Doch Petrus und Johannes antworteten ihnen: Ob es vor Gott recht ist, mehr auf euch zu hören als auf Gott, das entscheidet selbst. Wir können unmöglich schweigen über das, was wir gesehen und gehört haben. Jene aber drohten ihnen noch mehr und ließen sie dann gehen. Denn sie sahen keine Möglichkeit, sie zu bestrafen mit Rücksicht auf das Volk, da alle Gott wegen des Geschehenen priesen. Denn der Mann, an dem das Zeichen der Heilung geschah, war über 40 Jahre alt. Nach ihrer Freilassung gingen sie zu den Iren und berichteten alles, was die Hohepriester und die Ältesten zu ihnen gesagt hatten. Als sie das hörten, erhoben sie einmütig ihre Stimme zu Gott und sprachen: Herr, du hast den Himmel, die Erde und das Meer geschaffen und alles, was sie erfüllt. Du hast durch den Mund unseres Vaters David, deines Knechtes, durch den Heiligen Geist gesagt: Warum tobten die Völker? Warum machten die Nationen nichtige Pläne? Die Könige der Erde standen auf und die Herrscher haben sich verbündet gegen den Herrn und seinen Christus. Wahrhaftig, verbündet haben sich in dieser Stadt gegen deinen heiligen Knecht Jesus, den du gesalbt hast, Herodes und Pontius Pilatus mit den Heiden und den Stämmen Israels, um alles auszuführen, was deine Hand und dein Wille im Voraus bestimmt haben, dass es geschehe. Doch jetzt, Herr, sieh auf ihre Drohungen und gib deinen Knechten mit allem Freimut, dein Wort zu verkünden. Streck deine Hand aus, damit Heilungen und Zeichen und Wunder geschehen durch den Namen deines heiligen Knechtes Jesus. Als sie gebetet hatten, bebte der Ort, an dem sie versammelt waren, und alle wurden mit dem Heiligen Geist erfüllt, und sie verkündeten freimütig das Wort Gottes. Die Menge derer, die gläubig geworden waren, war ein Herz und eine Seele. Keiner nannte etwas von dem, was er hatte, sein Eigentum, sondern sie hatten alles gemeinsam. Mit großer Kraft legten die Apostel Zeugnis ab von der Auferstehung Jesu des Herrn, und reiche Gnade ruhte auf ihnen allen. Es gab auch keinen unter ihnen, der Not litt, denn alle, die Grundstücke oder Häuser besaßen, verkauften ihren Besitz, brachten den Erlös und legten ihn den Aposteln zu Füßen. Jedem wurde davon so viel zugeteilt, wie er nötig hatte. Auch Josef, ein Levit, gebürtig aus Zypern, der von den Aposteln Barnabas, das heißt übersetzt Sohn des Trostes, genannt wurde, verkaufte einen Acker, der ihm gehörte, brachte das Geld und legte es den Aposteln zu Füßen.

Fünftes Kapitel. Ein Mann namens Hananias aber und seine Frau Saphira verkauften zusammen ein Grundstück und mit Einverständnis seiner Frau behielt er etwas von dem Erlös für sich. Er brachte nur einen Teil und legte ihn den Aposteln zu Füßen. Da sagte Petrus: Hananias, warum hat der Satan dein Herz erfüllt, dass du den Heiligen Geist belügst und von dem Erlös des Grundstücks etwas für dich behältst? Hätte es nicht dein Eigentum bleiben können und konntest du nicht auch nach dem Verkauf frei über den Erlös verfügen? Warum hast du in deinem Herzen beschlossen, so etwas zu tun? Du hast nicht Menschen belogen, sondern Gott. Als Hananias diese Worte hörte, stürzte er zu Boden und starb. Und über alle, die es hörten, kam große Furcht. Die jungen Männer standen auf, hüllten ihn ein, trugen ihn hinaus und begruben ihn. Nach etwa 3 Stunden kam seine Frau herein, ohne zu wissen, was geschehen war. Petrus fragte sie: Sag mir, habt ihr das Grundstück für so viel verkauft? Sie antwortete: Ja, für so viel. Da sagte Petrus zu ihr: Warum seid ihr übereingekommen, den Geist des Herrn auf die Probe zu stellen? Siehe, die Füße derer, die deinen Mann begraben haben, stehen vor der Tür. Auch dich wird man hinaustragen. Im selben Augenblick brach sie vor seinen Füßen zusammen und starb. Die jungen Männer kamen herein, fanden sie tot, trugen sie hinaus und begruben sie neben ihrem Mann. Da kam große Furcht über die ganze Gemeinde und über alle, die davon hörten. Durch die Hände der Apostel geschahen viele Zeichen und Wunder im Volk. Alle kamen einmütig in der Halle Salomos zusammen. Von den übrigen wagte niemand, sich ihnen anzuschließen, aber das Volk schätzte sie hoch. Immer mehr wurden im Glauben zum Herrn geführt. Scharen von Männern und Frauen. Selbst die Kranken trug man auf die Straßen hinaus und legte sie auf Betten und Liegen, damit, wenn Petrus vorüberkam, wenigstens sein Schatten auf einen von ihnen fiel. Auch aus den Städten rings um Jerusalem strömten die Leute zusammen und brachten Kranke und von unreinen Geistern Geplagte mit. Und alle wurden geheilt. Da erhoben sich voll Eifersucht der Hohepriester und alle, die auf seiner Seite standen, nämlich die Partei der Sadduzäer. Und sie legten Hand an die Apostel und nahmen sie in öffentlichen Gewahrsam. Ein Engel des Herrn aber öffnete nachts die Gefängnistore, führte sie hinaus und sagte: Geht, tretet im Tempel auf und verkündet dem Volk alle Worte dieses Lebens. Sie gehorchten und gingen bei Tagesanbruch in den Tempel und lehrten. Währenddessen kam der Hohepriester mit seinen Begleitern. Sie riefen den Hohen Rat und alle Ältesten der Söhne Israels zusammen. Man schickte Boten zum Gefängnis, um die Apostel vorführen zu lassen. Die Diener gingen, fanden sie aber nicht im Gefängnis. Sie kehrten zurück und meldeten: Wir fanden das Gefängnis sorgfältig verschlossen und die Wachen vor den Toren stehen. Als wir aber öffneten, fanden wir niemanden darin. Der Tempelhauptmann und die Hohepriester waren ratlos, als sie das hörten und wussten nicht, was nun werden sollte. Da kam jemand und meldete ihnen: Siehe, die Männer, die ihr ins Gefängnis geworfen habt, stehen im Tempel und lehren das Volk. Da ging der Tempelhauptmann mit seinen Leuten hin und holte sie. Allerdings nicht mit Gewalt, denn sie fürchteten, vom Volk gesteinigt zu werden. Man führte sie herbei und stellte sie vor den Hohen Rat. Der Hohepriester verhörte sie und sagte: Wir haben euch streng verboten, in diesem Namen zu lehren. Und siehe, ihr habt Jerusalem mit eurer Lehre erfüllt. Ihr wollt das Blut dieses Menschen über uns bringen. Petrus und die Apostel antworteten: Man muss Gott mehr gehorchen als den Menschen.
Der Gott unserer Väter hat Jesus auferweckt, den ihr ans Holz gehängt und ermordet habt. Ihn hat Gott als Anführer und Retter an seine rechte Seite erhoben, um Israel die Umkehr und Vergebung der Sünden zu schenken. Zeugen dieser Ereignisse sind wir und der Heilige Geist, den Gott allen verliehen hat, die ihm gehorchen. Als sie das hörten, gerieten sie in Zorn und beschlossen, sie zu töten. Da erhob sich beim Hohen Rat ein Pharisäer namens Gamaliel, ein beim ganzen Volk angesehener Gesetzeslehrer. Er befahl, die Apostel für kurze Zeit hinausführen. Dann sagte er: Israeliten, überlegt euch gut, was ihr mit diesen Leuten tun wollt. Vor einiger Zeit nämlich trat Theudas auf und behauptete, er sei etwas Besonderes. Ihm schlossen sich etwa 400 Männer an. Aber er wurde getötet und sein ganzer Anhang wurde zerstreut und aufgerieben. Nach ihm trat in den Tagen der Volkszählung Judas der Galiläer auf. Er brachte viel Volk hinter sich und verleitete es zum Aufruhr. Auch er kam um und alle seine Anhänger wurden zerstreut. Darum rate ich euch jetzt: Lasst von diesen Männern ab und gebt sie frei, denn wenn dieses Vorhaben oder dieses Werk von Menschen stammt, wird es zerstört werden. Stammt es aber von Gott, so könnt ihr sie nicht vernichten, sonst werdet ihr noch als Kämpfer gegen Gott dastehen. Sie stimmten ihm zu, riefen die Apostel herein und ließen sie auspeitschen. Dann verboten sie ihnen, im Namen Jesu zu predigen, und ließen sie frei. Sie aber gingen weg vom Hohen Rat und freuten sich, dass sie gewürdigt worden waren, für seinen Namen Schmach zu erleiden. Und sie ließen nicht ab, Tag für Tag im Tempel und in den Häusern zu lehren und verkündeten das Evangelium von Jesus, dem Christus.

Sechstes Kapitel. In diesen Tagen, als die Zahl der Jünger zunahm, begehrten die Hellenisten gegen die Hebräer auf, weil ihre Witwen bei der täglichen Versorgung übersehen wurden. Da riefen die 12 die ganze Schar der Jünger zusammen und erklärten: Es ist nicht recht, dass wir das Wort Gottes vernachlässigen und uns dem Dienst an den Tischen widmen. Brüder, wählt aus eurer Mitte 7 Männer von gutem Ruf und voll Geist und Weisheit. Ihnen werden wir diese Aufgabe übertragen. Wir aber wollen beim Gebet und beim Dienst am Wort bleiben. Der Vorschlag fand den Beifall der ganzen Gemeinde, und sie wählten Stephanus, einen Mann, erfüllt vom Glauben und vom Heiligen Geist, ferner Philippus und Prochorus, Nikanor und Timon, Parmenas und Nikolaus, einen Proselyten aus Antiochia. Sie ließen sie vor die Apostel hintreten, und diese legten ihnen unter Gebet die Hände auf. Und das Wort Gottes breitete sich aus, und die Zahl der Jünger in Jerusalem wurde immer größer. Auch eine große Anzahl von den Priestern nahm gehorsam den Glauben an. Stephanus aber, voll Gnade und Kraft, tat Wunder und große Zeichen unter dem Volk. Doch einige von der sogenannten Synagoge der Libertiner und Kyrenäer und Alexandriner und Leute aus Kilikien und der Provinz Asien erhoben sich, um mit Stephanus zu streiten. Aber sie konnten der Weisheit und dem Geist, mit dem er sprach, nicht widerstehen. Da stifteten sie Männer zu der Aussage an: Wir haben gehört, wie er gegen Mose und Gott lästerte. Sie hetzten das Volk, die Ältesten und die Schriftgelehrten auf, drangen auf ihn ein, packten ihn und schleppten ihn vor den Hohen Rat. Und sie brachten falsche Zeugen bei, die sagten: Dieser Mensch hört nicht auf, gegen diesen heiligen Ort und das Gesetz zu reden. Wir haben ihn nämlich sagen hören: Dieser Jesus, der Nazoräer, wird diesen Ort zerstören und die Bräuche ändern, die uns Mose überliefert hat. Und als alle, die im Hohen Rat saßen, gespannt auf ihn blickten, erschien ihnen sein Gesicht wie das Gesicht eines Engels.

Siebtes Kapitel. Der Hohepriester aber fragte: Ist das wahr? Stephanus antwortete: Brüder und Väter, hört mich an. Der Gott der Herrlichkeit erschien unserem Vater Abraham, als er in Mesopotamien lebte, ehe er sich in Haran niederließ, und sagte zu ihm: Zieh weg aus deinem Land und aus deiner Verwandtschaft und geh in das Land, das ich dir zeigen werde. Da zog er aus dem Land der Chaldäer fort und ließ sich in Haran nieder. Von dort ließ Gott ihn nach dem Tod seines Vaters in dieses Land übersiedeln, in dem ihr jetzt wohnt. Er hat ihm darin kein Erbteil gegeben, auch nicht einen Fuß breit. Doch hat er verheißen, das Land ihm und seinen Nachkommen zum Besitz zu geben, obwohl er kinderlos war. So sprach Gott: Seine Nachkommen werden als Fremde in einem Land wohnen, das ihnen nicht gehört, und man wird sie zu Sklaven machen und sie 400 Jahre lang hart behandeln. Aber auch über das Volk, dem sie als Sklaven dienen, werde ich Gericht halten, sprach Gott. Und danach werden sie ausziehen und mich an diesem Ort verehren. Und er gab ihm den Bund der Beschneidung. So zeugte Abraham den Isaak und beschnitt ihn am 8. Tag, ebenso Isaak den Jakob und Jakob die 12 Patriarchen. Die Patriarchen aber waren eifersüchtig auf Josef und verkauften ihn nach Ägypten. Doch Gott war mit ihm. Er rettete ihn aus allen seinen Nöten, schenkte ihm Wasser.

erkannt. Josef aber ließ seinen Vater Jakob und seine ganze Familie holen, 75 Menschen. So zog Jakob nach Ägypten hinab. Und er starb, und auch unsere Väter starben. Man brachte sie nach Sichem und bestattete sie in dem Grab, das Abraham von den Söhnen Hamors in Sichem für Silbergeld gekauft hatte. Als aber die Zeit der Verheißung herankam, die Gott dem Abraham zugesagt hatte, vermehrte sich das Volk und breitete sich in Ägypten aus, bis ein anderer über Ägypten König wurde, der von Josef nichts wusste. Er ging gegen unser Volk heimtückisch vor und zwang unsere Väter, ihre Kinder auszusetzen. Sie sollten nicht am Leben bleiben. In dieser Zeit wurde Mose geboren und Gott hatte Gefallen an ihm. 3 Monate lang wurde er im Haus seines Vaters aufgezogen. Als er aber ausgesetzt wurde, nahm ihn die Tochter des Pharao auf und erzog ihn als ihren Sohn. Und Mose wurde in aller Weisheit der Ägypter ausgebildet und er war mächtig in Wort und Tat. Als er 40 Jahre alt war, reifte in ihm der Gedanke, nach seinen Brüdern, den Söhnen Israels, zu sehen. Und als er sah, wie einem von ihnen Unrecht geschah, kam er dem Unterdrückten zu Hilfe und rächte ihn, indem er den Ägypter erschlug. Er dachte, seine Brüder würden begreifen, dass Gott ihnen durch seine Hand Rettung bringen wolle. Doch sie begriffen es nicht. Am folgenden Tag kam er dazu, wie sie sich stritten. Er versuchte, sie auszusöhnen und Frieden zu stiften und sagte: »Männer, ihr seid doch Brüder. Warum tut ihr einander Unrecht?« Der Mann aber, der seinem Nächsten Unrecht getan hatte, stieß ihn weg und sagte: »Wer hat dich zum Anführer und Schiedsrichter über uns bestellt? Willst du mich etwa umbringen, wie du gestern den Ägypter umgebracht hast?« Daraufhin floh Mose und hielt sich als Fremder in Midian auf. Dort wurden ihm 2 Söhne geboren. Als 40 Jahre vergangen waren, erschien ihm in der Wüste beim Berg Sinai ein Engel im Feuer eines brennenden Dornbusches. Als Mose die Erscheinung sah, wunderte er sich darüber. Er ging näher hin, um sie genauer zu betrachten. Da ertönte die Stimme des Herrn: »Ich bin der Gott deiner Väter, der Gott Abrahams, Isaaks und Jakobs.« Mose begann zu zittern und wagte nicht hinzusehen. Da sagte der Herr zu ihm: »Zieh deine Schuhe aus, denn der Ort, wo du stehst, ist heiliger Boden. Ich habe das Elend meines Volkes in Ägypten gesehen und seine Klage gehört. Ich bin herabgestiegen, um sie zu retten. Und jetzt geh, ich sende dich nach Ägypten.« Diesen Mose, den sie verleugnet hatten mit den Worten: »Wer hat dich zum Anführer und Schiedsrichter bestellt?« Ihn hat Gott als Anführer und Befreier gesandt durch die Hand des Engels, der ihm im Dornbusch erschien. Dieser Mose hat sie herausgeführt, indem er Zeichen und Wunder tat in Ägypten und im Roten Meer und in der Wüste. 40 Jahre lang. Dies ist der Mose, der zu den Söhnen Israels gesagt hat: »Einen Propheten wie mich wird Gott euch aus euren Brüdern erwecken.« Dieser stand bei der Versammlung des Volkes in der Wüste zwischen dem Engel, der mit ihm auf dem Berg Sinai redete, und unseren Vätern. Er hat Worte des Lebens empfangen, um sie uns zu geben. Aber unsere Väter wollten sich ihm nicht unterordnen. Sie wiesen ihn ab und wandten ihr Herz nach Ägypten zurück. Sie sagten zu Aaron: »Mach uns Götter, die vor uns herziehen, denn dieser Mose, der uns aus Ägypten herausgeführt hat, wir wissen nicht, was mit ihm geschehen ist.« Und sie fertigten in jenen Tagen das Standbild eines Kalbes an, brachten dem Götzen ein Opfer dar und freuten sich über das Werk ihrer Hände. Da wandte sich Gott ab und überließ sie dem Sternenkult, wie es im Buch der Propheten heißt: »Habt ihr mir etwa Schlachttiere

Ihre und Opfer dargebracht während der 40 Jahre in der Wüste, ihr vom Haus Israel? Das Zelt des Molochs und den Stern des Gottes Raifan habt ihr herumgetragen, die Bilder, die ihr gemacht habt, um sie anzubeten. Darum will ich euch in die Gebiete jenseits von Babylon verbannen. Unsere Väter hatten in der Wüste das Bundeszelt. So hat Gott es angeordnet. Er hat dem Mose befohlen, es nach dem Vorbild zu errichten, das er geschaut hatte. Und unsere Väter haben es übernommen und mitgebracht, als sie unter Josua das Land der Heidenvölker besetzten, die Gott vor den Augen unserer Väter vertrieb, bis zu den Tagen Davids. Dieser fand Gnade vor Gott und bat für das Haus Jakob um ein Zeltheiligtum. Salomo aber baute ihm ein Haus. Doch der Höchste wohnt nicht in dem, was von Menschenhand gemacht ist, wie der Prophet sagt: Der Himmel ist mein Thron und die Erde der Schemel für meine Füße. Was für ein Haus könnt ihr mir bauen, spricht der Herr, oder welcher Ort kann mir als Ruhestätte dienen? Hat nicht meine Hand dies alles gemacht? Ihr Halsstarrigen, unbeschnitten an Herzen und Ohren, immerzu widersetzt ihr euch dem Heiligen Geist, eure Väter schon und nun auch ihr. Welchen der Propheten haben eure Väter nicht verfolgt? Sie haben die getötet, die die Ankunft des Gerechten geweissagt haben, dessen Verräter und Mörder ihr jetzt geworden seid, ihr, die ihr durch die Anordnung von Engeln das Gesetz empfangen, es aber nicht gehalten habt. Als sie das hörten, waren sie in ihren Herzen aufs Äußerste über ihn empört und knirschten mit den Zähnen gegen ihn. Er aber, erfüllt vom Heiligen Geist, blickte zum Himmel empor, sah die Herrlichkeit Gottes und Jesus zur Rechten Gottes stehen und rief: Siehe, ich sehe den Himmel offen und den Menschensohn zur Rechten Gottes stehen. Da erhoben sie ein lautes Geschrei, hielten sich die Ohren zu, stürmten einmütig auf ihn los, trieben ihn zur Stadt hinaus und steinigten ihn. Die Zeugen legten ihre Kleider zu Füßen eines jungen Mannes nieder, der Saulus hieß. So steinigten sie Stephanus. Er aber betete und rief: Herr Jesus, nimm meinen Geist auf. Dann sank er in die Knie und schrie laut: Herr, rechne ihnen diese Sünde nicht an. Nach diesen Worten starb er.

Achtes Kapitel. Saulus aber war mit seiner Ermordung einverstanden. An jenem Tag brach eine schwere Verfolgung über die Kirche in Jerusalem herein. Alle wurden in die Gegenden von Judäa und Samarien zerstreut, mit Ausnahme der Apostel. Fromme Männer bestatteten Stephanus und hielten eine große Totenklage für ihn. Saulus aber versuchte, die Kirche zu vernichten. Er drang in die Häuser ein, schleppte Männer und Frauen fort und lieferte sie ins Gefängnis ein. Die Gläubigen, die zerstreut worden waren, zogen umher und verkündeten das Wort. Die Kirche in Judäa und Samarien. Philippus aber kam in die Hauptstadt Samariens hinab und verkündete dort Christus. Und die Menge achtete einmütig auf die Worte des Philippus. Sie hörten zu und sahen die Zeichen, die er tat. Denn aus vielen Besessenen fuhren unter lautem Geschrei die unreinen Geister aus. Auch viele Lahme und Verkrüppelte wurden geheilt. So herrschte große Freude in jener Stadt. Ein Mann namens Simon hatte schon länger in der Stadt Zauberei getrieben und das Volk von Samarien in Staunen versetzt. Er gab sich als etwas Großes aus. Alle achteten auf ihn, klein und groß, und sie sagten: Dieser ist die Kraft Gottes, die man die Große nennt. Sie achteten aber deshalb auf ihn, weil er sie lange Zeit durch Zaubereien in Staunen versetzt hatte. Als sie jedoch dem Philippus Glauben schenkten, der das Evangelium vom Reich Gottes und vom Namen Jesu Christi verkündete, ließen sie sich taufen, Männer und Frauen. Auch Simon wurde gläubig, ließ sich taufen und schloss sich dem Philippus an. Und als er die großen Zeichen und Machttaten sah, geriet er außer sich vor Staunen. Als die Apostel in Jerusalem hörten, dass Samarien das Wort Gottes angenommen hatte, schickten sie Petrus und Johannes dorthin. Diese zogen hinab und beteten für sie, dass sie den Heiligen Geist empfingen. Denn er war noch auf keinen von ihnen herabgekommen. Sie waren nur getauft auf den Namen Jesu des Herrn. Dann legten sie ihnen die Hände auf und sie empfingen den Heiligen Geist. Als Simon sah, dass durch die Handauflegung der Apostel der Geist verliehen wird, brachte er ihnen Geld und sagte: Gebt auch mir diese Vollmacht, damit jeder, dem ich die Hände auflege, den Heiligen Geist empfängt. Petrus aber sagte zu ihm: Dein Silber fahre mit dir ins Verderben, wenn du meinst, die Gabe Gottes lasse sich für Geld kaufen. Du hast weder einen Anteil daran noch ein Recht darauf, denn dein Herz ist nicht aufrichtig vor Gott. Wende dich von deiner Bosheit ab und bitte den Herrn, dass dir das Ansinnen deines Herzens vergeben werde. Denn ich sehe dich voll bitterer Galle und in Unrecht verstrickt. Da antwortete Simon: Betet ihr für mich zum Herrn, damit mich nichts von dem trifft, was ihr gesagt habt. Nachdem sie so das Wort des Herrn bezeugt und verkündet hatten, machten sie sich auf den Weg zurück nach Jerusalem und verkündeten in vielen Dörfern der Samariter das Evangelium. Ein Engel des Herrn sagte zu Philippus: Steh auf und geh nach Süden auf der Straße, die von Jerusalem nach Gaza hinabführt. Sie führt durch eine einsame Gegend. Und er stand auf und ging. Und siehe, da war ein Äthiopier, ein Kämmerer, Hofbeamter der Kandake, der Königin der Äthiopier, der über ihrer ganzen Schatzkammer stand. Dieser war gekommen, um in Jerusalem anzubeten, und fuhr jetzt heimwärts. Er saß auf seinem Wagen und las den Propheten Jesaja. Und der Geist sagte zu Philippus: Geh und folge diesem Wagen. Philippus lief hin und hörte ihn den Propheten Jesaja lesen. Da sagte er: Verstehst du auch, was du liest? Jener antwortete: Wie könnte ich es, wenn mich niemand anleitet? Und er bat, den Philippus einzusteigen und neben ihm Platz zu nehmen.
Der Abschnitt der Schrift, den er las, lautete: Wie ein Schaf wurde er zum Schlachten geführt, und wie ein Lamm, das verstummt, wenn man es schert, so tat er seinen Mund nicht auf. In der Erniedrigung wurde seine Verurteilung aufgehoben. Seine Nachkommen, wer wird von ihnen berichten? Denn sein Leben wurde von der Erde fortgenommen. Der Kämmerer wandte sich an Philippus und sagte: Ich bitte dich, von wem sagt der Prophet das? Von sich selbst oder von einem anderen? Da tat Philippus seinen Mund auf, und ausgehend von diesem Schriftwort verkündete er ihm das Evangelium von Jesus. Als sie nun weiterzogen, kamen sie zu einer Wasserstelle. Da sagte der Kämmerer: Siehe, hier ist Wasser. Was steht meiner Taufe noch im Weg? Er ließ den Wagen halten, und beide, Philippus und der Kämmerer, stiegen in das Wasser hinab, und er taufte ihn. Als sie aber aus dem Wasser stiegen, entrückte der Geist des Herrn den Philippus. Der Kämmerer sah ihn nicht mehr, und er zog voll Freude auf seinem Weg weiter. Den Philippus aber sah man in Aschdod wieder. Und er wanderte durch alle Städte und verkündete das Evangelium, bis er nach Caesarea kam.

Neuntes Kapitel. Saulus wütete noch immer mit Drohung und Mord gegen die Jünger des Herrn. Er ging zum Hohepriester und erbat sich von ihm, Briefe an die Synagogen in Damaskus, um die Anhänger des Weges Jesu, Männer und Frauen, die er dort finde, zu fesseln und nach Jerusalem zu bringen. Unterwegs aber, als er sich bereits Damaskus näherte, geschah es, dass ihn plötzlich ein Licht vom Himmel umstrahlte. Er stürzte zu Boden und hörte, wie eine Stimme zu ihm sagte: »Saul, Saul, warum verfolgst du mich?« Er antwortete: »Wer bist du, Herr?« Dieser sagte: »Ich bin Jesus, den du verfolgst. Steh auf und geh in die Stadt. Dort wird dir gesagt werden, was du tun sollst.« Die Männer aber, die mit ihm unterwegs waren, standen sprachlos da. Sie hörten zwar die Stimme, sahen aber niemanden. Saulus erhob sich vom Boden. Obwohl seine Augen offen waren, sah er nichts. Sie nahmen ihn bei der Hand und führten ihn nach Damaskus hinein. Und er war 3 Tage blind, und er aß nicht und trank nicht. In Damaskus lebte ein Jünger namens Hananias. Zu ihm sagte der Herr in einer Vision: »Hananias.« Er antwortete: »Siehe, hier bin ich, Herr.« Der Herr sagte zu ihm: »Steh auf und geh zu der Straße, die man die Gerade nennt, und frag im Haus des Judas nach einem Mann namens Saulus aus Tarsus. Denn siehe, er betet und hat in einer Vision gesehen, wie ein Mann namens Hananias hereinkommt und ihm die Hände auflegt, damit er wieder sieht.« Hananias antwortete: »Herr, ich habe von vielen gehört, wie viel Böses dieser Mann deinen Heiligen in Jerusalem angetan hat. Auch hier hat er Vollmacht von den Hohepriestern, alle zu fesseln, die deinen Namen anrufen.« Der Herr aber sprach zu ihm: »Geh nur, denn dieser Mann ist mir ein auserwähltes Werkzeug. Er soll meinen Namen vor Völker und Könige und die Söhne Israels tragen, denn ich werde ihm zeigen, wie viel er für meinen Namen leiden muss.« Da ging Hananias hin und trat in das Haus ein. Er legte ihm die Hände auf und sagte: »Bruder Saul, der Herr hat mich gesandt, Jesus, der dir auf dem Weg, den du gekommen bist, erschienen ist. Du sollst wieder sehen und mit dem Heiligen Geist erfüllt werden.« Sofort fiel es wie Schuppen von seinen Augen und er sah wieder. Er stand auf und ließ sich taufen. Und nachdem er etwas gegessen hatte, kam er wieder zu Kräften. Einige Tage blieb er bei den Jüngern in Damaskus und zugleich verkündete er Jesus in den Synagogen. »Dieser ist der Sohn Gottes.« Alle, die es hörten, waren fassungslos und sagten: »Ist das nicht der Mann, der in Jerusalem alle vernichten wollte, die diesen Namen anrufen? Und ist er nicht auch hierher gekommen, um sie gefesselt vor die Hohepriester zu führen?« Saulus aber trat umso kraftvoller auf und brachte die Juden in Damaskus in Verwirrung, weil er ihnen darlegte, dass Jesus der Christus ist. So verging einige Zeit, da beschlossen die Juden, ihn zu töten. Doch ihr Plan wurde dem Saulus bekannt. Sie bewachten sogar Tag und Nacht die Stadttore, um ihn zu beseitigen. Aber seine Jünger nahmen ihn und ließen ihn bei Nacht in einem Korb die Stadtmauer hinab. Als er nach Jerusalem kam, versuchte er sich den Jüngern anzuschließen. Aber alle fürchteten sich vor ihm, weil sie nicht glaubten, dass er ein Jünger war. Barnabas jedoch nahm sich seiner an und brachte ihn zu den Aposteln. Er berichtete ihnen, wie Saulus auf dem Weg den Herrn gesehen habe und dass dieser zu ihm gesprochen habe und wie er in Damaskus freimütig im Namen Jesu aufgetreten sei. So ging er bei ihnen in Jerusalem ein und aus, trat freimütig im Namen des Herrn auf und führte auch Streitgespräche mit den Hellenisten. Diese aber planten, ihn zu töten. Als die Brüder das erkannten,
brachten sie ihn nach Caesarea hinab und schickten ihn von dort nach Tarsus. Die Kirche in ganz Judäa, Galiläa und Samarien hatte nun Frieden. Sie wurde gefestigt und lebte in der Furcht des Herrn. Und sie wuchs durch die Hilfe des Heiligen Geistes. Es geschah. Auf einer Reise zu den einzelnen Gemeinden kam Petrus auch zu den Heiligen in Lydda. Dort fand er einen Mann namens Aeneas, der seit 8 Jahren lahm und bettlägerig war. Petrus sagte zu ihm: Aeneas, Jesus Christus heilt dich. Steh auf und richte dir dein Bett. Sogleich stand er auf. Und alle Bewohner von Lydda und der Charon-Ebene sahen ihn und bekehrten sich zum Herrn. In Joppe lebte eine Jüngerin namens Tabitha, das heißt übersetzt Dorkas Gazelle. Sie tat viele gute Taten und gab reichlich Almosen. Es geschah aber, in jenen Tagen wurde sie krank und starb. Man wusch sie und barrte sie im Obergemach auf. Weil aber Lydda nahe bei Joppe liegt und die Jünger hörten, dass Petrus dort war, schickten sie 2 Männer zu ihm und ließen ihn bitten: Komm zu uns, zögere nicht. Da stand Petrus auf und ging mit ihnen. Als er ankam, führten sie ihn in das Obergemach hinauf. Alle Witwen traten zu ihm, sie weinten und zeigten ihm die Röcke und Mäntel, die Dorkas gemacht hatte, als sie noch bei ihnen war. Petrus aber schickte alle hinaus, kniete nieder und betete. Dann wandte er sich zu dem Leichnam und sagte: Tabitha, steh auf. Da öffnete sie ihre Augen, sah Petrus an und setzte sich auf. Er gab ihr die Hand und ließ sie aufstehen. Dann rief er die Heiligen und die Witwen und zeigte ihnen, dass sie wieder lebte. Das wurde in ganz Joppe bekannt und viele kamen zum Glauben an den Herrn. Es geschah aber, dass Petrus längere Zeit in Joppe bei einem gewissen Simon, einem Gerber, blieb.

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1: Zehntes Kapitel. In Caesarea lebte ein Mann namens Cornelius, Hauptmann in der sogenannten italischen Kohorte. Er lebte mit seinem ganzen Haus fromm und gottesfürchtig, gab dem Volk reichlich Almosen und betete beständig zu Gott. Er sah um die neunte Tagesstunde in einer Vision deutlich, wie ein Engel Gottes bei ihm eintrat und zu ihm sagte: »Cornelius?« Cornelius blickte ihn an und fragte erschrocken: »Was ist, Herr?« Er sagte zu ihm: »Deine Gebete und Almosen sind zu Gott gelangt, und er hat ihrer gedacht. Schick jetzt einige Männer nach Joppe und lass einen gewissen Simon herbeiholen, der den Beinamen Petrus hat. Er ist zu Gast bei einem Gerber namens Simon, der ein Haus am Meer hat.« Als der Engel, der mit ihm sprach, weggegangen war, rief Cornelius zwei seiner Haussklaven und einen frommen Soldaten von denen, die ihm treu ergeben waren. Er erzählte ihnen alles und schickte sie nach Joppe. Am folgenden Tag, als jene unterwegs waren und sich der Stadt näherten, stieg Petrus auf das Dach, um zu beten. Es war um die sechste Stunde. Da wurde er hungrig und wollte essen. Während man etwas zubereitete, kam eine Verzückung über ihn. Er sah den Himmel offen und eine Art Gefäß herabkommen, das aussah wie ein großes Leinentuch, das an den vier Ecken gehalten, auf die Erde heruntergelassen wurde. Darin waren alle möglichen Vierfüßler, Kriechtiere der Erde und Vögel des Himmels. Und eine Stimme rief ihm zu: »Steh auf, Petrus, schlachte und iss.« Petrus aber antwortete: »Niemals, Herr, noch nie habe ich etwas Unheiliges und Unreines gegessen.« Da erging die Stimme ein zweites Mal an ihn: »Was Gott für rein erklärt hat, nenne du nicht unrein.« Das geschah dreimal und sogleich wurde das Gefäß in den Himmel hinaufgenommen. Petrus war noch ratlos und überlegte, was die Vision, die er gehabt hatte, wohl bedeutete. Siehe, da standen die von Cornelius gesandten Männer, die sich zum Haus des Simon durchgefragt hatten, am Tor. Sie riefen und fragten, ob Simon mit dem Beinamen Petrus hier zu Gast sei. Während Petrus noch über die Vision nachdachte, sagte der Geist zu ihm: »Siehe, da sind drei Männer und suchen dich. Steh auf, geh hinunter und zieh ohne Bedenken mit ihnen, denn ich habe sie geschickt.« Petrus stieg zu den Männern hinab und sagte: »Siehe, ich bin der, den ihr sucht. Aus welchem Grund seid ihr hier?« Sie antworteten: »Der Hauptmann Cornelius, ein gerechter und gottesfürchtiger Mann, der beim ganzen Volk der Juden in gutem Ruf steht, hat von einem heiligen Engel die Weisung erhalten, dich in sein Haus holen zu lassen und zu hören, was du ihm zu sagen hast.« Da ließ er sie eintreten und nahm sie gastlich auf. Tags darauf machte er sich mit ihnen auf den Weg und einige Brüder aus Joppe begleiteten ihn. Am folgenden Tag kamen sie nach Caesarea. Cornelius erwartete sie schon und hatte seine Verwandten und seine nächsten Freunde zusammengerufen. Als nun Petrus ankam, ging ihm Cornelius entgegen und warf sich ihm ehrfürchtig zu Füßen. Petrus aber richtete ihn auf und sagte: »Steh auf, auch ich bin nur ein Mensch.« Während er sich mit ihm unterhielt, ging er hinein und fand dort viele Menschen versammelt. Da sagte er zu ihnen: »Ihr wisst, dass es einem Juden nicht erlaubt ist, mit einem Nichtjuden zu verkehren oder sein Haus zu betreten. Mir aber hat Gott gezeigt, dass man keinen Menschen unheilig oder unrein nennen darf. Darum bin ich auch ohne Widerspruch gekommen, als nach mir geschickt wurde. Nun frage ich: Warum habt ihr mich holen lassen?« Da sagte Cornelius: »Vor 4 Tagen, um diese Zeit, war ich zum Gebet der 9. Stunde in meinem Haus. Siehe, da stand ein Mann in einem leuchtenden Gewand vor mir und sagte: Cornelius, dein Gebet wurde erhört und deiner Almosen wurde vor Gott gedacht. Schick jemanden nach Joppe und lass Simon, der den Beinamen Petrus hat, holen. Er ist Gast im Haus des Gerbers Simon am Meer. Sofort habe ich nach dir geschickt und es ist gut, dass du gekommen bist. Jetzt sind wir alle hier vor Gott zugegen, um all das anzuhören, was dir vom Herrn aufgetragen worden ist. Da begann Petrus zu reden und sagte: Wahrhaftig, jetzt begreife ich, dass Gott nicht auf die Person sieht, sondern dass ihm in jedem Volk willkommen ist, wer ihn fürchtet und tut, was recht ist. Er hat das Wort den Israeliten gesandt, indem er den Frieden verkündete, durch Jesus Christus. Dieser ist der Herr aller. Ihr wisst, was im ganzen Land der Juden geschehen ist. Angefangen in Galiläa nach der Taufe, die Johannes verkündet hat, wie Gott Jesus von Nazareth gesalbt hat mit dem Heiligen Geist und mit Kraft, wie dieser umherzog, Gutes tat und alle heilte, die in der Gewalt des Teufels waren. Denn Gott war mit ihm. Und wir sind Zeugen für alles, was er im Land der Juden und in Jerusalem getan hat. Ihn haben sie an den Pfahl gehängt und getötet. Gott aber hat ihn am dritten Tag auferweckt und hat ihn erscheinen lassen. Zwar nicht dem ganzen Volk, wohl aber den von Gott vorherbestimmten Zeugen, uns, die wir mit ihm nach seiner Auferstehung von den Toten gegessen und getrunken haben. Und er hat uns geboten, dem Volk zu verkünden und zu bezeugen: Dieser ist der von Gott eingesetzte Richter der Lebenden und der Toten. Von ihm bezeugen alle Propheten, dass jeder, der an ihn glaubt, durch seinen Namen die Vergebung der Sünden empfängt. Noch während Petrus dies sagte, kam der Heilige Geist auf alle herab, die das Wort hörten. Die gläubig gewordenen Juden, die mit Petrus gekommen waren, konnten es nicht fassen, dass auch auf die Heiden die Gabe des Heiligen Geistes ausgegossen wurde. Denn sie hörten sie in Zungen reden und Gott preisen. Petrus aber sagte: Kann jemand denen das Wasser zur Taufe verweigern, die ebenso wie wir den Heiligen Geist empfangen haben? Und er ordnete an, sie im Namen Jesu Christi zu taufen. Danach baten sie ihn, einige Tage zu bleiben.

Elftes Kapitel. Die Apostel und die Brüder in Judäa hörten, dass auch die Heiden das Wort Gottes angenommen hatten. Als nun Petrus nach Jerusalem hinaufkam, hielten ihm die gläubig gewordenen Juden vor: »Du bist bei Ungeschnittenen eingekehrt und hast mit ihnen gegessen.« Da begann Petrus, ihnen der Reihe nach zu berichten. »Ich war in der Stadt Joppe und betete. Da hatte ich in einer Verzückung eine Vision, eine Art Gefäß, das aussah wie ein großes Leinentuch, das an den vier Ecken gehalten auf die Erde heruntergelassen wurde, senkte sich aus dem Himmel und es kam bis zu mir herab. Als ich genauer hinschaute, sah und betrachtete ich darin die Vierfüßler der Erde, die wilden Tiere, die Kriechtiere und die Vögel des Himmels. Ich hörte auch eine Stimme, die zu mir sagte: »Steh auf, Petrus, schlachte und iss.« Ich antwortete: »Niemals, Herr, noch nie ist etwas Unheiliges oder Unreines in meinen Mund gekommen.« Doch zum zweiten Mal kam eine Stimme vom Himmel. Sie sagte: »Was Gott für rein erklärt hat, nenne du nicht unrein.« Das geschah dreimal. Dann wurde alles wieder in den Himmel hinaufgezogen. Und siehe, gleich darauf standen drei Männer vor dem Haus, in dem wir wohnten. Sie waren aus Caesarea zu mir geschickt worden. Der Geist aber sagte mir, ich solle ohne Bedenken mit ihnen gehen. Auch diese sechs Brüder zogen mit mir, und wir kamen in das Haus jenes Mannes. Er erzählte uns, wie er in seinem Haus den Engel stehen sah, der zu ihm sagte: »Schick jemanden nach Joppe und lass Simon, der Petrus genannt wird, holen. Er wird dir Worte sagen, durch die du mit deinem ganzen Haus gerettet wirst.« Als ich zu reden begann, kam der Heilige Geist auf sie herab, wie am Anfang auf uns. Da erinnerte ich mich an das Wort des Herrn: »Johannes hat mit Wasser getauft, ihr aber werdet mit dem Heiligen Geist getauft werden.« Wenn nun Gott ihnen die gleiche Gabe verliehen hat wie uns, als wir zum Glauben an Jesus Christus, den Herrn, gekommen sind, wer bin ich, dass ich Gott hindern könnte? Als sie das hörten, beruhigten sie sich, priesen Gott und sagten: Gott hat also auch den Heiden die Umkehr zum Leben geschenkt. Bei der Verfolgung, die wegen Stephanus entstanden war, kamen die Versprengten bis nach Phönizien, Zypern und Antiochia. Doch verkündeten sie das Wort nur den Juden. Einige aber von ihnen, die aus Zypern und Kyrene stammten, verkündeten, als sie nach Antiochia kamen, auch den Griechen das Evangelium von Jesus, dem Herrn. Die Hand des Herrn war mit ihnen, und viele wurden gläubig und bekehrten sich zum Herrn. Die Nachricht davon kam der Gemeinde von Jerusalem zu Ohren. Und sie schickten Barnabas nach Antiochia. Als er ankam und die Gnade Gottes sah, freute er sich und ermahnte alle, dem Herrn treu zu bleiben, wie sie es sich im Herzen vorgenommen hatten. Denn er war ein trefflicher Mann, erfüllt vom Heiligen Geist und von Glauben. So wurde für den Herrn viel Volk hinzugewonnen. Barnabas aber zog nach Tarsus, um Saulus aufzusuchen. Er fand ihn und nahm ihn nach Antiochia mit. Dort wirkten sie miteinander ein volles Jahr in der Gemeinde und lehrten eine große Zahl von Menschen. In Antiochia nannte man die Jünger zum ersten Mal Christen. In jenen Tagen kamen von Jerusalem Propheten nach Antiochia hinab. Einer von ihnen namens Agabus trat auf und weissagte durch den Geist: Eine große Hungersnot werde über die ganze Erde kommen. Sie brach dann unter Claudius aus. Sie beschlossen, jeder von den Jüngern solle nach seinem Vermögen den Brüdern, die in Judäa wohnen, etwas zur Unterstützung senden. Das taten sie auch und schickten ihre Gaben durch Barnabas und Saulus an die Ältesten.

Zwölftes Kapitel. Um jene Zeit ließ der König Herodes einige aus der Gemeinde verhaften und misshandeln. Jakobus, den Bruder des Johannes, ließ er mit dem Schwert hinrichten. Als er sah, dass es den Juden gefiel, ließ er auch Petrus festnehmen. Das geschah in den Tagen der ungesäuerten Brote. Er nahm ihn also fest und warf ihn ins Gefängnis. Die Bewachung übertrug er vier Abteilungen von je vier Soldaten. Er beabsichtigte, ihn nach dem Pascha-Fest dem Volk vorführen zu lassen. Petrus wurde also im Gefängnis bewacht. Die Gemeinde aber betete inständig für ihn zu Gott. In der Nacht, ehe Herodes ihn vorführen lassen wollte, schlief Petrus mit zwei Ketten gefesselt zwischen zwei Soldaten. Vor der Tür aber bewachten Posten den Kerker. Und siehe, ein Engel des Herrn trat hinzu und ein Licht strahlte in den Raum. Er stieß Petrus in die Seite, weckte ihn und sagte: Schnell, steh auf! Da fielen die Ketten von seinen Händen. Der Engel aber sagte zu ihm: Gürte dich und zieh deine Sandalen an. Er tat es. Und der Engel sagte zu ihm: Wirf deinen Mantel um und folge mir. Und Petrus ging hinaus und folgte ihm, ohne zu wissen, dass es Wirklichkeit war, was durch den Engel geschah. Es kam ihm vor, als habe er eine Vision. Sie gingen an der ersten und an der zweiten Wache vorbei und kamen an das eiserne Tor, das in die Stadt führt. Es öffnete sich ihnen von selbst. Sie traten hinaus und gingen eine Gasse weit, und sogleich verließ ihn der Engel. Da kam Petrus zu sich und sagte: Nun weiß ich wahrhaftig, dass der Herr seinen Engel gesandt und mich der Hand des Herodes entrissen hat und all dem, was das Volk der Juden erwartet hat. Als er sich darüber klar geworden war, ging er zum Haus der Maria, der Mutter des Johannes, mit dem Beinamen Markus, wo nicht wenige versammelt waren und beteten. Als er am Außentor klopfte, kam eine Magd namens Rode, um zu hören, wer es sei. Sie erkannte die Stimme des Petrus, doch vor Freude machte sie das Tor nicht auf, sondern lief hinein und berichtete: Petrus steht vor dem Tor. Da sagten sie zu ihr: Du bist nicht bei Sinnen. Doch sie bestand darauf, es sei so. Da sagten sie: Es ist sein Engel. Petrus aber klopfte noch immer. Als sie öffneten und ihn sahen, waren sie fassungslos. Er gab ihnen mit der Hand ein Zeichen zu schweigen und erzählte ihnen, wie der Herr ihn aus dem Gefängnis herausgeführt hatte. Er sagte: Berichtet das dem Jakobus und den Brüdern. Dann verließ er sie und ging an einen anderen Ort. Als es Tag wurde, herrschte bei den Soldaten keine geringe Aufregung darüber, was wohl mit Petrus geschehen sei. Herodes aber ließ ihn suchen, und da man ihn nicht fand, verhörte er die Wachen und befahl, sie abzuführen. Dann zog Herodes von Judäa nach Caesarea hinab und blieb dort. Er war über die Bewohner von Tyrus und Sidon sehr aufgebracht. Sie kamen gemeinsam zu ihm, gewannen Blastus, den Kämmerer des Königs, für sich und baten um Frieden, weil sie ihre Nahrung aus dem Land des Königs bezogen. Am festgesetzten Tag nahm Herodes im Königsgewand auf der Tribüne Platz und hielt vor ihnen eine feierliche Ansprache. Das Volk aber schrie: Die Stimme eines Gottes, nicht eines Menschen! Im selben Augenblick schlug ihn ein Engel des Herrn, weil er nicht Gott die Ehre gegeben hatte. Und von Würmern zerfressen starb er. Das Wort Gottes aber wuchs und breitete sich aus. Nachdem Barnabas und Saulus in Jerusalem den Dienst erfüllt hatten, kehrten sie zurück. Johannes mit dem Beinamen Markus nahmen sie mit.

13. Kapitel. Die Kirche unter den Völkern. In der Gemeinde von Antiochia gab es Propheten und Lehrer, Barnabas und Simeon, genannt Niger, Lucius von Kyrene, Manaen, ein Jugendgefährte des Tetrarchen Herodes, und Saulus. Als sie zu Ehren des Herrn Gottesdienst feierten und fasteten, sprach der Heilige Geist: Wählt mir Barnabas und Saulus zu dem Werk aus, zu dem ich sie berufen habe. Da fasteten und beteten sie, legten ihnen die Hände auf und ließen sie ziehen. Vom Heiligen Geist ausgesandt, zogen sie nach Seleukia hinab und segelten von da nach Zypern. Als sie in Salamis angekommen waren, verkündeten sie das Wort Gottes in den Synagogen der Juden. Johannes hatte sie als Helfer bei sich. Sie durchzogen die ganze Insel bis Paphos. Dort trafen sie einen Mann namens Barjesus, einen Zauberer und falschen Propheten, der Jude war und zum Gefolge des Prokonsuls Sergius Paulus, eines verständigen Mannes, gehörte. Dieser ließ Barnabas und Saulus rufen und wünschte von ihnen das Wort Gottes zu hören. Aber Elimas, der Zauberer, so wird nämlich sein Name übersetzt, trat gegen sie auf und suchte den Prokonsul vom Glauben abzuhalten. Aber Saulus, der auch Paulus heißt, blickte ihn vom Heiligen Geist erfüllt an und sagte: Du elender und gerissener Betrüger, du Sohn des Teufels, du Feind aller Gerechtigkeit, willst du nicht endlich aufhören, die geraden Wege des Herrn zu verdrehen? Und siehe, jetzt kommt die Hand des Herrn über dich. Du wirst blind sein und eine Zeit lang die Sonne nicht mehr sehen. Im selben Augenblick fiel Finsternis und Dunkel auf ihn. Er tappte umher und suchte jemanden, der ihn an der Hand führte. Als der Prokonsul sah, was geschehen war, wurde er gläubig, denn er war voll Staunen über die Lehre des Herrn.

Gottesfürchtigen hört. Der Gott dieses Volkes Israel hat unsere Väter erwählt und das Volk in der Fremde erhöht, im Land Ägypten. Er hat sie mit hoch erhobenem Arm von dort herausgeführt und etwa 40 Jahre durch die Wüste getragen. 7 Völker hat er im Land Kanaan vernichtet und ihr Land ihnen zum Besitz gegeben für etwa 450 Jahre. Danach hat er ihnen Richter gegeben bis zum Propheten Samuel. Dann verlangten sie einen König und Gott gab ihnen Saul, den Sohn des Kisch, einen Mann aus dem Stamm Benjamin, für 40 Jahre. Nachdem er ihn verworfen hatte, erhob er David zu ihrem König, von dem er bezeugte: Ich habe David, den Sohn des Isai, als einen Mann nach meinem Herzen gefunden, der alles, was ich will, vollbringen wird. Aus seinem Geschlecht hat Gott dem Volk Israel der Verheißung gemäß Jesus als Retter geschickt. Vor dessen Auftreten hat Johannes dem ganzen Volk Israel eine Taufe der Umkehr verkündet. Als Johannes aber seinen Lauf vollendet hatte, sagte er: Ich bin nicht der, für den ihr mich haltet, aber siehe, nach mir kommt einer, dem die Sandalen von den Füßen zu lösen ich nicht wert bin. Brüder, ihr Söhne aus Abrahams Geschlecht und ihr Gottesfürchtigen, uns wurde das Wort dieses Heils gesandt, denn die Einwohner von Jerusalem und ihre Führer haben Jesus nicht erkannt, aber sie haben die Worte der Propheten, die an jedem Sabbat vorgelesen werden, erfüllt und haben ihn verurteilt. Obwohl sie nichts fanden, wofür er den Tod verdient hätte, forderten sie von Pilatus seine Hinrichtung. Als sie alles vollbracht hatten, was in der Schrift über ihn gesagt ist, nahmen sie ihn vom Kreuzesholz und legten ihn ins Grab. Gott aber hat ihn von den Toten auferweckt, und er ist viele Tage hindurch denen erschienen, die mit ihm zusammen von Galiläa nach Jerusalem hinaufgezogen waren und die jetzt vor dem Volk seine Zeugen sind. So verkünden wir euch das Evangelium. Gott hat die Verheißung, die an die Väter ergangen ist, an uns, ihren Kindern, erfüllt, indem er Jesus auferweckt hat, wie es im 2. Psalm heißt: Mein Sohn bist du, heute habe ich dich gezeugt. Dass er ihn aber von den Toten auferweckt hat, um ihn nicht mehr zur Verwesung zurückkehren zu lassen, hat er so ausgedrückt: Ich will euch die Heilsgaben gewähren, die ich David fest zugesagt habe. Darum sagt er auch an einer anderen Stelle: Du lässt deinen Heiligen nicht die Verwesung schauen. David aber ist, nachdem er seinen Zeitgenossen gedient hatte, nach Gottes Willen entschlafen und mit seinen Vätern vereint worden. Er hat die Verwesung gesehen. Der aber den Gott auferweckte, hat die Verwesung nicht gesehen. Ihr sollt also wissen, meine Brüder, durch diesen wird euch die Vergebung der Sünden verkündet, und in allem, worin euch das Gesetz des Mose nicht gerecht machen konnte, wird jeder, der glaubt, durch ihn gerecht gemacht. Gebt also Acht, dass nicht eintrifft, was bei den Propheten gesagt ist: Schaut hin, ihr Verächter, staunt und vergeht, denn ich vollbringe in euren Tagen eine Tat. Würde man euch von dieser Tat erzählen, ihr glaubtet es nicht. Als sie hinausgingen, bat man sie am nächsten Sabbat, über diese Worte zu ihnen zu sprechen. Und als die Versammlung sich aufgelöst hatte, schlossen sich viele Juden und fromme Proselyten Paulus und Barnabas an. Diese redeten ihnen zu und ermahnten sie, der Gnade Gottes treu zu bleiben. Am folgenden Sabbat versammelte sich fast die ganze Stadt, um das Wort des Herrn zu hören. Als die Juden die Scharen sahen, wurden sie eifersüchtig, widersprachen den Worten des Paulus und stießen Lästerungen aus. Paulus und Barnabas aber erklärten freimütig: Euch musste das Wort Gottes zuerst verkündet werden. Da ihr es aber zurückstoßt und euch selbst des ewigen Lebens für unwürdig erachtet, siehe, so wenden wir uns jetzt an die Heiden. Denn so hat uns der Herr aufgetragen: Ich habe dich zum Licht für die Völker gemacht. Bis an das Ende der Erde sollst du das Heil sein. Als die Heiden das hörten, freuten sie sich und priesen das Wort des Herrn. Und alle wurden gläubig, die für das ewige Leben bestimmt waren.

Das Wort des Herrn aber verbreitete sich in der ganzen Gegend. Die Juden jedoch hetzten die vornehmen gottesfürchtigen Frauen und die Ersten der Stadt auf, veranlassten eine Verfolgung gegen Paulus und Barnabas und vertrieben sie aus ihrem Gebiet. Diese aber schüttelten gegen sie den Staub von ihren Füßen und zogen nach Ikonion. Und die Jünger wurden mit Freude und Heiligem Geist erfüllt.

14. Kapitel. Es geschah. In Ikonion gingen sie ebenfalls in die Synagoge der Juden und redeten in dieser Weise, und eine große Zahl von Juden und Griechen wurde gläubig. Die Juden aber, die sich widersetzten, erregten und erbitterten die Gemüter der Heiden gegen die Brüder. Längere Zeit nun blieben sie dort und predigten freimütig im Vertrauen auf den Herrn. Er legte Zeugnis ab für das Wort seiner Gnade, indem er durch die Hände der Apostel Zeichen und Wunder geschehen ließ. Doch das Volk in der Stadt spaltete sich. Die einen hielten zu den Juden, die anderen zu den Aposteln. Als die Apostel merkten, dass die Heiden und die Juden zusammen mit ihren Führern entschlossen waren, sie zu misshandeln und zu steinigen, flohen sie in die Städte von Lykaonien, Lystra und Derbe und in deren Umgebung. Auch dort verkündeten sie das Evangelium. In Lystra saß ein Mann, der keine Kraft in den Füßen hatte, von Geburt an lahm, der noch nie hatte gehen können. Er hörte, wie Paulus redete. Dieser blickte ihm fest ins Auge. Und da er sah, dass der Mann den Glauben hatte, geheilt zu werden, sprach er mit lauter Stimme: »Steh auf! Stell dich aufrecht auf deine Füße.« Da sprang der Mann auf und ging umher. Als die Menge sah, was Paulus getan hatte, fing sie an zu schreien und rief auf Lykaonisch: »Die Götter sind in Menschengestalt zu uns herabgestiegen.« Und sie nannten den Barnabas Zeus, den Paulus aber Hermes, weil er der Wortführer war. Der Priester des vor der Stadt gelegenen Tempels des Zeus brachte Stiere und Kränze an die Tore und wollte zusammen mit der Volksmenge ein Opfer darbringen. Als die Apostel Barnabas und Paulus dies hörten, zerrissen sie ihre Kleider, eilten hinaus unter das Volk und riefen: »Männer, was tut ihr? Auch wir sind nur schwache Menschen wie ihr. Wir bringen euch das Evangelium, damit ihr euch von diesen Nichtsen zu dem lebendigen Gott bekehrt, der den Himmel, die Erde und das Meer geschaffen hat und alles, was dazugehört. Er ließ in den vergangenen Zeiten alle Heidenvölker ihre Wege gehen, und doch hat er sich nicht unbezeugt gelassen. Er tat Gutes, gab euch vom Himmel her Regen und fruchtbare Zeiten, mit Nahrung und mit Freude erfüllte er euer Herz.« Mit diesen Worten konnten sie die Volksmenge mit Mühe davon abbringen, ihnen zu opfern. Von Antiochia und Ikonion aber kamen Juden und überredeten die Volksmenge. Und sie steinigten den Paulus und schleiften ihn zur Stadt hinaus, in der Meinung, er sei tot. Als aber die Jünger ihn umringten, stand er auf und ging in die Stadt. Am anderen Tag zog er mit Barnabas nach Derbe weiter. Als sie dieser Stadt das Evangelium verkündet und viele Jünger gewonnen hatten, kehrten sie nach Lystra, Ikonion und Antiochia zurück. Sie stärkten die Seelen der Jünger und ermahnten sie, treu am Glauben festzuhalten. Sie sagten: »Durch viele Drangsale müssen wir in das Reich Gottes gelangen.« Sie setzten für sie in jeder Gemeinde Älteste ein und empfahlen sie unter Gebet und Fasten dem Herrn, an den sie nun glaubten. Nachdem sie durch Pisidien gezogen waren, kamen sie nach Pamphylien, verkündeten in Perge das Wort und gingen dann nach Attalia hinab. Von dort segelten sie nach Antiochia, wo man sie für das Werk, das sie nun vollbracht hatten, der Gnade Gottes übereignet hatte. Als sie dort angekommen waren, riefen sie die Gemeinde zusammen und berichteten alles, was Gott mit ihnen zusammen getan und dass er den Heiden die Tür zum Glauben geöffnet hatte. Und sie blieben noch längere Zeit bei den Jüngern.

15. Kapitel. Es kamen einige Leute von Judäa herab und lehrten die Brüder: Wenn ihr euch nicht nach dem Brauch des Mose beschneiden lasst, könnt ihr nicht gerettet werden. Da nun nicht geringer Zwist und Streit zwischen ihnen und Paulus und Barnabas entstand, beschloss man, Paulus und Barnabas und einige andere von ihnen sollten wegen dieser Streitfrage zu den Aposteln und den Ältesten nach Jerusalem hinaufgehen. Die Gemeinde gab ihnen das Weggeleit. Dann zogen sie durch Phönizien und Samarien. Dabei berichteten sie den Brüdern von der Bekehrung der Heiden und bereiteten damit allen Brüdern große Freude. Bei ihrer Ankunft in Jerusalem wurden sie von der Gemeinde und von den Aposteln und den Ältesten empfangen. Sie erzählten alles, was Gott mit ihnen zusammen getan hatte. Da erhoben sich einige aus der Partei der Pharisäer, die gläubig geworden waren, und sagten: Man muss sie beschneiden und von ihnen fordern, am Gesetz des Mose festzuhalten. Die Apostel und die Ältesten traten zusammen, um die Frage zu prüfen. Als ein heftiger Streit entstand, erhob sich Petrus und sagte zu ihnen: Brüder, wie ihr wisst, hat Gott schon längst hier bei euch die Entscheidung getroffen, dass die Heiden durch meinen Mund das Wort des Evangeliums hören und zum Glauben gelangen sollen. Und Gott, der die Herzen kennt, hat dies bestätigt, indem er ihnen ebenso wie uns den Heiligen Geist gab. Er machte keinerlei Unterschied zwischen uns und ihnen, denn er hat ihre Herzen durch den Glauben gereinigt. Warum stellt ihr also jetzt Gott auf die Probe und legt den Jüngern ein Joch auf den Nacken, das weder unsere Väter noch wir tragen konnten? Wir glauben im Gegenteil, durch die Gnade Jesu des Herrn gerettet zu werden, auf die gleiche Weise wie jene. Da schwieg die ganze Versammlung. Und sie hörten Barnabas und Paulus zu, wie sie erzählten, welch große Zeichen und Wunder Gott durch sie unter den Heiden getan hatte. Als sie geendet hatten, nahm Jakobus das Wort und sagte: Brüder, hört mich an. Simon hat berichtet, dass Gott selbst zuerst darauf geschaut hat, aus den Heiden ein Volk für seinen Namen zu gewinnen. Damit stimmen die Worte der Propheten überein, die geschrieben haben: Danach werde ich mich umwenden und die zerfallene Hütte Davids wieder aufrichten. Ich werde sie aus ihren Trümmern wieder aufrichten und werde sie wiederherstellen. Damit die übrigen Menschen den Herrn suchen, auch alle Völker, über denen mein Name ausgerufen ist, spricht der Herr, der das ausführt, was ihm seit Ewigkeit bekannt ist. Darum halte ich es für richtig, den Heiden, die sich zu Gott bekehren, keine Lasten aufzubürden. Man weise sie nur an, Verunreinigung durch Götzenopferfleisch und Unzucht zu meiden und weder Ersticktes noch Blut zu essen. Denn Mose hat seit alten Zeiten in jeder Stadt seine Verkünder, da er in den Synagogen an jedem Sabbat verlesen wird. Da beschlossen die Apostel und die Ältesten zusammen mit der ganzen Gemeinde, Männer aus ihrer Mitte auszuwählen und sie zusammen mit Paulus und Barnabas nach Antiochia zu senden, nämlich Judas, genannt Barsabas und Silas, führende Männer unter den Brüdern. Sie gaben ihnen folgendes Schreiben mit: Die Apostel und die Ältesten, eure Brüder, grüßen die Brüder aus dem Heidentum in Antiochia, in Syrien und Kilikien. Wir haben gehört, dass einige von uns, denen wir keinen Auftrag erteilt haben, euch mit ihren Reden beunruhigt und eure Gemüter erregt haben. Deshalb haben wir einmütig beschlossen, Männer auszuwählen und zusammen mit unseren geliebten Brüdern Barnabas und Paulus zu euch zu schicken, die beide für den Namen Jesu Christi, unseres Herrn, ihr Leben eingesetzt haben. Wir haben Judas und Silas abgesandt, die euch das Gleiche auch mündlich mitteilen sollen. Denn der Heilige Geist und wir haben beschlossen, euch keine weitere Last aufzuerlegen als diese notwendigen Dinge: Götzenopferfleisch, Blut, Ersticktes und Unzucht zu meiden. Wenn ihr euch davor hütet, handelt ihr richtig. Lebt wohl. Man verabschiedete die Abgesandten und sie zogen hinab nach Antiochia, riefen die Gemeinde zusammen und übergaben ihr den Brief.
Sie lasen ihn und freuten sich über den Zuspruch. Judas und Silas, selbst Propheten, sprachen den Brüdern mit vielen Worten Mut zu und stärkten sie. Nach einiger Zeit wurden sie von den Brüdern in Frieden wieder zu denen entlassen, die sie abgesandt hatten. Paulus aber und Barnabas blieben in Antiochia und lehrten und verkündeten mit vielen anderen das Wort des Herrn. Nach einiger Zeit sagte Paulus zu Barnabas: Wir wollen wieder aufbrechen und sehen, wie es den Brüdern in all den Städten geht, in denen wir das Wort des Herrn verkündet haben. Barnabas wollte auch den Johannes, genannt Markus, mitnehmen, doch Paulus bestand darauf, ihn nicht mitzunehmen, weil er sie in Pamphylien im Stich gelassen hatte, nicht mit ihnen gezogen war und an ihrer Arbeit nicht mehr teilgenommen hatte. Es kam zu einer heftigen Auseinandersetzung, sodass sie sich voneinander trennten. Barnabas nahm Markus mit und segelte nach Zypern. Paulus aber wählte Silas und reiste ab, nachdem die Brüder ihn der Gnade des Herrn empfohlen hatten. Er zog durch Syrien und Kilikien und stärkte die Gemeinden. 16. Kapitel. Er kam auch nach Derbe und nach Lystra. Und siehe, dort lebte ein Jünger namens Timotheus, der Sohn einer gläubig gewordenen Jüdin und eines Griechen. Er war Paulus von den Brüdern in Lystra und Ikonion empfohlen worden. Paulus wollte ihn als Begleiter mitnehmen und ließ ihn mit Rücksicht auf die Juden, die in jenen Gegenden wohnten, beschneiden, denn alle wussten, dass sein Vater ein Grieche war. Als sie nun durch die Städte zogen, überbrachten sie ihnen die von den Aposteln und den Ältesten in Jerusalem gefassten Beschlüsse und trugen ihnen auf, sich daran zu halten. So wurden die Gemeinden im Glauben gestärkt und wuchsen von Tag zu Tag. Weil ihnen aber vom Heiligen Geist verwehrt wurde, das Wort in der Provinz Asien zu verkünden, reisten sie durch Phrygien und das galatische Land. Sie zogen an Mysien entlang und versuchten, Bithynien zu erreichen. Doch auch das erlaubte ihnen der Geist Jesu nicht. So durchwanderten sie Mysien und kamen nach Troas hinab. Dort hatte Paulus in der Nacht eine Vision. Ein Mazedonier stand da und bat ihn: Komm herüber nach Mazedonien und hilf uns. Auf diese Vision hin wollten wir sofort nach Mazedonien abfahren, denn wir kamen zu dem Schluss, dass uns Gott dazu berufen hatte, dort das Evangelium zu verkünden. So brachen wir von Troas auf und fuhren auf dem kürzesten Weg nach Samothrake und am folgenden Tag nach Neapolis. Von dort gingen wir nach Philippi, eine führende Stadt des Bezirks von Mazedonien, eine Kolonie. In dieser Stadt hielten wir uns einige Tage auf. Am Sabbat gingen wir durch das Stadttor hinaus an den Fluss, wo wir eine Gebetsstätte vermuteten. Wir setzten uns und sprachen zu den Frauen, die sich eingefunden hatten. Eine Frau namens Lydia, eine Purpurhändlerin aus der Stadt Thyatira, hörte zu. Sie war eine Gottesfürchtige, und der Herr öffnete ihr das Herz, sodass sie den Worten des Paulus aufmerksam lauschte. Als sie und alle, die zu ihrem Haus gehörten, getauft waren, bat sie: Wenn ihr wirklich meint, dass ich zum Glauben an den Herrn gefunden habe, kommt in mein Haus und bleibt da. Und sie drängte uns. Als wir einmal auf dem Weg zur Gebetsstätte waren, begegnete uns eine Magd, die einen Wahrsagegeist hatte und mit der Wahrsagerei ihren Herrn großen Gewinn einbrachte. Sie lief Paulus und uns nach und schrie: Diese Menschen sind Knechte des höchsten Gottes. Sie verkünden euch den Weg des Heils. Das tat sie viele Tage lang. Da wurde Paulus ärgerlich, wandte sich um und sagte zu dem Geist: Ich befehle dir im Namen Jesu Christi, fahre aus dieser Frau aus. Und im gleichen Augenblick fuhr er aus. Als aber ihre Herren sahen, dass sie keinen Gewinn mehr erhoffen konnten, ergriffen sie Paulus und Silas, schleppten sie auf den Markt vor die Stadtbehörden, führten sie den obersten Beamten vor und sagten: Diese Männer bringen Unruhe in unsere Stadt, es sind Juden. Sie verkünden Sitten und Bräuche, die wir als Römer weder annehmen können noch ausüben dürfen.
Da erhob sich das Volk gegen sie, und die obersten Beamten ließen ihnen die Kleider vom Leib reißen und befahlen sie mit Ruten zu schlagen. Sie ließen ihnen viele Schläge geben und sie ins Gefängnis werfen. Dem Gefängniswärter gaben sie Befehl, sie in sicherem Gewahrsam zu halten. Auf diesen Befehl hin warf er sie in das innere Gefängnis und schloss ihre Füße in den Block. Um Mitternacht beteten Paulus und Silas und sangen Loblieder, und die Gefangenen hörten ihnen zu. Plötzlich begann ein gewaltiges Erdbeben, sodass die Grundmauern des Gefängnisses wankten. Mit einem Schlag sprangen die Türen auf und allen fielen die Fesseln ab. Als der Gefängniswärter aufwachte und die Türen des Gefängnisses offen sah, zog er sein Schwert, um sich zu töten, denn er meinte, die Gefangenen seien entflohen. Da rief Paulus laut: »Tu dir nichts an, wir sind alle noch da.« Jener rief nach Licht, stürzte hinein und fiel Paulus und Silas zitternd zu Füßen. Er führte sie hinaus und sagte: »Ihr Herren, was muss ich tun, um gerettet zu werden?« Sie antworteten: »Glaube an Jesus, den Herrn, und du wirst gerettet werden, du und dein Haus.« Und sie verkündeten ihm und allen in seinem Haus das Wort des Herrn. Er nahm sie in jener Nachtstunde bei sich auf, wusch ihre Striemen und ließ sich sogleich mit allen seinen Angehörigen taufen. Dann führte er sie in sein Haus hinauf, ließ ihnen den Tisch decken und war mit seinem ganzen Haus voll Freude, weil er zum Glauben an Gott gekommen war. Als es Tag wurde, schickten die obersten Beamten die Amtsdiener und ließen sagen: »Lass jene Männer frei.« Der Gefängniswärter überbrachte Paulus die Nachricht: »Die obersten Beamten haben hergeschickt und befohlen, euch freizulassen. Geht also, zieht in Frieden.« Paulus aber sagte zu ihnen: »Sie haben uns ohne Urteil öffentlich auspeitschen lassen, obgleich wir römische Bürger sind, und haben uns ins Gefängnis geworfen. Und jetzt möchten Sie uns heimlich fortschicken? Nein, Sie sollen selbst kommen und uns hinausführen.« Die Amtsdiener meldeten es den obersten Beamten. Diese erschraken, als sie hörten, es seien römische Bürger. Und sie kamen, um sie zu beschwichtigen, führten sie hinaus und baten sie, die Stadt zu verlassen. Vom Gefängnis aus gingen sie zu Lydia. Dort sahen sie die Brüder, sprachen ihnen Mut zu und zogen dann weiter.

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1: 17. Kapitel. Auf dem Weg über Amphipolis und Apollonia kamen sie nach Thessalonik. Dort hatten die Juden eine Synagoge. Nach seiner Gewohnheit ging Paulus zu ihnen und redete an drei Sabbaten zu ihnen, wobei er von den Schriften ausging. Er legte sie ihnen aus und erklärte, dass der Christus leiden und von den Toten auferstehen musste. Und er sagte: Jesus, den ich euch verkünde, ist dieser Christus. Einige von ihnen ließen sich überzeugen und schlossen sich Paulus und Silas an, außerdem eine große Schar gottesfürchtiger Griechen, darunter nicht wenige Frauen aus vornehmen Kreisen. Die Juden wurden eifersüchtig, holten sich einige nichtsnutzige Männer, die sich auf dem Markt herumtrieben, wiegelten mit ihrer Hilfe das Volk auf und brachten die Stadt in Aufruhr. Sie zogen zum Haus des Jason und wollten die beiden vor das Volk führen. Sie fanden sie aber nicht. Daher schleppten sie den Jason und einige Brüder vor die Stadtpräfekten und schrien: Diese Leute, die schon die ganze Welt in Aufruhr gebracht haben, sind jetzt auch hier, und Jason hat sie aufgenommen. Sie alle verstoßen gegen die Gesetze des Kaisers, denn sie behaupten, ein anderer sei König, nämlich Jesus. So brachten sie die Menge und die Stadtpräfekten, die das hörten, in Erregung. Diese nahmen von Jason und den anderen eine Bürgschaft und ließen sie frei. Die Brüder schickten noch in der Nacht Paulus und Silas weiter nach Beröa. Nach ihrer Ankunft gingen sie in die Synagoge der Juden. Diese waren vornehmer gesinnt als die in Thessalonik. Mit großer Bereitschaft nahmen sie das Wort auf und forschten Tag für Tag in den Schriften nach, ob sich dies wirklich so verhielte. Viele von ihnen wurden gläubig und ebenso nicht wenige der vornehmen griechischen Frauen und Männer. Als aber die Juden von Thessalonik erfuhren, dass Paulus auch in Beröa das Wort Gottes verkündete, kamen sie dorthin, um das Volk aufzuwiegeln und aufzuhetzen. Da schickten die Brüder Paulus sogleich weg zum Meer hinunter. Silas und Timotheus aber blieben zurück. Die Begleiter des Paulus brachten ihn nach Athen, mit dem Auftrag an Silas und Timotheus, Paulus möglichst rasch nachzukommen, kehrten sie zurück. Während Paulus in Athen auf sie wartete, wurde sein Geist von heftigem Zorn erfasst, denn er sah die Stadt voll von Götzenbildern. Er redete in der Synagoge mit den Juden und Gottesfürchtigen, und auf dem Markt sprach er täglich mit denen, die er gerade antraf. Einige von den epikureischen und stoischen Philosophen diskutierten mit ihm, und manche sagten: Was will denn dieser Schwätzer? Andere aber: Er scheint ein Verkünder fremder Gottheiten zu sein. Denn er verkündete das Evangelium von Jesus und von der Auferstehung. Sie nahmen ihn mit, führten ihn zum Areopag und fragten: Können wir erfahren, was das für eine neue Lehre ist, die du vorträgst? Du bringst uns recht befremdliche Dinge zu Gehör. Wir wüssten gern, worum es sich handelt. Alle Athener und die Fremden dort taten nichts lieber, als die letzten Neuigkeiten zu erzählen oder zu hören. Da stellte sich Paulus in die Mitte des Areopags und sagte: Männer von Athen, nach allem, was ich sehe, seid ihr sehr fromm. Denn als ich umherging und mir eure Heiligtümer ansah, fand ich auch einen Altar mit der Aufschrift einem unbekannten Gott. Was ihr verehrt, ohne es zu kennen, das verkünde ich euch. Der Gott, der die Welt erschaffen hat und alles in ihr ehrt, der Herr über Himmel und Erde, wohnt nicht in Tempeln, die von Menschenhand gemacht sind. Er lässt sich auch nicht von Menschenhänden dienen, als ob er etwas brauche. Er, der allen das Leben, den Atem und alles gibt. Er hat aus einem einzigen Menschen das ganze Menschengeschlecht erschaffen, damit es die ganze Erde bewohne. Er hat für sie bestimmte Zeiten und die Grenzen ihrer Wohnsitze festgesetzt. Sie sollten Gott suchen, ob sie ihn ertasten und finden könnten. Denn keinem von uns ist er fern. denn in ihm leben wir, bewegen wir uns und sind wir, wie auch einige von euren Dichtern gesagt haben, wir sind von seinem Geschlecht. Da wir also von Gottes Geschlecht sind, dürfen wir nicht meinen, das Göttliche sei wie ein goldenes oder silbernes oder steinernes Gebilde menschlicher Kunst und Erfindung. Gott, der über die Zeiten der Unwissenheit hinweggesehen hat, gebietet jetzt den Menschen, dass überall alle umkehren sollen. Denn er hat einen Tag festgesetzt, an dem er den Erdkreis in Gerechtigkeit richten wird, durch einen Mann, den er dazu bestimmt und vor allen Menschen dadurch ausgewiesen hat, dass er ihn von den Toten auferweckte. Als sie von der Auferstehung der Toten hörten, spotteten die einen, andere aber sagten, darüber wollen wir dich ein andermal hören. So ging Paulus aus ihrer Mitte weg. Einige Männer aber schlossen sich ihm an und wurden gläubig, unter ihnen auch Dionysius, der Areopagit, außerdem eine Frau namens Damaris und noch andere mit ihnen.

18. Kapitel. Hierauf verließ Paulus Athen und ging nach Korinth. Dort traf er einen aus Pontus stammenden Juden namens Aquila, der vor kurzem aus Italien gekommen war, und dessen Frau Priscilla. Claudius hatte nämlich angeordnet, dass alle Juden Rom verlassen müssten. Diesen beiden schloss er sich an, und da sie das gleiche Handwerk betrieben, blieb er bei ihnen und arbeitete dort. Sie waren Zeltmacher von Beruf. An jedem Sabbat redete er in der Synagoge und suchte Juden und Griechen zu überzeugen. Als aber Silas und Timotheus aus Mazedonien eingetroffen waren, widmete sich Paulus ganz dem Wort und bezeugte den Juden, dass Jesus der Christus sei. Als sie sich dagegen auflehnten und Lästerungen ausstießen, schüttelte er seine Kleider aus und sagte zu ihnen: »Euer Blut komme über euer Haupt. Ich bin daran unschuldig. Von jetzt an werde ich zu den Heiden gehen.« Und er ging von da in das Haus eines gewissen Titius Justus hinüber, eines Gottesfürchtigen, dessen Haus an die Synagoge grenzte. Crispus aber, der Synagogenvorsteher, kam mit seinem ganzen Haus zum Glauben an den Herrn. Und viele Korinther, die davon hörten, wurden gläubig und ließen sich taufen. Der Herr aber sagte nachts in einer Vision zu Paulus: »Fürchte dich nicht, rede nur, schweige nicht, denn ich bin mit dir. Niemand wird dir etwas antun. Viel Volk nämlich gehört mir in dieser Stadt.« So blieb Paulus 1 Jahr und 6 Monate und lehrte bei ihnen das Wort Gottes. Als aber Gallio Prokonsul von Achaia war, traten die Juden einmütig gegen Paulus auf, brachten ihn vor den Richterstuhl und sagten: »Dieser verführt die Menschen zu einer Gottesverehrung, die gegen das Gesetz verstößt.« Als Paulus etwas erwidern wollte, sagte Gallio zu den Juden: »Läge hier ein Vergehen oder Verbrechen vor, ihr Juden, so würde ich eure Klage ordnungsgemäß behandeln. Streitet ihr jedoch über Lehre und Namen und euer Gesetz, dann seht selber zu, darüber will ich nicht Richter sein.« Und er wies sie vom Richterstuhl weg. Da ergriffen alle den Synagogenvorsteher Sosthenes und verprügelten ihn vor dem Richterstuhl. Gallio aber kümmerte sich nicht darum. Paulus blieb noch längere Zeit. Dann verabschiedete er sich von den Brüdern und segelte zusammen mit Priscilla und Aquila nach Syrien ab. In Kenchreae hatte er sich aufgrund eines Gelübdes den Kopf kahl scheren lassen. Sie gelangten nach Ephesus. Dort trennte er sich von den beiden. Er selbst ging in die Synagoge und redete zu den Juden. Sie baten ihn, noch länger zu bleiben, aber er wollte nicht, sondern verabschiedete sich und sagte: »Ich werde wieder zu euch kommen, wenn Gott es will.« So fuhr er von Ephesus ab, landete in Caesarea, zog nach Jerusalem hinauf, begrüßte dort die Gemeinde und ging dann nach Antiochia hinab. Nachdem er dort einige Zeit geblieben war, zog er weiter, durchwanderte zuerst das galatische Land, dann Phrygien und stärkte alle Jünger. Ein Jude namens Apollos kam nach Ephesus. Er stammte aus Alexandria, war redekundig und in der Schrift bewandert. Er war unterwiesen im Weg des Herrn. Er sprach mit glühendem Geist und trug die Lehre von Jesus genau vor. Doch kannte er nur die Taufe des Johannes. Er begann mit Freimut in der Synagoge zu sprechen. Priscilla und Aquila hörten ihn, nahmen ihn zu sich und legten ihm den Weg Gottes noch genauer dar. Als er nach Achaia gehen wollte, schrieben die Brüder den Jüngern und ermunterten sie, ihn aufzunehmen. Nach seiner Ankunft wurde er den Gläubigen durch die Gnade eine große Hilfe, denn mit Nachdruck widerlegte er die Juden, indem er öffentlich aus der Schrift nachwies, dass Jesus der Christus sei.

19. Kapitel. Während Apollos sich in Korinth aufhielt, durchwanderte Paulus das Hochland und kam nach Ephesus hinab. Er stieß dort auf einige Jünger und fragte sie: Habt ihr den Heiligen Geist empfangen, als ihr gläubig wurdet? Sie antworteten ihm: Wir haben noch nicht einmal gehört, dass es einen Heiligen Geist gibt. Da fragte er: Auf welche Taufe seid ihr denn getauft worden? Sie antworteten: Auf die Taufe des Johannes. Paulus sagte: Johannes hat mit der Taufe der Umkehr getauft und das Volk gelehrt, sie sollten an den glauben, der nach ihm komme, an Jesus. Als sie das hörten, ließen sie sich auf den Namen Jesu des Herrn taufen. Paulus legte ihnen die Hände auf und der Heilige Geist kam auf sie herab. Sie redeten in Zungen und weissagten. Es waren im Ganzen ungefähr 12 Männer. Er ging in die Synagoge und lehrte 3 Monate lang freimütig und suchte sie vom Reich Gottes zu überzeugen. Da aber einige verstockt waren, sich widersetzten und vor allen Leuten den Weg Jesu verspotteten, trennte er sich mit den Jüngern von ihnen und unterwies sie täglich im Lehrsaal des Tyrannus. Das geschah 2 Jahre lang. Auf diese Weise hörten alle Bewohner der Provinz Asien, Juden wie Griechen, das Wort des Herrn. Auch ungewöhnliche Machttaten tat Gott durch die Hand des Paulus. Sogar seine Schweißbinden und Tücher, die er auf der Haut getragen hatte, nahm man weg und legte sie den Kranken auf. Da wichen die Krankheiten und die bösen Geister fuhren aus. Auch einige der umherziehenden jüdischen Beschwörer versuchten, den Namen Jesu des Herrn über den von bösen Geistern Besessenen anzurufen, indem sie sagten: Ich beschwöre euch bei dem Jesus, den Paulus verkündet. Das taten 7 Söhne eines gewissen Skeuas, eines jüdischen Oberpriesters. Aber der böse Geist antwortete ihnen: Jesus kenne ich und auch Paulus ist mir bekannt. Doch wer seid ihr? Und der Mensch, in dem der böse Geist hauste, stürzte sich auf sie, überwältigte sie und setzte ihnen so zu, dass sie nackt und zerschunden aus dem Haus fliehen mussten. Das wurde allen Juden und Griechen, die in Ephesus wohnten, bekannt. Alle wurden von Furcht gepackt und der Name Jesu des Herrn wurde hoch gepriesen. Viele, die gläubig geworden waren, kamen und bekannten offen, was sie früher getan hatten. Und nicht wenige, die Zauberei getrieben hatten, brachten ihre Zauberbücher herbei und verbrannten sie vor aller Augen. Man berechnete den Wert der Bücher auf 50.000 Silberdrachmen. So wuchs das Wort in der Kraft des Herrn und wurde stark. Als sich diese Geschehnisse erfüllt hatten, fasste Paulus im Geist den Beschluss, über Mazedonien und Achaia nach Jerusalem zu reisen. Er sagte: Wenn ich dort gewesen bin, muss ich auch Rom sehen. Er sandte 2 seiner Helfer, Timotheus und Erastus, nach Mazedonien voraus und blieb selbst noch eine Zeit lang in der Provinz Asien. Um jene Zeit aber wurde der Weg Jesu Anlass zu einem schweren Aufruhr. Denn ein Silberschmied namens Demetrius, der silberne Artemis-Tempel herstellte und den Kunsthandwerkern viel zu verdienen gab, rief diese und die anderen damit beschäftigten Arbeiter zusammen und sagte: Männer, ihr wisst, dass wir unseren Wohlstand diesem Gewerbe verdanken. Nun seht und hört ihr, dass dieser Paulus nicht nur in Ephesus, sondern fast in der ganzen Provinz Asien viele Leute überredet und verführt hat mit seiner Behauptung, die mit Händen gemachten Götter sind keine Götter. So kommt nicht nur unser Gewerbe in Verruf, sondern auch dem Heiligtum der großen Göttin Artemis droht Gefahr, nichts mehr zu gelten. Ja, sie selbst, die von der ganzen Provinz Asien und von der ganzen Welt verehrt wird, wird ihre Hoheit verlieren. Als sie das hörten, wurden sie wütend und schrien: Groß ist die Artemis der Epheser! Die ganze Stadt geriet in Aufruhr. Alles stürmte ins Theater und sie schleppten die Mazedonier Gaius und Aristarch, Reisegefährten des Paulus, mit sich.
Als aber Paulus in die Volksversammlung gehen wollte, hielten ihn die Jünger zurück. Auch einige hohe Beamte der Provinz Asien, die mit ihm befreundet waren, schickten zu ihm und rieten ihm nicht, ins Theater zu gehen. Dort schrien die einen dies, die anderen das, denn in der Versammlung herrschte ein großes Durcheinander und die meisten wussten gar nicht, weshalb man überhaupt zusammengekommen war. Die Juden schickten Alexander nach vorn und aus der Menge gab man ihm noch Hinweise. Alexander gab mit der Hand ein Zeichen und wollte vor der Volksversammlung eine Verteidigungsrede halten. Doch als sie merkten, dass er ein Jude war, schrien sie alle fast 2 Stunden lang wie aus einem Mund: »Groß ist die Artemis der Epheser!« Der Stadtschreiber aber brachte die Menge zur Ruhe und sagte: »Männer von Ephesus! Wer wüsste nicht, dass die Stadt der Epheser die Tempelhüterin der großen Artemis und ihres vom Himmel gefallenen Bildes ist? Dies ist unbestreitbar. Ihr müsst also Ruhe bewahren und dürft nichts Unüberlegtes tun. Ihr habt diese Männer hergeschleppt, die weder Tempelräuber noch Lästerer unserer Göttin sind. Wenn also Demetrius und seine Zunftgenossen eine Klage gegen irgendjemanden haben, so gibt es dafür Gerichtstage und Prokonsuln. Dort mögen sie einander verklagen. Wenn ihr aber noch etwas anderes vorzubringen habt, so kann das in der gesetzmäßigen Volksversammlung geklärt werden. Sonst sind wir in Gefahr, dass man uns nach dem heutigen Vorfall des Aufruhrs anklagt, weil kein Grund vorliegt, mit dem wir diesen Volksauflauf rechtfertigen könnten.« Nach diesen Worten löste er die Versammlung auf.

20. Kapitel. Nachdem der Tumult sich gelegt hatte, rief Paulus die Jünger zusammen und sprach ihnen Mut zu. Dann verabschiedete er sich und ging weg, um nach Mazedonien zu reisen. Er zog durch die dortigen Gegenden und sprach oft und eindringlich zu den Jüngern. Dann begab er sich nach Griechenland, dort blieb er 3 Monate. Als er mit dem Schiff nach Syrien fahren wollte, planten die Juden einen Anschlag auf ihn. So entschloss er sich, den Rückweg über Mazedonien zu nehmen. Dabei begleiteten ihn Sopater, der Sohn des Pyrrhus, aus

aus. In dem Obergemach, in dem wir versammelt waren, brannten viele Lampen. Ein junger Mann namens Eutychus saß im offenen Fenster und sank in tiefen Schlaf, als Paulus immer länger sprach. Überwältigt vom Schlaf fiel er aus dem dritten Stock hinunter. Als man ihn aufhob, war er tot. Paulus lief hinab, warf sich über ihn, umfasste ihn und sagte: Beunruhigt euch nicht, er lebt. Dann stieg er wieder hinauf, brach das Brot und aß und redete mit ihnen bis zum Morgengrauen. So verließ er sie. Den jungen Mann aber führten sie lebend von dort weg, und sie wurden nicht wenig getröstet. Wir gingen voraus zum Schiff und fuhren nach Assos, wo wir Paulus an Bord nehmen sollten. So hatte er es angeordnet, weil er selbst zu Fuß gehen wollte. Als er in Assos zu uns stieß, nahmen wir ihn an Bord und erreichten Mytilene. Von dort segelten wir am nächsten Tag ab und kamen bis auf die Höhe von Chios. Am anderen Tag liefen wir Samos an und landeten am folgenden Tag in Milet. Paulus hatte sich entschlossen, an Ephesus vorbeizufahren, um in der Provinz Asien keine Zeit zu verlieren, denn er hatte es eilig, weil er, wenn möglich, am Pfingsttag in Jerusalem sein wollte. Von Milet aus schickte er jemanden nach Ephesus und ließ die Ältesten der Gemeinde zu sich rufen. Als sie bei ihm eingetroffen waren, sagte er: Ihr wisst, wie ich vom ersten Tag an, seit ich die Provinz Asien betreten habe, die ganze Zeit in eurer Mitte war und wie ich dem Herrn in aller Demut diente, unter Tränen und vielen Prüfungen, die ich durch die Nachstellungen der Juden erlitten habe, wie ich nichts verschwiegen habe von dem, was heilsam ist. Ich habe es euch verkündet und habe euch gelehrt, öffentlich und in den Häusern. Ich habe vor Juden und Griechen Zeugnis abgelegt für die Umkehr zu Gott und den Glauben an Jesus, unseren Herrn. Und siehe, nun ziehe ich, gebunden durch den Geist, nach Jerusalem, und ich weiß nicht, was dort mit mir geschehen wird. Jedoch bezeugt mir der Heilige Geist von Stadt zu Stadt, dass Fesseln und Drangsale auf mich warten. Aber ich will mit keinem Wort mein Leben wichtig nehmen, wenn ich nur meinen Lauf vollende und den Dienst erfülle, der mir von Jesus, dem Herrn, übertragen wurde, das Evangelium von der Gnade Gottes zu bezeugen. Und siehe, ich weiß, dass ihr mich nicht mehr von Angesicht sehen werdet, ihr alle, zu denen ich gekommen bin und denen ich das Reich verkündet habe. Darum bezeuge ich euch am heutigen Tag, ich bin rein vom Blut aller. Denn ich habe mich der Pflicht nicht entzogen, euch den ganzen Ratschluss Gottes zu verkünden. Gebt Acht auf euch und auf die ganze Herde, in der euch der Heilige Geist zu Vorstehern bestellt hat, damit ihr als Hirten für die Kirche des Herrn sorgt, die er sich durch sein eigenes Blut erworben hat. Ich weiß, nach meinem Weggang werden reißende Wölfe bei euch eindringen und die Herde nicht schonen, und selbst aus eurer Mitte werden Männer auftreten, die mit ihren falschen Reden die Jünger auf ihre Seite ziehen. Seid also wachsam und denkt daran, dass ich 3 Jahre lang Tag und Nacht nicht aufgehört habe, unter Tränen jeden Einzelnen zu ermahnen. Und jetzt vertraue ich euch, Gott, und dem Wort seiner Gnade an, das die Kraft hat, aufzubauen und das Erbe in der Gemeinschaft der Geheiligten zu verleihen. Silber oder Gold oder Kleider habe ich von keinem verlangt. Ihr wisst selbst, dass für meinen Unterhalt und den meiner Begleiter diese Hände hier gearbeitet haben. In allem habe ich euch gezeigt, dass man sich auf diese Weise abmühen und sich der Schwachen annehmen soll, in Erinnerung an die Worte Jesu des Herrn, der selbst gesagt hat: Geben ist seliger als nehmen. Nach diesen Worten kniete er nieder und betete mit ihnen allen. Und alle brachen in lautes Weinen aus, fielen Paulus um den Hals und küssten ihn. Am meisten schmerzte sie sein Wort, sie würden ihn nicht mehr von Angesicht sehen. Dann begleiteten sie ihn zum Schiff.

21. Kapitel. Als die Zeit zur Abfahrt gekommen war, trennten wir uns von ihnen, fuhren auf dem kürzesten Weg nach Kos, am anderen Tag nach Rhodos und von dort nach Patara. Hier fanden wir ein Schiff, das nach Phönizien fuhr. Wir gingen an Bord und fuhren ab. Als wir Zypern sichteten, ließen wir es zur Linken liegen, segelten nach Syrien und landeten in Tyros. Hier sollte das Schiff seine Ladung löschen. Nachdem wir die Jünger ausfindig gemacht hatten, blieben wir 7 Tage bei ihnen. Auf Eingebung des Geistes hin warnten sie Paulus davor, nach Jerusalem zu gehen. Als die Tage um waren, brachen wir zur Weiterreise auf und sie alle, auch Frauen und Kinder, begleiteten uns bis vor die Stadt. Am Strand knieten wir nieder, beteten und nahmen Abschied voneinander. Dann gingen wir an Bord. Jene aber kehrten nach Hause zurück. So fuhren wir von Tyros ab und beendeten unsere Seereise in Ptolemais. Wir begrüßten die Brüder und blieben 1 Tag bei ihnen. Am folgenden Tag zogen wir weiter und kamen nach Caesarea. Wir gingen in das Haus des Evangelisten Philippus, der einer von den 7 war, und blieben bei ihm. Er hatte 4 Töchter, prophetisch begabte Jungfrauen. Wir blieben mehrere Tage. Da kam von Judäa ein Prophet namens Agabus herab und suchte uns auf. Er nahm den Gürtel des Paulus, band sich Füße und Hände und sagte: So spricht der Heilige Geist. Den Mann, dem dieser Gürtel gehört, werden die Juden in Jerusalem ebenso fesseln und den Heiden ausliefern. Als wir das hörten, redeten wir ihm zusammen mit den Einheimischen zu, nicht nach Jerusalem hinaufzuziehen. Doch Paulus antwortete: Warum weint ihr und macht mir das Herz schwer? Ich bin nicht nur bereit, mich fesseln zu lassen, sondern auch in Jerusalem für den Namen Jesu des Herrn zu sterben. Da er sich nicht überreden ließ, gaben wir nach und sagten: Der Wille des Herrn geschehe. Nach diesen Tagen bereiteten wir uns zur Reise vor und zogen hinauf nach Jerusalem. Auch einige Jünger aus Caesarea begleiteten uns und brachten uns zu einem gewissen Nason aus Zypern, bei dem wir wohnen sollten. Er war ein Jünger aus der Anfangszeit. Als wir nach Jerusalem kamen, wurden wir von den Brüdern freudig empfangen. Am folgenden Tag ging Paulus mit uns zu Jakobus. Auch alle Ältesten fanden sich ein. Er begrüßte sie und berichtete im Einzelnen alles, was Gott durch seinen Dienst unter den Heiden getan hatte. Als sie das hörten, priesen sie Gott und sagten zu ihm: Du siehst, Bruder, wie viele Tausende unter den Juden gläubig geworden sind, und sie alle sind Eiferer für das Gesetz. Nun hat man ihnen von dir erzählt: Du lehrst alle unter den Heiden lebenden Juden, von Mose abzufallen und forderst sie auf, ihre Kinder nicht zu beschneiden und sich nicht an die Bräuche zu halten. Was nun? Sicher werden sie hören, dass du gekommen bist. Tu also, was wir dir sagen. Bei uns sind 4 Männer, die ein Gelübde auf sich genommen haben. Nimm sie mit und weihe dich zusammen mit ihnen. Trag die Kosten für sie, damit sie sich das Haar abscheren lassen können. So wird jeder einsehen, dass an dem, was man von dir erzählt hat, nichts ist, sondern dass auch du das Gesetz genau beachtest. Über die gläubig gewordenen Heiden aber haben wir ja einen Beschluss gefasst und ihnen geschrieben, sie sollten sich vor Götzenopferfleisch, Blut, Ersticktem und Unzucht hüten. Da nahm Paulus die Männer mit und weihte sich am nächsten Tag zusammen mit ihnen, ging dann in den Tempel und meldete das Ende der Weihetage an, damit für jeden von ihnen das Opfer dargebracht werde. Als die 7 Tage zu Ende gingen, sahen ihn die Juden aus der Provinz Asien im Tempel. Sie brachten das ganze Volk in Aufruhr, ergriffen ihn und schrien: Israeliten, kommt zu Hilfe!
Das ist der Mensch, der in aller Welt Lehren verbreitet, die sich gegen das Volk und das Gesetz und gegen diesen Ort richten. Er hat sogar Griechen in den Tempel mitgenommen und diesen heiligen Ort entweiht. Sie hatten nämlich kurz zuvor den Epheser Trophimus mit ihm zusammen in der Stadt gesehen und meinten, Paulus habe ihn in den Tempel mitgenommen. Da geriet die ganze Stadt in Aufregung und es gab einen Volksauflauf. Sie ergriffen Paulus und zerrten ihn aus dem Tempel. Und sofort wurden die Tore geschlossen. Schon wollten sie ihn umbringen. Da brachte man dem Obersten der Kohorte die Meldung hinauf, ganz Jerusalem ist in Aufruhr. Da nahm er sogleich Soldaten und Hauptleute hinzu und eilte zu ihnen hinunter. Als sie den Obersten und die Soldaten sahen, hörten sie auf, Paulus zu schlagen. Der Oberst trat hinzu, ergriff ihn, ließ ihn mit zwei Ketten fesseln und fragte, wer er sei und was er getan habe. In der Menge schrien die einen dies, die anderen das. Da er wegen des Getümmels nichts Sicheres ermitteln konnte, befahl er, ihn in die Kaserne zu führen. Als Paulus an die Freitreppe kam, mussten ihn die Soldaten wegen des Ansturms der Masse tragen. Denn die Volksmenge lief hinterher und schrie, »Weg mit ihm!« Als man Paulus in die Kaserne bringen wollte, sagte er zum Obersten, »Darf ich ein Wort mit dir reden?« Der antwortete, »Du verstehst Griechisch? Dann bist du also nicht der Ägypter, der vor einiger Zeit einen Aufruhr angezettelt und die 4000 Sikarier in die Wüste hinausgeführt hat?« Paulus antwortete, »Ich bin ein Jude aus Tarsus in Kilikien, Bürger einer nicht unbedeutenden Stadt. Ich bitte dich, gestatte mir, zum Volk zu sprechen.« Als der Oberst es erlaubte, stellte sich Paulus auf die Freitreppe und gab dem Volk mit der Hand ein Zeichen. Alles wurde still. Und er redete sie in hebräischer Sprache an.

22. Kapitel. Brüder und Väter, hört jetzt, was ich euch zu meiner Verteidigung zu sagen habe. Als sie hörten, dass er in hebräischer Sprache zu ihnen redete, waren sie noch ruhiger. Und er sagte: Ich bin ein Jude, geboren in Tarsus in Kilikien, hier in dieser Stadt erzogen, zu Füßen Gamaliels, genau nach dem Gesetz der Väter ausgebildet, ein Eiferer für Gott, wie ihr alle es heute seid. Ich habe diesen Weg bis auf den Tod verfolgt, habe Männer und Frauen gefesselt und in die Gefängnisse eingeliefert. Das bezeugen mir der Hohepriester und der ganze Rat der Ältesten. Von ihnen erhielt ich auch Briefe an die Brüder und begab mich nach Damaskus, um auch jene, die dort waren, zu fesseln und zur Bestrafung nach Jerusalem zu bringen. Als ich nun unterwegs war und mich Damaskus näherte, da geschah es, dass mich um die Mittagszeit plötzlich vom Himmel her ein helles Licht umstrahlte. Ich stürzte zu Boden und hörte eine Stimme zu mir sagen: Saul, Saul, warum verfolgst du mich? Ich antwortete: Wer bist du, Herr? Er sagte zu mir: Ich bin Jesus, der Nazuräer, den du verfolgst. Meine Begleiter sahen zwar das Licht, die Stimme dessen aber, der zu mir sprach, hörten sie nicht. Ich sagte: Herr, was soll ich tun? Der Herr antwortete: Steh auf und geh nach Damaskus. Dort wird dir alles gesagt werden, was dir zu tun bestimmt ist. Da ich aber vom Glanz jenes Lichtes geblendet war, so dass ich nicht mehr sehen konnte, wurde ich von meinen Begleitern an der Hand geführt und gelangte so nach Damaskus. Ein gewisser Hananias, ein frommer Mann nach dem Gesetz, der bei allen Juden dort in gutem Ruf stand, kam zu mir, trat vor mich und sagte: Bruder Saul, du sollst wieder sehen. Und im gleichen Augenblick konnte ich ihn sehen. Er sagte: Der Gott unserer Väter hat dich dazu erwählt, seinen Willen zu erkennen, den Gerechten zu sehen und die Stimme seines Mundes zu hören. Denn du wirst vor allen Menschen sein Zeuge sein für das, was du gesehen und gehört hast. Was zögerst du jetzt? Steh auf, lass dich taufen und deine Sünden abwaschen und rufe seinen Namen an. Es geschah aber, als ich nach Jerusalem zurückgekehrt war und im Tempel betete, dass ich in eine Verzückung geriet. Und ich sah ihn, wie er zu mir sagte: Beeil dich, verlasse sofort Jerusalem, denn sie werden dein Zeugnis über mich nicht annehmen. Da sagte ich: Herr, sie wissen doch, dass ich es war, der jene, die an dich glauben, ins Gefängnis werfen und in den Synagogen auspeitschen ließ. Auch als das Blut deines Zeugen Stephanus vergossen wurde, stand ich dabei. Ich stimmte zu und passte auf die Kleider derer auf, die ihn umbrachten. Aber er sagte zu mir: Brich auf, denn ich will dich in die Ferne zu den Heiden senden. Bis zu diesem Wort hörten sie ihm zu. Dann fingen sie an zu schreien: Weg vom Erdboden mit so einem Menschen! Er darf nicht am Leben bleiben! Sie lärmten, zerrissen ihre Kleider und warfen Staub in die Luft. Da befahl der Oberst, ihn in die Kaserne zu führen und ordnete an, ihn unter Geißelschlägen zu verhören. Auf diese Weise wollte er herausfinden, warum sie derart gegen ihn tobten. Als sie ihn aber für die Geißelung festbanden, sagte Paulus zu dem Hauptmann, der dabei stand: Dürft ihr jemand, der das römische Bürgerrecht besitzt, geißeln? Noch dazu ohne Verurteilung? Als der Hauptmann das hörte, ging er zum Obersten, meldete es und sagte: Was hast du vor? Der Mann ist Römer. Der Oberst kam zu Paulus und fragte ihn: Sag mir, bist du wirklich Römer? Er antwortete:
Ja. Da antwortete der Oberst, ich habe für dieses Bürgerrecht ein Vermögen gezahlt. Paulus sagte, ich aber bin als Römer geboren. Sofort ließen die, welche ihn verhören sollten, von ihm ab. Und der Oberst ängstigte sich, weil er bedachte, dass es ein Römer war und er ihn hatte fesseln lassen. Weil er genau wissen wollte, was die Juden ihm vorwarfen, ließ er ihn am nächsten Tag aus dem Gefängnis holen und befahl, die Hohepriester und der ganze Hohe Rat sollten sich versammeln. Und er ließ Paulus hinunterführen und ihnen gegenüberstellen.

0: Hallo und guten Morgen. Das war in der Nacht unser Blick ins Neue Testament. Danke, dass ihr mit uns gestartet seid. Einen angenehmen Tag wünschen wir euch.
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2: Ich bin David Riemer. Jedes Jahr wenden sich tausende Menschen mit einem Verdacht auf Behandlungsfehler an den medizinischen Dienst. Heute legen die Gutachter neue Zahlen vor. Schon seit Jahren zeigen diese Statistiken, Behandlungsfehler sind keine Einzelfälle.
3: Der Arzt übersieht einen Knochenbruch oder Laborwerte werden vertauscht. Darf eigentlich nicht passieren, aber auch bei ihrer letzten Erhebung zählten die Gutachter rund 3700 Behandlungsfehler und oft mit krassen Folgeschäden für die Patienten. Viele starben sogar. Ein Riesenproblem ist zudem, dass die Dunkelziffer erheblich höher ist. Experten fordern deshalb, die Rechte und auch die Sicherheit der Patienten zu stärken. Claudia Wächter, Nachrichtenredaktion.
2: US-Präsident Trump hat dem Iran mit einem beispiellosen Wirtschaftskrieg gedroht. Hintergrund sind fehlende Erfolge bei den Verhandlungen mit Teheran. Jedes Land, das den Iran unterstützt, müsse mit gewaltigen wirtschaftlichen Konsequenzen rechnen. Das schrieb er auf seiner Plattform True Social. Wie genau er die Führung in Teheran in die Knie zwingen will, schrieb er allerdings nicht. Versicherer schätzen, dass in Deutschland viele Millionen Arbeitsstunden durch Hitze verloren gehen. Der Hauptgeschäftsführer der deutschen gesetzlichen Unfallversicherung Fassauer weist auch auf ein erhöhtes Unfallrisiko hin. Ab 30 Grad gäbe es etwa 8% mehr Arbeitsunfälle als bei Temperaturen zwischen 10 und 15 Grad, sagte er.
4: Die Zahl dieser Hitzetage hat sich seit den 1950ern etwa verdreifacht, rechnet der Experte vor. Für jemanden auf einem Gerüst, an einer Maschine oder hinter dem Steuer könne nachlassende Konzentration schwerwiegende Folgen haben. So verzeichnen die Versicherer an Hitzetagen auch deutlich mehr Unfälle auf dem Arbeitsweg. Und allein im Jahr 2023 seien schätzungsweise 37 Millionen Arbeitsstunden durch Hitze verloren gegangen. Die Versicherer fordern einen besseren Hitzeschutz. Ursula Winkler, Nachrichtenredaktion.
2: In Teilen Deutschlands haben Unwetter mit Starkregen und Sturmböen schwere Schäden angerichtet. Betroffen waren unter anderem Rheinland-Pfalz, Thüringen und Bayern. Im Norden von Rheinland-Pfalz wurden 2 Menschen durch einen umstürzenden Baum schwer verletzt. Im brandenburgischen Fürstenwalde Spree soll es einen Tornado gegeben haben. Ein Dach wurde abgedeckt und Bäume stürzten um. Nach derzeitigem Kenntnisstand wurden hier keine Menschen verletzt.
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2: Zum Wetter die aktuelle Vorhersage des Deutschen Wetterdienstes. Am Vormittag meist trocken, im Nordwesten ziehen Schauer auf, die sich später auf die ganze Nordhälfte ausweiten. Im Süden und Südosten nachmittags und abends teils kräftiger Regen, im Rest überwiegend trocken, Höchstwerte 20 bis 28 Grad. Morgen am Freitag im Süden und Südosten Regen, von der Mitte bis in die Osthälfte längere Zeit Sonne. Im Nordwesten einzelne Schauer, maximal 20 bis 27 Grad.
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0: Die Inspiration.
1: Alles steht Kopf. Das ist ja ein Animationsfilm. Vielleicht kennt ihr den. Da geht's um Riley und um deren 5 Basisemotionen: Freude, Kummer, Angst, Wut und Ekel. Und die eben führen dann, die Leitung obliegt da der Freude, die führen also Riley durch den Alltag mit Hilfe eines Schaltpultes. Und das Zitat, das mir Uta vom Domradio da besonders gefällt, ist, wie die Angst mal sagt: Okay, heute sind wir nicht gestorben. Ich nenne das einen uneingeschränkten Erfolg.

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1: Ich bin Diana Kramer. US-Präsident Donald Trump droht dem Iran mit einem beispiellosen Wirtschaftskrieg. Hintergrund sind fehlende Erfolge bei den Verhandlungen mit Teheran. Auch Länder, die den Iran unterstützen, müssen mit gewaltigen wirtschaftlichen Konsequenzen rechnen, schrieb Trump auf seiner Plattform True Social.
2: Der Frust ist groß. Der Iran lässt sich nicht in die Knie zwingen und Trump gehen langsam Druck und Drohungen aus. Nun verkündet er einen gewaltigen Wirtschaftskrieg, eine ökonomische Apokalypse für den Iran. Eine verheerende Wirtschaftsoperation mit Maßnahmen historischen Ausmaßes. Vermutlich denkt er an eine Ausweitung der sowieso schon bestehenden Sanktionen und weitere drastische Wirtschaftsblockaden. Tina Eck, USA.
1: Abgedeckte Dächer, Stromausfälle und zahlreiche umgestürzte Bäume. In Teilen Deutschlands haben Unwetter mit Starkregen und Sturmböen schwere Schäden angerichtet. Es soll mehrere Verletzte geben. In Rheinland-Pfalz kam eine Frau ums Leben. Betroffen waren auch Thüringen und Bayern. In Südbrandenburg soll es einen Tornado gegeben haben. Mit Blick auf niedrige Gasspeicherstände sehen Bundeswirtschaftsministerium und Bundesnetzagentur die Wirtschaft in der Pflicht. Die deutschen Speicher seien aktuell nur rund zur Hälfte ausgelastet, sagte eine Sprecherin des Ministeriums und forderte die Händler auf, einzuspeichern.
3: Der früher wichtigste Gaslieferant Russland ist schon mit Beginn des Ukraine-Kriegs weggebrochen und der Iran-Krieg sorgt für weitere Knappheit. Die Transporte kommen kaum durch die Straße von Hormuz und das treibt die Preise in die Höhe. Normalerweise kaufen die Händler im Sommer ein, um das Gas in der Heizperiode zu verkaufen, aber aktuell sind die Speicher nur halb voll. Im November müssten sie nach gesetzlichen Vorgaben zu 80% gefüllt sein. Für eine sichere Versorgung im Winter sieht das Wirtschaftsministerium die Händler in der Pflicht und verwies auf weitere Lieferanten wie Norwegen, Frankreich oder Belgien. Ursula Winkler, Nachrichtenredaktion.
1: Prinz Harry und seine Frau Meghan planen Medienberichten zufolge eine Rückkehr nach Großbritannien. Das Paar wolle noch in diesem Monat mit seinen Kindern aus Kalifornien ins Vereinigte Königreich zurückkehren, melden der Daily Telegraph und die Sun. Eine offizielle Bestätigung gibt es bislang nicht. Harry und Meghan hatten sich 2020 von ihren royalen Pflichten losgesagt und waren in die USA gezogen. Das Verhältnis zur Königsfamilie galt seither als zerrüttet.
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1: Zum Wetter, die Vorhersage des Deutschen Wetterdienstes. Heute Vormittag überwiegend trocken, im Nordwesten ziehen aber Schauer auf, die sich später auf die ganze Nordhälfte ausweiten. Im Süden und Südosten am Nachmittag und abends teils kräftiger Regen, vereinzelt auch Gewitter. Die Höchstwerte heute 20 bis 28 Grad. Morgen im Süden und Südosten erneut Regen, von der Mitte bis in die Osthälfte längere Zeit Sonne, im Nordwesten einzelne Schauer. Dazu maximal 20 bis 27 Grad.
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4: Und mit den Cardigans, das ist Love für euch, einen schönen Donnerstag. Guten Morgen.

Beautiful Things, Benson Boone für euch im Domradio an diesem Donnerstag, 6:10 und es ist tatsächlich passiert. Heute Morgen, das erste Mal nach fast 2 Monaten, bin ich ohne kurze Hose raus, also schon mit Hose, aber eben mit langer Hose, weil es doch ein bisschen herbstlich war, hat sich so zumindest für mich angefühlt, bei etwa 15 Grad. Es wird heute aber noch besser. Temperaturen 20 bis 23 Grad und auch ein bisschen Sonne an diesem Donnerstag.

0: Guten Morgen, euer Domradio hier am Donnerstag, 6:15 mit dem ersten Impuls des Tages von und mit Religionslehrerin Vanessa Gribberwatz.
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2: Wenn man jetzt in den Ferien an der Autobahnauffahrt Brügge Süd vorbeifährt, dann sieht man dort morgens oft eine lange Schlange. Alle wollen in den Freizeitpark. Ein Ort voller Achterbahnen, Themenwelten und Abenteuer. Wir fahren da auch manchmal mit Schulklassen hin, natürlich vor den Ferien. Ich selbst bin allerdings eher nicht so der Achterbahn-Fan. Mir reicht schon eine kurvige Autofahrt durch die Eifel und mir wird schlecht, wenn ich nicht selber fahre. Deshalb bin ich oft diejenige, die wartet, während die anderen fahren. Und ehrlich gesagt mag ich das sogar ein bisschen. Nicht das Warten an sich, aber das Beobachten, das Staunen. Diese Freizeitparks sind ja mit unglaublich vielen Details gestaltet. Überall Musik, Kulissen und kleine Welten, die man eintaucht. Beim letzten Besuch im besagten Freizeitpark stellte sich mein Mann und meine Schwester direkt morgens an einer Achterbahn an. Ich nahm Handys, Taschen und alles, was sonst der Schwerkraft zum Opfer gefallen wäre, holte mir einen Kaffee und setzte mich auf eine Bank. Allein schon diese Bank passte perfekt in die Themenwelt. Und dann begann ich einfach, die Menschen zu beobachten. Dafür gibt es in meiner Familie sogar einen extra Begriff. Äpen. Ich weiß nicht, ob der Kölscher Dialekt oder Eifler Dialekt ist oder ob es das Wort nur in meiner Familie gibt. Ein junger Mann ist mir dabei besonders aufgefallen. Ich musste direkt grinsen. Er betrat diesen Themenbereich, diese Themenwelt mit so einer Begeisterung, als wäre er gerade in einem Film angekommen. Der Mund stand offen, die Augen weit aufgerissen und bei dieser epischen Musik stemmte er die Hände heroisch in die Hüften. Dabei sah er eigentlich gar nicht so aus wie jemand aus einem Abenteuerfilm. Mit Regenjacke um die Hüften gebunden und einem Rucksack auf dem Rücken wirkte er wie irgendein ganz normaler Besucher. Aber genau das fand ich so schön. Er sah gar nicht so aus, wie er sich scheinbar fühlte. Und die meisten Menschen um ihn herum haben das wahrscheinlich gar nicht bemerkt. Aber ich hatte ihn irgendwie im Blick. Und seine Freude hat mich plötzlich selbst angesteckt. Und vielleicht ist das bei Gott genauso. Vielleicht sieht Gott uns viel genauer, als wir selbst denken. Nicht nur das von außen, nicht nur das, was andere wahrnehmen, sondern auch das, was in uns lebendig ist. Unsere Freude, unser Staunen, unsere Begeisterung. Vielleicht schaut Gott uns manchmal genau in solchen Momenten an und freut sich einfach mit. Nicht von Weitem, nicht über uns, sondern mitten in unserem Leben.

0: genau hinschauender Gott. Es ist so schön, wenn Menschen andere Menschen wirklich und wahrhaftig in den Blick nehmen. Lass uns einander ernsthaft anschauen und das auch gut aushalten. Amen. So segne uns, der sich mit uns freunde Gott, der Vater, der Sohn und der Heilige Geist. Amen. Ich wünsche uns, dass es heute okay ist, dass wir manchmal nicht so aussehen, wie wir uns fühlen. Und dass das eben in Ordnung ist, weil jemand uns wirklich im Blick hat. Eure Vanessa Grimmawatz.
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Guten Morgen, Dombate spielt Genesis Invisible Touch um 6.25 Uhr. Das ist wirklich die beste Zeit für die erste kleine Französisch-Lektion von Gaëtan Roussel, Inoubliable, jetzt für euch.

0: Kurz nach halb sieben.
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0: Die kommt jetzt von Rio Reiser, der mit bürgerlichem Namen Ralf Christian Möbius hieß. Heute ist sein Todestag, starb am 20. August 1996, also heute vor 30 Jahren. Da war er gerade 46 Jahre, ob mit Tonsteine, Scherben oder als König von Deutschland, Rio Reiser lebte für die Musik. Und das ist ein Zitat aus einem seiner Songs, aus Alles verändert sich von Tonsteine, Scherben. Da heißt es, es gibt keine Wahrheit, wenn wir sie nicht suchen. Es gibt keinen Frieden, wenn wir ihn nicht wollen. Guten Morgen, neuer Domradio hier am Donnerstag. Ich bin Carsten Döpp und der, der da zählt, ist Bruno Mars.

Chain Gang, die Pretenders für euch im Domradio am Donnerstag, 20:07. Es gibt ein Aufatmen in Monschau und Umgebung. Der Waldbrand dort, der Brand im Naturschutzgebiet Hohes Venn, der scheint unter Kontrolle. Und die ersten Bewohner durften in Kalter Herberg auch wieder zurück in ihre Wohnungen. Das ist gut. Wir hören gleich mal, was Feuerwehr und auch die Bürgermeisterin von Monschau sagen. Und zwar in 6 Minuten hier.

0: Guten Morgen, euer Domradio hier am Donnerstag mit Carsten Döpp, 13 vor 7. Und aufatmen in Monschau und Umgebung. Die Evakuierung im Ortsteil Katerherberg ist aufgehoben. Die rund 30 betroffenen Menschen, die können da zurück in ihre Häuser. Und die ersten haben das auch schon getan. Es brennt also wieder Licht. Dann eben auch in diesen Straßenzügen, die da evakuiert werden mussten. Die Feuerwehr hat den Waldbrand im Naturschutzgebiet Hohes Venn soweit unter Kontrolle. Es heißt, das Feuer sei eingekreist. Und auch die Messwerte sind nun wieder in Ordnung. Philipp Krüger von der Feuerwehr in Monschau.
1: Die aktuelle Lage sieht so aus, dass wir in den Bereich auf belgischer wie auf deutscher Seite durch unsere Messprotokolle keine Gefahrstoffe mehr nachweisen können und dadurch die Evakuierungsmaßnahme aufheben können.
0: Ja, und das ist natürlich auch ein Glücksmoment für Monschaus Bürgermeisterin Carmen Krämer.
2: Ich bin unglaublich glücklich. Das fühlt sich so an, als dürfte ich selber nach Hause zurückkehren, weil ich die ganze Zeit mit den Menschen mitgefiebert habe. Und ich bin sehr, sehr dankbar, dass wir eben jetzt die Lage haben. Das ist natürlich unseren Einsatzkräften und unseren Helferinnen und Helfern zu verdanken, dass wir erst in diese Lage geraten konnten, dass man sagen kann, ja, jetzt ist es soweit, die Messwerte sind okay, der Brand ist soweit eingedämmt, sagen wir, dass die Leute gefahrlos in ihre Häuser zurückkehren können.
0: NRW-Umweltminister Oliver Krischer war am Abend auch noch in Monschau und hat sich da ein Bild von der Lage gemacht.
3: Naja, das ist schon eine ganz besondere Situation. Ich bin nur wenige Kilometer hier von Katerherberg aufgewachsen, kenne die Region. Und es ist natürlich bitter dann zu sehen, wie hier Natur, das war schon am Wochenende im Hürtgenwald, jetzt hier das Venn brennt und die Landschaft dadurch auch zerstört wird.
0: Also mal vorsichtiges Aufatmen im deutsch-belgischen Grenzgebiet. Aber klar ist natürlich auch, bis das Feuer komplett gelöscht ist, wird es noch Wochen, vielleicht sogar Monate dauern.

0: Guten Morgen, 7:04. Domradio macht glücklich, gleich mit Snow Patrol und Shut Your Eyes.
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0: Guten Morgen, euer Domradio am Donnerstag. Kurz vor sieben, das war die große Sensation im Fußball im Frühjahr. Die SV Elversberg aufgestiegen in die Fußball-Bundesliga. Dieser kleine Dorfverein aus dem Saarland, jetzt also ganz oben, startet in knapp zwei Wochen in die neue Saison. Und ich habe damals, ich erinnere mich noch, nach dem Aufstieg mit dem Pfarrer vor Ort gesprochen, mit Uwe Schmidt. Und er hat mir da schon gesagt, ja, er plant so ein bisschen was jetzt auch vor der neuen Saison, so nach Vorbild 1. FC Köln, also mit diesen Gottesdiensten vor der neuen Saison. Und er hat sich offenbar dran gehalten. Und es wird einen Fußballgottesdienst geben jetzt an diesem Wochenende. Und da werden wir natürlich drüber sprechen. Gleich mit Pfarrer Uwe Schmidt zwischen 7 und halb 8.
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2: Ich bin Diana Kramer. In mehreren Regionen Deutschlands haben Unwetter mit Starkregen und Sturmböen schwere Schäden angerichtet. Vielerorts wurden Dächer abgedeckt und Bäume entwurzelt. Es kam auch zu Stromausfällen. Mehrere Personen wurden verletzt. Eine Frau kam ums Leben.
3: Besonders heftig war es in Hessen, Thüringen, Brandenburg, Bayern und Rheinland-Pfalz. Hier kam es auch zu dem tragischen Unfall. Im Kreis Ahrweiler wurde eine Spaziergängerin von einem Baum erschlagen. Ihre Begleiterin wurde schwer verletzt. Außerdem wurden durch das Unwetter zahlreiche Autos und Häuser beschädigt, berichtet die Polizei. Teilweise habe der Wind ganze Hauswände herausgerissen und Dachziegel meterweit geschleudert. Fiona Reinhardt, Nachrichtenredaktion.
2: US-Präsident Donald Trump hat dem Iran mit einem beispiellosen Wirtschaftskrieg gedroht. Hintergrund sind fehlende Erfolge bei den Verhandlungen mit Teheran. Jedes Land, das den Iran unterstütze, müsse mit gewaltigen wirtschaftlichen Konsequenzen rechnen, schrieb Trump auf seiner Plattform Truth Social. Er kündigte Maßnahmen historischen Ausmaßes an und will unter anderem Ölschmuggel, Geldtransfers und Tarnfirmen sofort stoppen. Aufatmen in Monschau. Die seit Sonntag geltende Evakuierung eines Ortsteils dort ist aufgehoben. Die rund 30 betroffenen Bewohner konnten am Abend zurück in ihre Häuser. Bürgermeisterin Carmen Krämer.
4: Ich bin unglaublich glücklich. Das fühlt sich so an, als dürfte ich selber nach Hause zurückkehren, weil ich die ganze Zeit mit den Menschen mitgefiebert habe. Und ich bin sehr, sehr dankbar, dass wir eben jetzt die Lage haben. Das ist natürlich unseren Einsatzkräften und unseren Helferinnen und Helfern zu verdanken, dass man sagen kann, ja, jetzt ist es soweit, die Messwerte sind okay, der Brand ist soweit eingedämmt, dass die Leute gefahrlos in ihre Häuser zurückkehren können.
2: Die Bürgermeisterin von Monschau, Carmen Krämer. Am Abend hatten Einsatzkräfte und Behörden gemeldet, dass der Waldbrand im Naturschutzgebiet Hohesfenn in Belgien an der deutschen Grenze eingekreist sei. Die Verbraucherzentralen fordern eine stärkere Ausrichtung der staatlichen Kaufanreize für Elektroautos auf günstigere Wagen. Damit E-Mobilität für Menschen mit geringen und mittleren Einkommen erschwinglich werde, sollte die Förderung an den Fahrzeugpreis gekoppelt werden, sagte die Chefin des Bundesverbands Ramona Popp der dpa. Ein Zuschuss sollte laut Verband nur bis zu einem bestimmten Listenpreis gezahlt werden.
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2: Zum Wetter, die Vorhersage des Deutschen Wetterdienstes. Nach einzelnen letzten Gewittern im Südosten bleibt es heute Vormittag zunächst überwiegend trocken. Später ziehen im Nordwesten Schauer und Gewitter auf, die sich ab dem Mittag dann auf die ganze Nordhälfte ausweiten. Ab dem Nachmittag und Abend dann auch im Süden erneut teils kräftige Gewitter. Örtlich besteht Unwettergefahr. Ansonsten heute trocken bei Temperaturen von 20 bis 28 Grad maximal.
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0: So ist es und mit Arlo Black, Wake Me Up. Schönen Donnerstag.

0: Guten Morgen, 10 nach 7, euer Domradio hier am Donnerstag. Ein Dorfverein aus dem Saarland in der Fußball-Bundesliga, die Kicker der SV Elversberg, die haben den Aufstieg geschafft. Historisch ein Wunder, es gab ja viele Bezeichnungen für diesen großen sportlichen Erfolg im Frühjahr. Bevor die Elversberger jetzt am übernächsten Wochenende mit dem Heimspiel gegen Bayer Leverkusen in dieses große Abenteuer-Bundesliga starten, wird jetzt Sonntag ein ökumenischer Fußballgottesdienst gefeiert, geleitet unter anderem vom evangelischen Pfarrer Uwe Schmidt. Ich grüße Sie, guten Morgen.
1: Hallo, einen schönen guten Morgen nach Köln.
0: Wir hatten ja nach dem Aufstieg hier schon im Domradio miteinander gesprochen. Da hatten Sie einen solchen Gottesdienst ja irgendwie schon im Kopf. Vorbild der FC-Gottesdienst hier im Kölner Dom, ne? Wird es jetzt so kommen?
1: Genau, so ist es. Wir haben das also wirklich vorangetrieben und wir werden am Sonntag um 17 Uhr in der evangelischen Kirche in Elversberg eben diesen anderen Gottesdienst, diesen Fußballgottesdienst zur Eröffnung der Saison feiern.
0: Es wird eine volle Kirche werden, oder?
1: Das ist schon wirklich zu erwarten, das stimmt. Da haben einige gesagt, dass sie Lust haben, sich das mal anzuschauen.
0: Ja, und dann sind ja Trikots, Fahnen und Schals ausdrücklich erwünscht. Was meinen Sie, wie wird sich das anfühlen, so viel Vereinsfarbe dann in der Kirche zu sehen? Ist ja eher ungewöhnlich.
1: Das ist sicherlich eher ungewöhnlich, wobei die Kirche schon ja auch Farbe kennt in den verschiedenen liturgischen Situationen, unterschiedliche Farben. Und wir wollen auch, oder wir sind auch ganz froh, wenn sogar noch andere Vereine vertreten sind, sodass das wirklich richtig bunt aussehen kann.
0: Ja, welche Vereine haben Sie da im Kopf? Wer könnte da kommen? Also Fans von...
1: Ja, mir hat schon jemand zugesagt, dass er als Fan des ersten FC Saarbrücken eben auch mit dem vollen Outfit da erscheinen wird.
0: Okay. Sie haben gesagt, Sie beten im Gottesdienst auch für eine faire Saison. Glauben Sie, dass Beistand von oben dann auf dem Platz auch helfen kann?
1: Natürlich. Daran glaube ich ganz fest, dass der Beistand von oben helfen kann in unterschiedlichen Situationen. Und wir haben ja auch viele Spieler, wo Sie sehen, dass die nach oder vor dem Spiel sich bekreuzigen, beten. Also Kirche und Fußball haben schon vieles gemeinsam.
0: Mhm. Kurz nochmal sportlicher Blick. Was ist Ihre persönliche Hoffnung fürs Team in dieser historischen ersten Bundesliga-Saison? Sie sind ja auch großer Fan. Was ist möglich?
1: Ja, ich rechne eigentlich damit, dass zwischen Platz 8 und 15 alles möglich ist.
0: Das ist gut, das ist positiv.
1: Genau, also ich glaube nicht, dass die SVE absteigen wird. Ich denke schon, da sind ja einige hungrige, junge Spieler dabei, die sich präsentieren wollen für weitere Karrieren. Und von daher rechne ich damit, dass sie nicht unbedingt absteigen.
0: Wunderbar. Wir werden das beobachten, auch von Köln aus. Der evangelische Pfarrer Uwe Schmidt hier im Domradio am Donnerstag vor dem ökumenischen Fußballgottesdienst jetzt am Sonntag. Ich danke Ihnen und viel Erfolg.
1: Ja, gerne. Und auch dem 1. FC Köln und Ihrem Verein. Ich weiß ja, Sie sind Fortuna Düsseldorf.
0: Sie wissen alles.
1: Ihr seht es, ne? Alles Gute.
0: Danke. Tschüss.

Guten Morgen, euer Domradio hier am Donnerstag, 20 Minuten nach 7. Der Kölner Dom hat ja wirklich viele Fans, das wissen wir. Und jetzt auch Moby, der New Yorker DJ, der hat nach seinem Konzert jetzt die Tage auf dem Kunstrasen in Bonn nachts noch einen Abstecher hier nach Köln gemacht. Und dann schrieb er auf Insta, als er nämlich hier am Dom stand, auf der Domplatte, kann man auch da sich nochmal angucken. Er schrieb da, wenn Außerirdische eines Tages die Erde besiedeln, dann werden sie hier wohnen, am Kölner Dom. Das meint Moby. Wir haben da mehr zugeschrieben, das lest ihr bei uns auf der Homepage. Und ihr hört mehr von Moby jetzt hier, Slipping Away.

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1: Die kommt jetzt von Jerry Lewis. Der amerikanische Komiker und Schauspieler starb heute vor 9 Jahren. Es gibt dieses Zitat von ihm, Jerry Lewis: Es gibt sicher viele Gründe für die Scheidung, aber der Hauptgrund ist und bleibt die Hochzeit. Könnt ihr gerne mal drüber nachdenken, jetzt in den nächsten Minuten. Domradio am Donnerstag mit Carsten Döpp, hallo.

Felix Jen und Pride im Domradio am Donnerstag, 7:30. So ein kleines Herbstgefühl heute Morgen. Ne? 15 Grad, es war noch bewölkt, der letzte Regen ist abgezogen. Wie wird es heute? Die Sonne kommt auch durch. Dann ist es auch trocken, ab und zu nochmal ein Schauer zwischendurch. Temperaturen, ja, verhalten, müssen wir uns dran gewöhnen. Heute so leicht über 20 Grad an diesem Donnerstag. Was der Tag ansonsten noch so bringt, dieser 20. August, gleich bei uns in 7 Minuten.

0: viertel vor acht. Guten Morgen.
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0: Es ist Donnerstag, der 20. August 2026. Wir gratulieren erstmal einem Kölner, der vor allem als Satiriker bekannt ist und da vor allem in seiner Rolle als Außenreporter in der ZDF-Heute-Show. Da kennt er nix. Und das bekam auch schon das Ehepaar Merz zu spüren. Ist ja jetzt schon ein Klassiker, ne?
2: Herr Merz, es geht um Leitkultur. Das bedeutet doch auch zu antworten, wenn man was gefragt wird, oder, Herr Merz?
3: Ja.
4: Leitkultur bedeutet als allererstes zu fragen, ob man eine Antwort geben möchte.
2: Man merkt ja tatsächlich, sie will nicht, dass man sie hört und drückt mir eben das Mikro runter. Und sie hat ja direkt ins Ansteckmikro geredet. Das heißt, wir hatten den besten Ton, den man sich vorstellen kann. Ja. Es geht nicht besser. Wir waren ja so auf Herrn Merz fixiert, dass wir natürlich gar nicht wussten, wer ist denn diese Frau. Und es ging rasend schnell, dann war sie auch schon wieder weg.
0: Ja, hat er kürzlich nochmal erzählt in der Talkshow. Der Kölner Lutz van der Horst wird also heute 51. Und wir gratulieren einer Musiklegende. Der Mann war von der Gründung 1968 bis zur Auflösung 1980 Leadsänger der britischen Rockband Led Zeppelin. Robert Plant wird heute 78. Einen Song hören wir gleich noch von ihm. Außerdem heute wichtig, jedes Jahr wenden sich tausende Menschen mit einem Verdacht auf Behandlungsfehler an den medizinischen Dienst. Und heute legen die Gutachter neue Zahlen auf den Tisch. Claudia Wächter.
5: Der Arzt übersieht einen Knochenbruch oder Laborwerte werden vertauscht. Darf eigentlich nicht passieren, aber auch bei ihrer letzten Erhebung zählten die Gutachter rund 3700 Behandlungsfehler. Und oft mit krassen Folgeschäden für die Patienten. Viele starben sogar. Ein Riesenproblem ist zudem, dass die Dunkelziffer erheblich höher ist. Experten fordern deshalb, die Rechte und auch die Sicherheit der Patienten zu stärken.
0: Und noch ein Blick auf die Lage im Waldbrandgebiet Hohesfenn. Feuerwehrleute haben den Brand gestern eingekesselt, wie es heißt. Aber das Feuer ist nach wie vor noch nicht komplett unter Kontrolle. Der Regen hat geholfen und heute werden dann weitere Bewohner von Kalterherberg in ihre Wohnungen zurückkehren können. So, ich habe es eben gesagt, Robert Plant wird heute 78, der Leadsänger und Gründer von Led Zeppelin. Wir hören ihn jetzt mal solo mit einem großartigen Song, The Big Lock und Robert Plant.

0: im Radio Klassiker von Billy Joel, We Didn't Start the Fire, für euch an diesem Donnerstag, 8:04. Bei uns ganz gerne auch mal immer der Blick über den Tellerrand.
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0: Matthias und Nils und King im Domradio an diesem Donnerstag. Jetzt alles, was wichtig ist heute Morgen in den Domradio-Nachrichten. Und dann starten wir nach 8 mit Mando Diao.
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2: Ich bin Diana Kramer. US-Präsident Donald Trump droht dem Iran mit einem beispiellosen Wirtschaftskrieg. Hintergrund sind die stockenden Verhandlungen mit Teheran. Auch Länder, die den Iran unterstützen, müssten mit gewaltigen wirtschaftlichen Konsequenzen rechnen, schrieb Trump auf seiner Plattform Truth Social.
3: Der Iran lässt sich nicht in die Knie zwingen und Trump gehen langsam Druck und Drohungen aus. Nun verkündet er einen gewaltigen Wirtschaftskrieg, eine ökonomische Apokalypse für den Iran. Eine verheerende Wirtschaftsoperation mit Maßnahmen historischen Ausmaßes. Vermutlich denkt er an eine Ausweitung der sowieso schon bestehenden Sanktionen und weitere drastische Wirtschaftsblockaden. Tina Eck, USA.
2: In der Nacht haben Unwetter in Teilen Deutschlands teils schwere Schäden angerichtet. Mindestens eine Person kam ums Leben, weitere wurden verletzt. Dutzende Gebäude wurden zum Teil zerstört. Im rheinland-pfälzischen Walldorf ist eine Frau von einem umgestürzten Baum getroffen und tödlich verletzt worden. Im Westerwaldkreis riss der Sturm ganze Wände aus Häusern. Betroffen waren neben Rheinland-Pfalz auch Hessen, Thüringen, Brandenburg und Bayern. Wegen der geringen Füllstände der deutschen Gasspeicher warnt der Verbraucherzentrale Bundesverband vor steigenden Preisen für Gaskunden. Die Einkaufspreise für Gas stiegen seit Beginn des Krieges im Nahen Osten deutlich, sagte Vorständin Ramona Popp der Rheinischen Post.
4: Die deutschen Füllstände, aber auch die europäischen, liegen deutlich unter dem Niveau des Vorjahres. Zuletzt lagen sie bei uns bei knapp über 50%. Vor einem Jahr lagen sie bei rund 67%. Für Privathaushalte kann das höhere Energiepreise im Winter bedeuten, so die Verbraucherzentrale. Gaskunden sollten jetzt prüfen, ob ihr Vertrag über den Winter hinaus eine Preisbindung vorsieht. Das schützt erstmal vor steigenden Preisen. Ansonsten Angebote vergleichen und den Anbieter wechseln. Tine Klimach, Redaktion.
2: Prinz Harry und seine Frau Meghan kehren offenbar nach Großbritannien zurück. Wie der Daily Telegraph und die Sun berichten, will das Paar noch in diesem Monat mit seinen Kindern aus Kalifornien ins Vereinigte Königreich zurückkehren. Offiziell bestätigt ist das aber noch nicht. 2020 hatten sich Harry und Meghan von ihren royalen Pflichten losgesagt und waren in die USA gezogen. Das Verhältnis zur Königsfamilie galt seither als zerrüttet.
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2: Zum Wetter, die Vorhersage des Deutschen Wetterdienstes. Nach einzelnen letzten Gewittern im Südosten bleibt es heute Vormittag zunächst überwiegend trocken. Später ziehen im Nordwesten Schauer und Gewitter auf, die sich ab dem Mittag auf die ganze Nordhälfte ausweiten. Ab dem Nachmittag und Abend dann auch im Süden erneut teils kräftige Gewitter, örtlich Unwetter. Ansonsten trocken bei Temperaturen von 20 bis 28 Grad.
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0: Und ihr könnt euch schon mal freuen auf die Black Eyed Peas und Maskenada. Aber erst in 4 Minuten nach Mando Diao. Das ist Money. Euch einen schönen Donnerstag. Guten Morgen.

0: Superstank im Domradio. The Reason an diesem Donnerstag. Schönen guten Morgen, 8.16 Uhr. Georg Müller-Glunz, unser Experte diese Woche im Podcast Blick in die Bibel, ist auf dem Weg zum Diakon. Der Münsteraner wird im November durch Bischof Heiner Wilmer die Weihe zum Diakon mit Zivilberuf empfangen. Im Podcast, da hat er uns verraten, ja, wie er sich motiviert. Diese Motivation verlangt er, weil er
1: sehr stark an das Wirken Gottes in der Welt glaube. Allerdings mit der Besonderheit, dass er das insbesondere durch die Menschen tut, dass er durch die Menschen wirkt. Also er ist jetzt kein Marionettenführer, sondern die Menschen sind letzten Endes diejenigen, die dann wirken.
0: Im Tagesevangelium heute lädt der König Gäste zu einer Hochzeit ein, aber die Gäste, die wollen nicht kommen. Müller-Glunz sieht in dieser Entscheidung der geladenen Gäste eine gewisse Freiheit.
1: Das Gleiche, was wir gehört haben, hat drei zentrale Aussagen. Gottes Einladung gilt allen Menschen und verlangt eine freie Antwort. Wer sie annimmt, wird sein Leben durch Gottes Gnade verwandeln können. Die ursprünglichen eingeladenen Gäste lehnen die Einladung ab. Sie gehen auf ihren Acker, gehen ihren Geschäften nach. Darin zeigt sich aber auch die menschliche Freiheit, die ist sehr wichtig. Die ist sehr wichtig im Glauben. Gott ruft uns, aber er zwingt uns nicht. Wir sind frei in der Entscheidung.
0: Über Hochzeiten kann man auch heute ja noch gut und kontrovers diskutieren. Also gehen wir dahin, gehen wir zu zweit oder geht nur einer von uns? Wie lange bleiben wir? Müssen wir überhaupt dahin? 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

den Donnerstagmorgen gleich ein bisschen lockerer, oder? Türlich, türlich, das Bo im Domradio, 8:30. Guten Morgen. 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

0: halb neun.
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2: Mit Tim, hallo. Die wichtigste Zeit ist jetzt. Das wusste auch schon Andreas Gryphius, ein Dichter der Barockzeit. Und er hat dieses kleine Gedicht Betrachtung der Zeit geschrieben. Mein sind die Jahre nicht, die mir Zeit genommen. Mein sind die Jahre nicht, die etwa möchten kommen. Der Augenblick ist mein. Und nehme ich den in Acht, so ist der mein, der Jahr und Ewigkeit gemacht.
0: Domradio hier am Donnerstag mit Carsten Döpp und mit Nickelback. Guten Morgen.

La Bella Vita Giovanotti im Domradio am Donnerstag. 20 von 9 mit seiner Band Tonsteine Scherben, da hat Rio Reiser in den 70ern Deutschland in West und Ost aufgerüttelt. Dann hat er mit seinem Solo-Debüt König von Deutschland in den 80er einen Riesenhit gehabt. Und am 20. August 1996, also heute vor 30 Jahren, da war sein Leben schon zu Ende mit gerade mal 46. Es war ein wildes, ein kurzes Leben, auf das wir gleich zurückgucken hier im Domradio, auf das Leben von Rio Reiser. Und zwar in 7 Minuten.

0: 14 Minuten vor 9, Domradio am Donnerstag. König von Deutschland, Junimond, Zauberland, Rio Reiser hat all diese Songs geschrieben. Heute vor 30 Jahren, da starb Ralf Christian Möbius, das ist ein bürgerlicher Name, an den Folgen langjährigen Alkoholkonsums am 20. August 1996. Wie gläubig war Rio Reiser eigentlich in seinen doch sehr direkten Texten? Kollege Rufus Elz hat sich mit seinen Songs befasst.
1: Vor 30 Jahren, am 20. August 1996, starb Rio Reiser. Er wurde nur 46 Jahre alt. Bekannt wurde er als Sänger von Tonsteine Scherben und später als Solokünstler mit Liedern wie König von Deutschland, Junimond oder Keine Macht für niemand. Seine Texte waren politisch, persönlich und oft sehr direkt. Weniger bekannt ist, wie intensiv sich Rio Reiser mit Religion beschäftigt hat. Religion war schon in der Schule sein Lieblingsfach. Die Bibel hat ihn sein ganzes Leben begleitet. In einem Interview sagte er, er lese jeden Tag darin. Dabei ging es ihm nicht darum, die Bibel einfach als Wahrheit zu übernehmen. Er setzte sich mit ihr auseinander, stritt geradezu mit ihr und fand darin immer wieder Stoff für seine eigenen Fragen. Das hört man auch in seinen Liedern. In »Mein Name ist Mensch« geht es um die gemeinsame Herkunft aller Menschen. Der Turm stürzt ein, greift das Motiv des Turms von Babel auf. Später werden die Fragen grundsätzlicher. In Jenseits von Eden heißt es, hält Gott die 10 Gebote? Und in Sinn des Lebens, einem seiner letzten Songs, fragt Reiser, gibt's ein Leben nach dem Tod? Gibt's ein Leben davor? Sein Freund und Biograf Hannes Eiber bezeichnet ihn allerdings nicht als gläubigen Menschen im kirchlichen Sinn. Reiser sei kein Kirchgänger und kein praktizierender Christ gewesen. Trotzdem habe er sich sein Leben lang mit der Bibel beschäftigt. Besonders das Johannesevangelium und die Bergpredigt hätten ihn bis zuletzt beschäftigt. Zu diesem Denken gehört auch die Vorstellung von Gerechtigkeit und Gleichheit. Reiser glaubte daran, dass Menschen gleich sein und gemeinschaftlich leben können. Dieser Gedanke verbindet sich bei ihm mit seinen politischen Vorstellungen und mit seiner Frage nach Religion. Rio Reiser hat auf diese Fragen keine eindeutigen Antworten gegeben. Er hat sie in seinen Liedern stehen lassen. Fragen nach Gott, nach dem Tod, nach Gerechtigkeit und danach, wie Menschen miteinander leben können. Am 20. August, jetzt sein 30. Todestag.
0: Und 30 Jahre nach seinem Tod bleibt ein Musiker, der sich nicht nur politisch eingemischt, sondern auch mit großen Fragen beschäftigt hat. Rio Reiser, hier ist Junimond.

0: Lieblingssong heute Morgen, die Arkells und Coffee um kurz vor neun. Im Domradio am Donnerstag. Nice to meet you, gleich nach den Nachrichten.
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2: Ich bin Diana Kramer. Heftige Unwetter haben in Teilen Deutschlands in der Nacht schwere Schäden angerichtet. In Rheinland-Pfalz kam eine Frau durch einen umstürzenden Baum ums Leben. Weitere Menschen wurden verletzt. Inzwischen ist auch bestätigt, dass es in Brandenburg einen Tornado gab.
3: Bisher war es noch eine Vermutung. Jetzt hat der Deutsche Wetterdienst bestätigt, es war ein Tornado, der durch Fürstenwalde in Brandenburg gezogen ist. Mehrere Videos, die in sozialen Medien verbreitet wurden, würden das belegen. Auch in einem Landkreis in Hessen steht die Vermutung im Raum, dass ein Tornado für die Verwüstung verantwortlich ist. Bestätigt ist das aber noch nicht. Das Unwetter hat deutschlandweit erhebliche Schäden hinterlassen. Neben abgedeckten Dächern und demolierten Autos wurden mehrere Häuser so stark getroffen, dass sie zurzeit unbewohnbar sind. Fiona Reinhardt, Nachrichtenredaktion.
2: Bundeskanzler Friedrich Merz verliert weiter an Rückhalt in der Bevölkerung. Im neuen ZDF-Politbarometer kommt er auf einer Skala von plus 5 bis minus 5 auf einen Wert von minus 1,9. Laut ZDF war ein persönlicher Negativrekord für Merz. SPD-Chef und Vizekanzler Lars Klingbeil liegt mit minus 0,6 auch weiter im Negativbereich. Angeführt wird die Liste von Verteidigungsminister Boris Pistorius mit einem Wert von 1,3. Schlusslicht der Top-10-Liste ist AfD-Chefin Alice Weidel mit minus 2,5. US-Präsident Donald Trump hat dem Iran mit einem beispiellosen Wirtschaftskrieg gedroht. Hintergrund sind nach seiner Aussage fehlende Erfolge bei den Verhandlungen mit Teheran. Jedes Land, das den Iran unterstütze, müsse ebenfalls mit gewaltigen wirtschaftlichen Konsequenzen rechnen, schrieb Trump auf seiner Plattform Truth Social. Aufatmen in Monschau. Die seit Sonntag geltende Evakuierung eines Ortsteils dort ist aufgehoben. Die rund 30 betroffenen Bewohner konnten am Abend zurück in ihre Häuser. Feuerwehrsprecher Philipp Krüger.
4: Die aktuelle Lage sieht so aus, dass wir in den Bereichen auf belgischer wie auf deutscher Seite durch unsere Messprotokolle keine Gefahrstoffe mehr nachweisen können und dadurch die Evakuierungsmaßnahme aufheben können.
2: Philipp Krüger von der Feuerwehr in Monschau. Am Abend meldeten Einsatzkräfte und Behörden, dass der Waldbrand im Naturschutzgebiet Hohes Venn in Belgien an der deutschen Grenze eingekreist sei.
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2: Zum Wetter, die Vorhersage des Deutschen Wetterdienstes. Nach einzelnen letzten Gewittern im Südosten bleibt es heute Vormittag zunächst überwiegend trocken. Später ziehen im Nordwesten Schauer und Gewitter auf, die sich ab dem Mittag auf die ganze Nordhälfte ausweiten. Ab dem Nachmittag und Abend dann auch im Süden erneut teils kräftige Gewitter, örtlich Unwetter. Ansonsten trocken bei Temperaturen von 20 bis 28 Grad.
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0: Euch weiter einen schönen Donnerstag. Guten Morgen.

0: Was machen Hitze und Trockenheit der letzten Wochen eigentlich mit der Apfelernte am Kloster Maria Laach? Das schauen wir uns gleich ein bisschen genauer an, hier im Domradio an diesem Donnerstag. Schön, dass ihr dabei seid. Jetzt haben wir es 11 Minuten nach 9.
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0: 18 Minuten nach 9 im Domradio am Donnerstag. Hitze und Trockenheit machen der Apfelernte hier bei uns in Deutschland dieses Jahr ganz schön zu schaffen. Im Vergleich zur besonders guten Ernte im Vorjahr ein Minus bislang von fast 18%. Im Kloster Maria Lach, da kümmert sich Obstbaumeister Johannes Nickenich um den Obstanbau. Es gibt 12 Apfelsorten dort. Naja, und die würden sich über noch mehr Regen als gestern eigentlich schon sehr freuen.
1: So wie heute Morgen die 2-3 Stunden. Da werden zwar die Blätter nass und der Boden wird feucht, aber es ist nicht so, dass die Niederschläge direkt an die Wurzeln kommen. Und das ist eben das Entscheidende.
0: Ja. Ja, ein bisschen konnte der Obstbaumeister in den letzten Monaten nachhelfen, und zwar mit einer Vorrichtung, die eigentlich gar nicht für Sommerbewässerung gedacht ist.
1: Die Plantage, die hat eine Frostschutzberegnung, also eine Überkronenberegnung, so heißt es. Die hatte ich jetzt auch die letzten Woche etliche Male angestellt. Das gibt zwar immer wieder ein paar Liter auf den Quadratmeter, aber so einen durchgehenden Regen, sage ich mal, von 24 Stunden ersetzt die Regenmenge auch nicht. Dann.
0: Johannes Nickenich bewirtschaftet die Obstplantage am Kloster Maria Lach überwiegend alleine. Zur Ernte und im Winter zum Rückschnitt, da kommen dann schon mal 3 Helfer. Für dieses Jahr rechnet er mit einem Minus von, ja, echt rund 20%. Aber wie ist das? Beten die Brüder an Maria Lach denn auch für Regen?
1: Ja, davon gehe ich jetzt aus. Ich habe jetzt direkt noch keinen gefragt. Aber hier ist ein älterer Mönch, der Bruder Leonhard. Der wird jetzt 86 Jahre alt. Der hat sich bis vor 20, 30 Jahren um die Apfelplantage gekümmert. Und der kennt sich da auch bestens aus. Und da gehe ich einfach von aus, dass wenigstens der Bruder Leonhard dann natürlich für Niederschläge betet.
0: Ja, wir werden das beobachten, was der Bruder Leonhard da so macht. Johannes Nickenich hier bei uns im Domradio. Er kümmert sich um die Obstbäume bei der Abtei Maria Lach. Das gesamte Interview könnt ihr sehr gerne nochmal nachlesen. Klickt einfach domradio.de. 9:16 Uhr, guten Morgen.

Gwen Stefani, The Sweet Escape. An diesem Donnerstag im Domradio, 9.22 Uhr. Und jetzt aktuelle Musik von Teddy Swims, Mr. Know-It-All.

0: Break Century. Eins nach halb zehn.
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2: Hoho, Hilde hier aus dem Domradio-Team. Ich habe was von einer anderen Hilde dabei, nämlich der Dichterin Hilde Domin. Sie hat viele sehr schöne Gedichte geschrieben. Das hier ist ein Mutmachergedicht. Nicht müde werden, sondern dem Wunder leise wie einem Vogel die Hand hinhalten.
0: Adios, Lepido, Juanes und Carsten Depp wünschen einen schönen Donnerstag. Hallo.

Caleb Scott und Leonie Stay am Donnerstag im Domradio, 8:30. Kino-Donnerstag, also neue Filme laufen an. Welche da gut sind, schauen wir gleich in 3 Minuten. Million.

0: vor 10, Domradio am Kino-Donnerstag. Seit mehr als 15 Jahren, da sorgt die Horrorreihe Insidious für großen Grusel bei Kinofans. Jetzt startet ein neuer Teil, aber auch für Kinder ist in dieser Kinowoche wieder was Schönes dabei. Thomas Bremser hat die Kinostarts der Woche.
1: Wir waren glücklich. Schlaf schön. Bis bei mir diese Träume anfingen.
2: Insidious ist eine der beliebtesten Reihen im modernen Horror. Im sechsten Teil Out of the Further träumt die junge Mutter Gemma furchtbare Dinge, doch...
3: Das sind keine Träume, Gemma.
2: Gemma ist in der Lage, in die Anderswelt zu reisen. Doch damit nicht genug. Sie kann die Wesen, die dort leben, nicht nur sehen.
3: Du hast eine Fähigkeit, die ich für unmöglich hielt. Du kannst Dämonen aus dem Ewigreich zurückholen.
2: Und plötzlich wimmelt es in der realen Welt von Untoten. Insidious, Out of the Further, ist wieder mächtig düster und gruselig.
3: Wenn die Toten auferstehen, sind die Lebenden am Ende.
4: Du wirst nach Südamerika reisen für eine Kreuzfahrt.
2: In der französischen Komödie Masopilami soll Zooarbeiter David ein Paket aus Südamerika abholen für seinen Chef. Und das hat es in sich.
5: Was ist das? Das Masopilami.
2: Das hyperaktive Wesen mit XXL-Schwanz sorgt für eine chaotische Reise. Weil es sehr viel wert ist, sind auch Kriminelle an Bord.
6: Wir sind auf der Suche nach einem Tier. Gelb, mit schwarzen Punkten. Jeder, der Informationen zu diesem Tier hat, hebt die Hand.
2: Masopilami ist eine beliebte Comicfigur in Frankreich. Die derbe Familienkomödie ist dort der Sommerhit im Kino.
6: Schnappt euch das Vieh.
7: Ich würde gern mit dir nach Italien wandern.
5: Ja. Wenn du mir die richtigen Schuhe besorgst.
2: Spaziergang nach Syrakus erzählt die Geschichte von Paul. Dessen größter Traum ist es, die DDR einmal zu verlassen, um nach Sizilien zu reisen. Jahrelang bereitet er sich vor.
7: Paul Gombitz, Rostock. Ich will segeln lernen. Jetzt.
2: Schließlich flüchtet Paul Ende der 80er über die Ostsee und Dänemark, was in der DDR eine schwere Straftat ist.
8: Sollte mein Grenzdurchbruch gelingen, so bitte ich Ihre Behörde nachträglich, meinen Verzweiflungsschritt zu legalisieren.
2: Spaziergang nach Syrakus handelt von Fernweh und Rebellion. Überzeugend gespielt von Charlie Hübner und seiner Ehefrau Dina Beckmann.
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0: schön. One, U2 im Domradio am Donnerstag, 10:12. Dagmar Peters ist da und macht hier gleich weiter. Ich habe sie gerade gefragt, irgendwas Besonderes? Hat sie gesagt, ja. Und so ein bisschen gelächelt. Mehr kam nicht.
1: Tja.
0: Und jetzt?
1: Du wirst es wahrscheinlich nicht glauben. Nee. Aber ich bin gestern nach Hause gekommen nach dem Spätdienst, war gerade drin, war ein bisschen pitschenass und habe einfach noch Hunger gehabt, wollte was essen.
0: Ja.
1: Da klingelt eine Nachbarin und sagt, bei dir steht eine Gans vor der Tür. Und du musst dir vorstellen, ich wohne in einem Wendehammer in einer stinknormalen Wohnsiedlung. Und die hat kläglich gequakt und anscheinend gesucht. Ich konnte mir nicht so vorstellen, so, wir haben uns die angeguckt und gesagt, die sieht eigentlich so schlecht nicht aus. Mhm. Könnte so ein bisschen jünger sein. Sucht sie jetzt Mama, Papa, hat sie ihre Familie verloren. Was wird sie dann tun?
0: Also jetzt hast du ja gesagt, du hast Hunger und eine Gans vor der Tür. Jetzt habe ich schon ein bisschen Angst, echt?
1: Nee, das dann doch nicht. Aber was hättest du gemacht?
0: Naja, weiß ich ehrlich gesagt, bin ich jetzt auch überfragt. Keine Ahnung. Also ich hätte wahrscheinlich irgendwen angerufen, der sich dann um dieses Tier kümmert. Ne?
1: Genau, aber stell dir mal vor, 22 Uhr abends.
0: Ah, schwierig.
1: Überall nur Anrufbeantworter. Okay. Wie die Geschichte weitergeht, kannst du gleich bei mir hören in der Sendung.
0: Ja, okay, da bleibe ich dann dran. Interessiert mich. Bei Dagmar Peters gleich an diesem Donnerstagvormittag. Ich bin Carsten Döpp. Tschüss, bis morgen.

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1: Ich bin Diana Kramer. Wegen der geringen Füllstände der deutschen Gasspeicher warnt der Verbraucherzentrale Bundesverband vor steigenden Preisen für Gaskunden. Die Einkaufspreise für Gas seien seit Beginn des Krieges im Nahen Osten deutlich gestiegen, sagte Vorständin Ramona Popp der Rheinischen Post.
2: Die deutschen Füllstände, aber auch die europäischen, liegen deutlich unter dem Niveau des Vorjahres. Zuletzt lagen sie bei uns bei knapp über 50%. Vor einem Jahr lagen sie bei rund 67%. Für Privathaushalte kann das höhere Energiepreise im Winter bedeuten, so die Verbraucherzentrale. Gaskunden sollten jetzt prüfen, ob ihr Vertrag über den Winter hinaus eine Preisbindung vorsieht. Das schützt erstmal vor steigenden Preisen. Ansonsten Angebote vergleichen und den Anbieter wechseln. Tine Klimach, Nachrichtenredaktion.
1: In der vergangenen Nacht haben Unwetter in Teilen Deutschlands schwere Schäden angerichtet. Mindestens eine Person kam ums Leben, weitere wurden verletzt. Dutzende Gebäude wurden zum Teil zerstört. Im rheinland-pfälzischen Walldorf ist eine Frau von einem umstürzenden Baum getroffen und dabei tödlich verletzt worden. Im Westerwaldkreis riss der Sturm ganze Wände aus Häusern. Betroffen waren neben Rheinland-Pfalz auch Hessen, Thüringen und Bayern. In Südbrandenburg gab es Schäden durch einen Tornado. US-Präsident Donald Trump droht dem Iran mit einem beispiellosen Wirtschaftskrieg. Hintergrund sind die stockenden Verhandlungen mit Teheran. Auch Länder, die den Iran unterstützen, müssten mit gewaltigen wirtschaftlichen Konsequenzen rechnen, schrieb Trump auf seiner Plattform Truth Social.
3: Der Iran lässt sich nicht in die Knie zwingen und Trump gehen langsam Druck und Drohungen aus. Nun verkündet er eine ökonomische Apokalypse für den Iran. Eine verheerende Wirtschaftsoperation mit Maßnahmen historischen Ausmaßes. Vermutlich denkt er an eine Ausweitung der sowieso schon bestehenden Sanktionen und weitere drastische Wirtschaftsblockaden. Alle Verbündeten der USA müssten mitspielen, fordert Trump, sonst drohten auch ihnen gewaltige wirtschaftliche Konsequenzen. Tina Eck, USA.
1: Der Lotto-Jackpot mit der Maximalhöhe von 50 Millionen Euro ist zum zweiten Mal in Folge geknackt worden. Wie Lotto Bremen mitteilte, gehen jeweils 16,6 Millionen Euro einmal nach Hessen und zweimal nach Niedersachsen. Erst am Wochenende hatte ein Einzeltipper aus Thüringen 50 Millionen Euro im Lotto gewonnen.
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1: Zum Wetter, die Vorhersage des Deutschen Wetterdienstes. Heute bleibt es zunächst noch meist trocken, später ziehen im Nordwesten Schauer und Gewitter auf, die sich bis zum Nachmittag auf die gesamte Nordhälfte ausweiten. Auch im Süden und Südosten ab dem Nachmittag teils kräftige Gewitter, lokal unwetterartig. Die Höchstwerte heute bei 20 bis 28 Grad. Morgen ähnlich, in der Südhälfte Schauer und Gewitter, sonst vereinzelt Regen bei 20 bis 27 Grad.
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4: Einen schönen guten Donnerstag wünsche ich euch heute mal nicht mit Regen, sondern wieder mit ein bisschen Sonne am Morgen, zumindest in Köln. Wie ist es bei euch? Könnt ihr mir gerne gleich schreiben. Studio@domradio.de. Dagmar Peters hier. Hallo.

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1: Hier ist euer Domradio am Donnerstag. Und ich erzähle euch mal kurz was von gestern Abend. Vielleicht habt ihr eben schon zugehört, als ich mit meinem Kollegen Carsten drüber geredet habe hier on air. Gestern stand plötzlich abends eine Gans vor der Tür. Abends um 22 Uhr strömender Regen, Nachbarin klingelt. Und die Frage war erstmal, was macht man mit einer Gans vor der Haustüre, die ganz kläglich jemanden sucht, vermutlich ihre Familie, ihre Eltern, ihren Anschluss. Die schienen ansonsten kerngesund, an den Flügeln sah man auch nichts. Einige Nachbarn, die dann auch noch an die Tür kamen, haben überlegt, ob man da vielleicht einen Arzt rufen muss. Oder ja, dann hat man mal so geguckt, Wildtierauffangstation, Vogelauffangstation, Tierheim. Wir haben verschiedene Leute abtelefoniert. Um so eine Uhrzeit ist niemand mehr zu haben. Ja, dann KI befragt, die sagen, wenn alle solche Stationen nicht an Antworten, dann kann man die Polizei oder die Feuerwehr anrufen. Die haben aber eigentlich auch nur gelacht. Und ja, da stehe ich da in unserem Wendehammer im normalen Wohngebiet mit einer Gans und weiß nicht genau, was ich tun soll. Da gab es ein paar Mädchen aus der Nachbarschaft, die hatten die auch beobachtet, extra ihre Katzen nach drinnen gebracht. Und dann sind wir zu dritt im strömenden Regen in Richtung Wald marschiert. Und die Gans fleißig mit. Und kurz bevor es dann so einen dunklen Waldweg reingeht, wollte sie nicht mehr. Ja, sie wollte unbedingt zurück, ging in jeden Vorgarten, versuchte in jeden Stichweg reinzugehen im Wohngebiet, bis wir gemerkt haben, es ist die Dunkelheit. Handylicht an und dann ist sie ganz weiter marschiert. Dann sind wir am Sportplatz vorbeigekommen, dahinter beginnt dann ein bisschen mehr Wald und der Sportplatz war noch beleuchtet. Und diese Helligkeit hat anscheinend dazu geführt, dass sie sich getraut hat zu fliegen. Dann ist sie einmal quer über den Sportplatz rüber und ab, weg, war sie ins Grüne. Und ich frage mich heute Morgen die ganze Zeit, hat sie ihre Familie wiedergefunden? Aber sagt mal, was würdet ihr denn machen abends um so eine Uhrzeit, wenn euch sowas passiert? Schreibt mir gerne an studio@domradio.de.

0: Euer Domradio hier. Ich habe euch gerade erzählt, dass ich gestern Abend mitten im Wohngebiet vor der Haustüre eine quakende Gans gefunden habe. Die wollte gar nicht mehr weg. Mit Begleitschutz haben wir sie dann ins Grüne verfrachten können, bis sie irgendwann losgeflogen ist. Aber was hättet ihr gemacht? Sprecht mit uns. Ihr könnt nicht nur an studio@domradio.de schreiben, sondern viel einfacher ist noch die Sprachnachricht über WhatsApp.
1: Sprecht mit uns über WhatsApp. Sprachnachrichten an 0221 25 88 60.
0: Und nochmal zum Mitschreiben 0221 25 88 60, genau wie unsere Telefonnummer, nur als WhatsApp, Sprachnachricht oder zum Tippen benutzen.

0: Es ist 10:30 Uhr, der Donnerstag. Am Kölner Dom geht die Sonne auf. Na, ist schon aufgegangen, aber auf jeden Fall sieht man sie jetzt endlich hinter den Wolken.
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0: Und Sonnenstrahlen bringen ja auch manchmal Hoffnung, und das ist jetzt das Stichwort.
2: Tim hier aus der Redaktion, und ich habe euch ein Buch von Lena Raubaum mitgebracht. Das heißt, ich hab da was für dich. Und da drin steht ein total schöner kurzer Text, der doch eigentlich genau das auf den Punkt bringt, was wir alle wollen. Er heißt Laute Hoffnung. Ich hoffe, dass niemand jemals vergisst, dass Frieden ein Tunwort ist.
0: Dagmar Peters hier mit einem Lied, was ich echt liebe. Schon lange her, aber habe ich mal drauf getanzt, erinnere ich mich immer gerne noch dran.

Guten Morgen zusammen. Schön, dass ihr dabei seid. Bei mir um die Ecke, da gibt's noch eins. Ein Kiosk oder Bütchen, wie wir hier im Rheinland sagen. Da bin ich früher mit meiner Freundin nachmittags auf Rollschuhen hingefahren und dann gab's da eine bunte, süße Tüte, die haben wir uns gekauft vom Taschengeld. Und heute ist Tag der Kioske und Namen gibt's dafür viele. Im Ruhrgebiet heißt's Trinkhalle, in Frankfurt Wasserhäuschen, in Berlin einfach Kiosk oder hier bei uns im Rheinland liebevoll Bütchen. Und heute feiern wir diese kleinen Läden an der Ecke. Hier trifft sich die Nachbarschaft, Zeitung am Morgen, Süßigkeiten für die Kinder, kleines Schwätzchen und abends ein Bierchen. Das erweiterte Wohnzimmer unseres Veedels. Und hier treffen sich morgens um 6 schon Handwerker auf den ersten Kaffee und nach Feierabend die Nachbarn auf ein schnelles Kaltgetränk. Am Bütchen, da wird gequatscht, gelacht und natürlich auch der neueste Tratsch ausgetauscht. Und weil wir die Bütchenkultur hier im Rheinland ganz besonders schätzen, schicke ich jetzt musikalische Grüße an alle Bütchenbesitzerinnen und Besitzer, die jeden Tag für uns die Stellung halten. Die Kölner Kultband Paveia hat diesem Lebensgefühl eine eigene Hymne verpasst. Und auch wenn nicht Karneval, es gibt jetzt diese kölsche Musik. Schnappt euch euren Kaffee, feiert den Tag der Kioske und genießt das Leben. Hier sind die Paveia mit ihrem Bickendorfer Bütchen.

Und das sind natürlich die Blackfriths mit dem Bickendorfer Bütchen am Tag der Kioske. Und in Kölsch sagt man dazu Bütchen.

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1: Ich bin Diana Kramer. Grünen-Fraktionschefin Katharina Dröge hat Bundeskanzler Friedrich Merz Schweigen und Untätigkeit in der Klimakrise vorgeworfen. Brutale Hitze, tausende Tote und der Kanzler schweige. Dazu brennende Wälder und der Kanzler informiere sich und tue ansonsten nichts, sagte Dröge im Frühstart bei NTV.
2: Friedrich Merz scheint ja zu hoffen, dass, wenn er im Urlaub ist und niemand ihn sieht, auch niemand auf die Idee kommt, dass er vielleicht zuständig sein könnte, die Folgen der Klimakrise zu bekämpfen. Und das ist aber nicht der Fall. Die Menschen warten gerade darauf, dass ein Kanzler handelt.
1: Die Vorsitzende der Grünen-Fraktion Katharina Dröge. In Deutschland sind laut Schätzungen des Robert-Koch-Instituts in diesem Jahr rund 14.000 Menschen im Zusammenhang mit Hitze gestorben. Das entspricht fast 17 Sterbefällen pro 100.000 Einwohner, geht aus einem aktuellen RKI-Bericht hervor, der den Zeitraum von Anfang April bis 9. August betrachtet. Damit sind in diesem Jahr bisher deutlich mehr Menschen infolge von Hitze gestorben als sonst in ganzen Jahren. Wegen der geringen Füllstände der Gasspeicher warnt der Verbraucherzentrale Bundesverband vor steigenden Preisen für Gaskunden. Vorständin Ramona Popp sagte, niedrige Speicherstände könnten die angespannte Lage auf den Energiemärkten im kommenden Winter weiter verschärfen.
3: Der früher wichtigste Gaslieferant Russland ist schon mit Beginn des Ukraine-Kriegs weggebrochen und der Iran-Krieg sorgt für weitere Knappheit. Die Transporte kommen kaum durch die Straße von Hormuz und das treibt die Preise in die Höhe. Normalerweise kaufen die Händler im Sommer ein, um das Gas in der Heizperiode zu verkaufen, aber aktuell sind die Speicher nur halb voll. Im November müssten sie nach gesetzlichen Vorgaben zu 80% gefüllt sein. Für eine sichere Versorgung im Winter sieht das Wirtschaftsministerium die Händler in der Pflicht und verwies auf weitere Lieferanten wie Norwegen, Frankreich oder Belgien. Ursula Winkler, Nachrichtenredaktion.
1: China hat im ersten Halbjahr 2026 seine Position als wichtigster Handelspartner Deutschlands behauptet. Das Volumen aus Importen und Exporten im Geschäft mit der Volksrepublik summierte sich von Januar bis Juni laut Statistischem Bundesamt auf 125,5 Milliarden Euro. China war 2024 als wichtigster deutscher Handelspartner von den USA verdrängt worden, holte sich im vergangenen Jahr aber den Spitzenplatz zurück.
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1: Zum Wetter, die Vorhersage des Deutschen Wetterdienstes. Heute bleibt es zunächst noch meist trocken, später ziehen im Nordwesten Schauer und Gewitter auf, die sich bis zum Nachmittag auf die gesamte Nordhälfte ausweiten. Auch im Süden und Südosten ab dem Nachmittag teils kräftige Gewitter, lokal unwetterartig. Die Höchstwerte heute bei 20 bis 28 Grad. Morgen ähnlich, in der Südhälfte Schauer und Gewitter, sonst vereinzelt Regen bei 20 bis 27 Grad.
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4: Und hier ist Dagmar Peters mit einem Song in der Pipeline, der ein bisschen Sommergefühl, glaube ich, versprüht. Auf jeden Fall der Waikiki Beach, den kennt ihr vielleicht. Auf jeden Fall sowas typisch mit vielen Palmen. Und jetzt gibt's das Album Hula Rama von den Waikiki Beach Bombers aus Nürnberg. Und die haben diesen Song hier geschrieben.

Jerry Loops mit Postcards. Wann habt ihr zuletzt eine Postkarte bekommen? Ich ewig nicht, aber gestern tatsächlich war eine in meinem Briefkasten und die kam aus, ich weiß nicht gar nicht, welchem Land, aber Serbien, Bosnien, Albanien, irgendwas da unten, denn mein Patenkind ist mit dem Motorrad unterwegs und macht eine Tour. Viele Länder entdeckt, viel Spaß gehabt und ich habe mich total gefreut. Sie hat ganz klein ganz viel draufgeschrieben, brauchte ein bisschen das zu entziffern, aber so eine Postkarte zu bekommen ist doch immer noch ein tolles Gefühl. Schreibt doch einfach mal eine Postkarte und einen lieben Menschen, der sich freut und wahrscheinlich auch wahnsinnig überrascht ist, sowas im Briefkasten vorzufinden. Macht es einfach. Ich glaube, ich mache es jetzt auch. Und hier ist der Titel mit dem Namen Talk to You und zu euch spreche ich besonders.

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1: 11.30 Uhr Pause, Dagmar muss trinken. Und ihr müsst auch trinken, ich vergesse es immer. Wahrscheinlich gehört ja auch dazu. Und gerade im Sommer ist es super wichtig. Gleichzeitig kann man wunderbar hier zuhören.
2: Ich bin Uta und ich arbeite beim Domradio. Und manchmal mache ich mir Gedanken über Wissen und über Weisheit. Und da habe ich neulich in so einer Zeitschrift oder vielmehr in so einem Flyer von einem Verein was gefunden, was ich sehr schön fand. Und dieses Zitat, wer auch immer das geschrieben hat, geht folgendermaßen. Wissen kann man speichern, aber Weisheit entsteht im Leben, in Begegnung, in Beziehung zu Gott. Und am Ende entscheidet nicht, wie viel wir wissen, sondern wie wir leben.

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Die Giant Rooks mit For You. Was für ein schönes Lied. Heute ist offiziell Weltmoskitotag und wir feiern ihn dieses Jahr am liebsten damit, dass die Biester gar nicht da sind, oder? Ja, genau deshalb hast du kaum Mückenstiche in diesem Jahr. Kein Wunder, nämlich Forschende bestätigen, dass durch die extreme Trockenheit Pfützen und Tümpel ausgetrocknet sind. Den Mücken fehlt einfach die Kinderstube für ihre Larven. Dafür nervt uns jetzt ein anderes Insekt umso mehr, nämlich die Wespe. Im August sind die Völker nämlich riesig und die Aufzucht im Nest ist vorbei. Die Arbeiterinnen suchen also jetzt Futter für sich selbst, am liebsten den Zucker auf deinem Kuchen oder dein Grillfleisch. Und die Hitze macht die Tiere zusätzlich noch hyperaktiv und besonders durstig. Gegen die Kuchen- und Fleischdiebe hilft jetzt nur Essen abdecken und bloß nicht anpusten, weil sie wirklich gerade ein bisschen genervter sind, gereizter sind. Und zum Wegtanzen der Plagegeister gibt es jetzt einen schönen Song. Toujours heißt er. Toujours et toujours.

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1: Ich bin Diana Kramer. Rund 14.000 Menschen hier in Deutschland sind laut Schätzungen des Robert-Koch-Instituts in diesem Jahr bereits in Zusammenhang mit Hitzeperioden gestorben. Das entspricht fast 17 Sterbefällen pro 100.000 Einwohner, geht aus einem aktuellen RKI-Bericht hervor.
2: Es sind bisher deutlich mehr Menschen infolge von Hitze gestorben als in den vergangenen Jahren. Für die hohe Zahl dieses Jahr fällt die starke Hitzewelle Ende Juni besonders schwer ins Gewicht. Das RKI schätzt, dass zu dem Zeitpunkt über 9000 Menschen gestorben sind. Die Temperaturen lagen in diesen Tagen an vielen Orten in Deutschland über 40 Grad. Besonders gefährlich ist Hitze für alte Menschen. Etwas mehr als die Hälfte der Toten war 85 Jahre alt oder älter. Die Gesamtzahl der diesjährigen Hitzetoten könnte sogar noch höher liegen. Tine Klimach, Berlin.
1: Grünen-Fraktionschefin Katharina Dröge hat mit Blick auf die Hitzewelle, die vielen Toten und auch Waldbrände infolge der Klimakrise Bundeskanzler Friedrich Merz Schweigen und Untätigkeit vorgeworfen. Der Kanzler schweige und tue nichts, sagte sie bei NTV. Aus ihrer Sicht scheine der Kanzler zu hoffen, dass er während seines Urlaubs nicht zuständig sei. Die Menschen würden aber erwarten, dass ein Kanzler in dieser Lage handelt, so Dröge. Zeitdruck und jede Menge Stress. Jeder zweite Azubi hierzulande fühlt sich psychisch belastet. Das ist das Ergebnis einer Umfrage des Deutschen Gewerkschaftsbunds unter jungen Leuten für den Ausbildungsreport 2026.
3: Zeit- und Leistungsdruck, zu wenig Personal, das sind die Hauptkritikpunkte der Azubis. Viele sagen aber auch, wir kommen mit unserem Geld kaum über die Runden. Viele sind also unzufrieden, so viele wie noch nie, seitdem es den Ausbildungsreport überhaupt gibt. Frust herrscht danach vor allem im Friseurhandwerk und der Hotelbranche. Von Industriemechanikern und Verwaltungsangestellten kommt dagegen eher ein Daumen hoch. Claudia Wächter, Nachrichtenredaktion.
1: Der Lotto-Jackpot mit der Maximalhöhe von 50 Millionen Euro ist zum zweiten Mal in Folge geknackt worden. Wie Lotto Bremen mitteilte, gehen 16,6 Millionen Euro einmal nach Hessen und zweimal nach Niedersachsen. Erst am Wochenende hatte ein Tipper aus Thüringen 50 Millionen gewonnen. Zuvor hatte seit Ende März niemand die 6 richtigen Zahlen plus Superzahl getippt. Das war laut Lotto Rekord.
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1: Zum Wetter, die Vorhersage des Deutschen Wetterdienstes. Heute bleibt es zunächst noch meist trocken, später ziehen im Nordwesten Schauer und Gewitter auf, die sich bis zum Nachmittag auf die gesamte Nordhälfte ausweiten. Auch im Süden und Südosten ab dem Nachmittag teils kräftige Gewitter, lokal unwetterartig. Die Höchstwerte heute bei 20 bis 28 Grad. Morgen ähnlich, in der Südhälfte Schauer und Gewitter, sonst vereinzelt Regen bei 20 bis 27 Grad.
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4: Einen schönen guten Mittag. Hier ist Dagmar Peters und Steven Sanchez mit Sweet Love.

0: 12.12 12 und 12 Sekunden. Ich klopf auf Holz. So, unsere drei Jungs aus dem Bistum Osnabrück, die plaudern regelmäßig hier bei uns eine halbe Stunde lang und überlegen dann, was alles eine Sünde sein könnte oder eben nicht. Und heute fragen sie, ist es Sünde zu lästern? Ja, und was ist Lästern eigentlich so genau?
1: Es ist ein bisschen verwunderlich, dass wir nicht schon eher drüber gesprochen haben, denn ein Laster ist ja eigentlich sowas Ähnliches wie eine Sünde. Laster steht für Schande, Fehler. Wenn wir lästern, reden wir also eigentlich über die Fehler, über die Sünden der anderen. Ja, das tun wir im Grunde auch ständig hier in diesem Podcast.
0: Tja, sie sind ironisch und salopp. Sie reden frei Schnauze und sie schauen auch immer in die Bibel. Was ist denn Lästern aus christlicher, aus theologischer Sicht?
2: Nach biblischem Verständnis ist Lästern nicht bloß Rederei über den anderen, ja, und das tut dann irgendwie gut, sondern gleichzeitig immer auch ein Eingriff in das Ansehen dieses Menschen. Jetzt kann man sagen, ja, genau. Und biblisch ist es problematisch, denn mein Gegenüber ist immer auch Ebenbild Gottes, wie das erste Buch der Bibel, die Genesis, betont. Mhm. Das heißt, immer dann, wenn ich auch meinen Gegenüber so und dessen Verhalten so fragwürdig finde, dass ich eigentlich nur lästern will und kann, ist es wahnsinnig schwierig. Ich muss mir klar machen, ja, auch du bist Ebenbild Gottes.
0: Alexander Rolfes, Urs von Wulfen sind beide Diakone und Christoph Thiemann ist Moderator und Kabarettist. Hören könnt ihr die drei heute Abend nach 19 Uhr mit ihrem Podcast Ist es Sünde zu lästern? Bei uns im Domradio.

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1: Zeit für eine kurze Gedankenpause und Zuhörpause.
2: Hi, ich bin Hilda aus der Domradio-Redaktion und ich wünsche mir, dass wir alle mehr wagen. Nicht immer nur reden, sondern einfach mal machen. Auch ohne Versicherung und doppelten Boden. Und deshalb habe ich ein Zitat von Hilde Domin mitgebracht. Sie ist eine meiner Lieblingsdichterinnen und hat mal geschrieben: Ich setzte den Fuß in die Luft und sie trug.

0: Euer Domradio ist hier. Oliver Kelch, Redakteur im Domradio. Er wird Diakon werden. Im November ist seine Weihe. Er bereitet sich schon lange Zeit vor. Und insofern passt es total gut, dass er diese Woche den Blick in die Bibel moderiert. Unseren Podcast, den ihr auch heute Abend in der Abendstrecke nochmal hören könnt oder bei uns in der Mediathek findet. Denn zu Gast ist in dieser Woche Georg Müller-Glunz und auch der ist auf dem Weg zum Diakon. Er kommt aus Münster, wird im November durch Bischof Heiner Wilmer die Weihe mit Diakon im Zivilberuf empfangen. Und im Podcast Blick in die Bibel hat er uns verraten, wie er sich motiviert. Und diese Motivation erlangt er, weil...
1: sehr stark an das Wirken Gottes in der Welt glaube. Allerdings mit der Besonderheit, dass er das insbesondere durch die Menschen tut, dass er durch die Menschen wirkt. Also er ist jetzt kein Marionettenführer, sondern die Menschen sind letzten Endes diejenigen, die dann wirken.
0: Und insofern wird Georg Müller-Glunz noch ein bisschen mehr über sein Privatleben verraten im Laufe dieser Woche. Ihr könnt auch natürlich die alten Podcasts nachhören, die alten, damit meine ich die von Montag, Dienstag und Mittwoch zum Blick in die Bibel. Und worum es heute im Matthäus-Evangelium ging, das hört ihr dann heute Abend nach 19 Uhr.

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1: Ich bin Diana Kramer. Grünen-Fraktionschefin Katharina Dröge hat Bundeskanzler Friedrich Merz Schweigen und Untätigkeit in der Klimakrise vorgeworfen. Brutale Hitze, tausende Tote und der Kanzler schweige. Dazu brennende Wälder und der Kanzler informiere sich und tue ansonsten nichts, sagte Dröge im Frühstart von NTV.
2: Friedrich Merz scheint ja zu hoffen, dass, wenn er im Urlaub ist und niemand ihn sieht, auch niemand auf die Idee kommt, dass er vielleicht zuständig sein könnte, die Folgen der Klimakrise zu bekämpfen. Und das ist aber nicht der Fall. Die Menschen warten gerade darauf, dass ein Kanzler handelt.
1: Grünen-Fraktionschefin Katharina Dröge. Bundeskanzler Merz verliert in der Bevölkerung auch in Abwesenheit weiter an Rückhalt. Im neuen ZDF-Politbarometer kommt er auf einer Skala von +5 bis -5 auf einen Wert von -1,9. Laut ZDF ein persönlicher Negativrekord für Merz. SPD-Chef und Vizekanzler Lars Klingbeil liegt mit -0,6 auch weiter im Negativbereich. Angeführt wird die Liste von Verteidigungsminister Boris Pistorius mit einem Wert von 1,3. Schlusslicht der Top-10-Liste ist AfD. Chefin Alice Weidel mit -2,5. Der Iran hat die Drohung von US-Präsident Donald Trump, das Land mit einem Wirtschaftskrieg zu überziehen, scharf zurückgewiesen. Die Ankündigung diene dazu, von eigenen Problemen in den USA abzulenken, schrieb Außenminister Araghchi auf der Plattform X.
3: Der wirtschaftliche Terrorismus der USA gefährde die weltweite Ökonomie, schrieb der iranische Außenminister. Trump hatte erst in der Nacht mit dem Wirtschaftskrieg gedroht. Länder, die den Iran unterstützten, müssten mit gewaltigen wirtschaftlichen Konsequenzen rechnen. Und bereits jetzt ist der Iran durch weitreichende Sanktionen international isoliert. Das Land hat jedoch ein ausgeklügeltes System, um die Sanktionen zu umgehen. Die wirtschaftliche Lage im Land ist dennoch weiterhin äußerst schlecht. Amira Rajab, Beirut.
1: Unwetterstürme mit gleich zwei bestätigten Tornados haben in Teilen Deutschlands schwere Schäden angerichtet. Mindestens eine Person kam dabei in Rheinland-Pfalz ums Leben. Die Frau wurde von einem Baum erschlagen. Weitere Menschen wurden verletzt, Dutzende Gebäude zerstört. Im brandenburgischen Fürstenwalde und in Wetzlar in Hessen ereigneten sich Tornados, wie der Deutsche Wetterdienst bestätigte.
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1: Zum Wetter, die Vorhersage des Deutschen Wetterdienstes. Heute bleibt es zunächst noch meist trocken, später ziehen im Nordwesten Schauer und Gewitter auf, die sich bis zum Nachmittag auf die gesamte Nordhälfte ausweiten. Auch im Süden und Südosten ab dem Nachmittag teils kräftige Gewitter, lokal unwetterartig. Die Höchstwerte heute bei 20 bis 28 Grad. Morgen ähnlich, in der Südhälfte Schauer und Gewitter, sonst vereinzelt Regen bei 20 bis 27 Grad.
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4: Hier ist Dagmar Peters. Schönen Donnerstag. Of Monsters and Men. Der Mountain Sound, der Bergsound.

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Die extreme Dürre, die macht aktuell sogar vor dem lieben Gott halt. Schauen wir mal rüber, nämlich nach Bayern, südlich von Regensburg in der Wallfahrtskirche Frauenbründel. Da ist jetzt die berühmte Heilquelle komplett versiegt. Wegen der Trockenheit kommt kein Tropfen mehr und der Pfarrer musste sogar einen Zettel aufhängen. Bitte nicht mehr wie wild am Hahn herumreißen. Einige Besucher haben nämlich vor Frust die Rohre beschädigt. Und das Timing ist richtig bitter für die Gemeinde. Am 20. September feiert die Kirche ihr 300-jähriges Jubiläum. Damals soll das Wasser einen Blinden geheilt haben. Heute fällt das Wunder zum Geburtstag flach. Hoffen wir, dass es zumindest dann regnet. Oder doch nicht?

0: der Kid Rock, All Summer Long und Zeit für einen kurzen Gedanken, extra für euch.
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2: Mit Tim für euch und ich kann mir gut vorstellen, dass es für jeden von euch das größte Glück ist, eine gute Freundin oder einen guten Freund zu haben. Und das ging auch der österreichischen Schriftstellerin Marie von Ebner-Eschenbach so. Von ihr kommt dieses Zitat. Ein wahrer Freund trägt mehr zu unserem Glück bei, als 1000 Feinde zu unserem Unglück.
0: The Vaccines mit I Always Knew und hier ist Dagmar Peters.

Euer Domradio ist hier. Ihr kennt Kalender mit Bildern noch, die man sich aufhängt. Und die gibt es auch mit Menschen drauf. Mit weniger oder mehr bekleideten Menschen, mit muskulösen oder weniger muskulösen, mit Frauen oder mit Männern. Und es gibt sowas auch mit Priestern oder ich sag schon mal vermeintlichen Priestern. Und da gibt es eben so einen Kalender in Rom. Der ist bei Touristen sehr beliebt, der Calendario Romano, der römische Kalender. Und der ist jetzt auch schon für 2027 in den Souvenirgeschäften hinterlegt. Und da gab es immer einen sehr, sehr gut aussehenden Mann, der Priester sein sollte. Man wusste es nicht genau. Auf jeden Fall hat er eben diesen Priesterkragen an. Und da gibt es jetzt im Kalender einen neuen, ein bisschen längere blonde Haare, Katze auf dem Arm, den wahrscheinlich auch viele sehr, sehr gut aussehend finden. Attraktive Männer auf Kalendern, vermeintliche Priester in Wahrheit, aber vielleicht machen sie ganz was anderes. Aber ja, das wird meistens von den Machern dieses Kalenders verschwiegen. Was es damit auf sich hat, mehr dazu bei uns unter domradio.de könnt ihr lesen und gucken.

Das waren die Sportfreunde Stiller. Ohne dich gehe ich kaputt in eurem Domradio. 9 Minuten noch bis zu den nächsten Nachrichten. Und was habe ich in der Zeit noch zu erzählen? Eine Kleinigkeit habe ich tatsächlich noch zu erzählen, denn damit hat wohl wirklich keiner gerechnet. Prinz Harry packt die Koffer und kehrt mit Meghan und den Kindern zurück nach England. Was das mit der Bibel vielleicht zu tun hat, darüber reden wir gleich. Vielleicht fällt es euch auch schon ein.

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1: Ich bin Thomas Brockt. Ein Tupfer verbleibt nach der OP im Kieferknochen. Laborwerte werden vertauscht. Rund 11.700 mutmaßliche Behandlungsfehler haben Experten im vergangenen Jahr im Auftrag der Krankenkassen begutachtet. Mit zum Teil gravierenden Folgen. In jedem vierten Fall haben die Patienten gesundheitliche Schäden davongetragen.
2: Dem falschen Patienten wird eine Niere entfernt, eine Horrorvorstellung. Doch 150 solcher und ähnlicher absolut krasser Fälle gab es tatsächlich, etwas mehr als im Jahr zuvor. Und für solche schweren, aber vermeidbaren Fehler fordern die Experten ein verpflichtendes Meldesystem. Knapp 100 Patienten starben sogar durch Behandlungsfehler. Die geplanten Einsparungen im Gesundheitssystem sehen die Fachleute übrigens kritisch. Claudia Wächter, Nachrichtenredaktion.
1: In Deutschland sind laut Schätzungen des Robert-Koch-Instituts in diesem Jahr rund 14.000 Menschen in Zusammenhang mit Hitze gestorben. Das entspricht fast 17 Sterbefällen pro 100.000 Einwohner, geht aus einem aktuellen RKI-Bericht hervor. Er betrachtet den Zeitraum vom 6. April bis 9. August. Damit sind in diesem Jahr bisher deutlich mehr Menschen infolge von Hitze gestorben als sonst in ganzen Jahren. Nachdem der Deutsche Wetterdienst bereits einen Tornado in Brandenburg bestätigt hatte, ist jetzt klar, auch in Hessen hat es einen Tornado gegeben. Er ist am Abend durch den Raum Wetzlar gefegt und hat eine Schneise der Verwüstung hinterlassen.
3: Nach Angaben der Feuerwehr wurden in Wetzlar rund 60 Häuser beschädigt. Die Schäden reichen demnach von einzelnen fehlenden Dachziegeln bis hin zu einer totalen Dachabdeckung. Ein ähnliches Bild ergab sich nach dem Tornado in Fürstenwalde in Brandenburg. Unter anderem ist hier ein Baumstamm in ein Wohnhaus gestürzt und ragte dann in die Küche des Hauses. Die heftigen Unwetter haben vergangene Nacht in vielen Teilen Deutschlands schwere Schäden angerichtet. Eine Frau kam dabei ums Leben. Fiona Reinhardt, Nachrichtenredaktion.
1: Bundeskanzler Merz verliert weiter an Rückhalt in der Bevölkerung. Im neuen ZDF-Politbarometer kommt er bei der Frage, was halten Sie von, auf einer Skala von plus 5 bis minus 5 auf einen Wert von minus 1,9. Laut ZDF ein persönlicher Negativrekord für Merz. SPD-Chef und Vizekanzler Klingbeil liegt mit minus 0,6 auch weiter im Negativbereich. Angeführt wird die Liste von Verteidigungsminister Pistorius mit einem Wert von plus 1,3.
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1: Zum Wetter, die aktuelle Vorhersage des Deutschen Wetterdienstes. Heute in der Nordhälfte einige Schauer und auch einzelne Gewitter. Auch im Süden und Südosten lokal kräftige Gewitter, zum Teil unwetterartig. Dazwischen bewölkt, aber meist trocken. Die Höchstwerte heute bei 20 bis 28 Grad. Morgen geht es in der Südhälfte nass und gewitterig weiter. Im Rest des Landes Wolken und Sonne im Wechsel und nur vereinzelt Regen bei ähnlichen Temperaturen wie heute.
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4: Nelly Furtado mit Powerless und Dagmar Peters am Mikrofon mit Blick auf den Dom. Ich winke euch.

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Damit hat keiner gerechnet. Prinz Harry packt die Koffer und kehrt mit Meghan und den Kindern zurück nach England. Ja, wer jetzt bibelfest ist, dem klingeln vielleicht die Ohren. Das Ganze erinnert total an eines der bekanntesten, Geschichten der Welt. Das Gleichnis vom verlorenen Sohn aus dem Neuen Testament. Auch Harry hat seiner Familie den Rücken gekehrt, ordentlich ausgeteilt und kommt jetzt zurück. Bleibt die große Frage, gibt es im Palast zur Begrüßung das große Versöhnungsfest wie in der Bibel oder doch eher die eiskalte Schulter von König Charles und Bruder William? Wir halten euch hier natürlich auf dem Laufenden.

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1: Da sagt doch mal einer, dass man sich von einer lustigen Fernsehmoderatorin nicht auch wunderbare Inspirationen abgucken kann. Ich bin Heike aus dem Domradio-Team und ich habe einen schönen Satz gefunden von Katrin Bauernfeind, die nicht nur im Fernsehen moderiert, sondern auch ein Buch geschrieben hat. Alles kann, Liebe muss, heißt das Buch. Und da drin steht der Satz, das Leben ist mehr als freies WLAN, Superfood im Müsli und ein Netflix-Abo. Wir brauchen die Momente, in denen die Seele tanzt. Keinen Disco-Fox, sondern ausgelassen wild, mit den Armen rudernd.

Taylor Swift, I knew it, I knew you. Nicht nur hier ist sie oft zu hören. Euer Domradio am Donnerstag. Immer noch ist es warm und wir suchen immer wieder nach Erfrischung. Und entweder hilft da Wassermelone oder wie wäre es mit einem selbstgemachten Getränk heute am Tag der Limonade. Wir mixen jetzt zusammen die schnellste Last-Minute-Limo der Welt. Alles, was ihr braucht, ist eine Zitrone, ein bisschen Honig, Basilikum und Sprudelwasser. Zitrone einfach auspressen, Honig rein, dann Basilikumblätter da rein, das Ganze so ein bisschen zerdrücken und vermischen. Das Ganze dann in ein Glas, am besten Eiswürfel rein, Sprudelwasser drüber und schon fertig ist die Limo. Schmeckt super lecker, sieht mega aus und kühlt euch sofort runter. Und wenn ihr Gäste habt, oben einfach noch so eine Zitronenscheibe ans Glas klemmen. Sieht auch immer gut aus und vielleicht noch so ein Basilikumblättchen zur Verzierung. So, und hier kommt jetzt eine Erfrischung für eure Ohren.

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0: Euer Donnerstag im Domradio. 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
0: 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Olli Kelch war das.

0: Los Huesos de los Huesos, spanische Musik in eurem Domradio. Ja, und es ist so ein bisschen wie das Gleichnis vom verlorenen Sohn aus dem Neuen Testament. Harry hat seiner Familie in den Rücken gekehrt, war in Amerika mit seiner Meghan. Ihr wisst jetzt, worum es geht, Königshaus England. Und jetzt packt er die Koffer und kommt mit Meghan zurück. Und Heike Sikoni hat es auch schon gelesen und du hast auch gleich was dazu in deiner Sendung. Hi.
1: Ja, wir gucken da nachher auch mal drauf, weil da sind jetzt wirklich viele, viele Menschen erstaunt, weil erst hieß es ja, sie wollen ihre Ruhe haben und dann hieß es, in England werden sie nicht auf Kosten der Regierung genug geschützt und so. Jetzt kommen sie wieder und mal abgesehen von allem anderen habe ich auch gleich gedacht, da wird William aber seine Probleme mit haben, weil dieser Bruderzwist hat ja wirklich was von Kain und Abel, so eine kleine, ich will nicht sagen biblische Komponente, aber da sind ja ganz klassische Muster, die da jetzt kommen, ist Versöhnung möglich? Also das ist schon eine größere Dimension als einfach nur eine Familiengeschichte.
0: Du hast schon recht. Bleibt die Frage, gibt es im Palast der Begrüßung das große Versöhnungsfest? Wie in der Bibel, gleich erfahrt ihr es bei Heike Sikoni und ich bin gleich raus. Dagmar Peters wünscht euch noch einen schönen Nachmittag. Wir hören uns aber nachher noch in der Podcaststrecke ab 19 Uhr mit spannenden Themen. Da geht es um Fluchen, da geht es ums Lästern, um viele spannende Dinge.

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1: Ich bin Thomas Brockt. Rund 14.000 Menschen in Deutschland sind laut Schätzungen des Robert-Koch-Instituts in diesem Jahr bereits im Zusammenhang mit Hitzeperioden gestorben. Das entspricht fast 17 Sterbefällen pro 100.000 Einwohner, wie aus dem aktuellen RKI-Bericht hervorgeht. Er betrachtet den Zeitraum vom 6. April bis 9. August.
2: Es sind bisher deutlich mehr Menschen infolge von Hitze gestorben als in den vergangenen Jahren. Für die hohe Zahl dieses Jahr fällt die starke Hitzewelle Ende Juni besonders schwer ins Gewicht. Das RKI schätzt, dass zu dem Zeitpunkt über 9000 Menschen gestorben sind. Die Temperaturen lagen in diesen Tagen an vielen Orten in Deutschland über 40 Grad. Besonders gefährlich ist Hitze für alte Menschen. Etwas mehr als die Hälfte der Toten war 85 Jahre alt oder älter. Tine Klimach, Nachrichtenredaktion.
1: Der Klimawandel könnte einer Studie zufolge die Fläche von Vegetationsbränden in Europa künftig deutlich ausweiten. Je nach Ausmaß der Erderwärmung könnte die von Feuern betroffene jährliche Fläche demnach bis Ende des Jahrhunderts im Vergleich zu heute um 39% steigen, möglicherweise aber auch noch höher, so ein internationales Forschungsteam. Davon wären Mitteleuropa, weite Teile Westeuropas und der Mittelmeerraum besonders betroffen. Auch bei medizinischen Eingriffen kommen Pannen vor und die Folgen können gravierend sein. Rund 11.700 mutmaßliche Behandlungsfehler haben Experten im vergangenen Jahr im Auftrag der Krankenkassen begutachtet. In jedem vierten Fall haben die Patienten gesundheitliche Schäden davongetragen.
3: Im falschen Patienten wird eine Niere entfernt, eine Horrorvorstellung. Doch 150 solcher und ähnlicher absolut krasser Fälle gab es tatsächlich, etwas mehr als im Jahr zuvor. Und für solche schweren, aber vermeidbaren Fehler fordern die Experten ein verpflichtendes Meldesystem. Knapp 100 Patienten starben sogar durch Behandlungsfehler. Claudia Wächter, Nachrichtenredaktion.
1: Bundeskanzler Merz verliert weiter an Rückhalt in der Bevölkerung. Im neuen ZDF-Politbarometer kommt er bei der Frage, was halten Sie von, auf einer Skala von plus 5 bis minus 5 auf einen Wert von minus 1,9. Laut ZDF ein persönlicher Negativrekord für Merz. SPD-Chef und Vizekanzler Klingbeil liegt mit minus 0,6 auch weiter im Negativbereich. Angeführt wird die Liste von Verteidigungsminister Pistorius mit einem Wert von plus 1,3.
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1: Zum Wetter, die aktuelle Vorhersage des Deutschen Wetterdienstes. Heute in der Nordhälfte einige Schauer und auch einzelne Gewitter. Auch im Süden und Südosten lokal kräftige Gewitter, zum Teil unwetterartig. Dazwischen bewölkt, aber meist trocken. Die Höchstwerte heute bei 20 bis 28 Grad. Morgen geht es in der Südhälfte nass und gewitterig weiter. Im Rest des Landes Wolken und Sonne im Wechsel und nur vereinzelt Regen bei ähnlichen Temperaturen wie heute.
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4: Hallo zusammen. Schwiegermutter-Gießkannen, Faltgießkannen, Gießkannen, die aussehen wie eine Diskokugel oder eine Gießkanne, die Kunst ist, weil der Schweizer Aktionskünstler Daniel Spörri sie mal mit einem Traktor überfahren hat. Ja, all diese Gießkannen stehen im Gießkannenmuseum in Gießen, 1700 Stück. Und in dieses Museum ist neulich ein Gießener Pfarrer reinspaziert und hat sich ein paar dieser Gießkannen ausgeliehen. Welche das waren und was er damit wollte, das erzähle ich euch gleich. Schön, dass ihr dabei seid.
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0: hört euer Domradio am Donnerstagnachmittag. Es gibt ja alle möglichen Formen von Gottesdiensten. Tiersegnungsgottesdienste, Popgottesdienste oder Treckergottesdienste. Aber das, was der evangelische Pfarrer Stefan Ebelt veranstaltet hat, das kannte ich noch nicht. Er hat nämlich einen Gießkannengottesdienst veranstaltet. Und wo passt das hin? Nach Gießen natürlich. Wie man sich so einen Gießkannengottesdienst vorstellen muss, das frage ich ihn jetzt selber. Stefan Ebert, Pfarrer der evangelischen Gesamtkirchengemeinde Philippus Gießen, ist am Telefon. Schönen guten Tag, Herr Ebelt.
1: Ja, guten Tag.
0: Ja, wie muss man sich denn so einen Gießkannengottesdienst vorstellen?
1: Ja, ein Gießkannengottesdienst hat natürlich mit Gießkannen zu tun. Und der Anlass war, dass wir innerhalb der Sommerkirche einen Gottesdienst im Pfarrgarten hatten und ich auf das Thema Gießkannen gestoßen bin, dass Gießkannen auch etwas über unseren christlichen Glauben erzählen können. Und da war es natürlich naheliegend, nicht nur darüber zu reden, sondern Gießkannen da zu haben. Und da bin ich zum Gießkannenmuseum gegangen und habe dort Gießkannen ausgeliehen.
0: Reden wir doch erstmal über die Gießkannen. Wurde also richtig gegossen?
1: Nein, aber es waren auf der Bühne, auf dem Altar und um den Altar bestimmt um die 10 Gießkannen da.
0: Was für Gießkannen hatten Sie denn dann auf dem Altar?
1: Na, erstmal die 5 oder 6 Gießkannen, die ich im eigenen Haushalt, im Gemeindehaus und Pfarrhaus gefunden habe. Und dann eben die 4 besonderen Gießkannen aus dem Gießkannenmuseum, die da waren. Eine Gießkanne, die aus einer Ölkanne gebastelt wurde in Afrika. Eine Gießkanne, die einem ehemaligen Turmbläser von Gießen gehörte. Eine Gießkanne in Hundeform, die ich sehr außergewöhnlich fand, und eine Gießkanne, die man dort im Shop des Gießkannenmuseums erwerben kann.
0: Und Sie haben jetzt ganz selbstverständlich gesagt, Gießkannenmuseum, das ist ja eine ziemlich ungewöhnliche Sache. Nach welchen Kriterien haben Sie sich denn die Gießkannen im Gießkannenmuseum ausgesucht? Wie groß war denn da die Auswahl?
1: Die Auswahl war enorm. Ich habe bei der Frau, die die Aufsicht hatte, einfach gefragt, ob sie mir 4 Gießkannen mit Geschichte zusammenstellen kann. Und das waren sozusagen die Gießkannen, die ich Ihnen erzählt habe, die alle eine Geschichte der Herkunft oder des Besitzers haben. Und das macht ja auch Gießkannen interessant, dass es nicht nur eine Funktion hat, sondern eben auch eine Geschichte dahinter.
0: Genau, und Sie haben es ja auch am Anfang schon gesagt, es gibt einen Zusammenhang zwischen Gießkannen und Christentum. Und was das für ein Zusammenhang ist, darüber sprechen wir gleich weiter hier in eurem Domradio.

0: Modestmaus mit Dashboard um 21 Minuten nach drei in eurem Domradio. Und da habe ich immer noch Stefan Ebelt in der Leitung, Pfarrer der evangelischen Gesamtkirchengemeinde Philippus in Gießen. Und er hat uns eben schon so ein bisschen erzählt von den Gießkannen, die er in seinem Gießkannen-Gottesdienst zum Einsatz gebracht hat. Und jetzt wollen wir mal wissen, wo denn der Zusammenhang ist zwischen Gießkannen und Christentum, Herr Ebelt.
1: Na, die meisten Gießkannen, die wir haben oder die bei mir zu Hause stehen, die sehen mit der Zeit nicht mehr schön aus. Und Christsein, es sieht vielleicht für viele von außen gesehen nicht spektakulär aus auf den ersten Blick, aber auf den zweiten Blick kommt es doch darauf an, was die Gießkannen, was wir als Christen mit uns herumtragen und mit was wir gefüllt sind. Und diese Füllung bei der Gießkanne kann die Gießkanne nicht für sich behalten, sondern muss sie austeilen, ausgießen. Und so ist es auch mit dem Christsein. Wenn wir es nur für uns behalten und nicht an andere weitergeben, dann ist das Christsein ziemlich arm. Und wer mit Gießkannen austeilt, der weiß, ein Garten wird wieder grün oder kann grün bleiben. Und so ist es auch mit dem Christsein. Wenn wir es austeilen, dann wird das Auswirkungen auf unsere Umgebung haben.
0: Ein schöner Gedanke. Jeder Christ ist auch ein bisschen Gießkanne.
1: Genau, sozusagen das war der Schlussaspekt, den ich da ganz stark gemacht habe.
0: Das fiel ja jetzt auch noch in die Zeit der langen, langen Trockenheit. Ging es auch so ein bisschen darum, vielleicht auch mal um Regen zu beten?
1: Das spielte dann in der Fürbitte natürlich eine Rolle. Und das waren in der Tat die heißen Tage im August, wo jedem vor Augen war, dort, wo kein Wasser hinkommt, da entsteht schnell kahle Fläche oder eine Wüste. Dort, wo Wasser hinkommt, blüht das Leben.
0: Und der Gießkannengottesdienst scheint ja auch meteorologisch ein bisschen was gebracht zu haben, denn jetzt regnet es ja wieder.
1: Ob der Zusammenhang 1:1 herzustellen ist, weiß ich nicht. Aber ich freue mich natürlich über jeden Regen, nicht nur in Gießen, sondern überall auf der Welt, wo es was zum Blühen bringt.
0: Dann sage ich Dankeschön an Pfarrer Stefan Ebelt, Pfarrer der evangelischen Gesamtkirchengemeinde Philippus in Gießen. Er hat uns von seiner Sommeraktion erzählt, einem Gießkannengottesdienst in Gießen. Ganz herzlichen Dank.
1: Vielen Dank und auf Wiederhören.

0: Meine Lieben, mein Leben und drittens meine Arbeit. Das sind die drei Dinge, die mir spontan eingefallen sind, als ich schon mal in die Inspiration reingehört habe, die wir uns jetzt um 3:30 zusammen anhören.
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2: Und hier ist Tim für euch mit einem Zitat von Jan Frerichs. Er ist der Gründer und Leiter der Franziskanischen Lebensschule und hat das Buch Seelenfutter geschrieben. Und daraus kommt dieser kurze Text. Achtung, Hirndoping. 3 Wochen lang täglich 3 Dinge nennen, für die du dankbar bist. Das führt zu rauschhaften Zuständen von Ausgeglichenheit, Fröhlichkeit und Unbeschwertheit.
0: Ich weiß ja nicht, was euch da einfällt, aber ich könnte noch lange weitermachen mit Dingen, für die ich dankbar bin. Und da gehört unbedingt Musik dazu. Okay, auch die Backstreet Boys mit Everybody. Everybody.

Wenn man in Berlin-Kreuzberg mit dem Bus unterwegs ist, dann kann man öfter die gleiche Szene erleben. Ist mir schon öfter passiert. Da kommen dann Leute mit einem Stadtplan oder mit einem Reiseführer und die fragen, ja, wann kommt denn eigentlich die Heinrich-Heine-Platz-Station? Ja, die kommt nicht mehr. Die ist nämlich vor circa einem Jahr umbenannt worden in Rio-Reiser-Platz. Und das ist in manchen Reiseführern und auf Karten einfach noch nicht drauf. Rio-Reiser, Frontmann von Tonsteine-Scherben, war ein echter Berliner, hat auch in Berlin 1966 mit Musik angefangen, ist da auch immer noch eine Legende, auch im Rest von Deutschland. Und weil heute schon sein 30. Todestag ist, hat unser Domradio-Kollege Rufus Elz mal recherchiert, was Rio Reiser denn für eine Beziehung zur Religion hat. Und das hören wir gleich.

0: Manu Chao und Carol sind da durch die Welt gereist, viajando por el mundo am 20. August 2026. Ja, und das ist heute ein trauriger Stichtag für alle Fans von Rio Reiser, König von Deutschland, Junimond, Zauberland. Rio Reiser hat all diese Songs geschrieben. Gelebt hat er wie die sprichwörtliche Kerze, die an beiden Enden brannte, ist dann auch schon früh gestorben. Und unser Domradio-Kollege Rufus Elst, der hat sich mal auf die Suche gemacht, wie sich Religion durch das Leben und durch die Songs von Rio Reiser gezogen hat. Und da hat er einiges gefunden.
1: Vor 30 Jahren, am 20. August 1996, starb Rio Reiser. Er wurde nur 46 Jahre alt. Bekannt wurde er als Sänger von Ton, Steine, Scherben und später als Solokünstler mit Liedern wie König von Deutschland, Junimond oder Keine Macht für niemand. Seine Texte waren politisch, persönlich und oft sehr direkt. Weniger bekannt ist, wie intensiv sich Rio Reiser mit Religion beschäftigt hat. Religion war schon in der Schule sein Lieblingsfach. Die Bibel hat ihn sein ganzes Leben begleitet. In einem Interview sagte er, er lese jeden Tag darin. Dabei ging es ihm nicht darum, die Bibel einfach als Wahrheit zu übernehmen. Er setzte sich mit ihr auseinander, stritt geradezu mit ihr und fand darin immer wieder Stoff für seine eigenen Fragen. Das hört man auch in seinen Liedern. In »Mein Name ist Mensch« geht es um die gemeinsame Herkunft aller Menschen. Der Turm stürzt ein, greift das Motiv des Turms von Babel auf. Später werden die Fragen grundsätzlicher. In »Jenseits von Eden« heißt es, hält Gott die 10 Gebote? Und in »Sinn des Lebens«, einem seiner letzten Songs, fragt Reiser, gibt's ein Leben nach dem Tod? Gibt's ein Leben davor? Sein Freund und Biograf Hannes Eiber bezeichnet ihn allerdings nicht als gläubigen Menschen im kirchlichen Sinn. Reiser sei kein Kirchgänger und kein praktizierender Christ gewesen. Trotzdem habe er sich sein Leben lang mit der Bibel beschäftigt. Besonders das Johannesevangelium und die Bergpredigt hätten ihn bis zuletzt beschäftigt. Zu diesem Denken gehört auch die Vorstellung von Gerechtigkeit und Gleichheit. Reiser glaubte daran, dass Menschen gleich sein und gemeinschaftlich leben können. Dieser Gedanke verbindet sich bei ihm mit seinen politischen Vorstellungen und mit seiner Frage nach Religion. Rio Reiser hat auf diese Fragen keine eindeutigen Antworten gegeben. Er hat sie in seinen Liedern stehen lassen. Fragen nach Gott, nach dem Tod, nach Gerechtigkeit und danach, wie Menschen miteinander leben können. Am 20. August, jetzt sein 30. Todestag.
0: Rufus Elz hat uns erzählt, was für ein Vermächtnis Rio Reiser auch 30 Jahre nach seinem Tod hinterlässt. Und zu diesem Vermächtnis gehört natürlich auch sein berühmtester Song. Und hier ist er, der König von Deutschland.

Leo Reiser, König von Deutschland. Heute vor 30 Jahren ist er gestorben. Und wenn ihr mehr über den Mann wissen möchtet, könnt ihr auch mal auf unserer Seite gucken, auf domradio.de. Da haben wir viele Informationen rund um sein Leben zusammengestellt.

0: Ich hoffe, ihr wart nicht dabei. Der medizinische Dienst hat die Statistik für Behandlungsfehler im Jahr 2025 veröffentlicht. Also falsche Pille, falsches Bein, falscher Patient. 11.000 Fehler wurden gemeldet und etwa ein Drittel davon stellten sich tatsächlich als Behandlungsfehler vor. Mehr Neuigkeiten gibt es jetzt in euren Domradio-Nachrichten um 16 Uhr.
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2: Ich bin Thomas Brock. Wegen des Verdachts der Bestechlichkeit wird in der JVA Bremen gegen 23 Verdächtige ermittelt. Das teilte die Bremer Staatsanwaltschaft mit. Ermittelt wird demnach gegen 6 Beschäftigte des Gefängnisses sowie Häftlinge.
3: Konkret geht es wohl um Drogen, aber auch Lebensmittel und Handys sollen Gefängnismitarbeiter in den Knast geschmuggelt haben. Dort wurden die Sachen dann zum Teil weiterverkauft. Ermittler haben deshalb heute auch mehrere Wohnungen in Bremen und Knastzellen durchsucht. Ähnliche Fälle gab es vor kurzem auch in NRW-Gefängnissen. Da hatten einige Mitarbeiter sogar Bestechungsabos im Angebot, um Häftlinge vor Kontrollen zu warnen. Claudia Wächter, Nachrichtenredaktion.
2: 9- bis 10-Jährige sollen künftig eine neue Vorsorgeuntersuchung, bekannt als U-Untersuchung, beim Kinderarzt als Kassenleistung bekommen. Das hat der gemeinsame Bundesausschuss beschlossen, der festlegt, welche medizinischen Leistungen gesetzlich Versicherte in Anspruch nehmen können. Untersucht werden sollen besonders ein mögliches Übergewicht, die körperliche Aktivität, die Bildschirmzeit und psychische Auffälligkeiten. Bisher gibt es U-Untersuchungen bis kurz nach dem 5. Geburtstag der Kinder. Rund 14.000 Menschen in Deutschland sind laut Schätzungen des Robert-Koch-Instituts in diesem Jahr bereits im Zusammenhang mit Hitzeperioden gestorben. Das entspricht fast 17 Sterbefällen pro 100.000 Einwohner, wie aus dem aktuellen RKI-Bericht hervorgeht. Er betrachtet den Zeitraum vom 6. April bis 9. August.
4: Es sind bisher deutlich mehr Menschen infolge von Hitze gestorben als in den vergangenen Jahren. Für die hohe Zahl dieses Jahr fällt die starke Hitzewelle Ende Juni besonders schwer ins Gewicht. Das RKI schätzt, dass zu dem Zeitpunkt über 9.000 Menschen gestorben sind. Die Temperaturen lagen in diesen Tagen an vielen Orten in Deutschland über 40 Grad. Besonders gefährlich ist Hitze für alte Menschen. Etwas mehr als die Hälfte der Toten war 85 Jahre alt oder älter. Tine Klimach, Nachrichtenredaktion.
2: Der Klimawandel könnte einer Studie zufolge die Fläche von Vegetationsbränden in Europa künftig deutlich ausweiten. Je nach Ausmaß der Erderwärmung könnte die von Feuern betroffene jährliche Fläche demnach bis Ende des Jahrhunderts im Vergleich zu heute um 39% steigen, möglicherweise aber auch noch höher, so ein internationales Forschungsteam. Davon wären Mitteleuropa, weite Teile Westeuropas und der Mittelmeerraum besonders betroffen.
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2: Zum Wetter, die aktuelle Vorhersage des Deutschen Wetterdienstes. Heute in der Nordhälfte einige Schauer und auch einzelne Gewitter. Auch im Süden und Südosten lokal kräftige Gewitter, zum Teil unwetterartig. Dazwischen bewölkt, aber meist trocken. Die Höchstwerte heute bei 20 bis 28 Grad. Morgen geht es in der Südhälfte nass und gewitterig weiter. Im Rest des Landes Wolken und Sonne im Wechsel und nur vereinzelt Regen bei ähnlichen Temperaturen wie heute.
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0: Hallo zusammen und ich bin gleich verabredet mit unserem Popcorn-Pilger. Pilger Uwe ist ja Donnerstag heute, Kinotag, und da stellt er uns eine Art Horrorfilm vor. Da sind wir mal gespannt. Machen wir weiter, gleich nach der Musik.
5: Da ist Halleluja.

0: Ihr hört euer Domradio um 13 Minuten nach 4 und so geht's jetzt hier weiter.
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0: Genau, es ist Donnerstag, das ist Kinotag und auch hier bei uns im Domradio. Und da reden wir diesmal im Domradio über einen Film, der aus einem Computerspiel entstanden ist. Es heißt Exit 8, ein Horror-Rätselspiel aus Japan. Das war so erfolgreich 2023, dass die Geschichte jetzt verfilmt worden ist. Und zwar nicht als Animationsfilm, sondern mit echten Menschen. Und jetzt ist Exit 8 auch hier bei uns in den Kinos angelaufen. Und darüber spreche ich mit unserem Popcorn-Pilger Uwe Reckzee-Stein. Hallo Uwe.
2: Hallo Heike.
0: Ja, der Film spielt in einer japanischen U-Bahn. Ein junger Mann macht sich auf zum Exit 8, also zum Ausgang 8. Und was passiert dann?
2: Ja, dann gerät er in einen Liminal Space. Aufmerksame Zuhörerinnen und Zuhörer können sich vielleicht an den Film Backrooms erinnern von vor ein paar Wochen. Das war auch so ein Liminal Space. Also etwas eigentlich Banales, was wir aus unserem Leben kennen, was aber irgendwie verwinkelt ist, um die Ecken ist, was irgendwie sonst uninteressant ist und hier plötzlich zum Bedrohungsszenario wird. Und das ist so ein U-Bahn-Gang. Ja? Und in dem ist er jetzt
0: ja.
2: Und kommt nicht zum Ausgang 8.
0: Und wo genau liegt denn da jetzt der Horrormoment?
2: Ja, in genau der Banalität so eines Liminal Space. Denn das, was sich eigentlich nicht für uns interessiert und wofür wir uns eigentlich auch nicht interessieren, also im Backrooms der vergilbte Büroraum, durch den man vielleicht mal notgedrungen geht oder wie hier eben dieser U-Bahn-Tunnel, um zu seinem Ausgang zu kommen, wendet sich gegen mich, also wird persönlich sozusagen. Und ich muss mich konkret mit diesem Raum beschäftigen, weil er zur Bedrohung wird. Ich komme nicht mehr raus, ich kann mein Ziel nicht erreichen. Sofort kommen existenzielle Fragen. Was wird aus mir, wenn ich den Ausgang nicht finde? Was lauert hinter der nächsten Ecke? Warum ist dieser Raum so komisch? Und auch wenn ich nicht so richtig über ihn nachdenke, so bedrohlich bereits. Ja.
0: Also das heißt, der ganze Film spielt unten in dem U-Bahn-Schacht?
2: Der fast ganze Film, ja genau. Es gibt ein paar Rückblenden, es gibt ein bisschen Einordnung, aber es bleibt schon interessanterweise sehr nah für diesen anderthalbstündigen Film, sehr nah an einem Spiel, das wesentlich kürzer sein kann und macht daraus was erstaunlich Gutes für eine Videospielverfilmung.
0: Und du hast es eben schon angedeutet, wo liegt denn der Mehrwert für dich bei diesem Film?
2: Mhm. Ja, bei Horror ist es ja, also wenn es übernatürlich ist, hat es entweder was mit Metaphysik zu tun, also Monstern, Geistern, Jenseits und so weiter, oder mit der Psyche. Und in diesem Fall ist es irgendwie beides. Also ich will nicht zu viel verraten, aber so ein Raum wird zu einem Horrorraum, weil er der Spiegel der eigenen Seele wird. Und da passiert ja der eigentliche Horror. All unsere existenziellen Ängste, unsere Albträume, aber auch unsere Nöte, Sehnsüchte, Traumata und so weiter bekommen Gestalt, in diesem Fall die Gestalt eines sehr banalen Liminal Space.
0: Daumen rauf oder Daumen runter?
2: Daumen rauf, wenn man Spaß an Spielverfilmung, an Grusel hat, der nicht klassischer Horror mit Gemetzel ist. Also bitte gucken.
0: Also dann sage ich danke an Popcorn-Pilger Uwe Reckzee-Stein. Er hat uns den Film Exit 8 vorgestellt. Läuft gerade in vielen Städten in NRW, in Köln, in Düsseldorf, in Gümersbach, in Hürth, um nur mal einige zu nennen. Danke, Uwe.
2: Sehr gern.

Und nach Beyoncé und Single Ladies ziehe ich jetzt mal wieder meinen Joker, meinen Domradio-ModeratorInnen Musik-Joker. Wir dürfen ja uns ja einmal pro Sendestrecke ein Lied wünschen. Und ich bin normalerweise immer für so Speed-Songs zum Mithopsen. Aber nach dem Horrorfilm eben, da habe ich jetzt mal was zum Seelebaumeln rausgesucht. Einen meiner absoluten Lieblingssongs. Der verströmt immer so ein bisschen Wochenendfeeling. Kann ja auch am Donnerstagnachmittag nicht schaden. Also, ab ans Ufer, klar machen für Wellengucken und für die Samtstimme von Otis Redding, Dog of the Bay.

0: schon wieder 16:30 und da hat jetzt unsere Uta Vorbrot uns eine tolle Inspiration rausgesucht.
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2: Es gibt ja so Texte und Autorinnen und Autoren in solchen Rubriken wie dieser hier, der Inspiration im Domradio, die da öfters auftauchen. Was weiß ich, der kleine Prinz oder Worte von Mutter Teresa oder Mahatma Gandhi. Aber das ist auch, finde ich, die Uta vom Domradio, gar nicht schlimm, weil es so schöne, berührende und kluge Dinge sind, die da gesagt und geschrieben worden sind. Und Mahatma Gandhi ist ja schon 1948 gestorben. Und die Worte dieses Friedensaktivisten sind genauso aktuell und wichtig wie damals. Hirnfutter ist zum Beispiel dieses hier. Sprang mich an, weil ich über diese Sachen mit der Konsequenz oft nachdenke. Also Gandhi hat in seinen Worten des Friedens gesagt, Konsequenz, das habe ich schon oft gesagt, ist keine absolute Tugend. Wenn ich heute eine andere Einsicht habe als gestern, ist es dann für mich nicht konsequent, meine Richtung zu ändern? Ich bin dann inkonsequent meiner Vergangenheit gegenüber, aber konsequent gegenüber der Wahrheit. Konsequenz besteht darin, dass man der Wahrheit folgt, so wie man sie von Mal zu Mal erkennt. Gandhi.
0: Ja, und hier haben wir ein Beispiel dafür, wie eine Band ihren Stil konsequent weiterentwickelt. Franz Ferdinand mit Take Me Out, muss mal lauter werden.

Zartmann in eurem Domradio am Donnerstagnachmittag. Heute ist übrigens der Tag der Limonade. Und wenn ihr euch, so wie ich, lieber fernhaltet von zuckerhaltigen Getränken, dann habe ich eine Alternative für euch. Man kann Wasser ganz leicht mit Blätter der Limonadenpflanze aromatisieren. Agastache mexicana heißt das Teil oder auch mexikanische Duftnessel. Sie hat so ein erfrischendes Aroma nach Zitrone, nach Limette und Anis und richtig schöne purpurrote Blüten. Kann man auch nicht nur in Limonaden pappen, sondern auch Tees draus machen, Desserts oder Salate. Sie wird rund 60 bis 100 Zentimeter hoch und zieht dann als Insektenmagnet viele, viele Bienen und Hummeln an. Und auf meinem Balkon, da lebt die Agastache mexicana schon im zweiten Jahr. Im Topf ist ganz genügsam und mir reicht es oft auch schon einfach mit der Hand einfach mal so durchzuwuscheln. Das duftet dann wirklich herrlich nach Limonade. Und hier kommt jetzt ein passender Song zu exotischer Limonade. Camilla Cabello mit Don't Go Yet.

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1: Ja, und in dieser Woche ist Georg Müller-Glunz unser Gesprächspartner beim Podcast Blick in die Bibel. Er ist auf dem Weg zum Diakon. Der Münsteraner Bischof wird ihm im November die Weihe zum Diakon mit Zivilberuf spenden. Im Podcast Blick in die Bibel hat uns Georg Müller-Glunz schon verraten, dass das gar nicht so einfach ist, neben seinem Brotberuf auch noch die anstrengende Ausbildung zum Diakon zu absolvieren. Das geht nur, weil er
2: sehr stark an das Wirken Gottes in der Welt glaube. Allerdings mit der Besonderheit, dass er das insbesondere durch die Menschen tut, dass er durch die Menschen wirkt. Also er ist jetzt kein Marionettenführer, sondern die Menschen sind letzten Endes diejenigen, die dann wirken.
1: Ja, und wie diese Menschen wirken, das zeigte sich auch heute wieder im Text aus dem Matthäusevangelium. Da geht es um Hochzeitsgäste, die nicht kommen wollen, obwohl sie eingeladen sind. Und was es mit dieser Weigerung auf sich haben könnte, Hochzeiten sind ja eigentlich was Schönes, das hört ihr auch in dem Podcast Blick in die Bibel heute Abend in unserer Podcaststrecke zwischen 19 und 21 Uhr oder schon jetzt, wenn ihr möchtet, auf unserer Seite einfach mal googeln Domradio und Blick in die Bibel und dann könnt ihr alles nachhören und nachlesen.

0: Mit Blessing Offer und Feel Good grooven wir uns ein in die Domradio-Nachrichten.
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2: Ich bin Thomas Brockt. Aus der schwächelnden deutschen Wirtschaft kamen zuletzt überraschend positive Zahlen dank wachsender Exporte. Diese Entwicklung werde durch eine neue Belastung schon wieder ausgebremst, heißt es von der Bundesbank, die auf Dürre und Niedrigwasser in deutschen Flüssen verweist.
3: Mit einem Wachstum von 0,4% in den ersten sechs Monaten des Jahres hatte die deutsche Wirtschaft den aktuellen Krisen rund um den Iran-Krieg getrotzt, vor allem weil die Nachfrage aus dem Ausland angezogen hatte. Die dürfte aber wegen steigender Transportkosten und längeren Lieferzeiten durch Niedrigwasser jetzt schon wieder einen Dämpfer bekommen, so die Bundesbank. Die auch beim privaten Konsum wenig optimistisch ist, der werde durch steigende Preise belastet, die auch mit dem ausgelaufenen Tankrabatt zu tun hätten. Jan-Henner Reitze, Nachrichtenredaktion.
2: Der im belgischen Naturschutzgebiet Hohes Venn wütende Brand ist nach offiziellen Angaben inzwischen insgesamt kontrolliert. Laut dem Gouverneur der Provinz Lüttich dürfte sich das Feuer nicht weiter ausbreiten, sofern das Wetter stabil bleibt und keine unvorhergesehenen Ereignisse eintreten. Im westlichen Teil des Brandgebiets gelte die Lage als vollständig gebändigt, hieß es. Im Osten dagegen sei die Situation noch nicht unter Kontrolle. Wegen des Verdachts der Bestechlichkeit wird in der JVA Bremen gegen 23 Verdächtige ermittelt. Das teilte die Bremer Staatsanwaltschaft mit. Ermittelt wird demnach gegen 6 Beschäftigte des Gefängnisses sowie Häftlinge.
4: Konkret geht es wohl um Drogen, aber auch Lebensmittel und Handys sollen Gefängnismitarbeiter in den Knast geschmuggelt haben. Dort wurden die Sachen dann zum Teil weiterverkauft. Ermittler haben deshalb heute auch mehrere Wohnungen in Bremen und Knastzellen durchsucht. Ähnliche Fälle gab es vor kurzem auch in NRW-Gefängnissen. Da hatten einige Mitarbeiter sogar Bestechungsabos im Angebot, um Häftlinge vor Kontrollen zu warnen. Claudia Wächter, Nachrichtenredaktion.
2: 9- bis 10-Jährige sollen künftig eine neue Vorsorgeuntersuchung, bekannt als U-Untersuchung, beim Kinderarzt als Kassenleistung bekommen. Das hat der gemeinsame Bundesausschuss beschlossen, der festlegt, welche medizinischen Leistungen gesetzlich Versicherte in Anspruch nehmen können. Untersucht werden sollen besonders ein mögliches Übergewicht, die körperliche Aktivität, die Bildschirmzeit und psychische Auffälligkeiten. Bisher gibt es U-Untersuchungen bis kurz nach dem 5. Geburtstag der Kinder.
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2: Zum Wetter, die aktuelle Vorhersage des Deutschen Wetterdienstes. Heute in der Nordhälfte einige Schauer und auch einzelne Gewitter. Auch im Süden und Südosten lokal kräftige Gewitter, zum Teil unwetterartig. Dazwischen bewölkt, aber meist trocken. Die Höchstwerte heute bei 20 bis 28 Grad. Morgen geht es in der Südhälfte nass und gewitterig weiter. Im Rest des Landes Wolken und Sonne im Wechsel und nur vereinzelt Regen bei ähnlichen Temperaturen wie heute.
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0: Hallo zusammen und wir machen weiter mit Musik von einer Frau, die gerade ihren unglaublichen 68. Geburtstag gefeiert hat. Sie hat es krachen lassen auf einer griechischen Insel auf Korfu. Jetzt hören wir sie mit Hang Up und die Rede ist natürlich von Madonna.
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0: Oasis in eurem Domradio um 16:45. Und ich gestehe, als ich heute Morgen das hier gelesen habe, da habe ich mir die Augen gerieben und erst mal gedacht, what? Harry und Meghan, Nachnamen kann man sich in dem Fall ja sparen, ziehen wieder nach England. Nach all dem Krach mit der Familie und nach dem Streit um die Kosten für die Sicherheit der Kleinfamilie. Die Nachricht von der bislang nicht offiziell bestätigten Rückkehr des britischen Prinzen mit seiner Ehefrau hat Großbritannien jedenfalls in der Nacht in Aufregung versetzt. Noch in diesem Monat, heißt es, werden Harry und die frühere US-Schauspielerin mit ihren beiden Kindern umziehen. Ja, und für Philipp Detlefs in London. Was sind denn die Gründe für diese plötzliche Rückkehr? Was gab denn jetzt genau den Ausschlag?
1: Den entscheidenden Schub gab offenbar die Reise im Juli. Harry und Meghan waren mit Archie und Lilibet in Großbritannien, haben Charles in Highgrove besucht und vor allem viel Zeit mit Dianas Familie verbracht. Die Kinder haben dort Tanten, Onkel und Cousins kennengelernt und das soll allen so gut gefallen haben, dass aus der losen Idee einer Rückkehr ein konkreter Plan wurde. Harry und Meghan wollen insgesamt wieder mehr Zeit in Europa und näher bei Harrys Familie verbringen und außerdem wollen sie ihre Kinder hier in Großbritannien zur Schule schicken.
0: Ja, und wo wollen Harry und Meghan dann künftig leben? Und wie nah rücken Sie damit auch wieder ran an das Königshaus?
1: Also nach London oder hier in die Nähe zieht die Familie offenbar nicht. Im Gespräch sind eher die Cotswolds oder die Gegend um Northampton in der Nähe von Althorp, dem Familiensitz der Spencers. Wo genau, ist aber noch geheim. Und wichtig ist, Harry und Meghan kehren als Privatleute nach Großbritannien zurück, nicht als arbeitende Royals. Offizielle Aufgaben für das Königshaus sind nicht vorgesehen und auch das frühere Wunschmodell, halb Royal und halb unabhängig zu sein, steht nach allem, was man hört, nicht zur Debatte.
0: Kann denn die Rückkehr auch Bewegung in Harrys schwieriges Verhältnis zu Charles und William bringen?
1: Ja, bei Charles könnte die Rückkehr tatsächlich mehr Nähe bringen. Da ist die Stimmung relativ versöhnlich. Der König wurde zwar selbst erst am Sonntag über die Pläne informiert. Er soll sich aber darauf freuen, Harry, Meghan und vor allem die Enkel häufiger privat zu sehen. Bei William sieht das ganz anders aus. Das Verhältnis der Brüder ist weiterhin zerrüttet und von einer Versöhnung gibt es da bislang überhaupt keine Spur. Vor allem die öffentlichen Enthüllungen über die Familie nimmt William seinem Bruder bis heute übel. Harry und Meghan sind also zwar bald wohl wieder näher am Königshaus, aber manche Gräben in der Familie bleiben erstmal tief.
0: Dann sage ich erstmal danke, Philipp Detlefs in London. Und als die Nachricht von der Rückkehr von Prinz Harry kam, hat es vielleicht bei den Bibelkundigen unter euch auch geklingelt? War da nicht was mit dem verlorenen Sohn? Genau, das ist einer der bekanntesten Texte im Neuen Testament, passt wie Faust aufs Auge. Und was ist sonst noch an biblischen Bezügen, an diesem Bruderzwist auch zum Beispiel von Harry und seinem Bruder William gibt, das haben wir im Domradio mal zusammengestellt. Könnt ihr alles nachlesen auf domradio.de.

Once in a Lifetime von den Talking Heads waren da gerade dran. Und hier bei uns ist jetzt Benjamin Biolay, toller Typ, finde ich. Ich hatte mal Karten hier für Köln, Nippes, die Kulturkirche. Da sollte er hinkommen, das ist ein ziemlich kleiner, intimer Raum. Wir haben uns schon alle gefreut, meine Freundinnen und ich. Und dann hat Benjamin Biolay kurzfristig abgesagt, angeblich nur verschoben. Aber das war damals der Zeitpunkt, als der so richtig berühmt wurde. Und was soll ich sagen, er ist nie wiedergekommen nach Nippes. Er ist auch gerade auf Tour, aber nur in Frankreich und in Belgien. Wir sind auf Konserve angewiesen, aber haben wir ja auch, ne? Dans la Mercobenz. Heißt wahrscheinlich anders, aber so steht's hier bei uns. Benjamin Biolay, den Namen sage ich immer wieder gerne.

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0: Ich habe gerade mal geguckt, ob Benjamin Biolay gerne zu Fuß geht. Ich habe nichts gefunden, aber es glaube ich eigentlich nicht so liebevoll, wie er da über einen alten Mercedes-Benz singt. Und um zu Fuß gehen, geht's jetzt in unserer Inspiration.
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2: Hallo, hier ist Tim aus der Redaktion und die Autorin Lena Raubaum, die weiß, dass man auch einfach mal ein bisschen Mut braucht im Leben. Sie hat einen Text geschrieben, der steht in ihrem Buch Ich hab da was für dich und heißt Gut zu Fuß. Es war mal ein König, der hieß ganz einfach Hans. Sie bat den König Kunigunde keck um einen Tanz. Der König, der errötete und wollte sich verschanzen, sprach: Himmel, liebe Königin, ich kann doch gar nicht tanzen. Ich nehm dich auf die Füße, sprach Hans zu Kunigunde, und lachend tanzte dieses Paar bis in die Morgenstunde.
0: Ja, und tanzen kann man jetzt auch bei dem Song Don't Worry von Shakira, den Black Eyed Peas und David Guetta.

20 Matchbox in eurem Domradio um 20 vor 6. Ja, die Dürre macht auch vor dem Heiligen nicht halt. Genauer gesagt vor der Heilquelle der bayerischen Einsiedelei Frauenbründel südlich von Regensburg. Die ist nämlich versiegt und zwar gleich alle drei Quellen, die da zusammenfließen. Kein Tropfen kommt mehr raus. Berühmt geworden ist die Heilquelle um das Jahr 1700. Ein fast blinder Mann soll damals mit dem Quellwasser seine Augen gewaschen haben und dann konnte er wieder sehen. Ja, und jetzt tropft der Einsiedler, der einzige Mensch, der dort wohnt, Pfarrer Schuster, dass die Besucher, die trotzdem weiterkommen, auch mal genau hingucken. Denn er hat einen Zettel aufgehängt und darauf steht ungefähr: Leute, hört auf zu zapfen, kommt nichts raus, denn wenn ihr weiter zapft, dann wird der Zufluss zusätzlich beschädigt und Reparatur ist teuer. Und außerdem braucht ihr als einziger Bewohner der Einsiedelei das Wasser der allerletzten Quelle, die noch so ein ganz bisschen Wasser gibt. Ja, wenn diese auch noch versiegt, dann bekommt er Probleme, dann sitzt er buchstäblich auf dem Trocknen. Also Finger weg von der Quelle.

Die New Radicals waren das vor Sabrina Carpenter, die gleich hier dran ist. Und da gibt es tatsächlich eine Verbindung. Denn obwohl die Bands ja so unterschiedlich klingen, gibt es einen US-amerikanischen Songwriter und Produzent, Rick Knowles, der hat schon für beide gearbeitet, allerdings mit zeitlichem Unterschied. Für die New Radicals hat er 1998 gearbeitet und mit Sabrina Carpenter war 2016, 2018 am Start. Wie unterschiedlich ihre Songs klingen, hört ihr jetzt. Hier ist sie mit Please, Please, Please.

0: Pink mit Trustfall war das. Und hier eine kleine Nachricht vor den Nachrichten um 18 Uhr. Die Europäische Zentralbank arbeitet ja gerade an neuen Euro-Banknoten. Die sollen sicherer und umweltfreundlicher werden und neue Motive zeigen. Und das scheint die EU-Bürger und Bürgerinnen richtig zu interessieren. 10 Millionen haben schon abgestimmt. Bis zum 21. September dürfen wir noch mitmachen. Und ehrlich gesagt, ich muss es auch noch machen gleich. Vielleicht schon während die Nachrichten laufen. Mal gucken.
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2: Ich bin Thomas Brockt. Über Chats im Internet soll er andere Menschen zu Straftaten bis hin zu Mord angestiftet haben. Die Ermittlungen zu dem Fall gegen einen jungen Mann hat jetzt die Bundesanwaltschaft übernommen. Zu den Vorwürfen zählt auch die Mitgliedschaft in einer terroristischen und einer kriminellen Vereinigung.
3: Der junge Mann sitzt bereits in U-Haft und die Ermittler sagen, er hänge rechtsextremen Ideologien nach, habe deshalb auch eine Vereinigung gegründet. Über Chats soll der Mann einen Jungen zum Beispiel dazu gebracht haben, ein anderes Kind zu töten. Andere animierte er, Fahrzeuge abzufackeln. Es geht aber auch um Vergewaltigung und sexuellen Missbrauch. Und viele erinnert das Ganze an einen anderen spektakulären Fall, das Verfahren White Tiger. Claudia Wächter, Nachrichtenredaktion.
2: 9- bis 10-Jährige sollen künftig eine neue Vorsorgeuntersuchung, bekannt als U-Untersuchung, beim Kinderarzt als Kassenleistung bekommen. Das hat der gemeinsame Bundesausschuss beschlossen, der festlegte, welche medizinischen Leistungen gesetzlich Versicherte in Anspruch nehmen können. Untersucht werden sollen besonders ein mögliches Übergewicht, die körperliche Aktivität, die Bildschirmzeit und psychische Auffälligkeiten. Bisher gibt es U-Untersuchungen bis kurz nach dem 5. Geburtstag der Kinder. Aus der schwächelnden deutschen Wirtschaft kamen zuletzt überraschend positive Zahlen dank wachsender Exporte. Diese Entwicklung werde durch eine neue Belastung schon wieder ausgebremst, heißt es von der Bundesbank, die auf Dürre und Niedrigwasser in deutschen Flüssen verweist.
4: Mit einem Wachstum von 0,4% in den ersten 6 Monaten des Jahres hatte die deutsche Wirtschaft den aktuellen Krisen rund um den Iran-Krieg getrotzt, vor allem weil die Nachfrage aus dem Ausland angezogen hatte. Die dürfte aber wegen steigender Transportkosten und längeren Lieferzeiten durch Niedrigwasser jetzt schon wieder einen Dämpfer bekommen, so die Bundesbank. Die auch beim privaten Konsum wenig optimistisch ist, der werde durch steigende Preise belastet, die auch mit dem ausgelaufenen Tankrabatt zu tun hätten. Jan-Henner Reitzer, Nachrichtenredaktion.
2: Der im belgischen Naturschutzgebiet Hohes Venn wütende Brand ist nach offiziellen Angaben inzwischen insgesamt kontrolliert. Laut dem Gouverneur der Provinz Lüttich dürfte sich das Feuer nicht weiter ausbreiten, sofern das Wetter stabil bleibt und keine unvorhergesehenen Ereignisse eintreten. Im westlichen Teil des Brandgebiets gelte die Lage als vollständig gebändigt, hieß es. Im Osten dagegen sei die Situation noch nicht unter Kontrolle.
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2: Zum Wetter die aktuelle Vorhersage des Deutschen Wetterdienstes. In der Nacht im Südosten weiterer Regen, anfangs auch Gewitter, im Nordwesten ebenfalls Schauer und einzelne Gewitter. Ansonsten wechselnd bewölkt und meist trocken, Tiefstwerte bei 16 bis 11 Grad. Morgen tagsüber dann in der Südhälfte weiter nass und gewittrig, im Rest des Landes Wolken und Sonne im Wechsel und nur vereinzelt Regen bei Höchsttemperaturen von 22 bis 27 Grad.
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0: Hallo zusammen und wir sprechen gleich mal übers Wetter bzw. über den Regen und was das jetzt bedeutet. Dass es jetzt ein paar Tage lang geregnet hat, ist jetzt schon Entwarnung für die Böden, für die Pflanzen. Hören wir gleich mal nach. Schön, dass ihr dabei seid.
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0: 13 Minuten nach 6, ihr hört euer Domradio. Ja, da ist er endlich, der lang ersehnte Regen. Die Natur braucht ihn und er hat ja auch uns Abkühlung gebracht. Aber bringt der Regen nach der langen Dürrephase überhaupt schon Entspannung für Böden und Pflanzen? Oder ist das alles nur ein Tropfen auf dem heißen Stein? Annamel Giesbert, wie viel bringt der Regen denn überhaupt für die trockenen Böden?
1: Also die Pflanzen und die oberste Erdschicht freuen sich auf jeden Fall. Für die extrem niedrigen Grundwasserstände reicht ein kurzer Regenschauer aber nicht aus. Eigentlich ist es ja so, die Grundwasservorräte leeren sich immer zum Sommer hin. Zwischen November und April füllen sie sich dann wieder auf. Dieses Jahr ist es aber anders, die Vorräte gehen weiter zurück und das ist dann ein Problem. Der Regen hilft also erst einmal vor allem an der Oberfläche. Damit sich aber auch tiefer im Boden etwas verändert, müsste es eigentlich mehrere Tage am Stück ordentlich regnen.
0: Also ist der Regen umsonst?
1: Nein, ganz und gar nicht. Wenn sich Bäche, Teiche und andere Gewässer wieder füllen, dann wird das Grundwasser zumindest geschont. Die Lage kann sich dadurch etwas entspannen und auch stabilisieren. Und auch für die Tierwelt ist der Regen eine echte Erleichterung. Rehe, Wildschweine und Füchse können sich bei feuchter Luft wieder besser orientieren. Für kleinere Tiere sind gefüllte Wasserstellen besonders wichtig. Auch für Gemüsearten, die erst später reifen, wie beispielsweise Kohl oder Kraut, kann der Regen noch entscheidend sein.
0: Was können wir denn mit dem Regen im eigenen Garten anfangen?
1: Am besten sammeln wir ihn in einer Regentonne und nutzen ihn dann später zum Gießen. Eine Mulschicht aus Laub oder trockenem Rasenschnitt hält die Feuchtigkeit im Boden. Und wenn gegossen werden muss, dann besser direkt an den Wurzeln. Entweder am frühen Morgen oder am späten Abend. So verdunstet dann weniger Wasser.
0: Ich würde sagen, dann hoffen wir einfach mal, dass es weiter regnet. Als AnwältInnen der Natur, Annamel Giesbert. Vielen Dank.

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Heute beginnt in Bochum die Ruhrtriennale. Das ist eines der renommiertesten Theaterfestivals der Republik. Bis zum 20. September stehen 30 Produktionen und Projekte mit mehr als 100 Veranstaltungen in Bochum, in Duisburg, in Dortmund, in Essen und Gladbeck auf dem Programm. Und eröffnet wird heute mit der Premiere des Musikstück Rebel Rebel zu Songs von David Bowie. Ist kein Zufall, Festivalintendant und Regisseur Ivo van Hove war eng mit David Bowie befreundet. Er hatte 2015 in New York Bowies letztes großes Musikprojekt, das Musical Lazarus, inszeniert und will mit diesem Theaterstück Rebel Rebel einfach eine tiefe künstlerische und persönliche Hommage an David Bowie auf die Bühne bringen. Und hier ist David Bowie bei uns im Domradio im Programm mit Blue Jeans.

0: Und jetzt ist wieder Zeit für unsere Inspiration um 6:30 und da hat unsere Anni mal wieder einen Text rausgesucht, in dem es darum geht, ja, dass es nicht nur wichtig ist, was man tut, sondern wie man es tut.
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2: Hi, ich bin's, Anni von domradio.de und ich habe euch einen Spruch von Mutter Teresa mitgebracht. Sie wird als Heilige verehrt und steht für Hilfsbereitschaft und Nächstenliebe. Und sie hat mal gesagt, nicht alle von uns können große Dinge tun, aber wir können kleine Dinge mit großer Liebe tun.
0: Und wir reden gleich mal kurz drüber, was vielleicht viele von uns tun, nämlich Fluchen, Schimpfwörter benutzen. Auch eine interessante Frage.

0: Depeche Mode kommt jetzt eine meiner Lieblingsreihen im Domradio.
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0: Das sind diese kleinen Geschichten, die einfach immer zeigen, dass auch ganz, ganz kurze, kleine Begebenheiten das Leben heller machen können. Und hier hat uns Jürgen seine Geschichte erzählt.
2: Ich bin der Jürgen. Und habe heute so eine kleines Erlebnis gehabt. Das zeigt, wie einfach das sein kann, auch so Freude im Leben zu spüren. Und es war ganz einfach so, dass ich im Auto unterwegs war und mein kleiner, noch nicht ganz 3 Monate alter Säugling im Maxi-Cosi neben mir auf dem Beifahrersitz saß. Naja, und irgendwann wurde er ein bisschen unruhig. Vielleicht bin ich ihm nicht schnell genug gefahren, ich weiß es nicht. Jedenfalls begehrte er so ein wenig auf und dann nahm ich meine rechte Hand und legte sie so zu ihm und dann griff er meinen Finger und führte die so zu seinem Gesicht und dann war er ganz, ganz friedlich. Und mir wurde ganz warm ums Herz und ich bin ganz ruhig und entspannt weitergefahren, so ruhig, und habe mich nur gefreut, dass wir so eng jetzt beieinander waren und dass ich ihn nur mit meiner Hand zufriedenstellen konnte dann.
0: Oh, schön, oder? Ich hoffe nur, der Jürgen konnte auch mit einer Hand sicher weiterfahren. Vielleicht hatte er ja auch eine Automatik, ist auch egal. Aber wenn ihr so eine kleine Highlight-Geschichte habt, erzählt sie uns doch gerne. Das macht vielleicht auch das Leben von anderen ein bisschen heller. Und das könnt ihr machen ganz, ganz einfach. Und zwar so, mit einer WhatsApp-Nachricht.
1: WhatsApp-Sprachnachricht an 0221 25 88 60.
0: Wir freuen uns über eure Geschichten.

0: Und nach Miley Cyrus habe ich noch ein kleines letztes Geständnis für euch heute Abend im Domradio. Ich bin eine sehr große Liebhaberin von Schimpfworten. Also nur neutrale Schimpfworte. Keine, die man mit du oder sie einleitet und sich an ein Gegenüber richten. Und mit Schimpfworten beschäftigt sich heute auch unser Olli Kelch in seinem Podcast Kelch und Amen.
1: Welche Worte wohnen überhaupt noch in mir? Sind es Worte des Zorns oder der Verachtung? Sind es Worte der Ungeduld oder Worte des Glaubens? Wir Christen wären, glaube ich, gut beraten, weder fäkal noch sakral zu fluchen. Wir sollten vielleicht wieder lernen, sakral zu sprechen.
0: Also wie er das meint mit dem sakral sprechen, das hört ihr gleich auf der anderen Seite der Nachrichten in unserer Podcast-Strecke von 19 bis 21 Uhr. Da übernimmt Dagmar Peters und ich habe nur noch einen kleinen Nachtrag zu meinen Schimpfworten. Ich habe bemerkt, dass bei mir hängt das davon ab, ob da viele Konsonanten vorkommen, also T oder K oder F, und mehr wird nicht verraten. Ich wünsche euch einen schönen Abend mit vielen tollen Podcasts. Ich sage danke fürs Zuhören. Mein Name ist Teike Sikoni. Macht's gut.

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1: Ich bin Thomas Brockt. Das Bundeswirtschaftsministerium versucht, Sorgen zu zerstreuen, dass es im kommenden Winter Engpässe bei der Gasversorgung geben könnte. Nach aktuellem Erkenntnisstand sei eine Gasmangellage nicht zu erwarten, heißt es in einem Papier des Hauses. Einen staatlichen Eingriff schließt man aber für die Zukunft nicht aus. Man nehme es ernst, dass die deutschen Gasspeicher aktuell deutlich weniger gefüllt seien als in den vergangenen Jahren. Über Chats im Internet soll er andere Menschen zu Straftaten bis hin zu Mord angestiftet haben. Die Ermittlungen zu dem Fall gegen einen jungen Mann hat jetzt die Bundesanwaltschaft übernommen. Zu den Vorwürfen zählt auch die Mitgliedschaft in einer terroristischen und kriminellen Vereinigung.
2: Der junge Mann sitzt bereits in U-Haft und die Ermittler sagen, er hänge rechtsextremen Ideologien nach, habe deshalb auch eine Vereinigung gegründet. Über Chats soll der Mann einen Jungen zum Beispiel dazu gebracht haben, ein anderes Kind zu töten. Andere animierte er, Fahrzeuge abzufackeln. Es geht aber auch um Vergewaltigung und sexuellen Missbrauch. Und viele erinnert das Ganze an einen anderen spektakulären Fall, das Verfahren White Tiger. Claudia Wächter, Nachrichtenredaktion.
1: Dänemark als Urlaubsland erlebt einen Ansturm. Im ersten Halbjahr wurden rund 26 Millionen Übernachtungen gezählt. Das ist ein Rekord. 7,5 Millionen Übernachtungen gingen davon auf das Konto deutscher Urlauber.
3: Die Faszination Skandinavien ist offenbar ungebrochen und für deutsche Urlauber ist Dänemark als direktes Nachbarland schon lange ein Top-Ziel. Dass die Zahlen in diesem Jahr nochmal deutlich gestiegen sind, dürfte neben der nordischen Gelassenheit auch mit dem Wetter zusammenhängen. Denn während Südeuropa und auch Deutschland selbst wochenlang unter einer Hitzeglocke hingen, war es hoch im Norden deutlich angenehmer. Hotels, Ferienhäuser und auch Campingplätze waren dabei gleichermaßen gefragt. Diana Kramer, Nachrichtenredaktion.
1: 9- bis 10-Jährige sollen künftig eine neue Vorsorgeuntersuchung, bekannt als U-Untersuchung, beim Kinderarzt als Kassenleistung bekommen. Das hat der gemeinsame Bundesausschuss beschlossen, der festlegte, welche medizinischen Leistungen gesetzlich Versicherte in Anspruch nehmen können. Untersucht werden sollen besonders ein mögliches Übergewicht, die körperliche Aktivität, die Bildschirmzeit und psychische Auffälligkeiten. Bisher gibt es U-Untersuchungen bis kurz nach dem 5. Geburtstag der Kinder.
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1: Zum Wetter die aktuelle Vorhersage des Deutschen Wetterdienstes. In der Nacht im Südosten weiterer Regen, anfangs auch Gewitter, im Nordwesten ebenfalls Schauer und einzelne Gewitter. Ansonsten wechselnd bewölkt und meist trocken, Tiefstwerte bei 16 bis 11 Grad. Morgen tagsüber dann in der Südhälfte weiter nass und gewittrig, im Rest des Landes Wolken und Sonne im Wechsel, nur vereinzelt Regen bei Höchsttemperaturen von 22 bis 27 Grad.
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5: Hier ist Dagmar Peters. Lehnt euch zurück und hört gespannt zu bei unserem Domradio-Podcast-Abend. Denn da geht's gleich um etwas, was ihr alle kennt. Lästern, also schlecht über andere reden. Die Jungs vom Podcast Ist es Sünde fragen sich heute, ob Lästern eine Sünde ist. Später geht's dann noch um was anderes, was uns auch sicher alle betrifft. Wahrscheinlich machen das viele von euch im Auto. Im Podcast Kelch und Amen geht es ums Fluchen. Also sowas wie du Idiot, was für ein Trottel oder aber sakral geflucht. 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Euch wünsche ich viel Spaß beim Zuhören in den kommenden 2 Stunden. Ich verspreche euch, es wird launig.

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3: Der Podcast mit Urs, der unter uns gesagt echt stinkend faul ist, den man wirklich an alles 10-mal erinnern muss, der auch so ständig so Klamotten anhat, wo Löcher drin sind und der einen immer mit den gleichen Geschichten volllabert.
4: Ja, hallo?
3: Und mit Alex, und das sage ich jetzt echt nur euch Zuhörenden im Vertrauen, der echt immer schon um 20 Uhr abends ins Bett geht, nachdem er den allerletzten Scheiß im ZDF angeguckt hat und der, wenn immer ein ernstes Gespräch aufkommt, sofort den Raum verlässt oder irgendwelche Pupswitze macht und der echt, also immer sehr fiese Sprüche macht.
5: Hallo.
3: Und mit mir, Christoph, über den man eigentlich kein böses Wort sagen kann, oder?
5: Mhm.
3: Wir stellen uns heute diese Frage.
6: Ist es Sünde zu lästern?
3: Es ist ein bisschen verwunderlich, dass wir nicht schon eher drüber gesprochen haben, denn ein Laster ist ja eigentlich sowas Ähnliches wie eine Sünde. Laster steht für Schande, Fehler. Wenn wir lästern, reden wir also eigentlich über die Fehler, über die Sünden der anderen. Ja, das tun wir im Grunde auch ständig hier in diesem Podcast. Wie immer stellen wir zunächst das heilige Bim-Bam, das uns ans Ende unserer halben Stunde erinnert. So. Und ich erinnere auch nochmal daran, nicht ins Predigen zu verfallen und auch nicht mit Nerdigkeiten aus dem Katechismus zu quälen. Sonst gibt's den Buzzer von Jericho auf die 12. Urs, welches Wort muss Alex in diesen Podcast einbauen?
7: Notebook.
3: Bevor wir loslegen, hier das Bekenntnis. Über wen hast du zuletzt so richtig gelästert? Gut, Urs über Alex, das wissen wir alle. Aber du, Alex, über wen hast du zuletzt richtig gelästert?
4: Sind zu viele oder was? Kommst du nicht drauf?
5: In den letzten 5 Minuten?
4: Kann ich nicht sagen.
3: Kannst du nicht sagen.
4: Kann ich nie sagen.
5: Über eine Nachbarin.
3: Mhm. Okay. Gut.
5: Mehr kann ich nicht sagen. Gut, okay. Es tut mir auch überhaupt gar nicht leid. Denn es stimmt jedes Wort. Soll ich es hier nochmal einmal wiederholen?
3: Nee, lass.
5: Ja, die hat. Nein.
3: Urs, über wen außer Alex hast du zuletzt so richtig gelästert?
7: Ach, immer mal über die Kinder. Ne?
3: Über deine eigenen Kinder?
5: Über deine eigenen Kinder?
7: Ja, ja, klar.
3: Aber das machst du doch vor denen dann auch.
7: Ja,
3: ist das lästern?
7: Dann, ne?
3: Das ist dann nicht lästern.
7: Ja,
3: ne?
7: Also hinterm Rücken, das ist ja...
3: Also finde ich, also die Definition, die ich gerade genannt habe, einfach über die Verfehlungen von anderen reden, ja, da würde das ja drunter fallen. Aber wir verstehen auch unter lästern, dass man das dem nicht ins Gesicht sagt.
5: Ja,
3: das ist doch das Entscheidende.
7: Ich glaube, es ist generell wichtig zu definieren, was lästern überhaupt ist. Ne?
3: Ja, dann sage ich jetzt hier mal, schlecht über jemanden reden, hinter dessen Rücken, mit so einer kleinen Freude auch dabei.
5: Ja,
3: also
5: große
3: tut man ja,
5: Freude.
3: Das tut man ja zu unterhalten.
5: Ja, natürlich.
7: Okay. Ja, ja, ja, okay.
5: Und über wen hast du denn gelästert?
3: Nee, Urs ist noch nicht fertig.
5: Ja.
7: Also hinter... Also,
5: ach, oh, ist nee, so hast gut, du nicht, ne? Kennst du gar nicht.
7: Nee, ich hab noch viel mehr Freude daran.
3: Urs, ne?
7: Nein,
3: Urs, der ist immer so...
7: Nein, ich hab immer große Freude daran, den Leuten... Also am liebsten mache ich es so. Ich lästere über jemanden, während der daneben steht und ich tue so, als wäre er nicht da.
3: Ja.
7: Das ist meine liebste Freude, ne? Gerade bei Alex, der leidet dann so, dann windet er sich, dann lacht er so, als hätte er nichts, fände er es nicht schlimm. Ne? Und dann siehst du ja richtig, wie die Treffer bam, bam. Ne? Das mag ich am liebsten. Also aus purem nicht wegen gut sein, sondern das macht ja gar keinen Spaß, wenn der andere das gar nicht mitbekommt.
3: Ja, okay, also Urs lästert nicht.
5: Ja, weiß ich nicht, glaube ich nicht. So, Christoph, wie bei dir, sag mal.
4: Ja, über die Familie.
5: Ah, ja,
4: also
5: ja.
4: Meine eigene.
5: Ja.
4: Muss ich noch genauer werden?
5: Nee, ich hab's verstanden.
4: Also ich habe über Mitglieder meiner Familie gelästert. Blutsverwandte, besonders gerne, aber... Eingeheiratete.
5: Ja.
4: Ja.
5: Ja, sicher.
3: Und so richtig.
5: Ja. Mhm. Und ging es dir danach auch richtig gut?
3: Ah, du meinst, ob das einen kathartischen Effekt hatte?
5: Ja, oder Durchfall für die Seele war.
3: Auch eine schöne Formulierung. Durchfall für die Seele. Nee, eigentlich habe ich, nee, da sind wir schon bei einem wichtigen Punkt. Ich glaube, ich habe mich einfach nur mehr aufgeregt. Ja, okay. Besser ging es mir dann danach nicht. Also vielleicht ein bisschen, weil man es geteilt hat. Geteiltes Leid ist dann vielleicht auch ein bisschen halbes Leid. Aber nicht, dass ich denke, ach, jetzt hat es mir aber gut getan. Ja.
5: Ja. Ah, ich möchte jetzt ja doch noch mal einmal hier zu unserem Heiligen da vorne kommen.
3: Also, den, sag mal, der heilige Urs?
5: Du lästerst wirklich nicht?
7: Ja, weißt du, doch bestimmt, ne, nach dieser Definition schon. Also was ich viel mache ist, und das ist dann aber tatsächlich nicht lästern nach der Definition, die ihr gerade nennt. Mhm. Ich rede über Leute und sage, mach sowas, das hört sich jetzt auch wieder so heilig an, das ist aber gar nicht gemeint, und sag dann so, das und das hat mich an dieser Person tierisch aufgeregt. Ne, und so, aber nicht so, so, ich verstehe überhaupt nicht, warum die das immer tut. Mhm. Und so, und dann tatsächlich auch das mal zu hören, auch von anderen Leuten zu hören, was die denn dazu sagen, also, und so, ne? Also so rede ich dann über diese Leute, aber tatsächlich nicht, weil ich, also entweder weil ich das loswerden will, weil ich mich so geärgert habe über die Person, mhm, klar, aber ich will tatsächlich meistens auch immer hören von den anderen. Also ich erzähle das keinem, der die nicht kennt. Das, mhm, macht für mich wenig Sinn. Und dann will ich immer hören, habe ich da jetzt vielleicht falsch verstanden oder so. Das ist so ein Sozialpädagogenüberbleibsel bestimmt.
3: Ehrlich gesagt, sendest du dabei auch immer, was man ja tun soll, viele Ich-Botschaften. Ja, also ja, weil das bei dir so angekommen ist oder dich deswegen gestört hat oder so. Und
7: das mache ich bei Alex aber bewusst nicht.
3: Genau.
7: Weil alle wissen, dass er das immer tut.
3: Und man muss sagen, Urs hat einfach ein ekelhaftes Verständnis für Leute und wirbt immer dafür, die Leute in ihrem persönlichen Kontext irgendwie zu sehen.
5: Ja.
3: Deshalb macht es auch echt wenig Spaß, mit dem jetzt übers Lästern zu reden. Ja, wir tun wirklich das trotzdem.
7: Das ist so Sozialpädagogenkrankheit, das wird einem da ausgetrieben.
5: Ja, dann lass uns doch jetzt abstimmen, ne, und dann haben wir es doch.
3: Ich finde, das ist viel mehr Anwaltskind.
7: Auch, ja, ja, aber das Sozialpädagogik, also tatsächlich, ich habe ja, wie gesagt, ich bin ja studierter Sozialpädagoge. Aber was viel wichtiger ist, ich habe so eine Ausbildung gemacht für im Bereich TZI, Themenzentrierte Interaktion. Heißt das so, wie man, ist das Schule, wie man Gruppen leitet und so weiter. Mhm. Und da gehst du die ganze Zeit durch so eine Mühle, die heißt, wie reden wir miteinander, wie geht Feedback, wie sagt man Sachen, dass sie nützlich sind fürs Gegenüber, aber auch für dich. Und so weiter und so weiter und so weiter.
3: Und was ich mit meinem kurzen Einwand meinte, hast du beim letzten Mal, glaube ich, auch mal in einer Folge erzählt, du bist ja Kind eines Anwalts,
7: ja,
3: auch wenn,
7: ja,
3: der nicht viel Zeit hatte, dich leider zu prägen, aber dennoch nehme ich dich ja immer wahr als jemand, der sich für Leute einsetzt und der auch die Position von anderen immer sehr, sehr gut verstehen kann oder zumindest versucht, das nachzuvollziehen, warum Leute sich so oder so verhalten. Deshalb jetzt nochmal eine andere Frage. Mhm. Wann habt ihr denn zum letzten Mal in einer Runde gesessen, wo gelästert wurde und ihr hattet den Mut und die Courage zu sagen, ne, Freunde, die Person ist aber anders, das seht ihr anders, das ist falsch.
5: Ist noch gar nicht so lange her bei mir,
3: ja,
5: tatsächlich.
3: Erzähl mal.
5: Also geschieht ja durchaus im Kollegenkreis, ne, wenn man abends in trauter Runde zusammensitzt.
3: Was,
5: häufiger.
3: Aber du arbeitest doch bei der Kirche.
5: Ja, eben.
3: Ja, da kann doch nicht gelästert werden,
5: ach
3: oder?
5: So, ihr
3: oder?
5: Seid so naiv. Oh Gott.
3: Okay, erzähl.
5: Oh Gott. Deshalb machen wir es doch. Aber egal, das ist ein anderes Thema. Ja, und da, also vielleicht auch gerade, weil es so ein Umfeld ist, in dem häufig nach außen hin ja, ne, das Gutsein und das sich lieb haben und diese große Harmoniebedürftigkeit gezeigt wird. Und dann aber abends, wenn so die Schleier fallen, dann, mhm, geht's doch nochmal ans Eingemachte. Und also, weil das mitunter, ich habe es oft so erlebt in kirchlichen Kontexten, in toxischen Situationen mir dann doch zu viel wurde, gesagt, ja, das brechen wir jetzt an dieser Stelle mal ab. Oder lass uns doch mal diese Person beim nächsten Mal mit dazu holen und es ihr, mhm, sagen. Also Kommt nicht oft vor, aber also es ist noch nicht oft vorgekommen, aber ich kann mich gut daran erinnern, dass ich es 2-3 Mal getan habe. Ja.
7: Ich kann nur sagen, in sozialen Berufen gibt es das genauso wie bei der Kirche.
5: Klar, natürlich. In sozialen Berufen, in kirchlichen Berufen, aber in künstlerischen Berufen.
7: Da gibt es das nicht.
3: Da kommt nicht vor. Da wird überhaupt nicht gelästert.
5: Das ist doch wirklich alles auf Augenhöhe. Und
3: ja, genau. Also gerade, was man Leuten bei der Premiere erzählt, oh, das war ich, wie man das fand, ja. weil man darf ja, man darf da nichts Kritisches sagen, das geht gar nicht, weil das die Künstlerseele doch arg verletzen würde und was man dann hintenrum den anderen Kollegen erzählt, die nicht mit dabei waren, was das da gewesen ist. Ja.
7: Aber vielleicht um das nochmal zu hören, das Schlimmste, was ich da erlebt habe, war in der Pause im Altenheim. In der Pause im Altenheim, wenn die Altenpfleger da zusammensaßen
3: und du hast gerade als Student im Altenheim gearbeitet hast
7: und du hast gerade irgendwelche Kotze weggemacht oder Durchfall oder was auch immer und dann gab es auch mal so einen Wettbewerb, Leute mit Demenz nachahmen, so deren Ticks und so. Und das wurde dann wirklich so feitstanzmäßig ekstatisch teilweise, gerade wenn man so dünn besetzt war. Und die Leute waren wirklich am Anschlag mit ihrer Kraft. Die waren völlig ausgelaugt. Und dann saß man da, hat mal irgendwie 10 Minuten Pause und dann hat man da... Und da war ich immer ganz beeindruckt, wie krass die Leute da auf die Kacke hauen konnten. Also Leute, die wirklich so ganz mitfühlende Samariter und da, die es auch wirklich sind, ne? Die es auch wirklich sind. Nee, die das ganz ernst meinen, das ist gar nicht jetzt Heuchelei.
3: Keine Scheinheiligkeit.
7: Keine Scheinheiligkeit, überhaupt keine Scheinheiligkeit. Aber die irgendwo damit hin müssen. Irgendwo damit hin müssen, mit ihrem Gutsein und so. Und da muss irgendwo, muss mal das Arschlochventil aufgemacht werden.
5: Ich habe ja lange Zeit in einem Bildungshaus gearbeitet und da hatte ich mitunter auch das Gefühl, eher in einer Geriatrie zu sein. Und da gab es also auch immer so eine Vielzahl von pensionierten Oberstudienrätinnen, die sich da dann am Wochenende die Ehre gaben und irgendwelche künstlerischen Seminare besuchten. Und in den Pausen war es auch immer ein Hauen und ein Stechen über die anderen. Ich kann mich noch an eine Frau erinnern, die drehte sich dann weg, ne, als dann ihr Objekt sich kurz entfernt hatte, ihr Hassobjekt, und raunte mir so zu: Oh, bei der, ganz ehrlich, Herr Rolfe, das stimmt schon, was die Leute sagen. Und das, den Satz habe ich geklaut, den finde ich so gut. Der ist einfach herrlich, immer mal zu platzieren. Nee, stimmt schon, was die Leute sagen.
3: Ganz ominös bleibt es im Raum stehen.
7: Ja klar, natürlich,
3: Leute,
7: ja klar.
3: Man kann auch nicht nachfragen. Ja,
5: nee, nicht nachfragen. Nee, das stimmt schon.
3: So, jetzt gucken wir doch nochmal in das Buch, auf dem das, was wir hier diskutieren, alles beruht. Also 10 Gebote ist nicht dabei. Du sollst nicht lästern, du sollst nicht falsch Zeugnis reden, also keine Lügen erzählen, aber...
5: Also es wird nicht so explizit genannt, aber ich würde schon sagen, bei der Aussage, du sollst nicht falsch gegen deine Nächsten aussagen, da steckt durchaus das Verbot zur Lästerung drin.
3: Nur, also, aber wenn der jetzt wirklich ein Arschloch ist, über den ich rede und sage hinter seinem Rücken, das ist aber ein Arschloch.
5: Und das ist der Punkt, wenn du es hinter seinem Rücken tust, ohne die Absicht, dass er sich bessern könnte, dann wird es problematisch. Wenn du das einfach nur machst, um im Grunde genommen, dich selber in deiner Wahrnehmung über das Arschlochsein des anderen mit einer anderen Person auszutauschen, verändert sich ja nichts.
3: Es bringt nichts.
5: Es bringt nichts.
3: Ja.
5: Damit hat die Bibel Schwierigkeiten.
3: Da sind wir wieder bei dem, worauf ich immer wieder zurückkomme, diese interessante Definition der Sünde als der Bogenschuss, der am Ziel vorbeigeht und man es eben nicht nochmal versucht, da gibt man ja jemandem nicht die Gelegenheit, sich zu verbessern.
5: So ist es.
7: Ja, absolut. Absolut. Das ist ein Riesenproblem. Man kann auch sagen, zum Beispiel Papst Franziskus war ein riesiger Feind des Lästerns und schlecht über Leute reden. Auch wenn es quasi richtig war, wenn man inhaltlich nicht gelogen hat, das fand er auch ganz scheiße. Und der hat da krasse Sachen dazu gesagt. Der hat gesagt, wenn du schlecht über andere redest, beginnst du einen Krieg. Einen anderen durch Worte zu zerstören, ist wie ihn mit einer Atombombe zu zerstören.
3: Das ist deutlich.
7: Der hatte da wirklich so eine Katastrophenvorstellung. Wenn du mit Lästern beginnst, mit schlechter Rede über den anderen, ob berechtigt oder nicht, dann wird sich das nur fortsetzen, Dominoeffekt, und am Ende ist alles immer.
5: Ja, ich glaube, ich weiß, was du meinst. Wobei schlechte Rede an sich
1: biblisch nicht verteufelt wird. Also nee, aber nehmen wir mal die Propheten als Beispiel. Ja, sind, könnte man sagen, große Lästerer, die einfach Missstände angeprangert haben. Ne? Ihr Herrscher, ihr verdient euch dumm und dusselig am
3: Leid. Aber das sind ja gesellschaftliche Missstände. Ne? Ist Lästern nicht die persönlichen Verfehlungen des Einzelnen aufzuzählen?
1: Ja, sicher, aber da findest du ja durchaus Beispiele. Mhm. Also dass zum Beispiel auch konkrete Herrscher gestalten, ja, also historische Personen konkret angegangen wurden. Ne? Mhm. Der König von sowieso, der Herrscher, der Fürst von da an da. Mhm. Biblisch ist Kritik, das wollte ich einfach nur nochmal sagen, Kritik ja durchaus erlaubt, wenn sie der Wahrheit dient, was die prophetischen Bücher vor allen Dingen wollen. Lästern ist verboten, wenn es den Nächsten nur zum Objekt macht.
3: Mhm. Ich finde immer noch ganz stark, wenn wir jetzt auch nicht das eine Gebot finden, das wirklich im Wortlaut sagt, du sollst nicht lästern, gibt es ja, wie ihr schon angedeutet habt, verschiedene Stellen, die in die Richtung zielen. Mhm. Ich finde ja immer ganz stark, du sollst nicht richten. Also etwas, was uns, glaube ich, sehr, sehr, sehr, sehr schwer fällt. Eigentlich sollen wir nicht so urteilen, verurteilen. Das ist ja gerade im Neuen Testament, glaube ich, stark, wo wir dazu angehalten werden, oder?
7: Ja, und zwar gerade in diesem Zusammenhang ist das entscheidend. Der Gedanke dahinter ist ja, weil wir nicht alles wissen.
3: Genau.
7: Weil wir nicht wissen, auch was wir da so ganz furchtbar sehen und wo sich alle einig sind, ne, am Tisch, dass der ja ganz furchtbarer oder die ein ganz furchtbarer Mensch ist, weil die dies und jenes getan hat. Im Letzten wissen wir nicht, warum die Leute das so machen, wie sie es machen. Mhm. Und das weiß nur einer.
3: Das schöne
7: Chef.
3: Spruch, ich weiß nicht, ob man es in anderen Teilen Deutschlands auch sagt, der schöne Spruch, dem kannst du nur vor den Kopf gucken.
1: Ja, den kannst du nur vor den Kopf gucken und. Also bleiben wir nochmal bei der Bibel. Nach biblischem Verständnis ist Lästern nicht bloß Rederei über den anderen, ja, und das tut dann irgendwie gut, sondern gleichzeitig immer auch ein Eingriff in das Ansehen dieses Menschen. Jetzt kann man sagen, ja, genau. Und biblisch ist es problematisch, denn mein Gegenüber ist immer auch Ebenbild Gottes, wie das erste Buch der Bibel die Genesis betont. Mhm. Das heißt, immer dann, wenn ich auch meinen Gegenüber so und dessen Verhalten so fragwürdig finde, dass ich eigentlich nur lästern will und kann, ist es wahnsinnig schwierig. Ich muss mir klar machen, ja, auch du bist Ebenbild Gottes. Und also, deshalb kann ich dich gar nicht verurteilen, weil wenn ich dich attackiere und dich angreife, greife ich Gott an.
3: Also das heißt, Menschenlästerung ist Gotteslästerung.
1: Ja, streng genommen schon, ja.
3: Ja. Was haltet ihr in dem Zusammenhang von dem Spruch mit dem Balken und dem Splitter im Auge? Passt das auch so in dieses Bild?
1: Ja, klar.
7: Ja, aber klar, weil diese Stelle, ne, das ist im Kapitel 6 bei Lukas, 39 bis 45, da ist es ganz klar, fang erstmal bei dir selber an.
3: Mhm. Ne? Für alle, die es nicht kennen, ich kenne es ja auch nur halb, sag nochmal, wie es genau heißt.
7: Warum sprichst du über den Splitter im Auge deines Nächsten, aber den Balken in deinem eigenen Auge siehst du nicht?
3: Also ein super starkes Bild, ne? Zu sagen, ich mäkel an dir so ein bisschen rum wegen so einer Kleinigkeit und sehe nicht, dass ich selbst auch so ein Riesending habe, mit dem ich selbst mal erstmal klarkommen sollte.
7: Was ja auch viel mit Lästern zu tun hat, ist ja erstmal, wenn ich über andere rede und andere dazu bringe, über jemand anderes zu reden, wird über dich nicht geredet.
3: Schön.
1: Ja, und das, was mich am nächsten an meinem Gegenüber so wahnsinnig aufregt, also das, was mich ja überhaupt dazu bewegt zu lästern, sagt ja auch immer eine ganze Menge über mich selber aus.
7: Mhm. Genau, nichts ärgert mich mehr, als meine eigenen Fehler an jemanden anderen zu sehen.
1: So.
7: Ne? Das ist, also weil der dir einen Spiegel vorhält oder die dir einen Spiegel vorhält und du angucken musst, was du für Scheiß machst, also, ne, in meinem Fall, wenn da einer ist, der wahnsinnig viel labert, ne, dann denke ich mal, oh Kacke, ja, das denken dann viele Leute über mich auch, ne, und ungefragt Ratschläge gibt, dann denke ich, ach Scheiße, so werde ich von anderen auch wahrgenommen und so, das möchte ich nicht. Und da kann man natürlich entweder bei sich anfangen oder den anderen angreifen.
3: Wir haben es jetzt schon ein paar Mal angesprochen, warum tut das vielen Leuten so gut? Was glaubt ihr? Was ist da der psychologische Effekt dahinter?
7: Also die Psychologie, es gibt ganz viele Psychologen, die sagen, ja, jetzt hör doch mal auf, das Lästern so schlecht zu machen. Das ist super wichtig, evolutionär wichtig. Also es gibt Studien, die sagen, ein Herr Dunbar hat das gesagt.
1: Hat das rausgefunden.
7: Der sagt, 2/3 aller Kommunikation, die Menschen miteinander haben, geht über menschliches Miteinander, und was Menschen tun, nur andere Menschen gesagt haben. Also nicht jetzt, nur ein Drittel ist so Sachebene, was ist mit dem Auto und wo ist denn das Update und so. Der Rest ist alles zwischenmenschliches Miteinander. Und vieles
4: erstmal
7: davon...
4: Erstmal wertneutral.
7: Und der sagt, beim Lästern ist letztlich auch nur Informationsaustausch. Ich gehe irgendwo hin und lass das mal fallen, was mich an dieser Person so nervt. Und dann gucke ich, wie reagieren denn die anderen? Stimmt das denn, was ich sage? Ne? Gar nicht jetzt so bewusst, ne? Nicht als bewusster Plan, sondern das ist so tief drin. Also es gibt ja auch Leute, die kannst du gar nicht direkt ansprechen. Ne? Also zum Beispiel hier bei uns, ne? Wir arbeiten für einen Bischof. Wenn uns jetzt am Bischof was stören würde, wir können ja schlecht zum Bischof gehen. Oder es würde auf jeden Fall viel mehr Anstrengung bedeuten und eine größere Hürde zu sagen, jetzt gebe ich Ihnen aber mal konstruktives Feedback, was mir an Ihnen nicht gefällt oder irgendwie sowas. Dann musst du, wenn du irgendwie ein Problem mit dem Chef, mit der Chefin hast, dann musst du das mit Leuten machen, weil du irgendwo dahin musst. Das kann sehr konstruktiv durchaus auch sein. Dann, deswegen habe ich eben immer nach der Definition, ja, was ist denn Lästern?
4: Kann das konstruktiv sein?
7: Du kannst
4: wenn
7: natürlich,
4: das nur bei den Kollegen und dir bleibt?
7: Du kannst ja sagen, also jetzt, also du kannst es ja so machen, der dumme Arsch, der hat mich da schon wieder so doof angemacht, mit welchem Recht? Mhm. Das kann sein. Oder du kannst sagen, sag mal, hat er mich jetzt schon wieder angemacht? Oder hatte der auch einen Punkt, habe ich da wirklich einen Fehler gemacht? So kannst du es ja auch machen, ne? Mhm. Und wirklich ein Feedback einholen. Und
4: aber auch das würden wir wieder sagen, ist doch nicht lästern. Lästern nee. Ist, ich erhebe mich über eine andere Person, weil die so doof ist, weil die so blöde Eigenschaften hat, weil die das und das gemacht hat.
1: Da will ich auch wehtun. Christoph, sehen wir den Tatsachen ins Auge. Urs kann nicht
4: lästern. Ja, Urs kann nicht lästern.
1: Er ist zu
4: deshalb,
1: gut.
4: Deshalb beantworte du mir doch folgende Frage. Ich bin ja auch eigentlich ein
7: relativ... Über Fußballer kann ich übrigens sehr gut lästern.
4: Das stimmt.
7: Ja.
4: Ich bin ja eigentlich auch eher, jetzt ohne Flachs, eher so ein netter, umgänglicher Typ, der auch sehr harmoniebedürftig ist. War, als ich noch Kabarett gemacht habe, also wir machen natürlich auch immer noch ein bisschen Kabarett, aber als ich noch Solo-Kabarett gemacht habe, habe ich ja nichts lieber getan, als ganz gemeine Witze zu machen. Und auch wenn ich sowas angucke, also ich mag super gerne Witze, die so unfassbar wehtun und so böse sind. Woran liegt das? Was ist falsch mit
1: also,
4: mir?
1: Ich glaube, es gibt eine ganz einfache Erklärung dafür. Nehmen wir doch das Setting Kabarett. Es ist gemeinschaftsstiftend. Lästern stiftet Gemeinschaft.
4: Aber einer bleibt draußen.
1: Ja, na klar. Auf Kosten eines anderen, dann haben wir direkt das Problem schon klar. Mhm. Aber in dem Moment, wo sie sagen, ah, da aber auch mal recht.
4: Ja, das stimmt.
1: Gut, das mal einer sagt. Ja, es tut doch wahnsinnig gut.
7: Ja, und die psychologische Forschung, ne, der Herr Dunbar und die Kollegen von ihm, haben auch gesagt, ja, das Lästern hat fast nie das Ziel, jemanden, also so richtigen Rufmord zu betreiben. Ne? Ich mache das jetzt, um den anderen so richtig vor den Kollegen unmöglich zu machen und damit der richtig fett Probleme bekommt.
4: Nee, weil es ist nie eine Kampagne. Ne?
7: Es ist fast nie
1: also
7: eine
1: kann
7: Kampagne.
1: Daraus erwachsen, aber es ist
7: kann
1: nicht
7: es
1: die Intention.
7: Oder es gibt auch welche, die machen das mit einer Kampagne, das aber nicht. Mhm. Sondern du machst es wegen hier Relief, ne? Also das Loswerden und auch um dich zu amüsieren. Es ist das Tratschen an der Ecke. Ne, also meine Oma früher im Sauerland, dann trafen die sich und dann ging's los über die Nachbarin und wie die Wäsche aufhängt. Kein Witz, wie die Wäsche aufhängt. Und das machten die und die wissend, dass die andere an der nächsten Ecke über sie reden wird. Ne, das hat ganz viel mit Gemeinschaftsstiften zu tun und das hat es schon immer gegeben, dieser Dunbar, der Psychologe sagt, was bei den Affen das Lausen ist. Also ne, sich gegenseitig sehr socializing, sich die Flöhe aus dem Fell holen und so weiter. Das ist beim Menschen das Lästern. Das ist Gemeinschaftsstichen, das stellt Nähe her. Und der Mensch stellt eben Nähe her, indem er sich von anderen Menschen, die nicht dabei sind, abgrenzt. Das ist der psychologische Effekt.
1: Ich werde ja gesehen. Ich hole mir ein Hörersignal ab. Ich fühle mich in meiner Sichtweise, in meiner Identität bestätigt. Der andere, der sieht das ja genauso. Na guck mal, tut doch gut.
7: Ja, und der Blockwächter-Effekt, den gibt es ja auch. Ne? Also es gibt das sogenannte Trust Game, das haben die mit einer ganz großen Studie von 800 Leuten gemacht. Da wurde dann so Geld gewechselt. Ne? Und du konntest überlegen, gebe ich dem richtig Geld raus oder nicht raus und so weiter. Das war ganz ineffektiv, da ging ganz viel Geld bei verloren, solange es niemanden in der Gruppe da gab, der lästerte. Dann haben sie jemanden reingeschleust in die Gruppe und gesagt, der lästert jetzt und sagt ihm, pass mal auf, bei dem musst du aufpassen. Der gibt dir nicht richtig das Geld raus. Und bei dem musst du aufpassen, der behält Geld ein. Ab da wurde das System viel effektiver. Als die Leute wussten, der da erzählt das weiter, wenn ich das falsch mache. Ab da wurden die Systeme viel effektiver und also in einem betriebswirtschaftlichen Sinne viel effektiver, viel fairer, viel ehrlicher. Also das Trust Game, wer das mal nachgoogeln will, ist eine ganz große Studie, wo die gesagt haben, das kann eine ganz hohe sozial kontrollierende Funktion haben, der Mensch, der lästert und über jemanden warnt, solange der keine Lügen erzählt.
4: Mhm. Obwohl mir das Beispiel irgendwie noch ein bisschen zu zielgerichtet ist, also auf ein Ziel ausgerichtet ist und nicht so dieses lapidare, erzähl dir, was kann ich mal erzählen im Smalltalk? Ach hier, die und der, die sind mal wieder ein bisschen doof. Mhm. Fassen wir aber nochmal zusammen. Wir haben jetzt schon mehrere Argumente dafür zusammengetragen, warum Lästern was Positives haben kann. Ist das nicht wahnsinnig traurig, wenn wir auf die Menschheit gucken und sagen, das, was ja eigentlich super negativ ist, dass das positive Auswirkungen für uns hat, dass das gut ist, dass Alex und ich uns zusammentun, wenn Urs nicht da ist und erzählen, was der wieder für einen Scheiß gemacht hat? Ist das nicht wahnsinnig traurig, dass das positiv ist für die menschliche Gesellschaft?
7: Mhm. Ehrlich gesagt ist es genau das Ding, was wir hier ständig haben. Die Religionen wollen, das wird denen ja auch immer vorgeworfen, dass die hier so metaphysisch unterwegs sind und sich nicht an der Wirklichkeit orientieren. Mhm. Ne? Dass sie sagen, die glauben an ein Wesen, was gar nicht hier mit unserer wirklichen Welt zu tun hat.
4: Wir reden vom Jenseits.
7: Ne? Jenseits und so weiter. Und genau das ist, dass ein Teil von Religion hat immer das Ziel, die hiesige Wirklichkeit zu überwinden. Wo sie sagen, andere würden sagen, ja, kannst du nicht ändern. Mhm. Die Menschen sind halt so. Mhm. Die lästern halt. Das haben sie schon immer getan. Es gibt Studien mit 4- und 5-Jährigen, machen das auch schon, ne, wenn sie einen Anlass haben und so weiter. Ist traurig, kannst nichts machen. So. Die Religion sagt, ja, da bleiben wir aber nicht bei stehen. Wir sitzen hier nicht traurig und sagen, kannst du nichts machen. Das werden wir sowieso nicht ändern. Haben wir letzte 2000 Jahre auch nicht geschafft. Machen wir nicht, sondern wir akzeptieren diese biologisch evolutionäre Grenze nicht, sondern wir glauben immer noch daran, dass der Mensch das überwinden kann. Das ist Religion.
4: Spannend.
1: Es gibt in der Weisheitsliteratur im Alten Testament das Buch der Sprüche. Und in einem dieser Sprüche heißt es im 18. Kapitel, Tod und Leben stehen in der Gewalt der Zunge. Tod und Leben stehen in der Gewalt der Zunge. Also,
4: was heißt das für dich?
1: Das heißt für mich genau, das ist, ich kann die Zunge so nutzen, dass ich stehen bleibe, dass ich mich mit den Gegebenheiten abfinde, dass ich mich damit abfinde, mit meinem Nachbarn über den anderen zu lästern. Dann führt das, also großes Wort jetzt, in den Tod. Mhm. Es hat keine Perspektive.
4: Sehr großes Wort, ja.
1: Ja, ja. Es führt ins Leben, wenn ich aber immer wieder versuche, aus dieser toxischen Atmosphäre herauszukommen und zu sagen, ja, wie kriegen wir es dann jetzt anders hin? Wie kriegen wir es dann überwunden? Das ist, glaube ich, das, was du gerade am Beispiel der Religionen oder des Versuchs der Religionen beschrieben hast.
4: Kurz vor Schluss nochmal eine ganz andere Frage.
1: Ja.
4: Was glaubt ihr, wann ist über euch das letzte Mal so richtig gelästert worden und weswegen?
1: Wir haben es jetzt 18.02 Uhr, ich würde sagen 18.01 Uhr.
7: Also ich nehme an, immer wenn ich das Haus verlasse und die Kinder... Obwohl die, man weiß nicht, ob die jetzt über mich reden, ich glaube, aber wenn sie über mich reden, glaube ich, wird das häufigstens passieren.
4: Und was wird dann
7: ins Und ich Feld glaube geführt? Auch beim Theater Ex Libris Backstage, wenn ich den Raum verlasse. Das glaube ich übrigens auch.
1: Nein!
8: Das Theater Ex Libris ist ein Live-Hörspieltheater, bei welchem die Laberköppe hier mitspielen.
4: Alex?
1: Über mich?
4: Mhm. Mhm.
1: Bestimmt heute. Ich war keine Ahnung. Ach so, Orte oder nein, das passiert. Oder?
4: Wo du glaubst, wer über dich lästert und warum? Also über jemanden, der eigentlich auch so perfekt ist, wie ich das eingangs ja aufgeführt habe bei dir.
1: Ach, keine Ahnung. Immer dann, wahrscheinlich im beruflichen Kontext. Mhm. Weiß ich nicht, aber wahrscheinlich schon. Mhm. So, oh mein Gott, nochmal, was labert der schon wieder rum? Irgendwie sowas.
7: Wer das übrigens auch überhaupt nicht kann, ne?
1: Was ist jetzt, lästern?
7: Ja, lästern, glaube ich. Wer das wirklich nicht kann, ist Alex Frau. Mhm. Ich glaube, Anne macht sowas nicht.
1: Nee, das macht die wirklich
7: das
1: nicht.
7: Das macht die wirklich nicht. Nee, ich habe schon oft so, ne, auch so in meiner Hihihi, Alex ist doof Art, auch da, wo es ganz klar als Witz gemeint von so, steigt die nicht drauf ein. Das ist illoyal, das macht Anne nicht. Das ist illoyal, das tut die nicht. Das macht die immer, okay.
1: Naja, und ich, also ich bekomme es ja mit, wenn sie, also sie hat nun wirklich auch viel Grund, auch mal einen Beruf.
7: In der Uni? So, auf wen denn?
1: Ja, da, frag sie mal. Obwohl, ja, frag sie mal, da wird nichts kommen. Denn dann setzt sie mitunter auch mal an, also an richtig schlimmen Tagen. Und dann sagt sie aber immer sofort, das ist wirklich sehr, sehr liebenswert. Ja, aber, na, ich will da jetzt auch nicht schlecht drüber reden. Nein, vielleicht sehe ich da auch noch nicht das ganze Bild und, und so weiter. Und ich denke, doch, komm, also ich halte sie ja immer an und sage, sicher.
7: Sag doch mal.
1: Da, da hat er doch auch irgendwie übel mitgespielt, oder? Der?
7: Ja, aber fein.
1: Der, nee, aber der
7: guck, wie der schon aussieht.
1: Ja, eben. Guck dir den doch mal an. Das stimmt schon, was die Leute sagen.
7: Kennst du den überhaupt nicht?
4: Und damit sind wir am Ende der heutigen Runde angelangt. Wir kommen zur Abstimmung. Ist es Sünde zu lästern, Alex?
1: Ich sage ja und gleichzeitig und ich bin der Absolution bedürftig.
4: Mhm. Urs?
7: Nach unserer Definition hier ja.
1: Christoph?
4: Ja, und wisst ihr, wer... Direkt schon wieder die nächste eingefangen. Ja, was auch Sünde ist, ist... Urs? Alex, ne? Der kriegt ja ganz oft, fängt er sich, hör mal weg, Alex, der kriegt ja ganz oft, fängt er sich hier Begriffe ein und dann baut er die gar nicht ein, ne?
7: Ja, also
4: zum
7: nicht,
4: Notebook
7: ne?
4: habe ich nicht gehört.
7: Dabei war das so einfach, ne?
4: Ja, deshalb war es so einfach, ne?
1: Klapp jetzt Alex. Mein Notebook zu. Was?
4: Ja. Direkt noch einen hinten drauf. Wir hören uns bald wieder. Bis dahin, alles Gute. Tschüss.
6: Ist es Sünde?
2: Ja, also.
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0: Nach 16 Jahren an der Macht wurde Viktor Orban im April vom neuen Ministerpräsidenten Peter Mayor abgelöst. Wie fühlt sich dieser historische Umbruch denn vor Ort an? Dazu bin ich mit unserer Korrespondentin Cornelia Kiesch verbunden. Sie hat jahrelang für ein regierungskritisches Medium in Budapest gearbeitet. Hallo Cornelia.
1: Hallo.
0: Nimm uns mal mit in deine ganz persönliche Perspektive. Du hast die vergangenen Jahre unter Orban miterlebt, aber eben auch die ersten Monate der neuen Regierung. Wie war es für dich denn als regierungskritische Journalistin unter einer so autoritären Regierung zu arbeiten?
1: Das politische Klima war alles andere als günstig für den kritischen Journalismus. Die kritische Presse wurde von den Orban-Regierungen als Feind behandelt, was auch offen ausgesprochen wurde. Sie seien ausländische Agenten zum Beispiel, die dem Land Schaden zufügen wollen. Es war schwierig, in dieser praktisch permanenten Verleugnungskampagne zu arbeiten. Noch wichtiger war es jedoch, dass der Zugang zu für die Öffentlichkeit wichtigen Informationen erheblich erschwert wurde, oft sogar verunmöglicht wurde. Häufig blieben Anfragen unbeantwortet, Daten wurden nicht veröffentlicht und der Zugang zu Pressekonferenzen und zum Parlament wurde auch eingeschränkt.
0: Was hat sich denn jetzt seit April geändert mit dem neuen Regierungspräsidenten?
1: Naja, eines der wichtigsten Wahlversprechen der neuen Regierung ist und war zweifellos mehr Freiheit und größere Transparenz. Es wurden bereits Maßnahmen in Bezug auf die Presse und die Öffentlichkeit ergriffen, die in diese Richtung zeigen. So werden beispielsweise Datenbanken, deren Zugang von den Orban-Regierungen eingeschränkt worden war, wieder öffentlich zugänglich gemacht. Auch im Parlament haben die Journalisten nun mehr Bewegungsfreiheit, was ihnen mehr Möglichkeiten für Fragen eröffnet.
0: Ist denn alles so positiv, wie es aus dem Ausland erscheint?
1: Eine Zweidrittelmehrheit im ungarischen Parlament bedeutet sehr große Macht, was natürlich mit Risiken verbunden ist. Dies kann man ja zur Wiederherstellung der demokratischen Kontrolle und der Rechtsstaatlichkeit werden, aber auch im Interesse kurzfristiger parteipolitischer und machtpolitischer Ziele kann diese Macht eingesetzt werden. Derzeit begründet die neue Regierungspartei ihre radikaleren Maßnahmen, besonders die Verfassungsänderungen, damit, dass diese für den Abbau des Orban-Regimes notwendig seien. Doch einige Verfassungsänderungen sind bereits auf Kritik gestoßen. Meiner Meinung nach hängt alles davon ab, wie die Zukunft auf längere Sicht aussehen wird.
0: Es gibt viel zu tun, um Ungarn wieder komplett auf Europakurs zu bringen. Darüber spreche ich gleich mit unserer Ungarn-Korrespondentin Cornelia Kiesch.

0: Politisch hochspannende Zeiten erleben wir gerade bei unseren Nachbarn in Ungarn. Journalistin Cornelia Kiesch hat dort für ein regierungskritisches Medium gearbeitet. Cornelia, du hast uns eben erzählt, wie sich das Leben in Ungarn seit der neuen Mojor-Regierung positiv verändert hat. Er hat die Verfassung geändert, den Generalstaatsanwalt ausgetauscht und Gesetze gegen Korruption auf den Weg gebracht. Klingt nach einem Traum für die Demokraten, aber wo ist der Haken?
1: Einige Verfassungsänderungen haben bereits Kritik geerntet, zum Beispiel die Absetzung des Staatspräsidenten Tomasz Sulyok mit einer einzigen Verfassungsänderung. Doch man muss auch hinzufügen, dass die Person des neuen Staatspräsidenten Andrzej Boko, eines anerkannten Juristen, den Eindruck erweckt haben, dass die Regierung tatsächlich die demokratische Kontrolle wiederherstellen möchte.
0: Wie würdest du zusammenfassen, wie für dich persönlich die Veränderung sich ja bemerkbar macht?
1: Nach der Wahl hat man auf jeden Fall eine Art von Erleichterung erfahren. Also die Leute wurden mehr offen, haben viel offener geredet über die Probleme. Jetzt werden viele Dinge, viele wichtige Informationen, Hintergrundinformationen öffentlich gemacht. Das bedeutet eine Art von Freiheit in der Öffentlichkeit und das bringt bestimmt Erleichterung.
0: Wenn du jetzt beruflich drauf guckst, da hat sich vermutlich aber auch schon was geändert.
1: Ja, natürlich. Also die Presse hat jetzt eindeutig mehr Freiheit als früher. Auch im Parlament ist die Bewegungsfreiheit der Journalisten und Journalistinnen größer geworden. Aber im Grunde genommen denke ich, dass es sehr wichtig ist, dass die Regierung, die Presse, die kritische Presse, die Fragen nicht so definiert, die Presse nicht als seine Opposition, nicht als ausländische Agenten, nicht als Feinde, sondern sie betrachtet die Presse im Grunde genommen und die Journalisten als Teil der normalen demokratischen Prozesse.
0: Wenn du durch die Straßen gehst, ganz normal im Alltag, was sind Beobachtungen, wo du sagst, du merkst den Menschen diese neue Freiheit an?
1: Ich denke, dass die Menschen reden jetzt freier und mutiger über Probleme, die sie in den Alltagen erfahren. Und man ermutigt jetzt auch in der Politik, dass Probleme veröffentlicht, diskutiert, recherchiert werden. Ich denke, dass die Gesellschaft spürt das und macht mit, also redet ganz offen darüber, welche Probleme sie hat. Und das finde ich gut und das erfahre ich auch in den Alltagen, also in den Geschäften, auf der Straße.
0: Ungarn nach der Orbán-Regierung. Journalistin Cornelia Kiesch aus Budapest. Vielen Dank für die persönlichen Einblicke.

0: Das Domradio ist hier. Habt ihr noch Bücher im Regal stehen und lest sie auch oder reicht euch eine digitale Version? Vielleicht Geschmackssache oder doch Generationenfrage? Dr. Dietmar Sternert hat Erfahrung auf dem Buchmarkt und im Verlagsaufbau und hat gerade einen Verlag mit christlicher Ausrichtung gegründet. Hallo Herr Sternert.
1: Hallo Frau Peters, vielen Dank für die Einladung.
0: Viele Menschen lesen heute kurze Posts oder schauen Videos auf Social Media. Warum gründen Sie gerade jetzt in dieser schnelllebigen Zeit einen Buchverlag und dann auch noch mit christlich-spirituellem Schwerpunkt?
1: Ja, das hat vor allem eine persönliche Wurzel. Ich war vor einigen Jahren, wie es in meiner Familie eine sehr schwierige Zeit war, weil einer unserer Familienmitglieder sehr, sehr schwer krank war. Da war ich auf Exerzitien in einem österreichischen Kloster, Kloster St. Lamprecht in der Steiermark. Und diese Tage haben mir sehr geholfen, zur Ruhe zu kommen, mich zu sammeln, mich innerlich gestärkt. Und der Abt Otto, der Altabt des Klosters, der dort sehr lange schon Exerzitien macht und die Exerzitien eben auch gemacht hat, hat mich damals sehr inspiriert und mich auf sehr behutsame Weise auch wieder näher zum Glauben geführt. Und dann habe ich bemerkt, dass er sehr viel zu sagen hat und sehr schöne Texte hat und habe ihn gefragt, ob er diese Texte nicht auch einer weiteren Öffentlichkeit zur Verfügung stellen möchte. Das wollte er auch gerne. Und das war so der Startschuss, um diesen neuen Verlag eben ins Leben zu rufen, weil ich sehr viel Verlagserfahrung auch von früher auch mitgebracht habe. Und ich dachte, das wäre auch für andere Menschen was, was ihnen gut tun würde.
0: Waren Sie denn vorher auch so beschleunigt unterwegs und auch viel ja beschäftigt mit digitalen Medien?
1: Ja, durchaus. Ich glaube, wir kommen ja alle da irgendwie nicht raus. Und deswegen haben auch die paar Tage sehr gut getan, wo man einfach sein Handy mal abgibt bei der Klosterpforte und dann tatsächlich abdreht und in mir ganz neue Dinge auch gespürt habe. Und das war, wie gesagt, der innere Auslöser dafür, dann zu sagen, ich möchte das auch anderen weitergeben.
0: Sie glauben also auch, dass Menschen insgesamt heute wieder stärker nach Sinn, nach Spiritualität, nach Orientierung suchen?
1: Ja, ich glaube, es ist eine große Sehnsucht danach da. Ich denke, viele Menschen interessieren sich für Achtsamkeit, für Sinnsuche, für Meditation, für Spiritualität. Also die Frage nach dem Glauben ist nicht verschwunden, aber sie wird anders gestellt heutzutage. Und ja, das ist, glaube ich, auch die Möglichkeit für einen Verlag, sich ein bisschen anders zu positionieren, auch von der Art und Weise, wie man eben die Bücher macht und damit doch eine breitere Öffentlichkeit auch zu erreichen und diese Menschen, die eben diese Sehnsucht haben, dann auch ein Angebot zu machen. Ja.
0: Was ist denn Ihre Absicht? Wollen Sie eher gläubige Leser erreichen oder bewusst auch Menschen außerhalb der Kirche?
1: Bewusst auch außerhalb, ja. Also mir hat ein Autor besonders angesprochen, das war der James Martin, englischsprachiger Jesuit, der in Amerika Millionen von Leute erreicht, ja, der dort New York Times Bestseller auf den Markt bringt, in den großen Talkshows ist und so weiter und schreibt in einer Art und Weise, die sehr zugänglich ist, auch humorvoll, wo es mich auch gewundert hat, warum gibt es sowas im deutschsprachigen Raum nicht. Und das war auch so ein Anlass für mich zu sagen, ich möchte gerne auch solche Bücher in den deutschsprachigen Raum bringen, weil es eben, glaube ich, durchaus eben über die kernkatholisch-christliche Schicht auch hinausgehen kann und viele andere Leser auch berühren kann.
0: Sie haben auch ein ganz altes Buch mit dabei von einem Klosterbruder aus dem 17. Jahrhundert.
1: Ja, das ist das Buch vom Bruder Lorenz, einem Mönch aus dem 17. Jahrhundert aus Frankreich. Papst Leo hat Ende des letzten Jahres gesagt, dass das Buch ist, das ihn am meisten geprägt hat. Und ist sehr erfolgreich eigentlich in vielen Ländern. Und auch das ist ein Buch, das ich gerne dem deutschsprachigen Publikum auch einfach näher bringen möchte. Der Papst wird sogar ein Vorwort oder hat sogar ein Vorwort dazu geschrieben zu diesem Buch. Und das freue ich mich auch ganz besonders.
0: Bücher verlieren oft gegen TikTok, KI und Social Media. Warum glauben Sie denn trotzdem an das gedruckte Wort?
1: Weil in einer Zeit, die immer mehr beschleunigt wird, es immer wichtiger wird, sich Zeit zu nehmen, sich bewusst Zeit zu nehmen. Zeit zu nehmen, auch auf unserer Seite, wenn wir Bücher machen für den Autorinnen und Autoren, sie stecken ganz viel Zeit hinein. Die Büchermacher stecken viel Zeit hinein, die es dann drucken, die es dann im Buchhandel an die Menschen bringen. Und auf der anderen Seite gibt es eben genau diese Möglichkeit, auch Zeit zu schenken, sich intensiv mit Gedanken anderer Menschen wieder auseinanderzusetzen. nicht nur ein paar Sekunden lang, sondern vielleicht sogar ein paar Stunden und dadurch ein bisschen tiefer einzutauchen. Ich glaube, das sollte in unserer Gesellschaft wieder ein bisschen mehr Platz kriegen. Und ich glaube daran, dass es diesen Platz in der Gesellschaft noch gibt.
0: Wie wollen Sie Ihre Bücher denn bekannt machen? Darf es dann doch wieder Social Media sein?
1: Darf es auch sein, aber nicht nur. Mir ist der Buchhandel besonders wichtig, weil Bücher auch aufgrund persönliche Empfehlungen vor allem Menschen auch ansprechen können und Vertrauen aufbauen müssen. Die traditionellen Medien, natürlich das Radio, Fernsehen, die Zeitungen und Zeitschriften sind immer wichtig. Ein bisschen Social Media wird schon auch dabei sein, mit vielleicht Zitaten, Impulsen, kurzen Gedanken, Einblicken aus den Büchern. Also es darf eine gute Mischung sein, es soll alles Platz haben.
0: Digitale Medien und soziale Netzwerke prägen heute den Alltag vieler Menschen. Ruhe, Tiefe und Spiritualität haben genau deshalb als Gegenpol eine große Bedeutung. Dabei möchte der Essentio Verlag inspirieren. Dankeschön, Dr. Dietmar Sternhardt.
1: Vielen herzlichen Dank Ihnen, Frau Peters.

0: Hier ist das Domradio. Wie jeden Tag schauen wir auch einmal in unserer Podcast-Strecke in die Bibel, in unserem Podcast Blick in die Bibel. Und da ist in dieser Woche ein angehender Diakon zu Gast.
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2: Heute geht's auf eine Hochzeit und zwar mit Georg Müller-Glunz, Weihekandidat aus dem Bistum Münster. Wir blicken in unserem Podcast Blick in die Bibel, nämlich auch heute wieder ins Evangelium. Heute am Donnerstag, 20. August 2026. Matthäus 22, 1 bis 14 sind heute an der Reihe. Aber vorher natürlich ein, sagt man in Münster Grüß Gott? Nein, das sagt man da nicht. Was sagt man im Westfälischen zu Hallo oder Guten Morgen?
3: Moin.
2: Moin, das sagt man in Münster.
3: Weiß ich gar nicht. Ich sage immer Moin, aber ich bin ja nur zugereist.
2: Ach so. Nach Münster. Was hat man denn in Hamm gesagt? Du kommst ja ursprünglich aus Hamm. Was hat man denn da immer gesagt?
3: Ja, Tag? Da habe ich zwei Tage nach der Geburt gelebt, bis ich an Niederrhein gegangen bin. Also okay, gut. Im Grunde genommen bin ich überall so ein bisschen zu Hause. Ich glaube, dass viele Leute hier tatsächlich Moin sagen oder guten Morgen. Guten Morgen. Wenn ich so im Büro auf dem Flur entlang gehe, sage ich, glaube ich, oft Guten Morgen. Ja.
2: Okay, ja, ich komme aus dem Ruhrgebiet, da sagt man eigentlich immer Tag, egal wann, ob morgens, mittags, abends oder nachts. Also das ist eigentlich Schnurz. Was treibt dich an, Georg? Was ist deine persönliche Motivation oder was sind deine persönlichen Motivationen? Du hast doch bestimmt irgendwas, womit du immer den inneren Schweinehund überwinden kannst.
3: Okay, das Zweite, da muss ich nochmal drüber nachdenken.
2: Wir haben Zeit.
3: Das Erste ist tatsächlich, dass ich sehr stark an das Wirken Gottes in der Welt glaube. Allerdings mit der Besonderheit, dass er das insbesondere durch die Menschen tut, dass er durch die Menschen wirkt. Also er ist jetzt kein Marionettenführer, sondern die Menschen sind letzten Endes diejenigen, die dann wirken. Und seit Jesu Tod erwarten wir seine Wiederkunft sowie das kommende Himmelreich. Dabei gilt nach meinem Verständnis, dass wir schon heute daran mitwirken sollen. Mhm. Insofern fühle ich mich da aufgerufen, das immer wieder neu zu versuchen. Nicht, dass ich das jeden Tag schaffe. Und dazu kommt für mich persönlich, dass ich in meinem Leben ziemlich viel Gutes erfahren habe. Ich hatte schon berichtet, mein Vater ist früh gestorben. Da hat sich ein Kreis von Menschen sehr eng um uns herumgezogen, sei es Familie oder sei es die Freunde meines Vaters. Viele, viele Menschen haben mir Gutes getan, haben mich begleitet und die meisten leben natürlich nicht mehr. Hm. Insofern ist eine direkte Form, ich nutze jetzt leider mal das Fremdwort von Reziprozität, nicht möglich. Also ich kann das denen nicht direkt zurückgeben, ja. Hm. Aber es ist für meine Griffe sehr wohl möglich, Verantwortung für den Nächsten sowie für unsere Gesellschaft zu übernehmen. Und dann das an andere weiterzugeben, was man selber erfahren hat. Und das versuche ich im Rahmen meiner Möglichkeiten in der Pfarrei, in Fördervereinen oder in der Partei, wo ich Mitglied bin oder im direkten Umfeld.
2: Georg, ich könnte dafür wetten, auch du hast das eine oder andere, ich will jetzt nicht sagen Laster, aber es passt irgendwie zu meiner Frage. Es gibt doch bestimmt so Sachen, auf die du ungern verzichten möchtest.
3: Ja, da würde ich mal sagen, jetzt tatsächlich das Auto. Mhm. Ich hatte mir vorher Gedanken gemacht wir kommen wahrscheinlich auch noch später mal darauf zu sprechen. Aber erstmal geht es bei mir, an erster Stelle geht es um die Familie und die Freunde. Darauf würde ich ungern verzichten. Also bei der Frage, was nimmst du mit auf eine Insel? Gab es ja damals zumindest mal so ein Spiel, meine Familie und meine Freunde. Das nächste, gebe ich ganz offen zu, ist der Wohnkomfort. Ich habe ja berichtet, dass wir gerne auch mal mit dem Wohnwagen wegfahren. Da setzt man sich dann komfortmäßig ein bisschen in eine andere Stufe. Und wie eingangs schon gesagt, meine Mobilität, die auch durch das Auto bedingt ist, was ich habe. Wir hatten dann einmal, falls du dich erinnerst, hatten wir Straßenexerzitien.
2: Ja.
3: Und da sollten wir durch Münster gehen, unbekannte Wege, ohne Mobiltelefon und ohne Geld.
2: Das war hart, es hat mir sehr viel gebracht, dieser Tag, ja.
3: Genau. Das war extrem spannend und ich kann es echt nur jedem empfehlen, das mal zu machen. Ich bin da eben andere Wege gegangen, habe Menschen gesehen, die ich sonst noch nie gesehen habe und hat sehr lange nachgewirkt, auch so, dass ich jetzt nochmal gern davon erzähle. Und da habe ich dann gemerkt, dass ich jetzt mich doch outen muss, meine finanzielle Sicherheit, also die Möglichkeit, wenn ich was zu essen kaufen will, das zu tun, die möchte ich auch gern, auf die möchte ich auch ungern verzichten. Hm. Das ist schon eine Herausforderung auch als angehender Diakon, aber faktisch muss ich das so sagen.
2: Da hast du mir jetzt die perfekte Überleitung gegeben zum heutigen Evangelium. Wir gehen nämlich jetzt auf eine Hochzeit und dort gibt es natürlich auch Essen und Trinken. Hören wir rein in Matthäus 22, 1 bis 14.
4: Aus dem Matthäus-Evangelium. In jener Zeit erzählte Jesus den hohen Priestern und den Ältesten des Volkes das folgende Gleichnis. Mit dem Himmelreich ist es wie mit einem König, der die Hochzeit seines Sohnes vorbereitete. Er schickte seine Diener, um die eingeladenen Gäste zur Hochzeit rufen zu lassen. Sie aber wollten nicht kommen. Da schickte er noch einmal Diener und trug ihnen auf, sagt den Eingeladenen, mein Mahl ist fertig, die Ochsen und das Mastvieh sind geschlachtet, alles ist bereit, kommt zur Hochzeit. Sie aber kümmerten sich nicht darum, sondern der eine ging auf seinen Acker, der andere in seinen Laden, wieder andere fielen über seine Diener her, misshandelten sie und brachten sie um. Da wurde der König zornig. Er schickte sein Heer, ließ die Mörder töten und ihre Stadt in Schutt und Asche legen. Dann sagte er zu seinen Dienern, das Hochzeitsmahl ist vorbereitet, aber die Gäste waren es nicht wert, eingeladen zu werden. Geht also hinaus auf die Straßen und ladet alle, die ihr trefft, zur Hochzeit ein. Die Diener gingen auf die Straßen hinaus und holten alle zusammen, die sie trafen, böse und gute, und der Festsaal füllte sich mit Gästen. Als sie sich gesetzt hatten und der König eintrat, um sich die Gäste anzusehen, bemerkte er unter ihnen einen Mann, der kein Hochzeitsgewand anhatte. Er sagte zu ihm, »Mein Freund, wie konntest du hier ohne Hochzeitsgewand erscheinen?« Darauf wusste der Mann nichts zu sagen. Da befahl der König seinen Dienern, »Bindet ihm Hände und Füße und werft ihn hinaus in die äußerste Finsternis. Dort wird er heulen und mit den Zähnen knirschen. Denn viele sind gerufen, aber nur wenige auserwählt.«

0: Ihr seid beim Blick in die Bibel. Wir haben reingehört in Matthäus 22, 1 bis 14. Das für alle, die es gerne nochmal nachlesen möchten. Ansonsten geht auf domradio.de. Da gibt es natürlich den Text auch. Und wir sprechen mit Georg Müller-Glunz aus Münster. Weihekandidat. Kommt zur Hochzeit. So, was machen wir mit den Gästen, die eingeladen werden vom König, aber dann nicht kommen? Was sagt dieses Verhalten über die Freiheit des Menschen aus, wenn man Gottes Ruf hört oder ihn zurückweist? Was ist da los?
1: Das Gleiche, was wir gehört haben, hat drei zentrale Aussagen. Gottes Einladung gilt allen Menschen und verlangt eine freie Antwort. Wer sie annimmt, wird sein Leben durch Gottes Gnade verwandeln können. Die ursprünglichen eingeladenen Gäste lehnen die Einladung ab. Sie gehen auf ihren Acker, gehen ihren Geschäften nach, andere verfolgen oder töten sogar den Boten. Die Ablehnung Gottes geschieht aber nicht immer durch ein ausdrückliches Nein. So erlebe ich das zumindest. Oft zeigt sie sich in der Gleichgültigkeit, mit ständiger Beschäftigung, übermäßiger Sorge um den Besitz und den Erfolg. Oder in der Haltung später, jetzt habe ich keine Zeit. Darin zeigt sich aber auch die menschliche Freiheit, die ist sehr wichtig. Die ist sehr wichtig im Glauben. Gott ruft uns, aber er zwingt uns nicht. Wir sind frei in der Entscheidung. Der Mensch kann die Einladung annehmen, aufschieben oder zurückweisen. Und diese Freiheit ist zugleich Würde und Verantwortung. Ansonsten wären wir ja Marionetten. Das will Gott, glaube ich, nicht haben. Wer sich dann bewusst vom Guten entfernt, kann in die Abhängigkeit von Sünde, Besitz und Bequemlichkeit oder von sogenannten ungeordneten Leidenschaften geraten. Dabei ist Gottes Geduld groß. Der König schickt seine Diener mehrmals. Die Einladung ist deshalb eine Botschaft der Hoffnung. Auch wenn wir mal abgesagt haben und nicht dabei waren, wir sind immer wieder neu eingeladen zu kommen. Aber es ist eben auch ein Ruf zur Entscheidung, die wir frei annehmen können. Die konkrete Frage an uns lautet: Welche Dinge nehmen in meinem Leben den ersten Platz ein? Höre ich diese Einladung oder lasse ich mich dauerhaft ablenken?
0: Du hast jetzt gerade schon ein bisschen gesagt, der König, der schickt dann seine Boten mehrmals raus. Jetzt haben ja die ersten Gäste abgesagt. So, und dann werden alle eingeladen, die auf den Straßen sind, böse und gute. Was verrät denn diese Szene über die Weite und Offenheit von Gottes Einladung an uns Menschen?
1: Das ist sehr entscheidend tatsächlich. Es geht darum, dass Gottes Heil nicht auf eine kleine privilegierte Gruppe beschränkt ist. Menschen jeder Herkunft und jeder sozialen Stellung und Lebensgeschichte sind eingeladen. In der Heilsgeschichte hören wir ja zunächst, dass Israel das auserwählte Volk war. Und jetzt geht es darum, dass alle Völker, und insbesondere die Heiden, auch berufen sind in die Gemeinschaft mit Christus. Insofern ist die Kirche kein exklusiver Kreis moralisch vollkommener Menschen. Sie sollte vielmehr Ort der Verkündigung sein, Zuflucht für Verwundete, Schule der Umkehr, Gemeinschaft der durch die Gnade Gottes Geretteten. Denn Gott will das Heil aller Menschen. Gottes Gnade lässt niemanden ohne die Möglichkeit, auf den Ruf zum Heil zu antworten. Auch Menschen, die Christus ohne eigene Schuld nicht ausdrücklich kennen, können durch Gottes Gnade das Heil hingeordnet werden. Wenn sie aufrichtig die Wahrheit suchen und das Gute tun, das ist wichtig, weil eben nicht alle Menschen von Gott hören können. Diese Offenheit verpflichtet uns dann auch zu missionarischer Haltung. Menschen mit belasteter Vergangenheit sollten wir zur Umkehr einladen. Denn niemand ist von Gott her ausgeschlossen. Die Menschen, die am Rand stehen, sollten insbesondere von der Kirche erreicht werden. Gleichzeitig gilt aber auch, dass alle eingeladen sind, nicht gilt, dass die Wahrheit gleichgültig ist. Es geht nicht darum, dass es egal ist, wie wir leben, ob wir umkehren oder nicht. Die Kirche heißt alle Sünder willkommen, aber die Sünde heißt sie nicht gut. Insofern können wir, glaube ich, davon ausgehen, dass Gottes Barmherzigkeit den Menschen annimmt, wie er ist, ihn aber auch dazu aufruft, ein neues Leben zu beginnen.
0: Das passt ja dann auch im Prinzip schon zu meiner letzten Frage. Wir kennen ja alle diesen Satz, Kleider machen Leute. Und es gibt ja eine Szene, da bin ich drüber gestolpert in dem Evangelium. Wie bist du hier ohne Hochzeitsgewand hereingekommen? Also, obwohl die Einladung ja allen gilt, wird ja vom Gast ohne Hochzeitsgewand irgendwie etwas erwartet. Welche Bedeutung hat denn dieses Bild für die Frage, wie wir auf Gottes Einladung reagieren, antworten sollen, wie wir unser Leben danach ausrichten sollen?
1: Du erinnerst dich wahrscheinlich daran, dass ich schon in den vergangenen Tagen gesagt habe, dass einige Stellen hier im Evangelium sehr verstörend sind, wie auch in anderen Texten.
0: Ja,
1: das
0: ja.
1: Hier ist genauso. Das habe ich schon als Kind und später und auch jetzt immer noch, habe ich das Erlebnis, dass ich zusammenzucke, wenn ich das höre. Aber gleichzeitig muss man akzeptieren, dass der König von den eingeladenen Gästen eine angemessene Antwort erwartet. Und das Hochzeitsgewand steht hier, als ich mich näher damit beschäftigt habe, für Glauben, Umkehr und tätige Liebe. Ein Leben, das durch Christus erneuert wird. geht also nicht darum, nur äußerlich oder auf den Lippen zu sagen, dass man glaubt, es genügt nicht, einfach getauft zu sein und äußerlich zur Kirche zu gehören und religiöse Gewohnheiten zu besitzen oder sich auf das bloße Bekenntnis zu berufen. Der Glaube muss, wenn man das hier so richtig liest, so geprägt sein von Wahrhaftigkeit, Reinheit, Barmherzigkeit, Demut, Geduld, Bereitschaft zur Vergebung und Sorge für den Nächsten. Gleichzeitig gilt auch, das Hochzeitsgewand steht nicht für sündlose Perfektion. Auch Sünder sind eingeladen. Wer gefallen ist, kann umkehren. Wer schuldig geworden ist, kann in der Beichte Vergebung empfangen. Entscheidend ist nach meinem Verständnis die Bereitschaft, sich von Christus heilen und verändern zu lassen. Problematisch ist nicht, dass der Mensch hier als Sünder zum Fest kommt. Problematisch ist, dass er die Einladung annimmt, aber jede Umkehr vermeidet und verhindert. Für das persönliche Leben ergeben sich damit konkrete Fragen. Ist mein Glaube nur Gewohnheit oder bestimmt er meine Entscheidungen? Suche ich regelmäßig das Gebet, die Sakramente und die Umkehr? Entspricht mein Verhalten dem Evangelium? Bin ich bereit, anderen zu vergeben? Zeigt mein Leben, dass ich Gottes Einladung ernst nehme? Es gibt noch eine heftige Aussage, die heißt, viele sind gerufen, aber wenige sind auserwählt. Das bedeutet nicht, dass Menschen willkürlich durch Gott ausgeschlossen werden. Das heißt eher, Gottes Ruf ergeht an viele, aber nicht jeder nimmt diesen Ruf in Treue an. Nicht jeder lässt sich verwandeln. Das Hochzeitsgewand steht letztlich für Christus selbst. Wir sollen ihn im Glauben anziehen. Dein Leben soll in unserem Denken, Reden und Handeln sichtbar werden.
0: Da bekommt das Hochzeitsgewand eine ganz andere Bedeutung. Danke dir für heute.
1: Gerne.
0: Morgen, auch da wird es wieder spannend, hast du ja gestern so schön gesagt. Auch morgen wird es spannend. Ich würde das jetzt mal unterstreichen, denn morgen hören wir unter anderem, du sollst deinen Nächsten lieben wie dich selbst. Kennen wir alle und morgen hören wir genau rein und ich bin jetzt schon gespannt auf deine Auslegung dazu. Georg Müller-Glunz aus dem Bistum Münster, Weihekandidat. Im November ist es soweit, da wird er zum Diakon geweiht. Ich danke dir und sag bis morgen.
1: Bis morgen, tschüss Olli.
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0: Verdammter Mist, warum ist denn diese Fliege hier bei mir im Studio? Fliege, du nervst. Domradio am Donnerstagabend. Im Podcast Kelch und Amen geht's heute ums Fluchen.
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2: Verdammt schön, dass ihr da seid. Hier ist Kelch und Amen am heutigen Donnerstag. Wir müssen heute mal ein bisschen über Fluchen reden. Vor allen Dingen Fluchen auf der Straße. Eine aktuelle Studie, die zeigt, der Ton auf Deutschlands Straßen wird rauer. Es wird mehr gedrängelt.

0: mehr dichtes Auffahren und vor allem mehr Beschimpfungen. Die Forschenden sprechen von einer zunehmenden Aggressivität im Straßenverkehr, die sie unter anderem mit Stress, Hektik und dem Gefühl ständiger Erreichbarkeit in Verbindung bringen. Interessant ist jetzt für mich hier bei Kelch und Amen nicht nur, dass geflucht wird, sondern wie geflucht wird. Wer in Deutschland auf der Autobahn geschnitten wird oder an der Ampel die Geduld verliert, der ruft schon mal: Scheiße, verdammt, du Arschloch. Die Worte, die kommen von unten, aus dem Fäkalen, dem Schmutzigen, dem Beleidigenden. Im italienischen Kulturraum, da gibt es eine andere Tradition. Da wird nämlich sakral geflucht. Menschen rufen dann zum Beispiel Madonna mia, Dio mio, Cristo oder in derben Form sogar Flüche gegen Gott, die Madonna oder die Heiligen. Jetzt versteht mich bitte nicht falsch, ein sakraler Fluch, der ist nicht besser als ein fäkaler Fluch. Gott als Schimpfwort zu benutzen, ist nicht christlicher als jemanden zu beleidigen. Auch das ist klar. Und doch fällt ein Unterschied auf. Der Deutsche, der schimpft oft mit Mist, der Italiener mit dem Himmel. Beide sind natürlich gleich wütend, beide verlieren die Beherrschung, aber der eine, der greift sprachlich nach dem Schmutzigen, der andere nach dem Heiligen. Ich glaube, das verrät etwas über unsere Kultur. Früher gehörten Worte wie Gott sei Dank, um Himmels Willen, behüt dich Gott oder grüß Gott ganz selbstverständlich zu unserem Alltag. Heute kommt Gott oft weder im Ärger noch im Dank noch im Staunen vor. Das Heilige ist tatsächlich aus vielen Gesprächen verschwunden. Dabei sagt doch auch Jesus, wovon das Herz voll ist, davon spricht der Mund. Vielleicht sagt unser Fluchen deshalb weniger über die Verkehrslage aus, als eher über unser Inneres. Denn unter Druck kommt nichts Neues heraus. Unter Druck kommt heraus, was vorher schon da war. Die eigentliche Frage sollte also dann vielleicht lauten, welche Worte wohnen überhaupt noch in mir? Sind es Worte des Zorns oder der Verachtung? Sind es Worte der Ungeduld oder Worte des Glaubens? Wir Christen wären, glaube ich, gut beraten, weder fäkal noch sakral zu fluchen. Wir sollten vielleicht wieder lernen, sakral zu sprechen. Wenn wir also erschrecken, bitte nicht sagen, verdammt, sondern Herr, steh mir bei. Wenn wir uns ärgern, sagen wir nicht laut, du Idiot, sondern Herr, schenke mir Geduld. Und wenn wir dankbar sind, nicht einfach nur Glück gehabt sagen, vielleicht wäre es mit Gott sei Dank sogar noch ein bisschen schöner. Oder wenn wir verzweifeln, dann ist halt nicht alles Mist, sondern wir können ja auch sagen, mein Gott, hilf mir. Erneuerung des Glaubens kann durchaus dort schon beginnen. Auch an einer roten Ampel. Und in dem Augenblick, in dem uns das Schimpfwort auf der Zunge liegt und wir stattdessen einen kurzen Blick in den Himmel wagen, wird aus einem Fluch ein kleiner Segen.
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0: Guter Gott, wir beten für die Eiligen. Schenke ihnen Geduld und Besonnenheit. Wir beten für die Verärgerten. Lass sie einen Moment innehalten, bevor Worte und Gesten verletzen. Wir beten für alle, die beruflich viel unterwegs sind. Bewahre sie vor Stress und Erschöpfung. Wir beten für Opfer von Verkehrsunfällen und ihren Angehörigen. Sei ihnen nahe und schenke Trost. Und wir beten für uns selbst. Lehre uns, Menschen nicht als Hindernisse, sondern als Mitmenschen zu sehen. Guter Gott, du begleitest uns auf allen Wegen. Wenn wir ungeduldig werden, schenke uns Gelassenheit. Wenn wir wütend werden, schenke uns Frieden. Und wenn wir urteilen, schenke uns Verständnis. Lass unsere Worte Leben fördern und nicht verletzen. Und begleite uns auf den Straßen unseres Alltags. Amen. Man kann natürlich an der roten Ampel stehen und sich ärgern, aber diese gut 25 Sekunden an der roten Ampel, die reichen auch, um das Vaterunser zu beten. Vater unser im Himmel, geheiligt werde dein Name, dein Reich komme, dein Wille geschehe, wie im Himmel, so auf Erden. Unser tägliches Brot gib uns heute und vergib uns unsere Schuld, wie auch wir vergeben unserem Schuldigern. Und führe uns nicht in Versuchung, sondern erlöse uns von dem Bösen. Denn dein ist das Reich und die Kraft und die Herrlichkeit in Ewigkeit. Amen. Und so segne uns der Herr. Er schenke uns Geduld im Stau, Gelassenheit an roten Ampeln und Freundlichkeit gegenüber den Menschen, die unsere Wege kreuzen. Es segne uns der barmherzige Gott, der Vater, der Sohn und der Heilige Geist. Amen.
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2: Vielleicht ist die nächste rote Ampel nicht nur ein Hindernis, sondern eine Einladung zu mehr Gelassenheit. Der Podcast Kelch und Amen in eurem Domradio war das. Damit ist für heute unsere Podcast-Zeit zu Ende. Morgen könnt ihr wieder mit dabei sein von 19 bis 21 Uhr. Dagmar Peters ist raus für heute. Einen super tollen Abend euch.

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1: Ich bin Thomas Brockt. Die Heizsaison steht vor der Tür und die Gasspeicher sind in diesem Jahr nur halb gefüllt. Doch das Bundeswirtschaftsministerium versucht zu beruhigen. Eine Gasmangellage sei im kommenden Winter nicht zu erwarten.
2: Entscheidend sind ja nicht nur die Speicher, betont das Ministerium. Gas komme auch über Pipelines aus Norwegen, anderen EU-Ländern und den LNG-Terminals. Außerdem, eine angespannte Marktlage sei noch keine Versorgungskrise. Aber man werde sich kümmern, falls nötig. Verbraucherschützer haben aber bereits vor steigenden Gaspreisen gewarnt. Und auch die Linke mahnt, die Wirtschaftsministerin müsse endlich aktiv werden. Claudia Wächter, Nachrichtenredaktion.
1: Der Aufbau von Fähigkeiten zur Abwehr von Drohnen wird für die Bundespolizei in den kommenden Jahren eine Daueraufgabe und große Herausforderung sein. Das betonte Innenminister Dobrindt heute bei einem Besuch der Fliegerstaffel der Bundespolizei im hessischen Fuldatal. Er erwarte ein Wettrüsten mit Angreifern, die immer neue Technik entwickeln. Die neue Drohnenabwehreinheit soll bis zum Jahresende von 70 Einsatzkräften auf 300 anwachsen. Das ist eine Reaktion auf den Vorfall Anfang August mit einer mit Sprengstoff bestückten Drohne am Flughafen Leipzig-Halle. Aus der schwächelnden deutschen Wirtschaft kamen zuletzt überraschend positive Zahlen dank wachsender Exporte. Diese Entwicklung werde durch eine neue Belastung schon wieder ausgebremst, heißt es von der Bundesbank, die auf Dürre und Niedrigwasser in deutschen Flüssen verweist.
3: Mit einem Wachstum von 0,4% in den ersten 6 Monaten des Jahres hatte die deutsche Wirtschaft den aktuellen Krisen rund um den Iran-Krieg getrotzt, vor allem weil die Nachfrage aus dem Ausland angezogen hatte. Die dürfte aber wegen steigender Transportkosten und längeren Lieferzeiten durch Niedrigwasser jetzt schon wieder einen Dämpfer bekommen, so die Bundesbank. Die auch beim privaten Konsum wenig optimistisch ist, der werde durch steigende Preise belastet, die auch mit dem ausgelaufenen Tankrabatt zu tun hätten. Jan-Henner Retze, Nachrichtenredaktion.
1: Der größte Brand in der Geschichte Nordrhein-Westfalens ist nach einer Woche gelöscht. Das teilte der Bürgermeister von Hürtgenwald mit. In der Eifelgemeinde war Ende vergangener Woche der Brand entstanden. Zeitweise mussten auch Menschen evakuiert werden. Die letzten Einheiten würden sich nun aus dem Brandgebiet zurückziehen, so der Bürgermeister.
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1: Zum Wetter die aktuelle Vorhersage des Deutschen Wetterdienstes. In der Nacht im Südosten weiterer Regen, anfangs auch Gewitter, im Nordwesten ebenfalls Schauer und einzelne Gewitter. Ansonsten wechselnd bewölkt und meist trocken, Tiefstwerte bei 16 bis 11 Grad. Morgen tagsüber dann in der Südhälfte weiter nass und gewittrig, im Rest des Landes Wolken und Sonne im Wechsel und nur vereinzelt Regen bei Höchsttemperaturen von 22 bis 27 Grad.
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1: Herzlich willkommen zur Bibelnacht im Domradio. Toll, dass ihr durch die Nacht mit uns unterwegs seid. Von 22 Uhr bis 5 Uhr habt ihr das Neue Testament im Ohr. Geschichten aus der Welt Jesu und der frühen Christinnen und Christen.

23. Kapitel. Paulus schaute mit festem Blick auf den Hohen Rat und sagte: Brüder, bis zum heutigen Tag lebe ich vor Gott mit völlig reinem Gewissen. Der hohe Priester Hananias aber befahl denen, die bei ihm standen, ihn auf den Mund zu schlagen. Da sagte Paulus zu ihm: Dich wird Gott schlagen, du getünchte Wand. Du sitzt hier, um mich nach dem Gesetz zu richten, und entgegen dem Gesetz befiehlst du mich zu schlagen? Die Umstehenden sagten: Du wagst es, den Hohepriester Gottes zu schmähen? Paulus antwortete: Ich wusste nicht, Brüder, dass er der Hohepriester ist, denn es heißt in der Schrift: Einen Fürsten deines Volkes sollst du nicht verfluchen. Da Paulus aber wusste, dass der eine Teil zu den Sadduzäern, der andere zu den Pharisäern gehörte, rief er vor dem Hohen Rat aus: Brüder, ich bin Pharisäer und ein Sohn von Pharisäern. Wegen der Hoffnung und wegen der Auferstehung der Toten stehe ich vor Gericht. Als er das sagte, brach ein Streit zwischen den Pharisäern und den Sadduzäern aus, und die Versammlung spaltete sich. Die Sadduzäer behaupten nämlich, es gebe weder Auferstehung noch Engel noch Geist. Die Pharisäer dagegen bekennen sich zu all dem. Es erhob sich ein lautes Geschrei, und einige Schriftgelehrte aus dem Kreis der Pharisäer standen auf und verfochten ihre Ansicht. Sie sagten: Wir finden nichts Schlimmes an diesem Menschen. Vielleicht hat doch ein Geist oder ein Engel zu ihm gesprochen. Als aber der Streit heftig wurde, befürchtete der Oberst, sie könnten Paulus zerreißen. Daher ließ er die Wachtruppe herabkommen, ihn mit Gewalt aus ihrer Mitte herausholen und in die Kaserne bringen. In der folgenden Nacht aber trat der Herr zu Paulus und sagte: Hab Mut, denn so wie du in Jerusalem meine Sache bezeugt hast, sollst du auch in Rom Zeugnis ablegen. Nach Tagesanbruch rotteten sich die Juden zusammen und verschworen sich, weder zu essen noch zu trinken, bis sie Paulus getötet hätten. An dieser Verschwörung waren mehr als 40 Männer beteiligt. Sie gingen zu den Hohepriestern und den Ältesten und sagten: Wir haben mit einem heiligen Eid geschworen, nichts zu essen, bis wir Paulus getötet haben. Geht also jetzt zusammen mit dem Hohen Rat zum Obersten und bittet ihn, Paulus zu euch herunterzuführen, da ihr den Fall noch genauer untersuchen wollt. Wir aber halten uns bereit, um ihn noch bevor er hierher kommt, umzubringen. Der Sohn der Schwester des Paulus erfuhr jedoch von dem Anschlag. Er ging in die Kaserne und verständigte Paulus. Paulus ließ einen der Hauptleute rufen und sagte: Bring diesen jungen Mann zum Obersten, denn er hat ihm etwas zu melden. Der nahm ihn mit sich, brachte ihn zum Obersten und sagte: Der Gefangene Paulus hat mich gerufen und gebeten, diesen jungen Mann zu dir zu führen, da er dir etwas mitzuteilen habe. Der Oberst fasste ihn bei der Hand, nahm ihn beiseite und fragte: Was hast du mir zu melden? Er antwortete: Die Juden haben verabredet, dich zu bitten, du mögest morgen den Paulus vor den Hohen Rat hinunterführen lassen. Angeblich wollen sie Genaueres über ihn erfahren. Lass du dich nicht von ihnen überreden, denn mehr als 40 Männer von ihnen lauern ihm auf. Sie haben sich geschworen, weder zu essen noch zu trinken, bis sie ihn umgebracht haben. Schon stehen sie bereit und warten auf deine Anordnung. Der Oberst befahl dem jungen Mann: Sag niemandem etwas darüber, dass du mir das angezeigt hast. Dann ließ er ihn gehen. Er rief zwei von den Hauptleuten und gab ihnen den Befehl: Haltet von der dritten Stunde der Nacht an 200 Soldaten zum Marsch nach Caesarea bereit, außerdem 70 Reiter und 200 Leichtbewaffnete. Auch Tragtiere soll man bereitstellen, Paulus aufsitzen lassen und sicher zum Statthalter Felix bringen. Und er schrieb einen Brief mit folgendem Inhalt:
Claudius Lysias entbietet dem erlauchten Statthalter Felix seinen Gruß. Dieser Mann wurde von den Juden ergriffen und wäre beinahe von ihnen umgebracht worden. Ich habe mit der Wachtruppe eingegriffen und ihn herausgeholt. Ich hatte nämlich erfahren, dass er Römer ist. Und weil ich ermitteln wollte, wessen sie ihn beschuldigen, brachte ich ihn vor ihren Hohen Rat. Ich fand heraus, dass er wegen Streitfragen über ihr Gesetz angeschuldigt wird, dass aber keine Anklage gegen ihn vorliegt, die Tod oder Haft verdient. Da mir aber angezeigt wurde, gegen den Mann sei ein Anschlag geplant, schicke ich ihn sogleich zu dir. Auch habe ich die Kläger angewiesen, ihre Sache gegen ihn bei dir vorzubringen. Die Soldaten übernahmen Paulus, wie ihnen befohlen war, und brachten ihn bei Nacht bis Antipatris. Am nächsten Tag ließen sie die Reiter mit ihm weiterziehen und kehrten in die Kaserne zurück. Diese gaben nach ihrer Ankunft in Caesarea den Brief beim Statthalter ab und führten ihm Paulus vor. Er las den Brief und fragte Paulus, aus welcher Provinz er stamme. Als er hörte, er sei aus Kilikien, sagte er: »Ich werde dich vernehmen, sobald deine Ankläger eingetroffen sind.« Dann befahl er, ihn im Prätorium des Herodes in Gewahrsam zu halten.

24. Kapitel. Nach 5 Tagen kam der Hohepriester Hananias mit einigen Ältesten und dem Anwalt Tertullus herab, und sie brachten beim Statthalter ihre Klage gegen Paulus vor. Er wurde herbeigeholt, und Tertullus erhob Anklage mit folgenden Worten: Tiefen Frieden genießen wir durch dich, und durch deine Umsicht hat sich für dieses Volk vieles gebessert. Das erkennen wir immer und überall mit großer Dankbarkeit an, erlauchter Felix. Um dich aber nicht länger bemühen zu müssen, bitte ich dich, uns in deiner Milde kurz anzuhören. Wir finden nämlich, dieser Mann ist eine Pest, ein Unruhestifter bei allen Juden in der Welt und ein Rädelsführer der Nazoräer-Sekte. Er hat sogar versucht, den Tempel zu entweihen. Wir haben ihn festgenommen. Wenn du ihn verhörst, wirst du selbst alles ermitteln können, wessen wir ihn anklagen. Und die Juden unterstützten ihn, indem sie behaupteten, so sei es. Auf einen Wink des Statthalters erwiderte Paulus: Da ich dich seit vielen Jahren als Richter für dieses Volk kenne, verteidige ich meine Sache voll Zuversicht. Wie du feststellen kannst, sind erst 12 Tage vergangen, seit ich nach Jerusalem hinaufgezogen bin, um Gott anzubeten. Sie haben mich weder im Tempel, noch in den Synagogen, noch anderswo in der Stadt dabei angetroffen, dass ich ein Streitgespräch mit jemandem geführt oder einen Aufruhr im Volk erregt hätte. Sie können dir auch nichts von dem beweisen, was sie mir jetzt vorwerfen. Das allerdings bekenne ich dir. Dem Weg entsprechend, den sie eine Sekte nennen, diene ich dem Gott meiner Väter. Ich glaube an alles, was im Gesetz und in den Propheten steht, und ich habe dieselbe Hoffnung auf Gott, die auch diese hier haben, dass es eine Auferstehung der Gerechten und Ungerechten geben wird. Deshalb bemühe ich mich auch vor Gott und den Menschen immer ein untadeliges Gewissen zu haben. Nach mehreren Jahren bin ich nun zu meinem Volk gekommen, um Spenden zu überbringen und zu opfern. Als ich mich zu diesem Zweck im Tempel hatte heiligen lassen, fanden mich nicht mit einer Volksmenge und nicht bei einem Tumult einige Juden aus der Provinz Asien. Sie müssten vor dir erscheinen und Anklage erheben, wenn sie etwas gegen mich vorzubringen haben. Oder diese hier sollen doch selbst sagen, was für ein Vergehen sie herausgefunden haben, als ich vor dem Hohen Rat stand. Es sei denn der eine Satz, den ich, als ich vor ihnen stand, ausgerufen habe: Wegen der Auferstehung der Toten stehe ich heute vor eurem Gericht. Nachdem Felix genauere Kenntnis über den Weg gewonnen hatte, vertagte er den Fall mit den Worten: Sobald der Oberst Lysias herabkommt, werde ich eure Sache entscheiden. Den Hauptmann wies er an, Paulus weiter in Gewahrsam zu halten, jedoch in leichter Haft und niemanden von den Seinen daran zu hindern, ihm zu Diensten zu sein. Einige Tage darauf erschien Felix mit seiner Gemahlin Drusilla, einer Jüdin, ließ Paulus holen und hörte ihn an über den Glauben an Christus Jesus. Als aber die Rede auf Gerechtigkeit, Enthaltsamkeit und das bevorstehende Gericht kam, geriet Felix in Furcht und unterbrach ihn. »Für jetzt kannst du gehen. Wenn ich Zeit finde, werde ich dich widerrufen.« Dabei hoffte er zugleich, von Paulus Geld zu erhalten. Deshalb ließ er ihn auch häufiger kommen und unterhielt sich mit ihm. Nach 2 Jahren aber wurde Porcius Festus Nachfolger des Felix, und weil Felix den Juden einen Gefallen erweisen wollte, ließ er Paulus in der Haft zurück.

25. Kapitel. Als Festus in der Provinz eingetroffen war, zog er 3 Tage später von Caesarea nach Jerusalem hinauf. Da erstatteten die Hohepriester und die Vornehmsten der Juden bei ihm Anzeige gegen Paulus. Sie ersuchten ihn, gegen Paulus vorzugehen und baten ihn um den Gefallen, Paulus nach Jerusalem bringen zu lassen. Sie wollten ihn nämlich unterwegs aus einem Hinterhalt heraus ermorden. Festus jedoch antwortete, Paulus bleibe in Caesarea in Haft und er selbst wolle in Kürze abreisen. Die unter euch, die dafür zuständig sind, sagte er, können mit hinabkommen und wenn gegen den Mann etwas vorliegt, sollen sie gegen ihn Anklage erheben. Er hielt sich nicht länger als 8 oder 10 Tage bei ihnen auf, dann reiste er nach Caesarea hinab. Am folgenden Tag setzte er sich auf den Richterstuhl und ließ Paulus vorführen. Als dieser erschien, umringten ihn die Juden, die von Jerusalem herabgekommen waren und brachten viele schwere Beschuldigungen vor, konnten sie aber nicht beweisen. Paulus verteidigte sich: Ich habe mich weder gegen das Gesetz der Juden, noch gegen den Tempel, noch gegen den Kaiser vergangen. Festus jedoch wollte den Juden einen Gefallen erweisen und antwortete dem Paulus: Willst du nach Jerusalem hinaufgehen und dich dort vor mir wegen dieser Dinge richten lassen? Paulus sagte: Ich stehe vor dem Richterstuhl des Kaisers und da muss ich gerichtet werden. Den Juden habe ich kein Unrecht getan, wie auch du sehr wohl weißt. Wenn ich wirklich schuldig bin und etwas getan habe, was des Todes würdig wäre, weigere ich mich nicht zu sterben. Wenn aber ihre Anklage gegen mich unbegründet ist, kann mich niemand ihnen ausliefern. Ich lege Berufung beim Kaiser ein. Da besprach sich Festus mit seinen Ratgebern und antwortete: An den Kaiser hast du appelliert. Zum Kaiser sollst du gehen. Einige Tage später trafen König Agrippa und Berenike in Caesarea ein, um Festus ihre Aufwartung zu machen. Sie blieben mehrere Tage dort. Da trug Festus dem König den Fall des Paulus vor und sagte: Von Felix ist ein Mann als Gefangener zurückgelassen worden, gegen den die Hohepriester und die Ältesten der Juden, als ich in Jerusalem war, vorstellig wurden. Sie forderten seine Verurteilung, ich aber erwiderte ihnen, es sei bei den Römern nicht üblich, einen Menschen auszuliefern, bevor nicht der Angeklagte den Anklägern gegenübergestellt sei und Gelegenheit erhalten habe, sich gegen die Anschuldigungen zu verteidigen. Als sie dann zusammen hierher kamen, setzte ich mich ohne jeden Verzug tags darauf auf den Richterstuhl und ließ den Mann vorführen. Bei der Gegenüberstellung brachten die Kläger keine Anklage wegen solcher Verbrechen vor, die ich vermutet hatte. Sie führten nur einige Streitfragen gegen ihn ins Feld, die ihre Religion und einen gewissen Jesus betreffen, der gestorben ist, von dem Paulus aber behauptet, er lebe. Da ich mich auf die Untersuchung dieser Dinge nicht verstand, fragte ich, ob er nach Jerusalem gehen wolle, um sich dort deswegen richten zu lassen. Paulus jedoch legte Berufung ein. Er wollte bis zur Entscheidung des Kaisers in Schutzhaft bleiben. Daher gab ich Befehl, ihn in Gewahrsam zu halten, bis ich ihn zum Kaiser schicken kann. Da sagte Agrippa zu Festus: Ich würde diesen Menschen auch gern selbst hören. Morgen, antwortete er, sollst du ihn hören. So kamen am folgenden Tag Agrippa und Berenike mit großem Gepränge und betraten die Audienzhalle zusammen mit den obersten und den vornehmsten Männern der Stadt. Auf Befehl des Festus wurde Paulus vorgeführt und Festus sagte: König Agrippa und all ihr Männer, die ihr hier bei uns seid, da seht ihr den Mann, dessen wegen mich die Menge der Juden in Jerusalem und auch hier bestürmt hat, mit ihrem Geschrei, er dürfe nicht länger am Leben bleiben. Ich aber konnte nicht feststellen, dass er etwas begangen hat, was des Todes würdig ist. Da er jedoch selbst an die kaiserliche Majestät appelliert hat, habe ich beschlossen, ihn dorthin zu schicken. Etwas Genaues über ihn weiß ich meinem Herrn allerdings nicht zu schreiben. Darum habe ich ihn euch und vor allem dir
König Agrippa vorführen lassen, um nach dem Verhör zu wissen, was ich schreiben kann. Denn es scheint mir unsinnig, einen Gefangenen zu schicken, ohne anzugeben, was man ihm vorwirft.«

26. Kapitel. Da sagte Agrippa zu Paulus: Du hast die Erlaubnis, in eigener Sache zu reden. Paulus erhob die Hand und sagte zu seiner Verteidigung: Ich schätze mich glücklich, König Agrippa, dass ich mich heute vor dir verteidigen darf, wegen all der Dinge, die mir die Juden vorwerfen, besonders da du ein Kenner aller jüdischen Bräuche und Streitfragen bist. Deshalb bitte ich, mich großmütig anzuhören. Das Leben, das ich seit meiner Jugend bei meinem Volk und in Jerusalem geführt habe, ist allen Juden von Anfang an bekannt. Ich bin ihnen von früher her bekannt, und wenn sie wollen, können sie bezeugen, dass ich nach der strengsten Richtung unserer Religion gelebt habe, nämlich als Pharisäer. Und jetzt stehe ich vor Gericht, wegen der Hoffnung auf die Verheißung, die von Gott an unsere Väter ergangen ist. Unser 12-Stämme-Volk hofft, sie zu erlangen, und deshalb dient es Gott unablässig bei Tag und Nacht. Dieser Hoffnung wegen, König, werde ich von den Juden angeklagt. Warum haltet ihr es für unglaubhaft, dass Gott Tote auferweckt? Ich selbst meinte, ich müsste den Namen Jesu des Nazaräers heftig bekämpfen. Das habe ich in Jerusalem denn auch getan. Ich ließ mir von den Hohepriestern Vollmacht geben und sperrte viele der Heiligen ins Gefängnis. Und wenn sie getötet werden sollten, stimmte ich zu. Und in allen Synagogen habe ich oft versucht, sie durch Strafen zur Lästerung zu zwingen. In maßloser Wut habe ich sie sogar bis in Städte außerhalb des Landes verfolgt. So zog ich auch mit der Vollmacht und Erlaubnis der Hohepriester nach Damaskus. Da sah ich unterwegs, König, mitten am Tag ein Licht, das mich und meine Begleiter vom Himmel her umstrahlte, heller als die Sonne. Wir alle stürzten zu Boden, und ich hörte eine Stimme auf Hebräisch zu mir sagen: Saul, Saul, warum verfolgst du mich? Es wird dir schwer fallen, gegen den Stachel auszuschlagen. Ich antwortete: Wer bist du, Herr? Der Herr sagte: Ich bin Jesus, den du verfolgst. Steh auf, stell dich auf deine Füße, denn ich bin dir erschienen, um dich zum Diener und Zeugen dessen zu erwählen, was du gesehen hast und wie ich mich dir noch zeigen werde. Ich will dich aus dem Volk und den Heiden aussondern, zu denen ich dich sende, um ihnen die Augen zu öffnen. Denn sie sollen sich von der Finsternis zum Licht und von der Macht des Satans zu Gott bekehren und sollen durch den Glauben an mich die Vergebung der Sünden empfangen und mit den Geheiligten am Erbe teilhaben. Daher, König Agrippa, habe ich mich der himmlischen Erscheinung nicht widersetzt, sondern zuerst denen in Damaskus und in Jerusalem, dann im ganzen Land Judäa und bei den Heiden verkündet, sie sollten umkehren, sich Gott zuwenden und der Umkehr entsprechende Taten tun. Aus diesem Grund haben mich einige Juden im Tempel ergriffen und versucht, mich umzubringen. Doch ich habe Gottes Hilfe erfahren bis zum heutigen Tag. So stehe ich da als Zeuge für Groß und Klein und sage nichts anderes als das, was nach dem Wort der Propheten und des Mose geschehen soll: dass der Christus leiden müsse und dass er als Erster, von den Toten auferstanden, dem Volk und den Heiden ein Licht verkünden werde. Als er sich mit diesen Worten verteidigte, rief Festus laut: Du bist von Sinnen, Paulus. Das viele Schriftstudium treibt dich zum Wahnsinn. Paulus erwiderte: Ich bin nicht von Sinnen, erlauchter Festus. Was ich sage, ist wahr und vernünftig. Der König versteht sich auf diese Dinge, deshalb spreche ich auch freimütig zu ihm. Ich bin überzeugt, dass ihm nichts davon entgangen ist. Das alles hat sich ja nicht in irgendeinem Winkel zugetragen. König Agrippa, glaubst du den Propheten? Ich weiß, du glaubst. Darauf sagte Agrippa zu Paulus: Bald überredest du mich und machst mich zum Christen. Paulus antwortete: Ich wünschte mir von Gott, dass bald oder später nicht nur du, sondern alle, die mich heute hören, das werden, was ich bin. Freilich
ohne diese Fesseln. Da erhoben sich der König und der Statthalter, auch Berenike und alle, die bei ihnen saßen. Sie zogen sich zurück, besprachen sich miteinander und sagten: Dieser Mensch tut nichts, was Tod oder Haft verdient. Und Agrippa sagte zu Festus: Dieser Mensch könnte freigelassen werden, wenn er nicht an den Kaiser appelliert hätte.

27. Kapitel. Als unsere Abfahrt nach Italien feststand, wurden Paulus und einige andere Gefangene einem Hauptmann der kaiserlichen Kohorte namens Julius übergeben. Wir bestiegen ein Schiff aus Adramyttium, das die Orte entlang der Küste Kleinasiens anlaufen sollte, und fuhren ab. Bei uns war Aristarch, der

Mühe erreichten wir die Höhe von Knidos. Da uns der Wind nicht herankommen ließ, umsegelten wir Kreta bei Salmone, fuhren unter Mühe am Kreta entlang und erreichten einen Ort namens Kaloi Limenes, in dessen Nähe die Stadt Lasea liegt. Da inzwischen längere Zeit vergangen und die Schifffahrt bereits unsicher geworden war, sogar das Fasten war schon vorüber, warnte Paulus und sagte: »Männer, ich sehe, die Fahrt wird mit Gefahr und großem Schaden verbunden sein, nicht nur für die Ladung und das Schiff, sondern auch für unser Leben.« Der Hauptmann aber vertraute dem Steuermann und dem Kapitän mehr als den Worten des Paulus. Da der Hafen zum Überwintern ungeeignet war, beschloss die Mehrheit weiterzufahren, um nach Möglichkeit Phönix zu erreichen, einen nach Südwesten und Nordwesten offenen Hafen Kretas. Dort wollten sie überwintern. Als leichter Südwind aufkam, meinten sie, ihr Vorhaben sei schon geglückt. Sie lichteten den Anker und fuhren dicht an Kreta entlang. Doch kurz darauf brach von der Insel her ein Orkan los, Orakulon genannt. Das Schiff wurde mitgerissen und weil es nicht mehr gegen den Wind gedreht werden konnte, gaben wir auf und ließen uns treiben. Während wir unter einer kleinen Insel namens Kauda hinfuhren, konnten wir das Beiboot nur mit Mühe in die Gewalt bekommen. Sie hoben es hoch, dann sicherten sie das Schiff, indem sie Taue darum herum spannten. Weil sie fürchteten, in die Syrte zu geraten, ließen sie den Treibanker hinab und trieben dahin. Da wir vom Sturm hart bedrängt wurden, erleichterten sie am nächsten Tag das Schiff und am dritten Tag warfen sie eigenhändig die Schiffsausrüstung über Bord. Mehrere Tage hindurch zeigten sich weder Sonne noch Sterne und der heftige Sturm hielt an. Schließlich schwand uns alle Hoffnung auf Rettung. Niemand wollte mehr essen. Da trat Paulus in ihre Mitte und sagte: »Männer, man hätte auf mich hören und von Kreta nicht abfahren sollen, dann wären uns diese Gefahr und dieses Ungemach erspart geblieben. Doch jetzt ermahne ich euch, verliert nicht den Mut. Niemand von euch wird sein Leben verlieren, nur das Schiff wird untergehen. Denn in dieser Nacht ist ein Engel Gottes, dem ich gehöre und dem ich diene, zu mir gekommen und hat gesagt: Fürchte dich nicht, Paulus, du musst vor den Kaiser treten. Und siehe, Gott hat dir alle geschenkt, die mit dir fahren. Habt also Mut, Männer, denn ich vertraue auf Gott, dass es so kommen wird, wie mir gesagt worden ist. Wir müssen allerdings an einer Insel stranden. Als wir schon die 14. Nacht auf der Adria trieben, merkten die Matrosen um Mitternacht, dass sich ihnen Land näherte. Sie warfen das Lot hinab und maßen 20 Faden. Kurz danach loteten sie nochmals und maßen 15 Faden. Aus Furcht, wir könnten auf Klippen laufen, warfen sie vom Heck aus 4 Anker und wünschten den Tag herbei. Als aber die Matrosen unter dem Vorwand, sie wollten vom Bug aus Anker auswerfen, vom Schiff zu fliehen versuchten und das Beiboot ins Meer hinunterließen, sagte Paulus zum Hauptmann und zu den Soldaten: »Wenn sie nicht auf dem Schiff bleiben, könnt ihr nicht gerettet werden.« Da kappten die Soldaten die Taue des Beibootes und ließen es forttreiben. Als es nun Tag werden wollte, ermahnte Paulus alle, etwas zu essen und sagte: »Heute ist schon der 14. Tag, dass ihr ausharrt, ohne auch nur die geringste Nahrung zu euch zu nehmen. Deshalb ermahne ich euch, nehmt Nahrung zu euch, das ist gut für eure Rettung, denn keinem von euch wird auch nur ein Haar von seinem Kopf verloren gehen.« Nach diesen Worten nahm er Brot, dankte Gott vor den Augen aller, brach es und begann zu essen. Da fassten alle Mut und nahmen Nahrung zu sich. Wir waren im Ganzen 276 Menschen an Bord. Nachdem sie sich satt gegessen hatten, warfen sie das Getreide ins Meer, um das Schiff zu erleichtern. Als es nun Tag wurde, entdeckten sie eine Bucht mit flachem Strand. Auf ihn wollten sie, wenn möglich, das Schiff auflaufen lassen. Das Land selbst war ihnen unbekannt.
Sie machten die Anker los und ließen sie im Meer

zurück. Zugleich lösten sie die Haltetaue der Steuerruder, hissten das Vorsegel und hielten mit dem Wind auf den Strand zu. Als sie aber auf eine Sandbank gerieten, strandeten sie mit dem Schiff. Der Bug bohrte sich ein und saß unbeweglich fest. Das Heck aber begann in der Brandung zu zerbrechen. Da beschlossen die Soldaten, die Gefangenen zu töten, damit keiner schwimmend entkommen könne. Der Hauptmann aber wollte Paulus retten und hinderte sie an ihrem Vorhaben. Er befahl, dass zuerst alle, die schwimmen konnten, über Bord springen und das Land erreichen sollten, dann die übrigen, teils auf Planken, teils auf anderen Schiffstrümmern. So kam es, dass alle ans Land gerettet wurden.

28. Kapitel. Als wir gerettet waren, erfuhren wir, dass die Insel Malta heißt. Die Einheimischen erwiesen uns ungewöhnliche Menschenfreundlichkeit. Sie zündeten ein Feuer an und holten uns alle zu sich, weil es zu regnen begann und kalt war. Als Paulus einen Haufen Reisig zusammenraffte und auf das Feuer legte, fuhr infolge der Hitze eine Viper heraus und biss sich an seiner Hand fest. Als die Einheimischen das Tier an seiner Hand hängen sahen, sagten sie zueinander: »Dieser Mensch ist gewiss ein Mörder. Die Rachegöttin lässt ihn nicht leben, obwohl er dem Meer entkommen ist.« Er aber schüttelte das Tier von sich ab ins Feuer und erlitt keinen Schaden. Da erwarteten sie, er werde anschwellen oder plötzlich tot umfallen. Als sie aber eine Zeit lang gewartet hatten und sahen, dass ihm nichts Schlimmes geschah, änderten sie ihre Meinung und sagten, er sei ein Gott. In jener Gegend lagen Landgüter, die dem Publius, dem Ersten der Insel, gehörten. Er nahm uns auf und bewirtete uns 3 Tage lang freundlich als seine Gäste. Der Vater des Publius lag gerade mit Fieber und Ruhe im Bett. Paulus ging zu ihm hinein und betete. Dann legte er ihm die Hände auf und heilte ihn. Daraufhin kamen auch die anderen Kranken der Insel herbei und wurden geheilt. Sie erwiesen uns viele Ehren und bei der Abfahrt gaben sie uns alles mit, was wir brauchten. 3 Monate später fuhren wir mit einem alexandrinischen Schiff ab, das auf der Insel überwintert hatte und die Dioskuren als Schiffszeichen trug. Wir liefen in Syrakus ein und blieben 3 Tage. Von dort fuhren wir die Küste entlang weiter und erreichten Region. Nach einem Tag setzte Südwind ein und so kamen wir in 2 Tagen nach Puteoli. Hier trafen wir Brüder. Sie baten uns, 7 Tage bei ihnen zu bleiben. Und so kamen wir nach Rom. Von dort waren uns die Brüder, die von uns gehört hatten, bis Forum Appii und Tres Tabernae entgegengekommen, um uns zu begrüßen. Als Paulus sie sah, dankte er Gott und fasste Mut. Nach unserer Ankunft in Rom erhielt Paulus die Erlaubnis, für sich allein zu wohnen, zusammen mit dem Soldaten, der ihn bewachte. 3 Tage später rief er die führenden Männer der Juden zusammen. Als sie versammelt waren, sagte er zu ihnen: »Brüder, obwohl ich mich nicht gegen das Volk oder die Sitten der Väter vergangen habe, bin ich von Jerusalem aus als Gefangener den Römern ausgeliefert worden. Diese haben mich verhört und wollten mich freilassen, da nichts Todeswürdiges gegen mich vorlag. Weil aber die Juden Einspruch erhoben, war ich gezwungen, Berufung beim Kaiser einzulegen, jedoch nicht, um mein Volk anzuklagen. Aus diesem Grund habe ich darum gebeten, euch zu sehen und sprechen zu dürfen. Denn um der Hoffnung Israels willen trage ich diese Fesseln.« Sie antworteten ihm: »Wir haben über dich weder Briefe aus Judäa erhalten, noch ist einer von den Brüdern gekommen, der uns etwas Belastendes über dich berichtet oder erzählt hätte. Wir wünschen aber von dir zu hören, was du denkst, denn von dieser Sekte ist uns bekannt, dass sie überall auf Widerspruch stößt.« Sie vereinbarten mit ihm einen bestimmten Tag, an dem sie in noch größerer Zahl zu ihm in die Wohnung kamen. Vom Morgen bis in den Abend hinein erklärte und bezeugte er ihnen das Reich Gottes und versuchte sie vom Gesetz des Mose und von den Propheten aus für Jesus zu gewinnen. Die einen ließen sich durch seine Worte überzeugen, die anderen blieben ungläubig. Sie waren uneins untereinander und gingen weg. Paulus aber sagte noch das eine Wort: »Treffend hat der Heilige Geist durch den Propheten Jesaja zu euren Vätern gesprochen. Geh zu diesem Volk und sag: Hören sollt ihr, hören aber nicht verstehen. Sehen sollt ihr, sehen aber nicht erkennen. Denn das Herz dieses Volkes ist hart geworden, und mit ihren Ohren hören sie nur schwer. Und ihre Augen halten sie geschlossen, damit sie mit ihren Augen nicht sehen und mit ihren Ohren nicht hören, damit sie mit ihrem Herzen nicht zur Einsicht kommen, sich bekehren und ich sie heile. Darum sollt ihr nun wissen, den Heiden ist dieses Heil Gottes gesandt worden und sie werden hören.«
Er blieb 2 volle Jahre in seiner Mietwohnung und empfing alle, die zu ihm kamen. Er verkündete das Reich Gottes und lehrte über Jesus Christus, den Herrn, mit allem Freimut, ungehindert.

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2: Der Brief an die Römer. Paulus, Knecht Christi Jesu, berufen zum Apostel, ausgesondert das Evangelium Gottes zu verkünden, das er durch seine Propheten im Voraus verheißen hat in Heiligen Schriften. Das Evangelium von seinem Sohn, der dem Fleisch nach geboren ist als Nachkomme Davids, der dem Geist der Heiligkeit nach eingesetzt ist als Sohn Gottes in Macht seit der Auferstehung von den Toten, das Evangelium von Jesus Christus, unserem Herrn. Durch ihn haben wir Gnade und Apostelamt empfangen, um unter allen Heiden Glaubensgehorsam aufzurichten, um seines Namens willen. Unter ihnen lebt auch ihr, die ihr von Jesus Christus berufen seid. An alle in Rom, die von Gott geliebt sind, die berufenen Heiligen. Gnade sei mit euch und Friede von Gott, unserem Vater, und dem Herrn Jesus Christus. Zunächst danke ich meinem Gott durch Jesus Christus für euch alle, weil euer Glaube in der ganzen Welt bekannt gemacht wird. Denn Gott, dem ich mit der Verkündigung des Evangeliums von seinem Sohn mit ganzem Herzen diene, ist mein Zeuge. Unablässig denke ich an euch in allen meinen Gebeten und bitte darum, es möge mir durch Gottes Willen endlich gelingen, zu euch zu kommen. Denn ich sehne mich danach, euch zu sehen. Ich möchte euch ein wenig mit geistlicher Gnadengabe beschenken, damit ihr gestärkt werdet. Oder besser, damit wir, wenn ich bei euch bin, miteinander Zuspruch empfangen durch den gemeinsamen Glauben, euren und meinen. Ihr sollt wissen, Brüder und Schwestern, dass ich mir schon oft vorgenommen habe, zu euch zu kommen, aber bis heute daran gehindert wurde. Denn wie bei den anderen Heiden soll meine Arbeit auch bei euch etwas Frucht bringen. Griechen und Nicht-Griechen, Gebildeten und Ungebildeten bin ich verpflichtet. Deshalb bin ich, so viel an mir liegt, bereit, auch euch in Rom das Evangelium zu verkünden. Denn ich schäme mich des Evangeliums nicht. Es ist eine Kraft Gottes zur Rettung für jeden, der glaubt, zuerst für den Juden, aber ebenso für den Griechen. Denn in ihm wird die Gerechtigkeit Gottes offenbart aus Glauben zum Glauben, wie geschrieben steht. Der aus Glauben Gerechte wird leben. Denn der Zorn Gottes wird vom Himmel herab offenbart wider alle Gottlosigkeit und Ungerechtigkeit der Menschen, die die Wahrheit durch Ungerechtigkeit niederhalten. Denn es ist ihnen offenbar, was man von Gott erkennen kann. Gott hat es ihnen offenbart. Seit Erschaffung der Welt wird nämlich seine unsichtbare Wirklichkeit an den Werken der Schöpfung mit der Vernunft wahrgenommen, seine ewige Macht und Gottheit. Daher sind sie unentschuldbar. Denn obwohl sie Gott erkannt haben, haben sie ihn nicht als Gott geehrt und ihm nicht gedankt, sondern verfielen in ihren Gedanken der Nichtigkeit und ihr unverständiges Herz wurde verfinstert. Sie behaupteten, weise zu sein und wurden zu Toren und sie vertauschten die Herrlichkeit des unvergänglichen Gottes mit Bildern, die einen vergänglichen Menschen und fliegende, vierfüßige und kriechende Tiere darstellen. Darum lieferte Gott sie durch die Begierden ihres Herzens der Unreinheit aus, sodass sie ihren Leib durch ihr eigenes Tun entehrten. Sie vertauschten die Wahrheit Gottes mit der Lüge. Sie beteten das Geschöpf an und verehrten es anstelle des Schöpfers. Gepriesen ist er in Ewigkeit. Amen. Darum lieferte Gott sie entehrenden Leidenschaften aus. Ihre Frauen vertauschten den natürlichen Verkehr mit dem Widernatürlichen. Ebenso gaben auch die Männer den natürlichen Verkehr mit der Frau auf und entbrannten in Begierde zueinander. Männer treiben mit Männern Unzucht und erhalten den ihnen gebührenden Lohn für ihre Verirrung. Und da sie es nicht für wert erachteten, sich gemäß ihrer Erkenntnis an Gott zu halten, lieferte Gott sie einem haltlosen Denken aus, sodass sie tun, was sich nicht gehört. Sie sind voll Ungerechtigkeit, Schlechtigkeit, Habgier und Bosheit, voll Neid, Mord, Streit, List und Tücke. Sie verleumden und treiben üble Nachrede. Sie hassen Gott, sind überheblich, hochmütig und prahlerisch, erfinderisch im Bösen und ungehorsam gegen die Eltern. Sie sind unverständig und haltlos, ohne Liebe und Erbarmen. Sie erkennen, dass Gottes Rechtsordnung bestimmt, wer so handelt, verdient den Tod. Trotzdem tun sie es nicht nur selbst, sondern stimmen bereitwillig auch denen zu, die so handeln.

Darum bist du unentschuldbar, wer du auch bist, o Mensch, wenn du richtest. Denn worin du den anderen richtest, darin verurteilst du dich selbst, weil du, der Richtende, dasselbe tust. Wir wissen aber, dass Gottes Gericht über alle, die solche Dinge tun, der Wahrheit entspricht. Meinst du etwa, o Mensch, du könntest dem Gericht Gottes entrinnen, wenn du die richtest, die solche Dinge tun und dasselbe tust wie sie? Oder verachtest du den Reichtum seiner Güte, Geduld und Langmut? Weißt du nicht, dass Gottes Güte dich zur Umkehr treibt? Weil du aber starrsinnig bist und dein Herz nicht umkehrt, sammelst du Zorn gegen dich für den Tag des Zornes, den Tag der Offenbarung von Gottes gerechtem Gericht. Er wird jedem vergelten, wie er seine Taten verdienen, denen, die beharrlich Gutes tun und Herrlichkeit, Ehre und Unvergänglichkeit erstreben, gibt er ewiges Leben, denen aber, die selbstsüchtig sind und nicht der Wahrheit gehorchen, sondern der Ungerechtigkeit, widerfährt Zorn und Grimm. Not und Bedrängnis wird das Leben eines jeden Menschen treffen, der das Böse tut. Zuerst den Juden, aber ebenso den Griechen. Doch Herrlichkeit, Ehre und Friede werden jedem zuteil, der das Gute tut. Zuerst dem Juden, aber ebenso dem Griechen. Denn es gibt bei Gott kein Ansehen der Person. Denn die ohne das Gesetz sündigten, werden auch ohne das Gesetz zugrunde gehen. Und die unter dem Gesetz sündigten, werden durch das Gesetz gerichtet werden. Denn nicht die sind vor Gott gerecht, die das Gesetz hören, sondern die das Gesetz tun, die werden für gerecht erklärt werden. Denn wenn Heiden, die das Gesetz nicht haben, von Natur aus das tun, was im Gesetz gefordert ist, so sind sie, die das Gesetz nicht haben, sich selbst Gesetz. Sie zeigen damit, dass ihnen die Forderung des Gesetzes ins Herz geschrieben ist. Ihr Gewissen legt Zeugnis davon ab. Ihre Gedanken klagen sich gegenseitig an und verteidigen sich. An jenem Tag, an dem Gott, wie ich es in meinem Evangelium verkünde, das, was im Menschen verborgen ist, durch Jesus Christus richten wird. Wenn du dich aber Jude nennst, dich auf das Gesetz verlässt und dich Gottes rühmst, seinen Willen kennst und belehrt aus dem Gesetz zu beurteilen weißt, worauf es ankommt, wenn du dir zutraust, Führer zu sein für Blinde, Licht für die in der Finsternis, Erzieher der Unverständigen, Lehrer der Unmündigen, da du im Gesetz die Verkörperung von Erkenntnis und Wahrheit besitzt. Du belehrst also andere Menschen, aber dich selbst belehrst du nicht? Du predigst, du sollst nicht stehlen, und du stiehlst? Du sagst, du sollst die Ehe nicht brechen, und brichst sie? Du verabscheust die Götzenbilder, begehst aber Tempelraub? Du rühmst dich des Gesetzes, entehrst aber Gott durch Übertreten des Gesetzes. Denn euretwegen wird unter den Heiden der Name Gottes gelästert, wie geschrieben steht. Die Beschneidung ist nämlich nützlich, wenn du das Gesetz befolgst. Übertrittst du jedoch das Gesetz, so bist du trotz deiner Beschneidung zum Unbeschnittenen geworden. Wenn aber der Unbeschnittene die Forderung des Gesetzes beachtet, wird dann nicht sein Unbeschnittensein als Beschneidung angerechnet werden? Der leiblich Unbeschnittene, der das Gesetz erfüllt, wird dich richten, weil du trotz Buchstabe und Beschneidung ein Übertreter des Gesetzes bist. Denn Jude ist nicht, wer es nach außen hin ist, und Beschneidung ist nicht, was sichtbar am Fleisch geschieht, sondern Jude ist, wer es im Verborgenen ist, und Beschneidung ist, was am Herzen, durch den Geist, nicht durch den Buchstaben geschieht. Der Ruhm eines solchen Juden kommt nicht von Menschen, sondern von Gott.

was ist nun der Vorzug der Juden, was der Nutzen der Beschneidung? Er ist groß in jeder Hinsicht. Vor allem, ihnen sind die Worte Gottes anvertraut. Denn was macht das schon, wenn einige untreu wurden? Wird dann etwa ihre Untreue die Treue Gottes aufheben? Keineswegs. Gott soll sich vielmehr als wahrhaftig erweisen, jeder Mensch aber als Lügner, wie geschrieben steht, damit du Recht behältst mit deinen Worten und den Sieg davonträgst, wenn man mit dir rechtet. Wenn aber unsere Ungerechtigkeit die Gerechtigkeit Gottes bestätigt, was sagen wir dann? Ist Gott, ich frage sehr menschlich, nicht ungerecht, wenn er seinen Zorn verhängt? Keineswegs! Denn wie könnte Gott die Welt sonst richten? Wenn aber die Wahrhaftigkeit Gottes sich durch meine Unwahrhaftigkeit als groß erwiesen hat und so Gott verherrlicht wird, warum werde ich dann als Sünder gerichtet? Und gilt am Ende das, womit man uns verleumdet und was einige uns in den Mund legen, lasst uns Böses tun, damit Gutes entsteht? Diese Leute werden mit Recht verurteilt. Was heißt das nun? Sind wir im Vorteil? Nicht unbedingt. Denn wir haben vorher die Anklage erhoben, dass alle, Juden wie Griechen, unter der Herrschaft der Sünde stehen. Wie geschrieben steht, es gibt keinen, der gerecht ist, auch nicht einen. Es gibt keinen Verständigen, keinen, der Gott sucht. Alle sind abtrünnig geworden, alle miteinander taugen nichts. Es gibt keinen, der Gutes tut, auch nicht einen einzigen. Ihre Kehle ist ein offenes Grab, mit ihrer Zunge betrügen sie, Schlangengift ist auf ihren Lippen, ihr Mund ist voll Fluch und Gehässigkeit, schnell sind ihre Füße, Blut zu vergießen, Verderben und Unheil sind auf ihren Wegen, und den Weg des Friedens kennen sie nicht. Die Gottesfurcht steht ihnen nicht vor Augen. Wir wissen aber, was das Gesetz sagt, sagt es denen, die unter dem Gesetz leben, damit jeder Mund gestopft und die ganze Welt vor Gott schuldig wird. Denn aus Werken des Gesetzes wird niemand vor ihm gerecht werden, denn durch das Gesetz kommt es nur zur Erkenntnis der Sünde. Jetzt aber ist unabhängig vom Gesetz die Gerechtigkeit Gottes offenbart worden, bezeugt vom Gesetz und von den Propheten, die Gerechtigkeit Gottes durch Glauben an Jesus Christus, offenbart für alle, die glauben. Denn es gibt keinen Unterschied, alle haben ja gesündigt und die Herrlichkeit Gottes verloren. Umsonst werden sie gerecht, dank seiner Gnade, durch die Erlösung in Christus Jesus. Ihn hat Gott aufgerichtet als Sühnemahl, wirksam durch Glauben, in seinem Blut, zum Erweis seiner Gerechtigkeit, durch die Vergebung der Sünden, die früher in der Zeit der Geduld Gottes begangen wurden, ja, zum Erweis seiner Gerechtigkeit in der gegenwärtigen Zeit, um zu zeigen, er selbst ist gerecht und macht den gerecht, der aus Glauben an Jesus lebt. Wo bleibt da noch das Rühmen? Es ist ausgeschlossen. Durch welches Gesetz? Durch das der Werke? Nein, durch das Gesetz des Glaubens. Denn wir sind der Überzeugung, dass der Mensch gerecht wird durch Glauben, unabhängig von Werken des Gesetzes. Oder ist Gott nur der Gott der Juden, nicht auch der Heiden? Ja, auch der Heiden. Da doch gilt, Gott ist der eine. Er wird aufgrund des Glaubens sowohl die Beschnittenen wie die Unbeschnittenen gerecht machen. Setzen wir also durch den Glauben das Gesetz außer Kraft? Im Gegenteil, wir richten das Gesetz auf.

Was sollen wir nun von Abraham sagen? Was hat er erlangt, unser leiblicher Stammvater? Wenn Abraham aufgrund von Werken Gerechtigkeit erlangt hat, dann hat er zwar Ruhm, aber nicht vor Gott. Denn was sagt die Schrift? Abraham glaubte Gott, und das wurde ihm als Gerechtigkeit angerechnet. Dem, der Werke tut, wird der Lohn nicht aus Gnade angerechnet, sondern weil er ihm zusteht. Dem aber, der keine Werke tut, sondern an den glaubt, der den Gottlosen gerecht macht, dem wird sein Glaube als Gerechtigkeit angerechnet. So preist auch David den Menschen selig, dem Gott Gerechtigkeit unabhängig von Werken anrechnet. Selig sind die, deren Frevel vergeben und deren Sünden bedeckt sind. Selig ist der Mensch, dem der Herr die Sünde nicht anrechnet. Gilt nun diese Seligpreisung nur den Beschnittenen oder auch den Unbeschnittenen? Wir sagen ja, Abraham wurde der Glaube als Gerechtigkeit angerechnet. Wie wurde er aber angerechnet? Als er beschnitten oder als er unbeschnitten war? Nicht als er beschnitten, sondern als er noch unbeschnitten war. Und das Zeichen der Beschneidung empfing er zur Besiegelung der Glaubensgerechtigkeit, die ihm als Unbeschnittenem zuteil wurde. Also ist er der Vater aller, die als Unbeschnittene glauben, so dass ihnen die Gerechtigkeit angerechnet wird. Und er ist der Vater jener Beschnittenen, die nicht nur beschnitten sind, sondern auch den Spuren des Glaubens folgen. Des Glaubens, den unser Vater Abraham schon vor seiner Beschneidung hatte. Denn Abraham und seine Nachkommen erhielten nicht aufgrund des Gesetzes die Verheißung, Erben der Welt zu sein, sondern aufgrund der Glaubensgerechtigkeit. Wenn nämlich jene Erben sind, die aus dem Gesetz leben, dann ist der Glaube entleert und die Verheißung außer Kraft gesetzt. Denn das Gesetz bewirkt Zorn, wo aber kein Gesetz ist, da ist auch keine Übertretung. Deshalb gilt aus Glauben, damit auch gilt aus Gnade. Nur so bleibt die Verheißung für die ganze Nachkommenschaft gültig, nicht nur für die, welche aus dem Gesetz, sondern auch für die, welche aus dem Glauben Abrahams leben. Er ist unser aller Vater, wie geschrieben steht, ich habe dich zum Vater vieler Völker bestimmt, im Angesicht des Gottes, dem er geglaubt hat, des Gottes, der die Toten lebendig macht und das, was nicht ist, ins Dasein ruft. Gegen alle Hoffnung hat er voll Hoffnung geglaubt, dass er der Vater vieler Völker werde, nach dem Wort, so zahlreich werden deine Nachkommen sein. Ohne im Glauben schwach zu werden, bedachte er, der fast Hundertjährige, dass sein Leib und auch Sarahs Mutterschoß schon erstorben waren. Er zweifelte aber nicht im Unglauben an der Verheißung Gottes, sondern wurde stark im Glauben, indem er Gott die Ehre erwies, fest davon überzeugt, dass Gott die Macht besitzt, auch zu tun, was er verheißen hat. Darum wurde es ihm auch als Gerechtigkeit angerechnet. Doch nicht allein um seinetwillen steht geschrieben, es wurde ihm angerechnet, sondern auch um unseretwillen, denen es angerechnet werden soll, uns, die wir an den glauben, der Jesus, unseren Herrn, von den Toten auferweckt hat. Wegen unserer Verfehlungen wurde er hingegeben, wegen unserer Gerechtmachung wurde er auferweckt.

Gerecht gemacht, also aus Glauben, haben wir Frieden mit Gott durch Jesus Christus, unseren Herrn. Durch ihn haben wir auch im Glauben den Zugang zu der Gnade erhalten, in der wir stehen, und rühmen uns der Hoffnung auf die Herrlichkeit Gottes. Mehr noch, wir rühmen uns ebenso der Bedrängnisse, denn wir wissen, Bedrängnis bewirkt Geduld. Geduld aber Bewährung. Bewährung Hoffnung. Die Hoffnung aber lässt nicht zugrunde gehen, denn die Liebe Gottes ist ausgegossen in unsere Herzen durch den Heiligen Geist, der uns gegeben ist. Denn Christus ist, als wir noch schwach waren, für die zu dieser Zeit noch Gottlosen gestorben. Dabei wird nur schwerlich jemand für einen Gerechten sterben. Vielleicht wird er jedoch für einen guten Menschen sein Leben wagen. Gott aber erweist seine Liebe zu uns darin, dass Christus für uns gestorben ist, als wir noch Sünder waren. Nachdem wir jetzt durch sein Blut gerecht gemacht sind, werden wir durch ihn erst recht vor dem Zorn gerettet werden. Da wir mit Gott versöhnt wurden durch den Tod seines Sohnes, als wir noch Gottes Feinde waren, werden wir erst recht, nachdem wir versöhnt sind, gerettet werden durch sein Leben. Mehr noch, ebenso rühmen wir uns Gottes durch Jesus Christus, unseren Herrn, durch den wir jetzt schon die Versöhnung empfangen haben. Deshalb, wie durch einen einzigen Menschen die Sünde in die Welt kam und durch die Sünde der Tod und auf diese Weise der Tod zu allen Menschen gelangte, weil alle sündigten. Sünde war nämlich schon vor dem Gesetz in der Welt, aber Sünde wird nicht angerechnet, wo es kein Gesetz gibt. Dennoch herrschte der Tod von Adam bis Mose auch über die, welche nicht durch Übertreten eines Gebots gesündigt hatten, wie Adam, der ein Urbild des Kommenden ist. Doch anders als mit der Übertretung verhält es sich mit der Gnade. Sind durch die Übertretung des einen die vielen dem Tod anheimgefallen, so ist erst recht die Gnade Gottes und die Gabe, die durch die Gnadentat des einen Menschen Jesus Christus bewirkt worden ist, den vielen reichlich zuteil geworden. Und anders als mit dem, was durch den einen Sünder verursacht wurde, verhält es sich mit dieser Gabe. Denn das Gericht führt wegen eines einzigen zur Verurteilung. Die Gnade führt aus vielen Übertretungen zur Gerechtsprechung. Denn ist durch die Übertretung des einen der Tod zur Herrschaft gekommen, durch diesen einen, so werden erst recht diejenigen, denen die Gnade und die Gabe der Gerechtigkeit reichlich zuteil wurde, im Leben herrschen durch den einen Jesus Christus. Wie es also durch die Übertretung eines einzigen für alle Menschen zur Verurteilung kam, so kommt es auch durch die gerechte Tat eines einzigen für alle Menschen zur Gerechtsprechung, die Leben schenkt. Denn wie durch den Ungehorsam des einen Menschen die vielen zu Sündern gemacht worden sind, so werden auch durch den Gehorsam des einen die vielen zu Gerechten gemacht werden. Das Gesetz aber ist dazwischen hineingekommen, damit die Übertretung mächtiger werde. Wo jedoch die Sünde mächtig wurde, da ist die Gnade übergroß geworden. Damit, wie die Sünde durch den Tod herrschte, so auch die Gnade herrsche durch Gerechtigkeit zum ewigen Leben, durch Jesus Christus, unseren Herrn.

Was sollen wir nun sagen? Sollen wir an der Sünde festhalten, damit die Gnade umso mächtiger werde? Keineswegs. Wie können wir, die wir für die Sünde tot sind, noch in ihr leben? Wisst ihr denn nicht, dass wir, die wir auf Christus Jesus getauft wurden, auf seinen Tod getauft worden sind? Wir wurden ja mit ihm begraben, durch die Taufe auf den Tod, damit auch wir, so wie Christus durch die Herrlichkeit des Vaters von den Toten auferweckt wurde, in der Wirklichkeit des neuen Lebens wandeln. Wenn wir nämlich mit der Gestalt seines Todes verbunden wurden, dann werden wir es auch mit der seiner Auferstehung sein. Wir wissen doch, unser alter Mensch wurde mitgekreuzigt, damit der von der Sünde beherrschte Leib vernichtet werde, sodass wir nicht mehr Sklaven der Sünde sind. Denn wer gestorben ist, der ist frei geworden von der Sünde. Sind wir nun mit Christus gestorben, so glauben wir, dass wir auch mit ihm leben werden. Wir wissen, dass Christus von den Toten auferweckt nicht mehr stirbt. Der Tod hat keine Macht mehr über ihn. Denn durch sein Sterben ist er ein für allemal gestorben für die Sünde, sein Leben aber lebt er für Gott. So begreift auch ihr euch als Menschen, die für die Sünde tot sind, aber für Gott leben in Christus Jesus. Daher soll die Sünde nicht mehr in eurem sterblichen Leib herrschen, sodass ihr seinen Begierden gehorcht. Stellt eure Glieder nicht der Sünde zur Verfügung als Waffen der Ungerechtigkeit, sondern stellt euch Gott zur Verfügung als Menschen, die aus Toten zu Lebenden geworden sind. Und stellt eure Glieder als Waffen der Gerechtigkeit in den Dienst Gottes. Denn die Sünde wird nicht mehr über euch herrschen, denn ihr steht nicht unter dem Gesetz, sondern unter der Gnade. Was heißt das nun? Sollen wir sündigen, weil wir nicht mehr unter dem Gesetz stehen, sondern unter der Gnade? Keineswegs. Wisst ihr nicht, wenn ihr euch als Sklaven zum Gehorsam verpflichtet, dann seid ihr Sklaven dessen, dem ihr gehorchen müsst. Ihr seid entweder Sklaven der Sünde, die zum Tod führt, oder des Gehorsams, der zur Gerechtigkeit führt. Gott aber sei Dank, denn ihr wart Sklaven der Sünde, seid jedoch von Herzen der Gestalt der Lehre gehorsam geworden, an die ihr übergeben wurdet. Ihr wurdet aus der Macht der Sünde befreit und seid zu Sklaven der Gerechtigkeit geworden. Wegen eures schwachen Fleisches rede ich nach Menschenweise. Wie ihr eure Glieder in den Dienst der Unreinheit und der Gesetzlosigkeit gestellt habt, sodass ihr gesetzlos wurdet, so stellt jetzt eure Glieder in den Dienst der Gerechtigkeit, sodass ihr heilig werdet. Denn als ihr Sklaven der Sünde wart, da wart ihr der Gerechtigkeit gegenüber frei. Welche Frucht hattet ihr damals? Es waren Dinge, deren ihr euch jetzt schämt, denn sie bringen den Tod. Jetzt aber, da ihr aus der Macht der Sünde befreit und zu Sklaven Gottes geworden seid, habt ihr eine Frucht, die zu eurer Heiligung führt und das ewige Leben bringt. Denn der Lohn der Sünde ist der Tod. Die Gabe Gottes aber ist das ewige Leben in Christus Jesus, unserem Herrn.

Wisst ihr denn nicht, Brüder und Schwestern, ich rede doch zu Leuten, die das Gesetz kennen, dass das Gesetz für einen Menschen nur Geltung hat, solange er lebt? So ist die Ehefrau durch das Gesetz an ihren Mann gebunden, solange er lebt. Wenn ihr Mann aber stirbt, ist sie frei von dem Gesetz, das die Frau an den Mann bindet. Wenn sie darum zu Lebzeiten des Mannes einem anderen gehört, wird sie Ehebrecherin genannt. Ist aber der Mann gestorben, dann ist sie frei vom Gesetz und wird nicht zur Ehebrecherin, wenn sie einem anderen gehört. Ebenso seid auch ihr, meine Brüder und Schwestern, durch das Sterben Christi tot für das Gesetz, sodass ihr einem anderen gehört, dem, der von den Toten auferweckt wurde, damit wir Gott Frucht bringen. Denn als wir noch dem Fleisch verfallen waren, wirkten sich die Leidenschaften der Sünden, die durch das Gesetz hervorgerufen wurden, so in unseren Gliedern aus, dass wir dem Tod Frucht brachten. Jetzt aber sind wir frei geworden vom Gesetz dem gestorben, woran wir gebunden waren, sodass wir in der neuen Wirklichkeit des Geistes dienen, nicht mehr in der alten Wirklichkeit des Buchstabens. Was sollen wir nun sagen? Ist das Gesetz Sünde? Keineswegs. Jedoch habe ich die Sünde nur durch das Gesetz erkannt. Ich hätte ja von der Begierde nichts gewusst, wenn nicht das Gesetz gesagt hätte, du sollst nicht begehren. Die Sünde aber ergriff die Gelegenheit, die ihr durch das Gebot gegeben war, und bewirkte in mir alle Begierde, denn ohne das Gesetz war die Sünde tot. Ich aber lebte einst ohne das Gesetz, aber als das Gebot kam, wurde die Sünde lebendig. Ich dagegen starb und musste erfahren, dass dieses Gebot, das zum Leben führen sollte, mir den Tod brachte. Denn nachdem die Sünde die Gelegenheit ergriffen hatte, die ihr durch das Gebot gegeben war, täuschte und tötete sie mich durch das Gebot. Deshalb ist das Gesetz heilig und das Gebot ist heilig, gerecht und gut. Ist dann etwa das Gute mir zum Tod geworden? Keineswegs. Sondern die Sünde verursachte, damit sie als Sünde offenbar werde, mir durch das Gute den Tod. Denn durch das Gebot sollte die Sünde sich in ihrem ganzen Ausmaß als Sünde erweisen. Wir wissen nämlich, dass das Gesetz selbst vom Geist bestimmt ist. Ich aber bin fleischlich, das heißt verkauft unter die Sünde. Denn was ich bewirke, begreife ich nicht. Ich tue nicht das, was ich will, sondern das, was ich hasse. Wenn ich aber das tue, was ich nicht will, erkenne ich an, dass das Gesetz gut ist. Dann aber bin nicht mehr ich es, der dies bewirkt, sondern die in mir wohnende Sünde. Ich weiß nämlich, dass in mir

weit liegt und mich gefangen hält im Gesetz der Sünde, das in meinen Gliedern herrscht. Ich elender Mensch, wer wird mich aus diesem Tod verfallenen Leib erretten? Dank aber sei Gott durch Jesus Christus, unseren Herrn. Es ergibt sich also, dass ich mit meiner Vernunft dem Gesetz Gottes diene, mit dem Fleisch aber dem Gesetz der Sünde.

Jetzt also gibt es keine Verurteilung mehr für die, welche in Christus Jesus sind. Denn das Gesetz des Geistes und des Lebens in Christus Jesus hat dich frei gemacht vom Gesetz der Sünde und des Todes. Denn weil das Gesetz, ohnmächtig durch das Fleisch, nichts vermochte, sandte Gott seinen Sohn in der Gestalt des Fleisches, das unter der Macht der Sünde steht, wegen der Sünde, um die Sünde im Fleisch zu verurteilen. Dies tat er, damit die Forderung des Gesetzes durch uns erfüllt werde, die wir nicht nach dem Fleisch, sondern nach dem Geist leben. Denn diejenigen, die vom Fleisch bestimmt sind, trachten nach dem, was dem Fleisch entspricht. Die aber vom Geist bestimmt sind, nach dem, was dem Geist entspricht. Denn das Trachten des Fleisches führt zum Tod, das Trachten des Geistes aber zu Leben und Frieden. Denn das Trachten des Fleisches ist Feindschaft gegen Gott. Es unterwirft sich nämlich nicht dem Gesetz Gottes und kann es auch nicht. Wer aber vom Fleisch bestimmt ist, kann Gott nicht gefallen. Ihr aber seid nicht vom Fleisch, sondern vom Geist bestimmt, da ja der Geist Gottes in euch wohnt. Wer aber den Geist Christi nicht hat, der gehört nicht zu ihm. Wenn aber Christus in euch ist, dann ist zwar der Leib tot aufgrund der Sünde, der Geist aber ist Leben aufgrund der Gerechtigkeit. Wenn aber der Geist dessen in euch wohnt, der Jesus von den Toten auferweckt hat, dann wird er, der Christus von den Toten auferweckt hat, auch eure sterblichen Leiber lebendig machen, durch seinen Geist, der in euch wohnt.

Wir sind also nicht dem Fleisch verpflichtet, Brüder und Schwestern, so dass wir nach dem Fleisch leben müssen. Denn wenn ihr nach dem Fleisch lebt, müsst ihr sterben. Wenn ihr aber durch den Geist die sündigen Taten des Leibes tötet, werdet ihr leben. Denn die sich vom Geist Gottes leiten lassen, sind Kinder Gottes. Denn ihr habt nicht einen Geist der Knechtschaft empfangen, so dass ihr immer noch Furcht haben müsstet, sondern ihr habt den Geist der Kindschaft empfangen, indem wir rufen, aber Vater. Der Geist selber bezeugt unserem Geist, dass wir Kinder Gottes sind. Sind wir aber Kinder, dann auch Erben. Erben Gottes und Miterben Christi, wenn wir mit ihm leiden, um mit ihm auch verherrlicht zu werden. Ich bin nämlich davon überzeugt, dass die Leiden der gegenwärtigen Zeit nichts bedeuten im Vergleich zu der Herrlichkeit, die an uns offenbar werden soll. Denn die Schöpfung wartet sehnsüchtig auf das Offenbarwerden der Söhne Gottes. Gewiss, die Schöpfung ist der Nichtigkeit unterworfen, nicht aus eigenem Willen, sondern durch den, der sie unterworfen hat, auf Hoffnung hin. Denn auch sie, die Schöpfung, soll von der Knechtschaft der Vergänglichkeit befreit werden, zur Freiheit und Herrlichkeit der Kinder Gottes. Denn wir wissen, dass die gesamte Schöpfung bis zum heutigen Tag seufzt und in Geburtswehen liegt. Aber nicht nur das, sondern auch wir, obwohl wir als Erstlingsgabe den Geist haben, auch wir seufzen in unserem Herzen und warten darauf, dass wir mit der Erlösung unseres Leibes als Söhne offenbar werden. Denn auf Hoffnung hin sind wir gerettet. Hoffnung aber, die man schon erfüllt sieht, ist keine Hoffnung. Denn wie kann man auf etwas hoffen, das man sieht? Hoffen wir aber auf das, was wir nicht sehen, dann harren wir aus Geduld. So nimmt sich auch der Geist unserer Schwachheit an. Denn wir wissen nicht, was wir in rechter Weise beten sollen. Der Geist selber tritt jedoch für uns ein mit unaussprechlichen Seufzern. Der die Herzen erforscht, weiß, was die Absicht des Geistes ist. Denn er tritt so, wie Gott es will, für die Heiligen ein. Wir wissen aber, dass denen, die Gott lieben, alles zum Guten gereicht, denen, die gemäß seinem Ratschluss berufen sind. Denn diejenigen, die er im Voraus erkannt hat, hat er auch im Voraus dazu bestimmt, an Wesen und Gestalt seines Sohnes teilzuhaben, damit dieser, der Erstgeborene, unter vielen Brüdern sei. Die er aber vorausbestimmt hat, die hat er auch berufen. Und die er berufen hat, die hat er auch gerecht gemacht. Die er aber gerecht gemacht hat, die hat er auch verherrlicht. Was sollen wir nun dazu sagen? Ist Gott für uns? Wer ist dann gegen uns? Er hat seinen eigenen Sohn nicht verschont, sondern ihn für uns alle hingegeben. Wie sollte er uns mit ihm nicht alles schenken? Wer kann die Auserwählten Gottes anklagen? Gott ist es, der gerecht macht. Wer kann sie verurteilen? Christus Jesus, der gestorben ist, mehr noch, der auferweckt worden ist, er sitzt zur Rechten Gottes und tritt für uns ein. Was kann uns scheiden von der Liebe Christi? Bedrängnis oder Not oder Verfolgung, Hunger oder Kälte, Gefahr oder Schwert? Wie geschrieben steht, um deinetwillen sind wir den ganzen Tag dem Tod ausgesetzt. Wir werden behandelt wie Schafe, die man zum Schlachten bestimmt hat. Doch in all dem tragen wir einen glänzenden Sieg davon durch den, der uns geliebt hat. Denn ich bin gewiss, weder Tod noch Leben, weder Engel noch Mächte, weder Gegenwärtiges noch Zukünftiges noch Gewalten, weder Höhe oder Tiefe noch irgendeine andere Kreatur können uns scheiden von der Liebe Gottes, die in Christus Jesus ist, unserem Herrn.

Ich sage in Christus die Wahrheit und lüge nicht, und mein Gewissen bezeugt es mir im Heiligen Geist. Ich bin voll Trauer. Unablässig leidet mein Herz. Ja, ich wünschte selbst verflucht zu sein, von Christus getrennt um meiner Brüder willen, die der Abstammung nach mit mir verbunden sind. Sie sind Israeliten. Ihnen gehören die Sohnschaft, die Herrlichkeit und die Bundesschlüsse. Ihnen ist das Gesetz gegeben, der Gottesdienst und die Verheißungen. Ihnen gehören die Väter und ihnen entstammt der Christus dem Fleische nach. Gott, der über allem ist, er sei gepriesen in Ewigkeit. Amen. Es ist aber keineswegs so, dass Gottes Wort hinfällig geworden ist. Denn nicht alle, die aus Israel stammen, sind Israel. Auch sind nicht alle, weil sie Nachkommen Abrahams sind, deshalb schon seine Kinder, sondern es heißt, in Isaak wird dir Nachkommenschaft berufen. Das bedeutet, nicht die Kinder des Fleisches sind Kinder Gottes, sondern die Kinder der Verheißung werden als Nachkommen anerkannt. Denn es ist eine Verheißung, wenn gesagt wird, um diese Zeit werde ich kommen, dann wird Sarah einen Sohn haben. So war es aber nicht nur bei ihr, sondern auch bei Rebekka, die von einem einzigen Mann empfangen hatte, von unserem Vater Isaak. Denn ihre Kinder waren noch nicht geboren und hatten weder Gutes noch Böses getan. Damit aber Gottes freie Wahl und Vorherbestimmung gültig bleibe, nicht abhängig von Werken, sondern von ihm, der beruft, wurde ihr gesagt, der Ältere muss dem Jüngeren dienen, wie geschrieben steht, Jakob habe ich geliebt, Esau aber gehasst. Was sollen wir nun sagen? Handelt Gott ungerecht? Keineswegs. Denn zu Mose sagt er, ich schenke Erbarmen, wem ich will, und erweise Gnade, wem ich will. Also kommt es nicht auf das Wollen und Laufen des Menschen an, sondern auf den sich erbarmenden Gott. Denn in der Schrift wird zum Pharao gesagt, eben dazu habe ich dich bestimmt, dass ich an dir meine Macht zeige und dass auf der ganzen Erde mein Name verkündet wird. Er erbarmt sich also, wessen er will, und macht verstockt, wen er will. Nun wirst du einwenden, wie kann er dann noch anklagen, wenn niemand seinem Willen zu widerstehen vermag? O Mensch, wer bist du denn, dass du mit Gott rechten willst? Sagt etwa das Werk zu dem, der es geschaffen hat, warum hast du mich so gemacht? Ist nicht vielmehr der Töpfer Herr über den Ton? Kann er nicht aus derselben Masse ein Gefäß herstellen zu ehrenhaftem, ein anderes zu unehrenhaftem Gebrauch? Wie aber, wenn Gott, in der Absicht, seinen Zorn zu zeigen und seine Macht zu erweisen, die zur Vernichtung bereiteten Gefäße des Zorns mit großer Langmut ertragen hat, auch um den Reichtum seiner Herrlichkeit an den Gefäßen des Erbarmens zu erweisen, die er zuvor zur Herrlichkeit bestimmt hat? Sie hat er auch berufen. Das sind wir, nicht allein aus den Juden, sondern auch aus den Heiden. So spricht er auch bei Hosea, ich werde als mein Volk berufen, was nicht mein Volk war, und als Geliebte jene, die nicht geliebt war. Und dort, wo ihnen gesagt wurde, ihr seid nicht mein Volk, dort werden sie gerufen werden, Söhne des lebendigen Gottes. Und Jesaja ruft über Israel aus, wenn auch die Israeliten so zahlreich wären wie der Sand am Meer, nur der Rest wird gerettet werden. Denn der Herr wird handeln, indem er sein Wort auf der Erde erfüllt und durchsetzt. Ebenso hat Jesaja vorhergesagt, hätte nicht der Herr Zebaoth uns Nachkommenschaft übrig gelassen, wir wären wie Sodom geworden, wir wären Gomorra gleich. Was sollen wir nun sagen? Heiden, die nicht der Gerechtigkeit nachjagten, haben Gerechtigkeit empfangen, die Gerechtigkeit aber aus Glauben. Israel aber, das dem Gesetz der Gerechtigkeit nachjagte, hat das Gesetz nicht erreicht. Warum? Weil es ihm nicht um die Gerechtigkeit aus Glauben, sondern um die Gerechtigkeit aus Werken ging. Sie stießen sich am Stein des Anstoßes, wie geschrieben steht. Siehe, ich richte in Zion einen Stein auf, an dem man anstößt, einen Fels, an dem man zu Fall kommt. Und wer an ihn glaubt, wird nicht zugrunde gehen.

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1: Brüder und Schwestern, ich wünsche von ganzem Herzen und bete zu Gott, dass sie gerettet werden. Denn ich bezeuge ihnen, dass sie Eifer haben für Gott, aber ohne Erkenntnis. Denn indem sie Gerechtigkeit Gottes verkannten und ihre eigene Gerechtigkeit aufzurichten suchten, haben sie sich der Gerechtigkeit Gottes nicht unterworfen. Denn Ziel des Gesetzes ist Christus zur Gerechtigkeit für jeden, der glaubt. Denn Mose schreibt über die Gerechtigkeit aus dem Gesetz: Der Mensch, der dieses tut, wird darin leben. Die Gerechtigkeit aus dem Glauben aber spricht: Sag nicht in deinem Herzen, wer wird in den Himmel hinaufsteigen? Das heißt, Christus herabzuholen oder wer wird in den Abgrund hinabsteigen? Das heißt, Christus von den Toten heraufzuführen. Sondern was sagt sie? Nahe ist dir das Wort in deinem Mund und in deinem Herzen. Das heißt, das Wort des Glaubens, das wir verkünden. Denn wenn du mit deinem Mund bekennst, Herr ist Jesus, und in deinem Herzen glaubst, Gott hat ihn von den Toten auferweckt, so wirst du gerettet werden. Denn mit dem Herzen glaubt man, und das führt zur Gerechtigkeit. Mit dem Mund bekennt man, und das führt zur Rettung. Denn die Schrift sagt: Jeder, der an ihn glaubt, wird nicht zugrunde gehen. Denn darin gibt es einen Unterschied zwischen Juden und Griechen. Denn alle haben denselben Herrn. Aus seinem Reichtum beschenkt er alle, die ihn anrufen. Denn jeder, der den Namen des Herrn anruft, wird gerettet werden. Wie sollen sie nun den anrufen, an den sie nicht glauben? Wie sollen sie an den glauben, von dem sie nichts gehört haben? Wie sollen sie hören, wenn niemand verkündet? Wie soll aber jemand verkünden, wenn er nicht gesandt ist, wie geschrieben steht? Wie willkommen sind die Füße der Freudenboten, die Gutes verkünden? Doch nicht alle sind dem Evangelium gehorsam geworden, denn Jesaja sagt: Herr, wer hat unserer Kunde geglaubt? So gründet der Glaube in der Botschaft, die Botschaft aber im Wort Christi. Aber, so frage ich, haben Sie etwa nicht gehört? Ja doch, in die ganze Welt ist ihr Schall gedrungen und bis an die Enden der Erde ihre Worte. Aber ich frage, hat etwa Israel nicht verstanden? Zunächst antwortet Mose: Ich will euch eifersüchtig machen auf ein Volk, das kein Volk ist. Auf ein unverständiges Volk will ich euch zornig machen. Aber Jesaja wagt sogar zu sagen: Ich ließ mich finden von denen, die nicht nach mir suchten. Ich offenbarte mich denen, die nicht nach mir fragten. Über Israel aber sagt er: Den ganzen Tag habe ich meine Hände ausgestreckt nach einem ungehorsamen und widerspenstigen Volk.

Ich frage also, hat Gott sein Volk verstoßen? Keineswegs, denn auch ich bin ein Israelit, ein Nachkomme Abrahams aus dem Stamm Benjamin. Gott hat sein Volk nicht verstoßen, das er im Voraus erwählt hat. Oder wisst ihr nicht, was die Schrift von Elia sagt, wie er vor Gott gegen Israel Klage führt? Herr, sie haben deine Propheten getötet und deine Altäre zerstört. Ich alleine bin übrig geblieben und nun trachten sie auch mir nach dem Leben. Aber was sagt ihm der Gottesspruch? Ich habe 7000 Männer für mich übrig gelassen, die ihr Knie nicht vor Baal gebeugt haben. Ebenso gibt es auch in der gegenwärtigen Zeit einen Rest, der aus Gnade erwählt ist. Wenn aber aus Gnade, dann nicht mehr aufgrund von Werken, weil sonst die Gnade nicht mehr Gnade wäre. Was bedeutet das nun? Was Israel erstrebt, das hat es nicht erlangt, aber der erwählte Rest hat es erlangt. Die übrigen aber wurden verstockt, wie geschrieben steht. Gott gab ihnen einen Geist der Betäubung, Augen, die nicht sehen und Ohren, die nicht hören, bis zum heutigen Tag. Und David sagt, ihr Opfertisch werde für sie zur Schlinge und zur Falle, zur Ursache des Sturzes und der Bestrafung. Ihre Augen sollen erblinden, sodass sie nicht sehen, ihren Rücken beuge ständig. Nun frage ich, sind sie etwa gestrauchelt, damit sie zu Fall kommen? Keineswegs. Vielmehr kam durch ihren Fehltritt das Heil zu den Heiden, um sie selbst eifersüchtig zu machen. Wenn aber ihr Fehltritt Reichtum für die Welt bedeutet und ihre geringe Zahl Reichtum für die Heiden, um wie viel mehr ihre Vollzahl? Euch aber, den Heiden, sage ich, gerade als Apostel der Heiden, preise ich meinen Dienst, weil ich hoffe, die Angehörigen meines Volkes eifersüchtig zu machen und wenigstens einige von ihnen zu retten. Denn wenn schon ihre Zurückweisung für die Welt Versöhnung bedeutet, was wird dann ihre Annahme anderes sein als Leben aus den Toten? Ist aber die Erstlingsgabe vom Teig heilig, so ist es auch der ganze Teig. Und ist die Wurzel heilig, so sind es auch die Zweige. Wenn aber einige Zweige herausgebrochen wurden, du aber als Zweig vom wilden Ölbaum mitten unter ihnen eingepfropft wurdest und damit Anteil erhieltest an der kraftvollen Wurzel des edlen Ölbaums, so rühme dich nicht gegen die anderen Zweige. Wenn du dich aber rühmst, sollst du wissen, nicht du trägst die Wurzel, sondern die Wurzel trägt dich. Nun wirst du sagen, die Zweige wurden doch herausgebrochen, damit ich eingepfropft werde. Gewiss, wegen des Unglaubens wurden sie herausgebrochen, du aber stehst durch den Glauben. Sei daher nicht überheblich, sondern fürchte dich. Hat nämlich Gott die Zweige, die von Natur zum edlen Baum gehören, nicht verschont, so wird er auch dich nicht verschonen. Siehe nun die Güte Gottes und seine Strenge. Die Strenge gegen jene, die gefallen sind. Gottes Güte aber gegen dich, sofern du in seiner Güte bleibst, sonst wirst auch du herausgehauen werden. Ebenso werden auch jene, wenn sie nicht im Unglauben bleiben, wieder eingepfropft werden, denn Gott hat die Macht, sie wieder einzupfropfen. Wenn du nämlich aus dem von Natur wilden Ölbaum herausgehauen und gegen die Natur in den edlen Ölbaum eingepfropft wurdest, dann werden erst recht sie, als die von Natur zugehörigen Zweige, ihrem eigenen Ölbaum wieder eingepfropft werden. Denn ich will euch, Brüder und Schwestern, nicht in Unkenntnis über dieses Geheimnis lassen, damit ihr euch nicht selbst für klug haltet. Verstockung liegt auf einem Teil Israels, bis die Vollzahl der Heiden hereingekommen ist. Und so wird ganz Israel gerettet werden, wie geschrieben steht. Es wird kommen aus Zion der Retter. Er wird alle Gottlosigkeit von Jakob entfernen. Und das ist der Bund, den ich für sie gestiftet habe, wenn ich ihre Sünden hinwegnehme. Vom Evangelium her gesehen sind sie Feinde, und das um euretwillen. Von ihrer Erwählung her gesehen aber sind sie Geliebte, und das um der Väter willen. Denn unwiderruflich sind die Gnadengaben und die Berufung Gottes. Denn wie ihr einst Gott ungehorsam wart, jetzt aber infolge ihres Ungehorsams Erbarmen gefunden habt, so sind auch sie infolge des Erbarmens, das ihr gefunden habt, ungehorsam geworden, damit jetzt auch sie Erbarmen finden. Denn Gott hat alle in den Ungehorsam eingeschlossen, um sich aller zu erbarmen. O Tiefe des Reichtums, der Weisheit und der Erkenntnis Gottes, wie unergründlich sind seine Entscheidungen, wie unerforschlich seine Wege. Denn wer hat die Gedanken des Herrn erkannt, oder wer ist sein Ratgeber gewesen, oder wer hat ihm etwas gegeben, sodass Gott ihm etwas zurückgeben müsste? Denn aus ihm und durch ihn und auf ihn hin ist die ganze Schöpfung. Ihm sei Ehre in Ewigkeit. Amen.

Ich ermahne euch also, Brüder und Schwestern, Kraft der Barmherzigkeit Gottes, eure Leiber als lebendiges, heiliges und Gott wohlgefälliges Opfer darzubringen, als euren geistigen Gottesdienst. Und gleicht euch nicht dieser Welt an, sondern lasst euch verwandeln durch die Erneuerung des Denkens, damit ihr prüfen und erkennen könnt, was der Wille Gottes ist, das Gute, Wohlgefällige und Vollkommene. Denn aufgrund der Gnade, die mir gegeben ist, sage ich einem jeden von euch, strebt nicht über das hinaus, was euch zukommt, sondern strebt danach, besonnen zu sein, jeder nach dem Maß des Glaubens, das Gott ihm zugeteilt hat. Denn wie wir an dem einen Leib viele Glieder haben, aber nicht alle Glieder dieselbe Aufgabe haben, so sind wir, die vielen, ein Leib in Christus, als Einzelne aber sind wir Glieder, die zueinander gehören. Wir haben unterschiedliche Gaben, je nach der uns verliehenen Gnade. Hat einer die Gabe prophetischer Rede, dann rede er in Übereinstimmung mit dem Glauben. Hat einer die Gabe des Dienens, dann diene er. Wer zum Lehren berufen ist, der lehre. Wer zum Trösten und Ermahnen berufen ist, der tröste und ermahne. Wer gibt, gebe ohne Hintergedanken. Wer Vorsteher ist, setze sich eifrig ein. Wer Barmherzigkeit übt, der tue es freudig. Die Liebe sei ohne Heuchelei. Verabscheut das Böse, haltet fest am Guten. Seid einander in brüderlicher Liebe zugetan, übertrefft euch in gegenseitiger Achtung. Lasst nicht nach in eurem Eifer, lasst euch vom Geist entflammen und dient dem Herrn. Freut euch in der Hoffnung, seid geduldig in der Bedrängnis, beharrlich im Gebet. Nehmt Anteil an den Nöten der Heiligen, gewährt jederzeit Gastfreundschaft. Segnet eure Verfolger, segnet sie, verflucht sie nicht. Freut euch mit den Fröhlichen und weint mit den Weinenden. Seid untereinander eines Sinnes. Strebt nicht hoch hinaus, sondern bleibt demütig. Haltet euch nicht selbst für klug. Vergeltet niemandem Böses mit Bösem. Seid allen Menschen gegenüber auf Gutes bedacht. Soweit es euch möglich ist, haltet mit allen Menschen Frieden. Übt nicht selbst Vergeltung, Geliebte, sondern lasst Raum für das Zorngericht Gottes. Denn es steht geschrieben, mein ist die Vergeltung, ich werde vergelten, spricht der Herr. Vielmehr, wenn dein Feind Hunger hat, gib ihm zu essen. Wenn er Durst hat, gib ihm zu trinken. Tust du das, dann sammelst du glühende Kohlen auf sein Haupt. Lass dich nicht vom Bösen besiegen, sondern besiege das Böse durch das Gute.

Jeder ordnet sich den Trägern der staatlichen Gewalt unter. Denn es gibt keine staatliche Gewalt außer von Gott. Die jetzt bestehen, sind von Gott eingesetzt. Wer sich daher der staatlichen Gewalt widersetzt, stellt sich gegen die Ordnung Gottes. Und wer sich ihm entgegenstellt, wird dem Gericht verfallen. Vor den Trägern der Macht hat sich nicht die gute, sondern die böse Tat zu fürchten. Willst du also ohne Furcht vor der staatlichen Gewalt leben, dann tue das Gute, sodass du ihre Anerkennung findest. Denn sie steht im Dienst Gottes für dich zum Guten. Wenn du aber das Böse tust, fürchte dich. Denn nicht ohne Grund trägt sie das Schwert. Sie steht nämlich im Dienst Gottes und vollstreckt das Urteil an dem, der das Böse tut. Deshalb ist es notwendig, sich unterzuordnen, nicht allein um der Strafe, sondern auch um des Gewissens willen. Das ist auch der Grund, weshalb ihr Steuern zahlt, denn in Gottes Auftrag handeln jene, die Steuern einzuziehen haben. Gebt allen, was ihr ihnen schuldig seid. Steuer, wem ihr Steuer schuldet. Zoll, wem ihr Zoll schuldet. Furcht, wem ihr Furcht schuldet. Ehre, wem ihr Ehre schuldet. Niemandem bleibt etwas schuldig, außer der gegenseitigen Liebe. Wer den anderen liebt, hat das Gesetz erfüllt. Denn die Gebote, du sollst nicht die Ehe brechen, du sollst nicht töten, du sollst nicht stehlen, du sollst nicht begehren und alle anderen Gebote sind in dem einen Satz zusammengefasst. Du sollst deinen Nächsten lieben wie dich selbst. Die Liebe tut dem Nächsten nichts Böses, also ist die Liebe die Erfüllung des Gesetzes. Und das tut im Wissen um die gegenwärtige Zeit. Die Stunde ist gekommen, aufzustehen vom Schlaf, denn jetzt ist das Heil uns näher als zu der Zeit, da wir gläubig wurden. Die Nacht ist vorgerückt, der Tag ist nahe. Darum lasst uns ablegen die Werke der Finsternis und anlegen die Waffen des Lichts. Lasst uns ehrenhaft leben wie am Tag, ohne maßloses Essen und Trinken, ohne Unzucht und Ausschweifung, ohne Streit und Eifersucht. Vielmehr zieht den Herrn Jesus Christus an und sorgt nicht so für euren Leib, dass die Begierden erwachen.

Nehmt den an, der im Glauben schwach ist, ohne mit ihm über verschiedene Auffassungen zu streiten. Der eine glaubt, alles essen zu dürfen, der Schwache aber isst nur Gemüse. Wer Fleisch isst, verachtet den nicht, der es nicht isst. Wer aber kein Fleisch isst, richtet den nicht, der es isst. Denn Gott hat ihn angenommen. Wer bist du, dass du den Diener eines anderen richtest? Durch seinen eigenen Herrn steht oder fällt er. Er wird aber stehen, denn der Herr hat die Macht, ihm Stand zu geben. Der eine nämlich bevorzugt bestimmte Tage, der andere aber macht keinen Unterschied zwischen den Tagen. Jeder soll von seiner eigenen Auffassung überzeugt sein. Wer einen bestimmten Tag bevorzugt, tut es zur Ehre des Herrn. Und wer Fleisch isst, tut es zur Ehre des Herrn, denn er dankt Gott dabei. Und wer kein Fleisch isst, unterlässt es zur Ehre des Herrn, und auch er dankt Gott. Denn keiner von uns lebt sich selber und keiner stirbt sich selber. Leben wir, so leben wir dem Herrn. Sterben wir, so sterben wir dem Herrn. Ob wir leben oder ob wir sterben, wir gehören dem Herrn. Denn Christus ist gestorben und lebendig geworden, um Herr zu sein über Tote und Lebende. Du aber, was richtest du deinen Bruder? Und du, was verachtest du deinen Bruder? Wir werden doch alle vor dem Richterstuhl Gottes stehen. Denn es steht geschrieben, so wahr ich lebe, spricht der Herr, vor mir wird jedes Knie sich beugen und jede Zunge wird Gott preisen. Also wird jeder von uns vor Gott Rechenschaft über sich selbst ablegen. Daher wollen wir uns nicht mehr gegenseitig richten. Achtet vielmehr darauf, dem Bruder keinen Anstoß zu geben und ihn nicht zu Fall zu bringen. Ich weiß und bin im Herrn Jesus fest davon überzeugt, dass nichts unrein ist in sich selbst. Unrein ist es nur für den, der es als unrein betrachtet. Denn wenn wegen einer Speise, die du isst, dein Bruder verwirrt und betrübt wird, dann handelst du nicht mehr der Liebe gemäß. Richte durch deine Speise nicht die zugrunde, die für Christus gestorben sind. Es darf doch euer wahres Gut nicht der Lästerung preisgegeben werden, denn das Reich Gottes ist nicht Essen und Trinken, sondern Gerechtigkeit, Friede und Freude im Heiligen Geist. Denn wer Christus so dient, ist Gott wohlgefällig und geachtet bei den Menschen. Lasst uns also dem nachjagen, was dem Frieden dient und der gegenseitigen Auferbauung. Reiß nicht wegen einer Speise das Werk Gottes nieder. Alle Dinge sind rein. Schlecht ist es jedoch, wenn ein Mensch durch sein Essen Anstoß erregt. Es ist nicht gut, Fleisch zu essen oder Wein zu trinken oder sonst etwas zu tun, wenn dein Bruder daran Anstoß nimmt. Die Überzeugung, die du selbst hast, sollst du vor Gott haben. Wohl dem, der sich nicht zu verurteilen braucht bei dem, was er für recht hält. Wer aber Zweifel hat, wenn er etwas isst, der ist gerichtet, weil er nicht aus der Überzeugung des Glaubens handelt. Alles, was nicht aus Glauben geschieht, ist Sünde.

Wir müssen als die Starken die Schwäche derer tragen, die schwach sind und dürfen nicht für uns selbst leben. Jeder von uns soll dem Nächsten zu Gefallen leben, zum Guten und zur Auferbauung. Denn auch Christus hat nicht sich selbst zu Gefallen gelebt. Vielmehr steht geschrieben, die Schmähungen derer, die dich schmähen, sind auf mich gefallen. Denn alles, was einst geschrieben worden ist, ist zu unserer Belehrung geschrieben, damit wir durch Geduld und durch den Trost der Schriften Hoffnung haben. Der Gott der Geduld und des Trostes aber schenke euch, eines Sinnes untereinander zu sein, Christus Jesus gemäß, damit ihr Gott, den Vater unseres Herrn Jesus Christus, einmütig und mit einem Munde preist. Darum nehmt einander an, wie auch Christus uns angenommen hat, zur Ehre Gottes. Denn, das sage ich, Christus ist um der Wahrhaftigkeit Gottes willen Diener der Beschnittenen geworden, um die Verheißungen an die Väter zu bestätigen. Die Heiden aber sollen Gott rühmen um seines Erbarmens willen, wie geschrieben steht. Darum will ich dich bekennen unter den Heiden und deinem Namen Lob singen. An anderer Stelle heißt es, ihr Heiden, freut euch mit seinem Volk. Und es heißt auch, lobt den Herrn alle Heiden, preisen sollen ihn alle Völker. Und Jesaja sagt, kommen wird der Spross aus der Wurzel Isais. Er wird sich erheben, um über die Heiden zu herrschen. Auf ihn werden die Heiden hoffen. Der Gott der Hoffnung aber erfülle euch mit aller Freude und mit allem Frieden im Glauben, damit ihr reich werdet an Hoffnung in der Kraft des Heiligen Geistes. Meine Brüder und Schwestern, im Blick auf euch bin ich fest überzeugt, dass auch ihr voller Güte seid, erfüllt von aller Erkenntnis und selbst imstande seid, einander zurechtzuweisen. Um euch aber einiges in Erinnerung zu rufen, habe ich euch einen teilweise ziemlich kühnen Brief geschrieben. Ich tat es Kraft der Gnade, die mir von Gott gegeben ist, damit ich als Diener Christi Jesu für die Heiden wirke und das Evangelium Gottes wie ein Priester verwalte. Denn die Heiden sollen eine Opfergabe werden, die Gott wohlgefällig ist, geheiligt im Heiligen Geist. In Christus Jesus kann ich mich also vor Gott rühmen. Denn ich würde es nicht wagen, von etwas zu reden, was Christus nicht durch mich bewirkt hat, um die Heiden zum Gehorsam zu führen in Wort und Tat, in der Kraft von Zeichen und Wundern, in der Kraft des Geistes Gottes. So habe ich von Jerusalem aus in weitem Kreise bis nach Illyrien überall das Evangelium Christi zur Erfüllung gebracht. Dabei habe ich meine Ehre dafür eingesetzt, das Evangelium nicht dort zu verkünden, wo der Name Christi schon bekannt gemacht war, um nicht auf einem fremden Fundament zu bauen, sondern, wie geschrieben steht, sehen werden die, denen nichts über ihn verkündet wurde, und die werden verstehen, die nichts gehört haben. Das ist es auch, was mich immer wieder gehindert hat, zu euch zu kommen. Jetzt aber habe ich in diesen Gegenden kein Arbeitsfeld mehr, habe aber seit vielen Jahren das Verlangen, zu euch zu kommen, wenn ich einmal nach Spanien reise. Denn auf dem Weg dorthin hoffe ich, euch zu sehen und dann von euch für die Weiterreise ausgerüstet zu werden, nachdem ich mich zuerst ein wenig an euch erfreut habe. Doch jetzt gehe ich nach Jerusalem, um den Heiligen einen Dienst zu erweisen. Denn Mazedonien und Achaia haben beschlossen, eine Sammlung als Zeichen ihrer Gemeinschaft für die Armen unter den Heiligen in Jerusalem durchzuführen. Ja, das haben sie beschlossen. Und sie sind auch deren Schuldner. Denn wenn die Heiden an ihren geistlichen Gütern Anteil erhalten haben, so sind sie auch verpflichtet, ihnen mit irdischen Gütern zu dienen. Wenn ich das abgeschlossen und ihnen den Ertrag der Sammlung versiegelt übergeben habe, will ich euch besuchen und dann nach Spanien weiterreisen. Ich weiß aber, wenn ich zu euch komme, werde ich mit der Fülle des Segens Christi kommen. Ich bitte euch aber, Brüder und Schwestern, bei unserem Herrn Jesus Christus und bei der Liebe des Geistes, kämpft mit mir in den Gebeten für mich vor Gott, dass ich vor den Ungehorsamen in Judäa gerettet werde, dass mein Dienst an Jerusalem von den Heiligen dankbar aufgenommen wird und dass ich, wenn es Gottes Wille ist, voll Freude zu euch kommen kann, um mit euch eine Zeit der Ruhe zu verbringen. Der Gott des Friedens aber sei mit euch allen.

Ich empfehle euch unsere Schwester Phoebe, die auch Dienerin der Gemeinde von Kenchreae ist. Nehmt sie im Namen des Herrn auf, wie es Heilige tun sollen, und steht ihr in jeder Sache bei, in der sie euch braucht. Denn für viele war sie ein Beistand, auch für mich selbst. Grüßt Priska und Aquila, meine Mitarbeiter in Christus Jesus, die für mein Leben ihren eigenen Kopf hingehalten haben. Nicht allein ich, sondern alle Gemeinden der Heiden sind ihnen dankbar. Grüßt auch die Gemeinde, die sich in ihrem Haus versammelt. Grüßt meinen lieben Epänetus, der die Erstlingsgabe der Provinz Asien für Christus ist. Grüßt Maria, die für euch viel Mühe auf sich genommen hat. Grüßt Andronikus und Junia, die zu meinem Volk gehören und mit mir zusammen im Gefängnis waren. Sie ragen heraus unter den Aposteln und haben sich schon vor mir zu Christus bekannt. Grüßt meinen im Herrn geliebten Ampliatus. Grüßt Urbanus, unseren Mitarbeiter in Christus, und meinen geliebten Stachys. Grüßt Apelles, der sich in Christus bewährt hat. Grüßt die aus dem Haus des Aristobul. Grüßt Herodion, der zu meinem Volk gehört. Grüßt die aus dem Haus des Narzissus, die sich zum Herrn bekennen. Grüßt Trophäna und Tryphosa, die sich im Herrn gemüht haben. Grüßt die geliebte Persis, sie hat dem Herrn große Mühe auf sich genommen. Grüßt Rufus, der vom Herrn auserwählt ist. Grüßt seine Mutter, die auch mir zur Mutter geworden ist. Grüßt Asynkritus, Phlegon, Hermes, Patrobas, Hermas und die Brüder, die bei ihnen sind. Grüßt Philologus und Julia, Nereus und seine Schwester, Olympas und alle Heiligen, die bei ihnen sind. Grüßt einander mit dem heiligen Kuss. Es grüßen euch alle Gemeinden Christi. Ich ermahne euch aber, Brüder und Schwestern, auf die Acht zu geben, die im Widerspruch zu der Lehre, die ihr gelernt habt, Spaltung und Verwirrung verursachen. Haltet euch von ihnen fern. Denn diese Leute dienen nicht Christus, unserem Herrn, sondern ihrem Bauch. Und sie verführen durch ihre schönen und gewandten Reden das Herz der Arglosen. Doch euer Gehorsam ist allen bekannt. Daher freue ich mich über euch und wünsche nur, dass ihr verständig bleibt, offen für das Gute, unzugänglich für das Böse. Der Gott des Friedens aber wird den Satan bald zertreten und unter eure Füße legen. Die Gnade Jesu unseres Herrn sei mit euch. Es grüßen euch Timotheus, mein Mitarbeiter, und Lucius, Jason und Sosipata, die zu meinem Volk gehören. Ich, Tertius, der Schreiber dieses Briefes, grüße euch im Namen des Herrn. Es grüßt euch Gaius, der mich und die ganze Gemeinde gastlich aufgenommen hat. Es grüßt euch der Stadtkämmerer Erastus und der Bruder Quartus. Die Gnade Jesu Christi unseres Herrn sei mit euch allen. Amen. Dem aber, der die Macht hat, euch Kraft zu geben, gemäß meinem Evangelium und der Botschaft von Jesus Christus, gemäß der Offenbarung jenes Geheimnisses, das seit ewigen Zeiten unausgesprochen war, jetzt aber nach dem Willen des ewigen Gottes offenbart und durch prophetische Schriften kundgemacht wurde, um alle Heiden zum Gehorsam des Glaubens zu führen, ihm, dem einen weisen Gott, sei Ehre durch Jesus Christus in alle Ewigkeit. Amen.

0: Aus dem ersten Brief an die Gemeinde in Korinth.
1: Der erste Brief an die Korinther. Paulus, durch Gottes Willen berufener Apostel Christi Jesu, unter Bruder Sosthenes, an die Kirche Gottes, die in Korinth ist, die Geheiligten in Christus Jesus, die berufenen Heiligen, mit allen, die den Namen unseres Herrn Jesus Christus überall anrufen, bei ihnen und bei uns. Gnade sei mit euch und Friede von Gott, unserem Vater und dem Herrn Jesus Christus. Ich danke meinem Gott jederzeit euretwegen für die Gnade Gottes, die euch in Christus Jesus geschenkt wurde, dass ihr an allem reich geworden seid in ihm, an aller Rede und aller Erkenntnis. Denn das Zeugnis über Christus wurde bei euch gefestigt, so dass euch keine Gnadengabe fehlt, während ihr auf die Offenbarung unseres Herrn Jesus Christus wartet. Er wird euch auch festigen bis ans Ende, so dass ihr schuldlos dasteht am Tag unseres Herrn Jesus Christus. Treu ist Gott, durch den ihr berufen worden seid zur Gemeinschaft mit seinem Sohn Jesus Christus, unserem Herrn. Ich ermahne euch aber, Brüder und Schwestern, im Namen unseres Herrn Jesus Christus, seid alle einmütig und duldet keine Spaltungen unter euch, seid vielmehr eines Sinnes und einer Meinung. Es wurde mir nämlich, meine Brüder und Schwestern, von den Leuten der Chloe berichtet, dass es Streitigkeiten unter euch gibt. Ich meine damit, dass jeder von euch etwas anderes sagt. Ich halte zu Paulus, ich zu Apollos, ich zu Kephas, ich zu Christus. Ist denn Christus zerteilt? Wurde etwa Paulus für euch gekreuzigt oder seid ihr auf den Namen des Paulus getauft worden? Ich danke Gott, dass ich niemanden von euch getauft habe, außer Crispus und Gaius, so dass keiner sagen kann, ihr seiet auf meinen Namen getauft worden. Ich habe allerdings auch das Haus des Stephanas getauft. Ob ich sonst noch jemanden getauft habe, weiß ich nicht mehr. Denn Christus hat mich nicht gesandt zu taufen, sondern das Evangelium zu verkünden, aber nicht mit gewandten und klugen Worten, damit das Kreuz Christi nicht um seine Kraft gebracht wird. Denn das Wort vom Kreuz ist denen, die verloren gehen, Torheit. Uns aber, die gerettet werden, ist es Gottes Kraft. In der Schrift steht nämlich, ich werde die Weisheit der Weisen vernichten und die Klugheit der Klugen verwerfen. Wo ist ein Weiser? Wo ein Schriftgelehrter? Wo ein Wortführer in dieser Weltzeit? Hat Gott nicht die Weisheit der Welt als Torheit entlarvt? Denn da die Welt angesichts der Weisheit Gottes auf dem Weg ihrer Weisheit Gott nicht erkannte, beschloss Gott, alle, die glauben, durch die Torheit der Verkündigung zu retten. Die Juden fordern Zeichen, die Griechen suchen Weisheit. Wir dagegen verkünden Christus als den Gekreuzigten. Für Juden ein Ärgernis, für Heiden eine Torheit, für die Berufenen aber, Juden wie Griechen, Christus, Gottes Kraft und Gottes Weisheit. Denn das Törichte an Gott ist weiser als die Menschen. Und das Schwache an Gott ist stärker als die Menschen. Seht doch auf eure Berufung, Brüder und Schwestern. Da sind nicht viele Weise im irdischen Sinn, nicht viele Mächtige, nicht viele Vornehme, sondern das Törichte in der Welt hat Gott erwählt, um die Weisen zu Schanden zu machen, und das Schwache in der Welt hat Gott erwählt, um das Starke zu Schanden zu machen. Und das Niedrige in der Welt und das Verachtete hat Gott erwählt, das, was nichts ist, um das, was etwas ist, zu vernichten, damit kein Mensch sich rühmen kann vor Gott. Von ihm her seid ihr in Christus Jesus, den Gott für uns zur Weisheit gemacht hat, zur Gerechtigkeit, Heiligung und Erlösung. Wer sich also rühmen will, der rühme sich des Herrn,

Auch ich kam nicht zu euch, Brüder und Schwestern, um glänzende Reden oder gelehrte Weisheit vorzutragen, sondern um euch das Geheimnis Gottes zu verkünden. Denn ich hatte mich entschlossen, bei euch nichts zu wissen außer Jesus Christus, und zwar als den Gekreuzigten. Zudem kam ich in Schwäche und in Furcht, zitternd und bebend zu euch. Meine Botschaft und Verkündigung war nicht Überredung durch gewandte und kluge Worte, sondern war mit dem Erweis von Geist und Kraft verbunden, damit sich euer Glaube nicht auf Menschenweisheit stützte, sondern auf die Kraft Gottes. Und doch verkünden wir Weisheit unter den Vollkommenen, aber nicht Weisheit dieser Welt oder der Machthaber dieser Welt, die einst entmachtet werden. Vielmehr verkünden wir das Geheimnis der verborgenen Weisheit Gottes, die Gott vor allen Zeiten vorausbestimmt hat, zu unserer Verherrlichung. Keiner der Machthaber dieser Welt hat sie erkannt, denn hätten sie die Weisheit Gottes erkannt, so hätten sie den Herrn der Herrlichkeit nicht gekreuzigt. Nein, wir verkünden, wie es in der Schrift steht, was kein Auge gesehen und kein Ohr gehört hat, was in keines Menschen Herz gedrungen ist, was Gott denen bereitet hat, die ihn lieben. Uns aber hat es Gott enthüllt durch den Geist. Der Geist ergründet nämlich alles, auch die Tiefen Gottes. Wer von den Menschen kennt den Menschen, wenn nicht der Geist des Menschen, der in ihm ist? So erkennt auch keiner Gott, nur der Geist Gottes. Wir aber haben nicht den Geist der Welt empfangen, sondern den Geist, der aus Gott stammt, damit wir das erkennen, was uns von Gott geschenkt worden ist. Davon reden wir auch nicht mit Worten, wie menschliche Weisheit sie lehrt, sondern wie der Geist sie lehrt, indem wir den geisterfüllten, geistgewirktes deuten. Der irdisch gesinnte Mensch aber erfasst nicht, was vom Geist Gottes kommt. Torheit ist es für ihn, und er kann es nicht verstehen, weil es nur mit Hilfe des Geistes beurteilt werden kann. Der geisterfüllte Mensch aber urteilt über alles, ihn selbst vermag niemand zu beurteilen. Denn wer begreift den Geist des Herrn? Wer kann ihn belehren? Wir aber haben den Geist Christi.

Vor euch, Brüder und Schwestern, konnte ich aber nicht wie vor Geisterfüllten reden. Ihr wart noch irdisch eingestellt, unmündige Kinder in Christus. Milch gab ich euch zu trinken statt fester Speise, denn diese konntet ihr noch nicht vertragen. Ihr könnt es aber auch jetzt noch nicht, denn ihr seid immer noch irdisch eingestellt. Oder seid ihr nicht irdisch eingestellt? Handelt ihr nicht sehr menschlich, wenn Eifersucht und Streit unter euch herrschen? Denn wenn einer sagt, ich halte zu Paulus, ein anderer, ich zu Apollos, urteilt ihr da nicht zu menschlich? Was ist denn Apollos und was ist Paulus? Diener, durch die ihr zum Glauben gekommen seid. Und jeder, wie der Herr es ihm gegeben hat. Ich habe gepflanzt, Apollos hat begossen, Gott aber ließ wachsen. So ist weder der etwas, der pflanzt, noch der, der begießt, sondern nur Gott, der wachsen lässt. Wer pflanzt und wer begießt, beide sind eins, jeder aber erhält seinen eigenen Lohn entsprechend seiner Mühe. Denn wir sind Gottes Mitarbeiter, ihr seid Gottes Ackerfeld, Gottes Bau. Der Gnade Gottes entsprechend, die mir geschenkt wurde, habe ich wie ein weiser Baumeister den Grund gelegt. Ein anderer baut darauf weiter. Aber jeder soll darauf achten, wie er weiterbaut. Denn einen anderen Grund kann niemand legen als den, der gelegt ist, Jesus Christus. Ob aber jemand auf dem Grund mit Gold, Silber, kostbaren Steinen, mit Holz, Heu oder Stroh weiterbaut, das Werk eines jeden wird offenbar werden, denn der Tag wird es sichtbar machen, weil er sich mit Feuer offenbart. Und wie das Werk eines jeden beschaffen ist, wird das Feuer prüfen. Hält das Werk stand, das er aufgebaut hat, so empfängt er Lohn. Brennt es nieder, dann muss er den Verlust tragen. Er selbst aber wird gerettet werden, doch so wie durch Feuer hindurch. Wisst ihr nicht, dass ihr Gottes Tempel seid und der Geist Gottes in euch wohnt? Wer den Tempel Gottes zerstört, den wird Gott zerstören. Denn Gottes Tempel ist heilig und der seid ihr. Keiner täusche sich selbst. Wenn einer unter euch meint, er sei weise in dieser Welt, dann werde er töricht, um weise zu werden. Denn die Weisheit dieser Welt ist Torheit vor Gott. In der Schrift steht nämlich, er fängt die Weisen in ihrer eigenen List. Und an einer anderen Stelle, der Herr kennt die Gedanken der Weisen, er weiß, sie sind nichtig. Daher soll sich niemand eines Menschen rühmen. Denn alles gehört euch, Paulus, Apollos, Kephas, Welt, Leben, Tod, Gegenwart und Zukunft, alles gehört euch. Ihr aber gehört Christus und Christus gehört Gott.

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1: So soll man uns betrachten, als Diener Christi und als Verwalter von Geheimnissen Gottes. Von Verwaltern aber verlangt man, dass sie sich als treu erweisen. Mir macht es allerdings gar nichts aus, wenn ihr oder ein menschliches Gericht über mich urteilt. Ich urteile auch nicht über mich selbst. Ich bin mir zwar keiner Schuld bewusst, doch bin ich dadurch noch nicht gerecht gesprochen. Der Herr ist es, der über mich urteilt. Richtet also nicht vor der Zeit, wartet, bis der Herr kommt, der das im Dunkel Verborgene ans Licht bringen und die Absichten der Herzen aufdecken wird. Dann wird jeder sein Lob von Gott erhalten. Brüder und Schwestern, ich habe das auf mich und Apollos bezogen, und zwar euretwegen, damit ihr an uns lernt. Nicht über das hinaus, was in der Schrift steht, dass also keiner zugunsten des einen zum Nachteil des anderen sich wichtig machen darf, denn wer räumt dir einen Vorrang ein und was hast du, das du nicht empfangen hättest? Wenn du es aber empfangen hast, warum rühmst du dich, als hättest du es nicht empfangen? Ihr seid schon satt, ihr seid schon reich geworden, ohne uns seid ihr zur Herrschaft gelangt. Wäret ihr doch nur zur Herrschaft gelangt, dann könnten auch wir mit euch zusammen herrschen. Ich glaube nämlich, Gott hat uns Apostel auf den letzten Platz gestellt, wie Totgeweihte. Denn wir sind zum Schauspiel geworden für die Welt, für Engel und Menschen. Wir stehen als Toren da um Christi willen. Ihr dagegen seid kluge Leute in Christus. Wir sind schwach, ihr seid stark. Ihr seid angesehen, wir sind verachtet. Bis zur Stunde leiden wir Hunger und Durst und Blöße und werden mit Fäusten geschlagen und sind heimatlos. Wir mühen uns ab, indem wir mit eigenen Händen arbeiten. Wir werden beschimpft und segnen, wir werden verfolgt und halten Stand, wir werden geschmäht und reden gut zu. Wir sind sozusagen der Unrat der Welt geworden, der Abschaum von allen bis heute. Nicht um euch zu beschämen, schreibe ich das, sondern um euch als meine geliebten Kinder zu ermahnen. Hättet ihr nämlich auch unzählige Erzieher in Christus, so doch nicht viele Väter. Denn in Christus Jesus habe ich euch durch das Evangelium gezeugt. Darum ermahne ich euch, haltet euch an mein Vorbild. Deswegen habe ich Timotheus zu euch geschickt, mein geliebtes und treues Kind im Herrn. Er wird euch erinnern an meine Wege in Christus Jesus, wie ich sie überall in jeder Gemeinde lehre. In der Annahme, dass ich nicht selber zu euch komme, haben sich einige wichtig gemacht. Ich werde aber bald zu euch kommen, wenn der Herr will. Dann werde ich diese Wichtigtuer nicht auf ihre Worte prüfen, sondern auf ihre Kraft. Denn nicht in Worten erweist sich die Herrschaft Gottes, sondern in der Kraft. Was zieht ihr vor? Soll ich mit dem Stock zu euch kommen? Oder mit Liebe und dem Geist der Sanftmut?

Allgemein hört man von Unzucht unter euch. Und zwar von Unzucht, wie sie nicht einmal unter den Heiden vorkommt, dass nämlich einer mit der Frau seines Vaters lebt. Und da macht ihr euch noch wichtig, statt traurig zu werden und den aus eurer Mitte zu stoßen, der so etwas getan hat. Was mich angeht, so habe ich, leiblich zwar abwesend, geistig aber anwesend, mein Urteil über den, der sich so vergangen hat, schon jetzt gefällt, als ob ich persönlich anwesend wäre. Im Namen Jesu, unseres Herrn, wollen wir uns versammeln, ihr und mein Geist, und zusammen mit der Kraft Jesu, unseres Herrn, diesen Menschen dem Satan übergeben zum Verderben seines Fleisches, damit sein Geist am Tag des Herrn gerettet wird. Zu Unrecht rühmt ihr euch. Wisst ihr nicht, dass ein wenig Sauerteig den ganzen Teig durchsäuert? Schafft den alten Sauerteig weg, damit ihr neuer Teig seid. Ihr seid ja schon ungesäuertes Brot, denn als unser Paschalamm ist Christus geopfert worden. Lasst uns also das Fest nicht mit dem alten Sauerteig feiern, nicht mit dem Sauerteig der Bosheit und Schlechtigkeit, sondern mit den ungesäuerten Broten der Aufrichtigkeit und Wahrheit. Ich habe euch in meinem Brief geschrieben, dass ihr nichts mit Unzüchtigen zu schaffen haben sollt. Gemeint waren damit nicht alle Unzüchtigen dieser Welt oder alle Habgierigen und Räuber und Götzendiener, sonst müsstet ihr ja aus der Welt auswandern. Nun aber habe ich euch geschrieben, habt nichts zu schaffen mit einem, der sich Bruder nennt und dennoch Unzucht treibt, habgierig ist, Götzen verehrt, lästert, trinkt oder raubt. Mit einem solchen Menschen sollt ihr auch keine Tischgemeinschaft haben. Was geht es mich denn an, die Außenstehenden zu richten? Habt ihr nicht die zu richten, die zu euch gehören? Die Außenstehenden wird Gott richten. Schafft den Übeltäter weg aus eurer Mitte.

Wagt es einer von euch, der mit einem anderen einen Rechtsstreit hat, vor das Gericht der Ungerechten zu gehen, statt zu den Heiligen? Wisst ihr denn nicht, dass die Heiligen die Welt richten werden? Und wenn durch euch die Welt gerichtet wird, seid ihr dann nicht zuständig, einen Rechtsstreit über Kleinigkeiten zu schlichten? Wisst ihr nicht, dass wir über Engel richten werden? Also erst recht über Alltägliches. Wie könnt ihr dann jene, die im Urteil der Gemeinde nichts gelten, als Richter einsetzen, wenn ihr einen Rechtsstreit über Alltägliches auszutragen habt? Ich sage das, damit ihr euch schämt. Gibt es denn unter euch wirklich keinen, der über die Weisheit verfügt, zwischen Brüdern zu entscheiden? Stattdessen zieht ein Bruder den anderen vor Gericht, und zwar vor Ungläubige. Ist es nicht überhaupt schon ein Versagen, dass ihr miteinander Prozesse führt? Warum leidet ihr nicht lieber Unrecht? Warum lasst ihr euch nicht lieber übervorteilen? Nein, ihr selber begeht Unrecht und übervorteilt, und zwar Brüder. Wisst ihr denn nicht, dass Ungerechte das Reich Gottes nicht erben werden? Täuscht euch nicht. Weder Unzüchtige noch Götzendiener, weder Ehebrecher noch Lustknaben, noch Knabenschänder, noch Diebe, noch Habgierige, keine Trinker, keine Lästerer, keine Räuber werden das Reich Gottes erben. Und solche gab es unter euch. Aber ihr seid reingewaschen, seid geheiligt, seid gerecht geworden im Namen Jesu Christi des Herrn und im Geist unseres Gottes. Alles ist mir erlaubt, aber nicht alles nützt mir. Alles ist mir erlaubt, aber nichts soll Macht haben über mich. Die Speisen sind für den Bauch da und der Bauch für die Speisen. Gott wird beide vernichten. Der Leib ist aber nicht für die Unzucht da, sondern für den Herrn und der Herr für den Leib. Gott hat den Herrn auferweckt. Er wird durch seine Macht auch uns auferwecken. Wisst ihr nicht, dass eure Leiber Glieder Christi sind? Darf ich nun die Glieder Christi nehmen und zu Gliedern einer Dirne machen? Auf keinen Fall. Oder wisst ihr nicht, wer sich an eine Dirne bindet, ist ein Leib mit ihr? Denn es heißt, die zwei werden ein Fleisch sein. Wer sich dagegen an den Herrn bindet, ist ein Geist mit ihm. Meidet die Unzucht. Jede Sünde, die der Mensch tut, bleibt außerhalb des Leibes. Wer aber Unzucht treibt, versündigt sich gegen den eigenen Leib. Oder wisst ihr nicht, dass euer Leib ein Tempel des Heiligen Geistes ist, der in euch wohnt und den ihr von Gott habt? Ihr gehört euch nicht selbst, denn um einen teuren Preis seid ihr erkauft worden. Verherrlicht also Gott in eurem Leib.

Nun zu dem aber, was ihr geschrieben habt. Es ist gut für den Mann, keine Frau zu berühren. Wegen der Gefahr der Unzucht soll aber jeder seine Frau haben und jede soll ihren Mann haben. Der Mann soll seine Pflicht gegenüber der Frau erfüllen und ebenso die Frau gegenüber dem Mann. Die Frau verfügt nicht über ihren Leib, sondern der Mann. Ebenso verfügt aber auch der Mann nicht über seinen Leib, sondern die Frau. Entzieht euch einander nicht, außer im gegenseitigen Einverständnis und nur eine Zeit lang, um für das Gebet frei zu sein. Dann kommt wieder zusammen, damit euch der Satan nicht in Versuchung führt, weil ihr euch nicht enthalten könnt. Das sage ich als Zugeständnis, nicht als Gebot. Ich wünschte, alle Menschen wären unverheiratet, wie ich. Doch jeder hat seine eigene Gnadengabe von Gott, der eine so, der andere so. Den Unverheirateten und den Witwen sage ich, es ist gut, wenn sie so bleiben wie ich. Wenn sie aber nicht enthaltsam leben können, sollen sie heiraten. Es ist nämlich besser zu heiraten, als sich in Begierde zu verzehren. Den Verheirateten gebiete nicht ich, sondern der Herr. Die Frau soll sich vom Mann nicht trennen, wenn sie sich aber trennt, so bleibe sie unverheiratet oder versöhne sich wieder mit dem Mann, und der Mann darf die Frau nicht verstoßen. Den Übrigen sage ich, nicht der Herr, wenn ein Bruder eine ungläubige Frau hat und sie willigt ein, weiter mit ihm zusammenzuleben, soll er sie nicht verstoßen. Auch wenn eine Frau einen ungläubigen Mann hat und er willigt ein, mit ihr zusammenzuleben, soll sie den Mann nicht verstoßen. Denn der ungläubige Mann ist durch die Frau geheiligt und die ungläubige Frau ist durch den Bruder geheiligt. Sonst wären eure Kinder unrein, sie sind aber heilig. Wenn aber der Ungläubige sich trennen will, soll er es tun. Der Bruder oder die Schwester ist in solchen Fällen nicht wie ein Sklave gebunden. Zu einem Leben in Frieden hat Gott euch berufen. Woher weißt du denn, Frau, ob du den Mann retten kannst? Oder woher weißt du, Mann, ob du die Frau retten kannst? Im Übrigen soll jeder so leben, wie der Herr es ihm zugemessen, wie Gottes Ruf ihn getroffen hat. Das ist meine Weisung für alle Gemeinden. Wenn einer als Beschnittener berufen wurde, soll er beschnitten bleiben. Wenn einer als Unbeschnittener berufen wurde, soll er sich nicht beschneiden lassen. Es kommt nicht darauf an, beschnitten oder unbeschnitten zu sein, sondern darauf, die Gebote Gottes zu halten. Jeder soll in dem Stand bleiben, in dem ihn der Ruf Gottes getroffen hat. Wenn du als Sklave berufen wurdest, soll dich das nicht bedrücken, aber wenn du frei werden kannst, mach lieber Gebrauch davon. Denn wer im Herrn als Sklave berufen wurde, ist Freigelassener des Herrn. Ebenso ist einer, der als Freier berufen wurde, Sklave Christi. Um einen teuren Preis seid ihr erkauft worden. Macht euch nicht zu Sklaven von Menschen. Brüder und Schwestern, jeder soll vor Gott in dem Stand bleiben, in dem ihn der Ruf Gottes getroffen hat. Was aber die Unverheirateten betrifft, so habe ich kein Gebot vom Herrn. Ich gebe euch nur einen Rat als einer, den der Herr durch sein Erbarmen vertrauenswürdig gemacht hat. Ich meine, es ist gut wegen der bevorstehenden Not, ja, es ist gut für den Menschen so zu sein. Bist du an eine Frau gebunden, suche dich nicht zu lösen. Bist du ohne Frau, dann suche keine. Heiratest du aber, so sündigst du nicht. Und heiratet eine Jungfrau, sündigt auch sie nicht. Freilich werden solche Leute Bedrängnis erfahren in ihrem irdischen Dasein. Ich aber möchte sie euch ersparen. Denn ich sage euch, Brüder, die Zeit ist kurz. Daher soll, wer eine Frau hat, sich in Zukunft so verhalten, als habe er keine. Wer weint, als weine er nicht. Wer sich freut, als freue er sich nicht. Wer kauft, als würde er nicht Eigentümer. Wer sich die Welt zunutze macht, als nutze er sie nicht. Denn die Gestalt dieser Welt vergeht. Ich wünschte aber, ihr wäret ohne Sorgen. Der Unverheiratete sorgt sich um die Sache des Herrn. Er will dem Herrn gefallen. Der Verheiratete sorgt sich um die Dinge der Welt. Er will seiner Frau gefallen. So ist er geteilt. Die unverheiratete Frau aber und die Jungfrau sorgen sich um die Sache des Herrn, um heilig zu sein an Leib und Geist. Die Verheiratete sorgt sich um die Dinge der Welt. Sie will ihrem Mann gefallen. Dies sage ich zu eurem Nutzen, nicht um euch eine Fessel anzulegen, vielmehr, damit ihr euch in rechter Weise und ungestört immer an den Herrn haltet. Wer sich gegenüber seiner Verlobten ungehörig zu verhalten glaubt, wenn sie herangereift ist und es so geschehen soll, der soll tun, wozu es ihn drängt, nämlich heiraten, er sündigt nicht.
Wer aber in seinem Herzen fest bleibt, weil er sich in der Gewalt hat und seinem Trieb nicht ausgeliefert ist, wer also in seinem Herzen entschlossen ist, seine Verlobte unberührt zu lassen, der handelt gut. Wer seine Verlobte heiratet, handelt also gut, doch wer sie nicht heiratet, handelt besser. Eine Frau ist gebunden, solange ihr Mann lebt. Wenn aber der Mann gestorben ist, ist sie frei zu heiraten, wen sie will. Nur geschehe es im Herrn. Glücklicher aber ist sie zu preisen, wenn sie nach meinem Rat unverheiratet bleibt. Und ich denke, dass auch ich Gottes Geist habe.

Nun zur Frage des Götzenopferfleisches. Gewiss, wir alle haben Erkenntnis, doch die Erkenntnis macht aufgeblasen, die Liebe dagegen baut auf. Wenn einer meint, er sei zur Erkenntnis gelangt, hat er noch nicht so erkannt, wie man erkennen muss. Wer aber Gott liebt, der ist von ihm erkannt worden. Was nun das Essen von Götzenopferfleisch angeht, so wissen wir, dass es keine Götzen gibt in der Welt und keinen Gott außer dem einen. Und selbst wenn es im Himmel oder auf der Erde sogenannte Götter gibt, und solche Götter und Herren gibt es viele, so haben wir doch nur einen Gott, den Vater. Von ihm stammt alles und wir leben auf ihn hin. Und einer ist der Herr, Jesus Christus. Durch ihn ist alles und wir sind durch ihn. Aber nicht alle haben die Erkenntnis. Einige essen, weil sie bisher an die Götzen gewohnt waren, das Fleisch noch als Götzenopferfleisch, und so wird ihr schwaches Gewissen befleckt. Speise aber wird uns Gott nicht näher bringen. Wenn wir nicht essen, verlieren wir nichts, und wenn wir essen, gewinnen wir nichts. Doch gebt Acht, dass diese eure Freiheit nicht den Schwachen zum Anstoß wird. Wenn nämlich einer dich, der du Erkenntnis hast, im Götzentempel beim Mahl sieht, wird dann nicht sein Gewissen, da er schwach ist, verleitet, auch Götzenopferfleisch zu essen? Der Schwache geht an deiner Erkenntnis zugrunde, er, dein Bruder, für den Christus gestorben ist. Wenn ihr euch auf diese Weise gegen eure Brüder versündigt und ihr schwaches Gewissen verletzt, versündigt ihr euch gegen Christus. Wenn darum eine Speise meinem Bruder zum Anstoß wird, will ich bis in Ewigkeit kein Fleisch mehr essen, um meinem Bruder keinen Anstoß zu geben.

Bin ich nicht frei? Bin ich nicht ein Apostel? Habe ich nicht Jesus, unseren Herrn, gesehen? Seid ihr nicht mein Werk im Herrn? Wenn ich für andere kein Apostel bin, bin ich es doch für euch. Ihr seid ja im Herrn das Siegel meines Apostelamtes. Das aber ist meine Rechtfertigung vor denen, die abfällig über mich urteilen. Haben wir nicht das Recht, zu essen und zu trinken? Haben wir nicht das Recht, eine Schwester im Glauben als Frau mitzunehmen, wie die übrigen Apostel und die Brüder des Herrn und wie Kephas? Haben nur ich und Barnabas kein Recht, nicht zu arbeiten? Wer leistet den Kriegsdienst und bezahlt sich selber den Sold? Wer pflanzt einen Weinberg und isst nicht von seinem Ertrag? Oder wer weidet eine Herde und trinkt nicht von der Milch der Herde? Sage ich das nur als Mensch? Sagt das nicht auch das Gesetz? Im Gesetz des Mose steht doch, du sollst dem Ochsen beim Dreschen keinen Maulkorb anlegen. Liegt denn Gott etwas an den Ochsen? Spricht er nicht allenthalben unseretwegen? Ja, unseretwegen wurde geschrieben, der Pflüger wie der Drescher sollen ihre Arbeit in der Erwartung tun, ihren Teil zu erhalten. Wenn wir für euch die Geistesgaben gesät haben, ist es dann zu viel verlangt, wenn wir von euch die irdischen Gaben ernten? Wenn andere an dem, was euch gehört, teilhaben dürfen, dann nicht wir erst recht? Aber wir haben von diesem Recht keinen Gebrauch gemacht. Vielmehr ertragen wir alles, um dem Evangelium Christi kein Hindernis in den Weg zu legen. Wisst ihr nicht, dass alle, die im Heiligtum Dienst tun, vom Heiligtum leben? Und dass alle, die am Altar Dienst tun, vom Altar ihren Anteil erhalten? So hat auch der Herr denen, die das Evangelium verkünden, geboten, vom Evangelium zu leben. Ich aber habe all das nicht in Anspruch genommen. Ich schreibe dies auch nicht, damit es in meinem Fall so geschieht. Lieber wollte ich sterben, als dass mir jemand diesen Ruhm entreißt. Wenn ich nämlich das Evangelium verkünde, gebührt mir deswegen kein Ruhm, denn ein Zwang liegt auf mir. Wehe mir, wenn ich das Evangelium nicht verkünde. Wäre es mein freier Entschluss, so erhielte ich Lohn. Wenn es mir aber nicht frei steht, so ist es ein Dienst, der mir anvertraut wurde. Was ist nun mein Lohn, dass ich unentgeltlich verkünde und so das Evangelium bringe und keinen Gebrauch von meinem Anrecht aus dem Evangelium mache? Obwohl ich also von niemandem abhängig bin, habe ich mich für alle zum Sklaven gemacht, um möglichst viele zu gewinnen. Den Juden bin ich ein Jude geworden, um Juden zu gewinnen. Denen, die unter dem Gesetz stehen, bin ich, obgleich ich nicht unter dem Gesetz stehe, einer unter dem Gesetz geworden, um die zu gewinnen, die unter dem Gesetz stehen. Den Gesetzlosen bin ich sozusagen ein Gesetzloser geworden, nicht als ein Gesetzloser vor Gott, sondern gebunden an das Gesetz Christi, um die Gesetzlosen zu gewinnen. Den Schwachen bin ich ein Schwacher geworden, um die Schwachen zu gewinnen. Allen bin ich alles geworden, um auf jeden Fall einige zu retten. Alles aber tue ich um des Evangeliums willen, um an seiner Verheißung teilzuhaben. Wisst ihr nicht, dass die Läufer im Stadion zwar alle laufen, aber dass nur einer den Siegespreis gewinnt? Lauft so, dass ihr ihn gewinnt. Jeder Wettkämpfer lebt aber völlig enthaltsam. Jene tun dies, um einen vergänglichen, wir aber um einen unvergänglichen Siegeskranz zu gewinnen. Darum laufe ich wie einer, der nicht ziellos läuft, und kämpfe mit der Faust wie einer, der nicht in die Luft schlägt. Vielmehr züchtige und unterwerfe ich meinen Leib, damit ich nicht anderen verkünde und selbst verworfen werde.

Ihr sollt wissen, Brüder und Schwestern, dass unsere Väter alle unter der Wolke waren, alle durch das Meer zogen und alle auf Mose getauft wurden in der Wolke und im Meer. Alle aßen auch die gleiche geistgeschenkte Speise und alle tranken den gleichen geistgeschenkten Trank, denn sie tranken aus dem geistgeschenkten Felsen, der mit ihnen zog, und dieser Fels war Christus. Gott aber hatte an den meisten von ihnen kein Gefallen, denn er ließ sie in der Wüste umkommen. Das aber geschah als warnendes Beispiel für uns, damit wir uns nicht von der Gier nach dem Bösen beherrschen lassen, wie jene sich von der Gier beherrschen ließen. Werdet nicht Götzendiener, wie einige von ihnen. Denn es steht in der Schrift, das Volk setzte sich zum Essen und Trinken, dann standen sie auf, um sich zu vergnügen. Lasst uns nicht Unzucht treiben, wie einige von ihnen Unzucht trieben. Damals kamen an einem einzigen Tag 23.000 Menschen um. Lasst uns auch nicht Christus auf die Probe stellen, wie es einige von ihnen taten, die dann von Schlangen getötet wurden. Murrt auch nicht, wie einige von ihnen murrten. Sie wurden vom Verderber umgebracht. Das aber geschah an ihnen, damit es uns als Beispiel dient. Uns zur Warnung wurde es aufgeschrieben, uns, die das Ende der Zeiten erreicht hat. Wer also zu stehen meint, der gebe Acht, dass er nicht fällt. Noch ist keine Versuchung über euch gekommen, die den Menschen überfordert. Gott ist treu. Er wird nicht zulassen, dass ihr über eure Kraft hinaus versucht werdet. Er wird euch mit der Versuchung auch einen Ausweg schaffen, sodass ihr sie bestehen könnt. Darum, meine Geliebten, meidet den Götzendienst. Ich rede doch zu verständigen Menschen. Urteilt selbst über das, was ich sage. Ist der Kelch des Segens, über den wir den Segen sprechen, nicht Teilhabe am Blut Christi? Ist das Brot, das wir brechen, nicht Teilhabe am Leib Christi? Ein Brot ist es. Darum sind wir viele ein Leib. Denn wir alle haben Teil an dem einen Brot. Schaut auf das irdische Israel. Haben die, welche von den Opfern essen, nicht Teil am Altar? Was meine ich damit? Dass Götzenopferfleisch wirklich etwas ist? Oder dass ein Götze wirklich etwas ist? Nein, aber was man dort opfert, opfert man den Dämonen und nicht Gott. Ich will jedoch nicht, dass ihr Gemeinschaft mit Dämonen habt. Ihr könnt nicht den Kelch des Herrn trinken und den Kelch der Dämonen. Ihr könnt nicht teilhaben am Tisch des Herrn und am Tisch der Dämonen. Oder wollen wir die Eifersucht des Herrn wecken? Sind wir stärker als er? Alles ist erlaubt, aber nicht alles nützt. Alles ist erlaubt, aber nicht alles baut auf. Denkt dabei nicht an euch selbst, sondern an die anderen. Alles, was auf dem Fleischmarkt verkauft wird, das esst, ohne aus Gewissensgründen nachzuforschen. Denn dem Herrn gehört die Erde und was sie erfüllt. Wenn ein Ungläubiger euch einlädt und ihr hingehen möchtet, dann esst, was euch vorgesetzt wird, ohne aus Gewissensgründen nachzuforschen. Wenn euch aber jemand darauf hinweist, das ist Opferfleisch, dann esst nicht davon mit Rücksicht auf den, der euch aufmerksam gemacht hat und auf das Gewissen. Ich meine aber nicht das eigene Gewissen, sondern das des anderen. Denn warum soll meine Freiheit vom Gewissen eines anderen abhängig sein? Wenn ich in Dankbarkeit mitesse, soll ich dann getadelt werden, dass ich etwas esse, wofür ich Dank sage? Ob ihr also esst oder trinkt oder etwas anderes tut, tut alles zur Verherrlichung Gottes. Gebt weder Juden noch Griechen noch der Kirche Gottes Anlass zu einem Vorwurf. Auch ich suche allen in allem entgegenzukommen. Ich suche nicht meinen Nutzen, sondern den Nutzen aller, damit sie gerettet werden.

Nehmt mich zum Vorbild, wie ich Christus zum Vorbild nehme. Ich lobe euch, dass ihr in allem an mich denkt und an den Überlieferungen festhaltet, wie ich sie euch übergeben habe. Ihr sollt aber wissen, dass Christus das Haupt eines jeden Mannes ist, der Mann aber das Haupt der Frau und Gott das Haupt Christi. Jeder Mann, der betet oder prophetisch redet und dabei sein Haupt bedeckt hat, entehrt sein Haupt. Jede Frau aber, die betet oder prophetisch redet und dabei ihr Haupt nicht verhüllt,

haben auf ihr Haupt um der Engel willen. Doch im Herrn gibt es weder die Frau ohne den Mann, noch den Mann ohne die Frau. Denn wie die Frau vom Mann stammt, so kommt der Mann durch die Frau zur Welt. Alles aber stammt von Gott. Urteilt selber. Gehört es sich, dass eine Frau unverhüllt zu Gott betet? Lehrt euch nicht schon die Natur, dass es für den Mann eine Schande, für die Frau aber eine Ehre ist, lange Haare zu tragen? Denn der Frau ist das Haar als Hülle gegeben. Wenn aber einer meint, er müsse darüber streiten, wir und auch die Gemeinden Gottes kennen einen solchen Brauch nicht. Wenn ich schon Anweisungen gebe, das kann ich nicht loben, dass ihr nicht zu eurem Nutzen, sondern zu eurem Schaden zusammenkommt. Zunächst höre ich, dass es Spaltungen unter euch gibt, wenn ihr als Gemeinde zusammenkommt. Zum Teil glaube ich das auch. Denn es muss Parteiungen geben unter euch, damit die Bewährten unter euch offenkundig werden. Wenn ihr euch versammelt, ist das kein Essen des Herrenmahls, denn jeder nimmt beim Essen sein eigenes Mahl vorweg und dann hungert der eine, während der andere betrunken ist. Könnt ihr denn nicht zu Hause essen und trinken? Oder verachtet ihr die Kirche Gottes? Wollt ihr jene demütigen, die nichts haben? Was soll ich dazu sagen? Soll ich euch etwa loben? In diesem Fall kann ich euch nicht loben. Denn ich habe vom Herrn empfangen, was ich euch dann überliefert habe. Jesus, der Herr, nahm in der Nacht, in der er ausgeliefert wurde, Brot, sprach das Dankgebet, brach das Brot und sagte: Das ist mein Leib für euch. Tut dies zu meinem Gedächtnis. Ebenso nahm er nach dem Mahl den Kelch und sagte: Dieser Kelch ist der neue Bund in meinem Blut. Tut dies, so oft ihr daraus trinkt, zu meinem Gedächtnis. Denn so oft ihr von diesem Brot esst und aus dem Kelch trinkt, verkündet ihr den Tod des Herrn, bis er kommt. Wer also unwürdig von dem Brot isst und aus dem Kelch des Herrn trinkt, macht sich schuldig am Leib und am Blut des Herrn. Jeder soll sich selbst prüfen, erst dann soll er von dem Brot essen und aus dem Kelch trinken. Denn wer davon isst und trinkt, ohne den Leib zu unterscheiden, der zieht sich das Gericht zu, indem er isst und trinkt. Deswegen sind unter euch viele schwach und krank, und nicht wenige sind schon entschlafen. Gingen wir mit uns selbst ins Gericht, dann würden wir nicht gerichtet. Doch wenn wir jetzt vom Herrn gerichtet werden, dann ist es eine Zurechtweisung, damit wir nicht zusammen mit der Welt verdammt werden. Wenn ihr also zum Mahl zusammenkommt, meine Brüder und Schwestern, wartet aufeinander. Wer Hunger hat, soll zu Hause essen, sonst wird euch die Zusammenkunft zum Gericht. Weitere Anordnungen werde ich treffen, wenn ich komme.

Auch über die Gaben des Geistes möchte ich euch nicht in Unkenntnis lassen, meine Brüder und Schwestern. Als ihr noch Heiden wart, zog es euch, wie ihr wisst, mit unwiderstehlicher Gewalt zu den stummen Götzen. Darum erkläre ich euch, keiner, der aus dem Geist Gottes redet, sagt, Jesus sei verflucht. Und keiner kann sagen, Jesus ist der Herr, wenn er nicht aus dem Heiligen Geist redet. Es gibt verschiedene Gnadengaben, aber nur den einen Geist. Es gibt verschiedene Dienste, aber nur den einen Herrn. Es gibt verschiedene Kräfte, die wirken, aber nur den einen Gott. Er bewirkt alles in allen. Jedem aber wird die Offenbarung des Geistes geschenkt, damit sie anderen nützt. Dem einen wird vom Geist die Gabe geschenkt, Weisheit mitzuteilen, dem anderen durch denselben Geist die Gabe, Erkenntnis zu vermitteln, einem anderen in demselben Geist Glaubenskraft, einem anderen, immer dem einen Geist, die Gabe, Krankheiten zu heilen, einem anderen Kräfte, Machttaten zu wirken, einem anderen prophetisches Reden, einem anderen die Fähigkeit, die Geister zu unterscheiden, wieder einem anderen verschiedene Arten von Zungenrede, einem anderen schließlich die Gabe, sie zu übersetzen. Das alles bewirkt ein und derselbe Geist. Einem jeden teilt er seine besondere Gabe zu, wie er will. Denn wie der Leib einer ist, doch viele Glieder hat, alle Glieder des Leibes aber, obgleich es viele sind, einen einzigen Leib bilden, so ist es auch mit Christus. Durch den einen Geist wurden wir in der Taufe alle in einen einzigen Leib aufgenommen, Juden und Griechen, Sklaven und Freie, und alle wurden wir mit dem einen Geist getränkt. Auch der Leib besteht nicht nur aus einem Glied, sondern aus vielen Gliedern. Wenn der Fuß sagt, ich bin keine Hand, ich gehöre nicht zum Leib, so gehört er doch zum Leib. Und wenn das Ohr sagt, ich bin kein Auge, ich gehöre nicht zum Leib, so gehört es doch zum Leib. Wenn der ganze Leib nur Auge wäre, wo bliebe dann das Gehör? Wenn er nur Gehör wäre, wo bliebe dann der Geruchssinn? Nun aber hat Gott jedes einzelne Glied so in den Leib eingefügt, wie es seiner Absicht entsprach. Wären alle zusammen nur ein Glied, wo bliebe dann der Leib? So aber gibt es viele Glieder und doch nur einen Leib. Das Auge kann nicht zur Hand sagen, ich brauche dich nicht. Der Kopf wiederum kann nicht zu den Füßen sagen, ich brauche euch nicht. Im Gegenteil, gerade die schwächer scheinenden Glieder des Leibes sind unentbehrlich. Denen, die wir für weniger edel ansehen, erweisen wir umso mehr Ehre und unseren weniger anständigen Gliedern begegnen wir mit umso mehr Anstand, während die Anständigen das nicht nötig haben. Gott aber hat den Leib so zusammengefügt, dass er dem benachteiligten Glied umso mehr Ehre zukommen ließ, damit im Leib kein Zwiespalt entstehe, sondern alle Glieder einträchtig füreinander sorgen. Wenn darum ein Glied leidet, leiden alle Glieder mit. Wenn ein Glied geehrt wird, freuen sich alle Glieder mit. Ihr aber seid der Leib Christi, und jeder Einzelne ist ein Glied an ihm. So hat Gott in der Kirche die einen erstens als Apostel eingesetzt, zweitens als Propheten, drittens als Lehrer, ferner verlieh er die Kraft, Machttaten zu wirken, sodann die Gaben, Krankheiten zu heilen, zu helfen, zu leiten, endlich die verschiedenen Arten von Zungenrede. Sind etwa alle Apostel, alle Propheten, alle Lehrer? Haben alle die Kraft, Machttaten zu wirken? Besitzen alle die Gabe, Krankheiten zu heilen? Reden alle in Zungen? Können alle übersetzen? Strebt aber nach den höheren Gnadengaben. Dazu zeige ich euch einen überragenden Weg.

Wenn ich in den Sprachen der Menschen und Engel redete, hätte aber die Liebe nicht, wäre ich dröhnendes Erz oder eine lärmende Pauke. Und wenn ich prophetisch reden könnte und alle Geheimnisse wüsste und alle Erkenntnis hätte, wenn ich alle Glaubenskraft besäße und Berge damit versetzen könnte, hätte aber die Liebe nicht, wäre ich nichts. Und wenn ich meine ganze Habe verschenkte und wenn ich meinen Leib opferte, um mich zu rühmen, hätte aber die Liebe nicht, nützte es mir nichts. Die Liebe ist langmütig. Die Liebe ist gütig. Sie ereifert sich nicht, sie prahlt nicht, sie bläht sich nicht auf. Sie handelt nicht ungehörig, sucht nicht ihren Vorteil, lässt sich nicht zum Zorn reizen, trägt das Böse nicht nach. Sie freut sich nicht über das Unrecht, sondern freut sich an der Wahrheit. Sie erträgt alles, glaubt alles, hofft alles, hält allen Stand. Die Liebe hört niemals auf. Prophetisches Reden hat ein Ende. Zungenrede verstummt. Erkenntnis vergeht. Denn Stückwerk ist unser Erkennen. Stückwerk unser prophetisches Reden. Wenn aber das Vollendete kommt, vergeht alles Stückwerk. Als ich ein Kind war, redete ich wie ein Kind, dachte wie ein Kind und urteilte wie ein Kind. Als ich ein Mann wurde, legte ich ab, was Kind an mir war. Jetzt schauen wir in einen Spiegel und sehen nur rätselhafte Umrisse. Dann aber schauen wir von Angesicht zu Angesicht. Jetzt ist mein Erkennen Stückwerk. Dann aber werde ich durch und durch erkennen, so wie ich auch durch und durch erkannt worden bin. Für jetzt bleiben Glaube, Hoffnung, Liebe. Diese drei. Doch am größten unter ihnen ist die Liebe.

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1: Jagt der Liebe nach. Strebt aber auch nach den Geistesgaben, vor allem nach der prophetischen Rede. Denn wer in Zungen redet, redet nicht zu Menschen, sondern zu Gott. Keiner versteht ihn. Im Geist redet er geheimnisvolle Dinge. Wer aber prophetisch redet, redet zu Menschen. Er baut auf, ermutigt, spendet Trost. Wer in Zungen redet, erbaut sich selbst. Wer aber prophetisch redet, baut die Gemeinde auf. Ich wünschte, ihr alle würdet in Zungen reden, weit mehr aber ihr würdet prophetisch reden. Der Prophet steht höher als der, der in Zungen redet, es sei denn, er übersetzt sein Reden, damit die Gemeinde aufgebaut wird. Was nützt es euch, Brüder und Schwestern, wenn ich zu euch komme und in Zungen rede, euch aber keine Offenbarung, keine Erkenntnis, keine Prophetie, keine Lehre bringe? Wenn leblose Musikinstrumente, eine Flöte oder eine Harfe, nicht deutlich unterschiedene Töne hervorbringen, wie soll man dann erkennen, was auf der Flöte oder was auf der Harfe gespielt wird? Und wenn die Trompete unklare Töne hervorbringt, wer wird dann zu den Waffen greifen? So ist es auch mit euch, wenn ihr in Zungen redet, aber kein verständliches Wort hervorbringt. Wer soll dann das Gesprochene verstehen? Ihr redet nur in den Wind. Es gibt wer weiß wie viele Sprachen in der Welt, und nichts ist ohne Sprache. Wenn ich nun den Sinn der Sprache nicht kenne, bin ich für den Sprecher ein Fremder, wie der Sprecher für mich. So ist es auch mit euch, da ihr nach Geistesgaben strebt, gebt euch Mühe, dass ihr damit vor allem zum Aufbau der Gemeinde beitragt. Deswegen soll einer, der in Zungen redet, beten, dass er es auch übersetzen kann. Denn wenn ich in Zungen bete, betet zwar mein Geist, mein Verstand aber bleibt unfruchtbar. Was folgt daraus? Ich will im Geist beten, ich will aber auch mit dem Verstand beten. Ich will im Geist Lob singen, ich will aber auch mit dem Verstand Lob singen. Wenn du nur im Geist den Lobpreis sprichst und ein Unkundiger anwesend ist, wie kann er zu deinem Dankgebet das Amen sprechen? Er versteht ja nicht, was du sagst. Dein Dankgebet mag noch so gut sein, aber der andere wird nicht auferbaut. Ich danke Gott, dass ich mehr als ihr alle in Zungen rede. Doch vor der Gemeinde will ich lieber 5 Worte mit meinem Verstand reden, um euch andere zu unterweisen, als 10.000 Worte in Zungen stammeln. Seid doch nicht Kinder an Einsicht, Brüder und Schwestern. Seid unmündig an Bosheit,